0: bei den Harzer Schmalspurbahnen, was heute Harzer Schmalspurbahn ist, als, wie nannte man das so schön, als Aushilfsheizer, also im Rahmen der sozialistischen Hilfe, musste ich dann den Personalengpass überbrücken und war die meiste Zeit in der Einsatzstelle Germrode auf der Selketalbahn tätig.
1: Ja.
0: War eine bewegte Zeit.
1: Das ist ja auch heute noch eine Einsatzstelle und ein Dampflok-BW. Ja, das kann ich mir vorstellen, bewegte Zeit. Das werden wir heute alles ja mal geschichtlich so ein bisschen aufarbeiten, denn nach der Wende wusste ja eigentlich keiner, was passiert denn da mit den Dampfloks im Harz. Aber wir können ja erstmal noch vor der DDR-Zeit anfangen, denn Eisenbahn gab es im Harz ja schon vor der DDR-Zeit. Was waren denn so die Ursprünge im Harz?
0: Also die Ursprünge im Harz, los ging es eigentlich 1843 mit der Magdeburg-Halberstädter Eisenbahn. Das war sozusagen im Ostharz oder im östlichen Harzvorland die Muttergesellschaft aller Eisenbahngesellschaften. Die haben 1843 die eisenbahntechnische Erschließung begonnen, waren dann auch weiterhin für die eisenbahntechnische Erschließung da zuständig bis 1880. Und das, der Harz war ja mit seiner Topografie für die Eisenbahningenieure eine Herausforderung. Und die erste richtige Eisenbahn in den Harz, das begann ja im Westharz mit der Innerste Talbahn in den 1870er Jahren. Und dann ging es ja schrittweise weiter. Dann kam die heutige Rübelandbahn, also die Harz-Zahnradbahn 1885. Und die Erschließung des Ostharzes begann dann 1887 mit der ersten Strecke der späteren Germrode-Harzgeroder Eisenbahn, also von Germrode nach Mägdesprung. Und die GHE hat ja dann ihr Streckennetz systematisch weiter ausgebaut. Erst ging es dann im Anhaltischen weiter bis Güntersberge, dann schließlich bis Hasselfelde. Und später gab es ja dann noch die Querverbindung zwischen Stiege und Alsfelder Talmühle zur Harzquer- und Brockenbahn. Die ist ja auch in Etappen eröffnet worden als Privateisenbahn, Privatnebenbahn. Da war ja dann die durchgehende Betriebsaufnahme 1899. Also 1899 war das Streckennetz der Nordhausen-Wernigerode Eisenbahn komplett befahrbar von Nordhausen nach Wernigerode, die Harzquerbahn, und von Drei an Hohne über Schürke zum Brocken, die Brockenbahn. Und dann 1899 ja ebenfalls, was ja heute fast schon vergessen ist, weil sie die erste meterspurige Schmalspurbahn war, die eingestellt wurde, die Südharzeisenbahn von Walkenried über Braunlage mit einer Güterzugstrichstrecke zum Wurmberg und dann von Brunnenbachsmühle über Sorge nach Tanne. Und in Sorge war ja dann die Übergangsmöglichkeit zu den Zügen der Harzquerbahn. Und in Tanne hatte ja die Südharzeisenbahn Anschluss an die Halberstadt-Blankenburger Eisenbahn. Und so hat sich ja das Eisenbahnnetz dann so bis 1905, 1906 herauskristallisiert im Ostharz.
1: Wie sah das Eisenbahnnetz im Harz denn während der deutschen Teilung aus?
0: Die deutsche Teilung dann 1945 riss ja große Lücken in das Eisenbahnnetz, weil ja die Demarkationslinie zwischen der sowjetischen Besatzungszone und der späteren britischen Besatzungszone ja die Strecken mehrfach unterbrach. Die Südharzeisenbahn hat ja komplett ihr Hinterland verloren, blieb ja eine Privatbahn und ist ja dann 1962 komplett eingestellt worden. Und die Harzquer- und Brockenbahn lagen ja dann im Grenzgebiet. Und die Selketalbahn hat es ja nach dem Zweiten Weltkrieg am meisten gebeutelt, kann man ja sagen. Sie ist ja dann als Reparationsleistung 1946 komplett demontiert worden, mit Ausnahme des Abschnitts von Alsfelder Talmühle über Stiege nach Hasselfelde. Da hat der Bürgermeister aus Hasselfelde die Demontage verhindert, weil im Sägewerk in Hasselfelde wurden Holzkisten für Reparationsgüter gebaut. Und da hat der Bürgermeister sehr geschickt gegenüber der sowjetischen Besatzungsmacht argumentiert, ja, wie sollen wir das abtransportieren, wenn ihr uns hier die Bahn nehmt? Für die Selketalbahn, für den anderen Teil der Selketalbahn hat diese Argumentation leider nicht gefruchtet. Da ist ja fast alles demontiert worden, bis auf das kleine Streckenstück von der Flussspatgrube oberhalb von Strassberg bis zum damaligen Bahnhof Lindenberg. Die Strecke blieb erhalten, damit man den Flussspat, den man oben auf dem sogenannten Herzogschacht gewonnen hat, abfahren konnte und dort dann im Bahnhof, späteren Bahnhof, im heutigen Bahnhof Strasberg auf LKWs zu verladen, kommt immer die Frage, warum blieb ausgerechnet dieses kleine Streckenstück für Flussspat erhalten? Gibt es eine ganz einfache Antwort drauf, wenn man es denn weiß? Flussspat benötigten die Sowjets für ihr Atomprogramm. Man kann mit Flussspat das Spaltbare vom nicht spaltbaren Uran trennen. Brauchten sie für den Atombombenbau. Und die Straße muss so verheerend schlecht gewesen sein, das war sie auch zu DDR-Zeiten, dass man sich also selbst mit den sowjetischen LKWs sich das nicht getraut hat, den Flussspat darunter zu fahren. Und deshalb blieb dieses Streckenstück bestehen. Und nach der Demontage haben die Sowjets relativ schnell festgestellt, dass es ein Fehler war, die Selketalbahn zu demontieren. Und damals gab es noch den Kreis Beilenstedt und der Landrat des Kreises Beilenstedt konnte es eigentlich durchsetzen, dass er die Wiederaufbaugenehmigung bekam. Und das Problem war, man musste dazu Schienen und Weichen organisieren und die hat man dann von ehemaligen Rüstungsanschlussbahnen, anderen Anschlussbahnen mit militärischem Hintergrund, hat man die dann demontiert und dann hat man mühselig die Selketalbahn auf dem Abschnitt von Gernrode bis Strasberg und von Alexisbad nach Harzgerode wieder aufgebaut. Das war dann 1949 im Wesentlichen beendet. Und zu dieser Zeit hatten sich aber schon die wirtschaftlichen Rahmenbedingungen für die beiden Privatbahnen Nordhausen, Wernigeroder Eisenbahn und Gernroder, Harzgeroder Eisenbahn grundlegend geändert, weil ja die sowjetische Besatzungsmacht in ihrer Zone die sowjetischen Strukturen einführen wollte, was dann dazu führte, dass die beiden Bahnunternehmen enteignet wurden und 1949 dann von der Deutschen Reichsbahn übernommen wurden. Und als die Deutsche Reichsbahn das 1949 übernommen haben, hat mir ein damaliger Zeitzeuge erstmal später dann mal berichtet, Anfang der 90er Jahre, als man dann die Strecken besichtigt hatte, hat man erstmal Bauklötze gestaunt, was da für ein überalterter Fahrzeugpark vorhanden war. Und man hat dann relativ schnell neue Dampflokomotiven beschafft. 1956 gab es ja dann schon, oder 1955, 56 gab es ja dann schon die ersten Neubaudampfloks, also die neuen Baureihen 99, 23 bis 24, die ja heute noch im Harz vertreten ist mit 17 Exemplaren. Und man hat dann erstmal erhebliche Mittel in die Sanierung und Modernisierung der Harzquer- und Brockenbahn investiert, also neue Dampfloks beschafft, den Oberbau verstärkt. Was heute ja auch kaum noch jemand weiß, ist, zum damaligen Zeitpunkt wurde der Güterverkehr auf den beiden Schmalspurbahnen im Harz komplett mit Schmalspurfahrzeugen abgewickelt. Das heißt, in den Bahnhöfen Nordhausen, Wernigerode und Gernrode mussten die Güter komplett umgeladen werden zwischen Regel und Schmalspur. Und das hat man natürlich erstmal auf der Harzquer- und Brockenbahn 1963, 64 beseitigt. Da hat man dann den Rollwagenverkehr eingeführt. Da waren erhebliche Vorarbeiten für notwendig. Auf der Selketalbahn hat man diese Arbeiten nicht durchgeführt, weil das war einfach zu aufwendig. Also da ist wirklich bis zum Schluss Schmalspurgüterverkehr geblieben. Und in den 60er Jahren ab Mitte der 60er Jahre nahmen die beiden Streckennetze eine unterschiedliche Entwicklung. Für die Selketalbahn hat man dann beschlossen, die bis Anfang der 70er Jahre stillzulegen und mit dem Busverkehr abzuwickeln, beziehungsweise den Güterverkehr mit dem LKWs. Die Harzquer- und Brockenbahn war die Strecke bei der Deutschen Reichsbahn oder die Schmalspurbahn bei der Deutschen Reichsbahn mit dem höchsten Fracht- und Personenaufkommen. Da hat man immer gesagt, okay, das Netz betreiben wir weiter. Da stand eine Stilllegung nie zur Diskussion in den 60er Jahren. Und Ende der 60er Jahre stellte sich aber raus, dass das ambitionierte Vorhaben, da die Straßen im Selketal auszubauen, nicht umsetzbar war und auch die LKWs dazu fehlten und die Busse. Und dann hat man das Anfang der 70er Jahre, diese Einstellungsentscheidung, wieder kassiert. Hat dann gesagt, okay, wir modernisieren, soweit es geht, in die Selketalbahn, die inzwischen auch einen touristischen Aspekt hatte. Also bis Mitte der 70er Jahre spielte der Tourismusverkehr im Selketal eigentlich keine so große Rolle. Da war in erster Linie Berufsverkehr und Güterverkehr das alles Entscheidende. Sieht man auch sehr schön an den Fahrplänen, wenn man sich die alten Fahrpläne anguckt, was da für aus heutiger Sicht schräge Zugverbindungen existierten. Also von Harzgerode nach Strassberg, klar, Silberhütte war die Pyrotechnik, war der größte industrielle Arbeitgeber dort im Selketal. Da mussten ja irgendwie die Arbeitskräfte hin und her kommen. Und Ende der 70er Jahre stellte sich dann raus, naja, wir müssten eigentlich die beiden Streckennetze wieder miteinander verbinden. Das hat man aber in der DDR oder das hat die RBD Magdeburg als zuständige Direktion nie so richtig ernsthaft verfolgt, weil es fehlte ganz einfach die personellen Ressourcen und auch die materiellen Ressourcen, um das wieder aufzubauen. Und da kam dann die Energiekrise 1981, 82 ins Spiel. Die Sowjetunion hatte der DDR die Erdöllieferungen gekürzt und daraufhin musste man natürlich energietechnisch komplett umdenken und der neue Energieträger Nummer 1 wurde Braunkohle, war ja schon immer Energieträger Nummer 1, aber nun auch noch forciert. Und in diesem Zusammenhang musste das moderne Heizkraftwerk, was man in Silberhütte errichtet hatte, für den VEB Pyrotechnik musste auf Braunkohle umgestellt werden. Und man schätzte einen mittleren jährlichen Bedarf für dieses Heizkraftwerk von 30.000 Tonnen. Und diese 30.000 Tonnen konnte man unmöglich in Gernrode umschlagen. Also man war so schon in Gernrode mit der Umschlagkapazität am Limit. Da gab es nur eine Portalkrananlage, mit der die Güter da umgeschlagen werden konnte. Und so wurde dann der Beschluss gefasst, dass die nicht wieder aufgebaute Strecke zwischen Strassberg und Stiege wieder aufzubauen. Das ging dann hurtig für damalige Verhältnisse. Und ab 1984 waren die beiden Streckennetze wieder miteinander verbunden und so hatte das Streckennetz dann seine letzte Größe erreicht.
1: Interessant fand ich jetzt, die Strecken waren ja eigentlich unterbrochen, aber das war jetzt ja auch gar nicht so die große Lücke zwischen Strassberg und Stiege, was da noch fehlte.
0: Das mag heute nicht als die große Lücke angesehen werden, aber schon während der Weltwirtschaftskrise war der Personenverkehr auf der hinteren Strecke zwischen Strassberg und Stiege äußerst schwach. Dafür hatte man ja auch den Triebwagen beschafft, den T1, den heute noch jeder kennt. Und es gab ja dann auch Bestrebungen Ende der 20er Jahre, als es der Gernroder, Harzgeroder Eisenbahngesellschaft wirtschaftlich sehr schlecht ging, diese Strecke da an die Nordhausen-Wernigeroder Eisenbahn zu verkaufen, was diese allerdings auch ablehnte. Die stand zwar wirtschaftlich durch ihre Brockenbahn deutlich besser da, aber die mussten auch auf jede Mark achten und haben dann natürlich sich dann auch nicht dazu hinreißen lassen, das zu machen. Ne? Also, und im Selketal dominierte eigentlich immer der Güterverkehr. Da waren die wichtigsten Kunden die Pyrotechnik, die Gießereibetriebe in Harzgerode und natürlich die holzverarbeitenden Betriebe in Silberhütte. Das waren also die wichtigsten Güterversender.
1: Wir haben uns jetzt eben mal angeschaut, wie zu DDR-Zeiten das Netz außer die Selketalbahn recht wichtig für den Gütertransport. Was war auf der Harz-Querbahn während der DDR-Zeit?
0: Harz-Querbahn war auch Güterverkehr, also von Wernigerode aus nach Benneckenstein und vom Nordhausen aus nach Ilfeld, Niedersachs-Werfen und dann hoch nach Stiege und nach Hasselfelde. Und zu DDR-Zeiten Berufsverkehr, gab ja sogar den Plan, Anfang der 70er Jahre in Wernigerode so eine Art Vorortverkehr einzurichten mit Triebwagen, die man von den stillgelegten Franzburger Kreisbahnen übernehmen wollte. Das hat sich aber zerschlagen, weil die Triebwagen gar nicht die Leistungsparameter hatten und es dann auch einen modernen Busverkehr in Wernigerode gab. Und ab Mitte der 60er Jahre mit dem Ausbau des FDGB-Feriendienstes, also der Freie Deutsche Gewerkschaftsbund, die Einheitsgewerkschaft in der DDR, betrieb ja mehrere Ferienheime im Harz oder zahllose Ferienheime im Harz. Und damit begann auch der Tourismus oder die touristische Erschließung. Man hatte so dann ab Mitte der 60er Jahre 3 bis 4 Zugpaare zwischen Nordhausen und Wernigerode. Also man konnte gemütlich in knapp drei Stunden von Wernigerode nach Nordhausen und dann wieder zurückfahren. Und das waren dann eigentlich so der Tourismusverkehr. Den Brockenverkehr gab's ab 1961 nicht mehr. Und so verlagerte sich das auf die Harz-Querbahn, der touristische Verkehr, der dann existierte.
1: Wenn wir uns mal anschauen, was währenddessen in Westdeutschland passierte. Also es gab ja die Südharz-Strecken, die über die ehemalige Grenze gingen. Das lief noch eine Weile weiter, bis es dann letztendlich stillgelegt und abgebaut wurde.
0: Richtig, die Südharz-Eisenbahn war ja blieb ja eine Privatbahn, auch nach 1945. War ja eine sogenannte Bachsteinbahn, betrieben von der Zentralverwaltung für Sekundärbahnen Hermann Bachstein GmbH. Und die haben auch noch mal ein bisschen was investiert, haben aber die Südharz-Eisenbahn war eigentlich die finanziell am schlechtest gestellteste von den drei Privatbahngesellschaften im Harz. Und Anfang der 60er Jahre war das Defizit so groß und der Investitionsstau so hoch, dass gar keine andere Alternative blieb, als die Strecke stillzulegen. Waldenried-Braunlage. Und das ist ja dann, die Südharz-Eisenbahn hat ja ihr komplettes Hinterland verloren gehabt. Und die Südharz-Eisenbahn war auch relativ früh, ist in den Busbetrieb eingestiegen, schon Anfang der 20er Jahre. Die haben dann ihr Busnetz dann ausgeweitet. Und bis Mitte der 80er Jahre hat ja das ursprüngliche Unternehmen Südharz-Eisenbahn AG zwar unter anderem Namen, aber noch bestanden, aber eben als reiner Busbetrieb. Ne?
1: Fehlte da so ein bisschen die Netzwirkung? Also
0: ja, da fehlte, die Strecke hat halt ihr komplettes Hinterland verloren. Ne? Also es gab ja Kurswagen von Braunlage zum Brocken und von Braunlage nach Wernigerode. Das gab's ja alles in den 20er Jahren. Das hat man ja, also die drei Eisenbahnunternehmen waren in den 1910er, 20er und 1930er Jahren, waren sich nicht wirklich grün. Also jeder Bahnbetreiber argwöhnte, der andere wolle ihm Tonnage und Personen wegnehmen. Also es dauerte ja mehrere Jahre, bis es eine Gleisverbindung gab zwischen Südharz-Eisenbahn und Harz-Quer- und Brockenbahn im Bahnhof Sorge. Also da gab es ja wirklich erstmal nur einen Haltepunkt bei der Südharz-Eisenbahn und unten drunter lag der Bahnhof Sorge, der Nordhausen-Wernigeroder Eisenbahn. Da gab es nur einen Lastenaufzug fürs Gepäck. Also es dauerte wirklich mehrere Jahre, bis die sich darauf verständigen konnten, da eine Gleisverbindung zu bauen. Und Strecken, man hat zwar einheitliche Bremsen gehabt, also alle Strecken hatten Saugluftbremsen, sie hatten auch alle dieselbe Zug- und Stoßvorrichtung, sodass also die Wagen zwischen den Netzen getauscht werden konnten, was aber in der Praxis nur relativ selten geschah.
1: Ja, ohne Gleisverbindung ja schon schwer machbar.
0: Ja gut, und nach der Gleisverbindung haben sich alle drei Gesellschaften da argwöhnisch beäugt. Also es gibt da mitunter teilweise sehr skurrile Schriftwechsel, als man sich dann darüber beschwert, warum der Wagen die Fracht darum umgeleitet wurde. Also ja, richtig grün waren die drei Eisenbahngesellschaften sich da nicht untereinander. Sie haben zwar immer geguckt, was der andere macht, und da, also so in Sachen Technik, da haben sie geguckt, wenn das bei dem einen funktioniert, okay, können wir das übernehmen. Die Südharz-Eisenbahn war ja der Pionier bei Triebwagen. Dann haben sie die Nordhausen-Wernigeroder Eisenbahn geguckt, oh, Schlepptriebwagen, funktioniert. Ja, das Konzept übernehmen wir auch. Ne? Oder Luttermüller-Loks, ne, hatte auch zuerst die, für den besseren Bogenlauf, hatte auch zuerst die Südharz-Eisenbahn, hat die Germroder, Harzgeroder Eisenbahn, oh ja, beschaffen wir uns auch zwei so eine Luttermüller-Lokomotiven. Dann die sechs, also das letzte war dann die heutige 6001 oder damals NWE 21, na, diese Krupp-Lok, die ja viele Jahre im Selketal fuhr, als die anderen beiden Bahngesellschaften gemerkt haben, dass die Nordhausen-Wernigeroder Eisenbahn damit Erfolg feiert, wollten dann Südharz-Eisenbahn und Germroder-Harzgeroder Eisenbahn auch so eine baugleiche Lok bei Krupp in Auftrag geben. Aber da kam dann der Zweite Weltkrieg und damit war eine Nachbeschaffung dieser Fahrzeugtype nicht möglich. Also so haben die schon ein bisschen geguckt, was der andere treibt. Aber so mit einer Zusammenarbeit hatten sie es nicht so sehr. Also das war dann nicht so ausgeprägt.
1: Also man hat auch nicht mal überlegt, ob man sich nicht zusammenschließt aus drei kleinen Gesellschaften, eine größere, die ja immerhin den kompletten Harz abdeckt.
0: Ja, das war auch nicht möglich, weil die Eigentümerstrukturen waren höchst unterschiedlich. Also die Südharz-Eisenbahn war ein reines Privatunternehmen. Da war überhaupt keine kommunale Hand mehr dabei oder nicht in ausschlaggebender Art und Weise. Die Germroder-Harzgeroder-Eisenbahn war im Prinzip die Staatsbahn des Herzogtums Anhalt, weil da war das Herzogtum Anhalt der größte Anteilseigner, beziehungsweise nachher ab 1918, 19 der Freistaat Anhalt. Und bei der Nordhausen-Wernigeroder Eisenbahn waren auch die Kommunen der wichtigste Anteilseigner, aber die Eigentümerstruktur war schon viel zu unterschiedlich und die Interessenslagen waren auch viel zu unterschiedlich, sodass man das nie groß gemacht hat. Also nee.
1: Wenn wir jetzt nochmal in die DDR schauen zur selben Zeit, dann hat man ja schon überlegt, ob man den Harz nicht auch auf Dieselloks umstellen kann.
0: Ab 1980, 81 nahm der Güterverkehr auf den Schmalspurbahnen im Harz exorbitant zu, vor allen Dingen nach Silberhütte, Pyrotechnik, Holz. Und da hat man dann von der Einsatzstelle Nordhausen aus vor allen Dingen den ganzen Güterverkehr da abgewickelt. Und mit der Zunahme des Güterverkehrs stellte sich natürlich auch die Frage, wie wollen wir den Verkehr da langfristig abwickeln? Und da wurde dann 1983 ein sogenannter Aufgaben- und Kontrollplan in Auftrag gegeben, bei der RBD Magdeburg, wo man sich einen Kopf machen sollte, wie will man da langfristig einen effizienten Verkehr abwickeln, weil in der DDR war immer Personalmangel, vor allen Dingen bei der Eisenbahn und der war bei den Schmalspurbahnen im Harz extrem. Im BW Wernigerode fehlten zum Beispiel im Schnitt 30 Leute im Fahrdienst und die Loks waren, die Neubau-Loks hatten damals schon fast 30 Jahre schweren Gebirgsdienst auf dem Buckel oder auf den Rahmen. Und die Instandhaltungskosten stiegen exorbitant an und sogar entstand dann die glorreiche Idee, den Traktionswechsel im Harz einzuführen. Und das mündete dann in der Entwicklung der heutigen Harzkamele, wie sie von Eisenbahnfreunden genannt wurden. Bei uns Personalen hießen die Dieselloks eigentlich nur Kannen. Und warum Kannen? Ganz einfach, wenn man da als Beimann eingeteilt war, war die wichtigste Arbeit oder die schwerste Arbeit das Schleppen der Ölkannen für Strömungs- und Motorengetriebeöl. Deshalb hießen die Dinger eigentlich nur Kannen, heißt es eigentlich heute immer noch bei den Kollegen da in Wernigerode. Und da war dann 1987 die erste Kanne da und die Erprobung der beiden Baumuster zog sich dann bis 1989 hin, bis zum Herbst. Und dann sollte ab 1990 der Serienumbau dieser Diesellokomotiven beginnen. Das waren ja Regelspurfahrzeuge, die neue Schmalspurdrehgestelle bekommen haben. Und bis zum Januar 92 sollte dieses Programm abgeschlossen werden. Da sollten knapp 30 Maschinen umgebaut werden und der komplette Dampflokbestand sollte bis auf wenige Ausnahmen verschrottet werden. Also von den Mallet-Lokomotiven sollten 2 erhalten bleiben, die 6001 sollte erhalten bleiben und von den Neubau-Loks war der Erhalt von 3 bis 4 Lokomotiven für einen sogenannten Traditionsbetrieb vorgesehen. Also da sollte dann noch eine von Wernigerode und eine von Germerode aus täglich ein Dampfzugpaar fahren. Und da muss man sagen, kam für die Dampflokomotiven im Harz die Wende zur rechten Zeit. Also wenn das 2 Jahre später gekommen wäre, wäre da nichts mehr gewesen mit der Dampflokherrlichkeit. Und also die Montagsdemonstration, was man so als Demonstration bezeichnet, Montagsdemonstration in Leipzig, also in Wernigerode hat sich die Bevölkerung auch massiv gegen diesen Traktionswechsel da ausgesprochen, weil sie alle wussten, was das für den Tourismus da bedeuten könnte.
1: Wenn wir jetzt geschichtlich weitergehen, wie sah das Ganze dann so nach der Wiedervereinigung aus?
0: Aufgrund der hohen Kostenstruktur war eigentlich 1990 schon klar, dass die Deutsche Reichsbahn sich von den Schmalspurbahnen im Harz trennen will. Und das passte natürlich auch, oder da war eine Duplizität der Ereignisse. Seitens des Kreises wusste man auch um die Bedeutung oder der Landkreise. Damals gab es ja noch 2 Landkreise, den Landkreis Wernigerode und den Landkreis Wernigerode, was ja heute der Landkreis Harz ist, und in den Anliegergemeinden. Und der damalige Landrat des Kreises Wernigerode, Dr. Ermrich, war da die treibende Kraft, die da die Privatisierung vorangetrieben hat. Dann hat man 1991 ja die kommunale Harzer Schmalspurbahn GmbH gegründet, die eigentlich in ihrer Struktur, wie sie damals gegründet wurde, heute noch besteht, mit dem Unterschied, dass eben die Anzahl der Anteilseigner durch Gemeindegebietsreform deutlich weniger wurden. Und dann 1993 war dann der Übergang am 1. Februar von der Deutschen Reichsbahn auf die HSB. Und die Deutsche Reichsbahn hat natürlich auch noch eine Anschubfinanzierung geleistet für die HSB, weil sie natürlich froh waren, über 300 Beschäftigte und das komplette Streckennetz da loszuwerden. Und das war dann eben 1994 die Startstunde oder 1993 die Startstunde der HSB, wie man sie heute kennt in der heutigen Struktur. Und schon damals bei der Übernahme der HSB war klar, dass der Personen- und Güterverkehr, so wie er damals strukturiert war, nicht möglich mehr war. Der Güterverkehr war komplett bedeutungslos, betrug 1990 nur noch knapp 120.000 Tonnen und war 1991 mit 49.000 Tonnen, also völlig bedeutungslos, ist dann auch also nicht formal eingestellt worden, aber man hat die Bedienung der Gütertarifpunkte aufgegeben. Und der Personenverkehr, der nahm eine ziemlich stabile Entwicklung. Zu Ende der DDR-Zeit hat offiziell, also richtige belastbare Zahlen gibt es nicht. Es gibt da nur diese Schätzungen von der RBD Magdeburg. Und da hat man damals schon gesagt, das Fahrgastaufkommen auf den Schmalspurbahnen im Harz war rund 1 Million. Das setzte sich aus Urlauber und Berufsverkehr und Schülerverkehr zusammen, der nach der Wende komplett zusammenbrach. Und diese rund 1 Million Fahrgäste sind ja bis heute konstant erhalten geblieben, wobei es da natürlich eine Veränderung gab.
1: Na, ich könnte mir vorstellen, die größte Veränderung war, dass man wieder auf den Brocken fahren konnte.
0: Die Brockenbahn war ja ab 1961, ging ja nur bis Schörke, und wer nach Schörke wollte, brauchte ja einen Passierschein, weil das ja im Grenzgebiet lag. Und schon 1989 war klar, wir müssen wieder auf den Brocken rauf. Die Brockenbahn muss wieder komplett in Betrieb genommen werden, weil sie das wirtschaftliche Rückgrat des Unternehmens HSB sein wird und es auch bis heute ist. Und das ging ja für damalige Verhältnisse ziemlich schnell. Schon im September 1991 hat man ja den Verkehr formal wieder aufgenommen und oder die Strecke wieder eröffnet, wobei die Strecke ja nie stillgelegt war. Also sie war immer gewidmet, was ja dann später mal immer wieder für Streit sorgte da mit Umweltschutzverbänden und so. Und dann im Sommer 1992 ist ja der planmäßige Verkehr wieder aufgenommen worden. Und im Unterschied zu den früheren Zeiten, zu den Privatbahnzeiten, gibt es heute einen Verkehr 365 Tage im Jahr auf dem Brocken. Das war zu Privatbahnzeiten und bis 1961 nicht der Fall. Da ruhte immer der Verkehr auf dem Abschnitt zum Brocken hoch aufgrund des Aufwandes für Schneeräumtechnik. Also moderne Schneeräumtechnik gab es ja Anfang des 20. Jahrhunderts nicht. Das hat ja erst die Deutsche Reichsbahn beschafft, eine Schneeschleuder bzw. eine Schneefräse. Und das hat ja die HSB auch heute, leistungsfähige Schneeräumtechnik. Deshalb kann die Brockenbahn bis heute befahren werden.
1: Wie war denn während der DDR-Zeit mit der Brockenbahn die Bedeutung? Also Sie sagten, die Gleise lagen, die Strecke war hoch eigentlich nie stillgelegt. Man durfte bis Schierke fahren, wenn man die Erlaubnis hatte. Aber auf den Brocken selber, da fuhren dann gar keine Züge mehr.
0: Da fuhren nur Güterzüge. Ab 1961 sogenannte Versorgungszüge. Also der Brocken war dann ein militärisches Sondersperrgebiet. 1962, 63, weil da oben mehrere Einrichtungen waren. Also da waren zum ersten Mal eine Abhörstelle der Gruppe der sowjetischen Streitkräfte in Deutschland, und dann hatte sich die Staatssicherheit dort oben eingenistet und hatte auch eine Abhörstation. Die sogenannte Brockenmoschee, da wo heute das Museum drinne ist, das Gebäude, das war Neubau der Staatssicherheit aus den 70er, 80er Jahren. Und da fuhren noch Versorgungszüge hoch, also mit Baumaterial, zum Beispiel für den Bau der Brockenmauer, dann Kohle für die zum Beheizen da der Kaserne oder ja der kasernenähnlichen Gebäude für die sowjetischen Soldaten. Und als die dann eine Elektroheizung bekommen haben, 1988, hat man den Güterverkehr zwischen Schörke und Brocken nicht eingestellt, aber erfuhren keine Güterzüge mehr. Die letzten Probefahrten, die da Richtung Brocken stattfanden, das waren dann die Erprobungsfahrten für die Diesellokomotiven. Weil der Oberbau, der dort oben lag, zum größten Teil wirklich noch aus Privatbahnzeiten stand. Also wenn man 1989, 90 die Strecke abgewandert ist, waren da noch Sebaldszeichen aus den Jahren 1898 und 1899 zu finden. Und der Oberbau war wirklich abgewirtschaftet. Selbst die erste Messfahrt, man hätte dann 1990 eine Messfahrt gemacht mit der kleinen Diesellok, der 199-301, die hat man dann am Goetheweg beendet, weil man dann Angst hatte zu entgleisen.
1: Das sagt schon also viel über den Zustand der Strecke aus.
0: Ja, genau, der Oberbau war so ausgelutscht. Also und ich weiß, also als wir da wir mussten ja dann auch Bauzüge dann da hochfahren, Arbeitszüge und die ersten Arbeitszüge, als da noch der alte Oberbau war, also da haben wir uns nur ganz langsam und vorsichtig da hochgetastet. Also
1: ja, besser war's.
0: Also, der Oberbau war also wirklich, oha, also das war nichts für zarte Gemüter. Also ja, war spannend. Also ich bin 2-3 Mal da im Bauzug mit hochgefahren. Der Kollege, also ist ja ganz piano, ist ein alter Erfahrener, der kannte die Strecke noch. Er sagt, ja, fahren wir ganz langsam, fahren wir da ruf, hat er dann gesagt. Ja, das war schon lustig.
1: Jetzt war ja auf dem Brocken auch so von der Stasi so eine Abhöreinrichtung.
0: Genau, die Moschee, was heute noch steht.
1: Genau. Wie kamen denn da die Personale hoch?
0: Na, die sind mit dem Auto hochgefahren. Und das Interessante war, wer da oben hin wollte, brauchte also wirklich besondere Passierscheine. Und die haben dann sind dann wirklich in Berlin im Ministerium für Staatssicherheit oder vom Oberkommando der Grenztruppen ausgefüllt worden. Also da gab es extra Passierscheine, da durfte dann auch nicht jeder hoch. Und jede Zugfahrt vorher wurde erst 24 Stunden vorher angekündigt. Also das war alles komplett abgeriegelt da oben. Ja. Also da kam keiner hoch.
1: Also man konnte sagen, die Strecke wurde mehr oder weniger regelmäßig befahren. Die Strecke war allerdings dann sehr schlecht, weil wenn wenig fährt, muss man nicht so viel machen.
0: Richtig,
1: das Nötigste hat man mit dem Auto hochtransportiert. Und heute sieht man noch Autos auf dem Brocken? Können dann noch welche hoch?
0: Ja, die Brockenstraße existiert ja noch. Das war ja das Kuriosum. Der Brocken war ja Eigentum der Fürsten von Stolberg-Wernigerode. Und die hatten ja auch die Brockenstraße auf eigene Kosten da hochgemacht. Und als die Fürsten oder die fürstliche Verwaltung in den 20er Jahren erwog, die Brockenstraße für den Busverkehr freizugeben, da schrillten bei der NWE die Alarmglocken, weil die Brockenbahn war damals schon die wichtigste Einnahmequelle im Personenverkehr für die NWE. Also wenn das mal gekommen wäre, dass der Brocken für den Autoverkehr freigegeben worden wäre, dann wäre es für den Personenverkehr bei der NWE schlecht bestellt gewesen. Also da gab es heftige Schriftwechsel zwischen der Direktion der NWE und der herzoglichen Kammer, die das da verwaltet hat, dass man da also wirklich dieses Agreement keine Busse auf dem Brocken beibehält. Also das wäre für die NWE damals verheerend geworden.
1: Jetzt hat man ja nach der Wende die Strecke zum Brocken wieder eröffnet, mit dem restlichen Streckennetz überlegt, was man macht. Güterverkehr ging zurück, Personenverkehr war stabil und man hat ja die Deutsche Reichsbahn und die Bundesbahn in Westdeutschland zur Deutschen Bahn AG zusammengeschlossen. Aber ja, das Streckennetz im Harz hat man auf eine eigene Gesellschaft übertragen.
0: Ja, das war ja schon, also die Privatisierung oder die Kommunalisierung müsste man ja eigentlich sagen. Es ist ja kein privates Unternehmen im Sinne davon, dass private Investoren da Geld angelegt hätten. Also die Kommunalisierung der HSB war ja schon weit vor der Gründung der Deutschen Bahn AG. Und ich glaube, in der Rückschau war es gut, das so schnell durchzuziehen, weil niemand hätte wissen können, wie das mit der Deutschen Bahn AG und das sich dann mal verhält. Und man muss ja sagen, da ging es ja ziemlich schnell. Schon am 19. November 1991 wurde ja die Harzer Schmalspurbahn GmbH gegründet. Und am 1. Februar 1993 hat sie ja dann schon die Betriebsführung auf dem damals 130 Kilometer langen Streckennetz übernommen und auch das Personal dazu übernommen. Und das war natürlich das war damals eine Revolution, war die erste Schmalspurbahn im Gebiet der ehemaligen Deutschen Reichsbahn, die an einen kommunalen Betrieb übergeben wurde, ne? Mhm. Also privatisiert wurde, wenn man das so will, ne?
1: Gerade Schmalspurbahnen gab es ja auch in der ehemaligen DDR noch einige, gerade wenn man mal so Richtung Sachsen blickt. Wie ging es denn denen damals?
0: Na, alle Schmalspurbahnen hatten die gleichen Probleme. Also überalteter Fahrzeugpark. Der Zustand der Infrastruktur war meist nur durchwachsen. Also viel investiert hatte man nicht. Die Schmalspurbahnen waren immer das fünfte Rad am Wagen der Reichsbahndirektionen. So, und es hing auch immer sehr viel davon ab, wie standen die zuständigen Verwaltungen da zu ihren Bimmelbahnen, wenn man es mal salopp ausdrückt. Und überall war klar, das hat die Deutsche Reichsbahn, die Deutsche Bahn AG ja auch sehr früh klar gemacht, die Strecken müssen privatisiert werden oder müssen an andere Betreibergesellschaften abgegeben werden, sonst legen wir das hier still. Und die erste Schmalspurbahn außerhalb des Harzes, die privatisiert wurde, war ja dann der heutige Wilde Robert, also die Strecke Oschatz-Mügeln, Chemnitz, die ja eine Sonderstellung einnahm, weil sie ja die einzige Schmalspurbahn war bei der Deutschen Reichsbahn, die ausschließlich im Güterzugbetrieb verkehrte. Und da war ja der Niedergang der Beförderungsleistungen noch dramatischer als im Harz. Also da ist ja dann die Döllnitzbahn GmbH gegründet worden, die das dann übernommen hat, Ende 1993, kurz vor der Gründung der Deutschen Bahn AG. Und die anderen Strecken an der Ostseeküste und in Sachsen sind ja dann sukzessive an andere Betreiber abgegeben worden. Ne? Und auch da ist immer die öffentliche Hand, sprich der Landkreis, die Kommunen, immer der wichtigste Anteilseigner der Betreiber, also der Gesellschaft, die die Strecke übernommen hat. Wobei die Finanzierungs- und Betriebs Modelle bei den anderen Schmalspurbahnen sich erheblich von dem unterscheiden, was im Harz passiert ist. Hm. Das muss man sagen.
1: Aber wahrscheinlich hätte keine Schmalspurbahn eine Integration in die Deutsche Bahn langfristig überlebt.
0: Ja, die letzten sind ja dann nach der Gründung der Deutschen Bahn AG gegründet worden. Und wenn man die Geschichte dann der sächsischen Schmalspurbahn ab 1995, 96 rekapituliert, war das ja immer eine Hängepartie mit den letzten dreien. Das dauerte ja ewig, bis dann da die sächsische Dampfbahngesellschaft, die heutige sächsische Dampfbahngesellschaft gegründet wurde und das dann übernommen hat. Also das war ja eine ewige Hängepartie.
1: Man muss an der Stelle auch mal sagen, die Bundesbahn in Westdeutschland, die hat sich nach und nach auch von allen Schmalspurbahnen irgendwie getrennt. Da hat ja auch keine überlebt.
0: Ja, mit außen, was ja so nicht stimmt, ne? Inselbahn Wangerooge hat ja überlebt.
1: Ja, okay.
0: Die wird ja dann immer vergessen. Das ist ja die letzte Schmalspurbahn, die de facto von der Deutschen Bahn AG betrieben wird. Ne?
1: Auch ja, wenn das stimmt natürlich.
0: Über DB Touristik und Fernverkehr und also da gibt's ja auch die Wüste, aber das ist ja noch die letzte Schmalspurbahn unter DB-Regie. Ne?
1: Also, ja, sie hat allerdings keinen richtigen Anschluss ans restliche Netz. Auf den anderen gab es das natürlich. Gut, Insellösungen in dem Fall konnten dann doch irgendwie überleben.
0: Ja. Ja, das ist erstaunlich, dass die bis heute so überdauert hat, ne?
1: Ja, für auch relativ wenig Strecke, aber auf der Insel ist halt auch kein Auto.
0: Ja, genau, da ist kein Auto, also da braucht es schon, um die Koffer vom Anleger da zum Bahnhof zu bringen.
1: Und das sieht auch und interessant aus, recht moderne Bahnsteige, das sieht aus wie im restlichen DB-Netz und dann kommt da so ein Schmalspurzügelchen.
0: Ja, genau, so eine Schirmer-Diesel kommt dann da angeknattert.
1: Ja, das gibt's tatsächlich. Ja, ja. Jetzt gab's die Wende, die Gründung der HSB und alles Strecke, Fahrzeuge und Personal wurden übernommen durch die Harzer Schmalspurbahn, die aber wahrscheinlich auch erstmal vor einem großen Sanierungsstau standen und sich erstmal ein Konzept überlegen mussten, wie könnte das hier weitergehen? Man braucht Einnahmen.
0: Ja, man muss natürlich auch sagen, es gab dann natürlich auch noch es gab ja dann noch das verheerende Hochwasser 1994, wo ja ein Großteil der Selketalbahn zerstört wurde im mittleren Teil. Also das kam ja dann auch noch dazwischen. Und dann musste man sich ein neues Betriebskonzept erstmal ausarbeiten. Und wenn man sich überlegt, dass damals 1991, 92 rund 130.000 Fahrgäste nur in Nordhausen gezählt wurden und knapp damals 120.000 Reisende in Gernrode, war klar, dass man in Gernrode drei Dampflokomotiven nicht weiter betreiben konnte. Und das Problem war natürlich, Triebwagen waren auf die Schnelle so ja nicht verfügbar. Und dann muss man ja auch sehen, damals kostete ein Dampfzugkilometer, weiß ich noch, ich kenne noch die damaligen Zahlen, kostete das Dreifache von einem Triebwagenkilometer. Also war klar, dass man da relativ schnell was machen muss. Und da war natürlich erstmal schnell Beschaffung von Triebwagen. Da hat man ja dann die drei gebrauchten Triebwagen von der Inselbahn Van der Rohe sich beschafft. Und die hat man ja dann 1996 hat man die dann in Betrieb genommen, im Frühjahr 1996. Und damit konnte man ja dann schon mal was bewerkstelligen, also erstmal schon mal den Betrieb rationalisieren. Den Dampfbetrieb in Gernrode hat man damals eingeschränkt auf eine Dampflokomotive. Nordhausen hat auch eine Dampflokomotive behalten, die ja dann den Zug zum Brocken fuhr, den Brockenpendel, wie ja das heute noch der Fall ist. Und die Beschaffung weiterer neuer Triebwagen war ja sehr kompliziert. Gab ja keinen Anbieter, wo man jetzt hätte hingehen können und sagen können, hast du jetzt hier mal einen Triebwagen, von dem du mal ein paar Exemplare bauen kannst. Da musste man ja erstmal dann mühselig sich einen Anbieter suchen. Die Deutsche Bahn AG hatte damals ja einen entwickelt, den man ja dann mit der besonderen Lackierung dann im Harz hatte, das Himbeerbonbon, das blieb ja aber ein Einzelstück. Und dann hat man 1999 ja noch die vier Halberstädter Triebwagen beschafft, die ja heute noch im Einsatz sind. Und natürlich musste man auch, die Verkehrsströme hatten sich ja auch geändert. In Nordhausen entstand ja sowas wie ein Nahverkehr nach Ihlfeld, der ja dann durch dieses Nordhäuser Modell, also mit dem Duo Combino S Triebwagen, die ja dann von der Straßenbahn auf die Harz-Querbahn übergehen, weiterentwickelt wurde. Und im Selketal, ja, das Selketal verlor leider immer weiter an Fahrgästen. Und es blieb ja dann bei diesen knapp 100.000 so in den 90ern, frühen 2000er Jahren. Und die Brockenbahn war mit damals knapp 850.000 Reisenden im Jahr ja das Wirtschaft, oder ist es ja bis heute das wirtschaftliche Rückgrat. Und zum Brockenhoch ging es damals ausschließlich mit Dampf. Ne? Also die Leute wollten da auf den Brockenhoch. Und inzwischen hat sich ja der Brocken so ein bisschen gewandelt. Seine Bedeutung hat sich ja gewandelt, wenn man so sich mit den Leuten unterhält. Warum geht man da? Warum gehen Sie auf den Brocken? Warum besuchen Sie den Brocken? Ich bin ja nun mehrfach im Jahr oben auf dem Brocken. Ist ja, wie sage ich immer so schön, mein Hausberg. Den habe ich früher schon immer als Schüler gesehen, wenn ich zur Schule gefahren bin mit dem Fahrrad. Für mich ist der Brocken sowas Mystisches. So, also ist ja auch ein sehr launischer Berg, hat ja auch relativ wenig Sonntag. Aber wenn man so die Wetterprognosen kennt und ich sag mal, wie sage ich immer, wenn man ein Eingeborener ist und die Wetterkapriolen des Hauses kennt, wenn man wirklich da oben steht und mehrere hundert Kilometer weit ins Land gucken kann, also dann das ehemalige Atomkraftwerk in Grohnde sieht, die Kirchturmspitzen von Magdeburg, das Chemiedreieck da hinten in Schkeuditz, über den Thüringer Wald gucken kann, ist schon einmalig, aber gibt's halt nicht so oft im Jahr. Oder die Sonnenaufgänge und Sonnenuntergänge auf dem Brocken sind ja auch mal wieder faszinierend. Und wenn man so die anderen fragt, ja, warum sind sie oben? Ja, weil das ist der Berg der deutschen Teilung und der deutschen Wiedervereinigung. Und also da gibt's so eine Wandlung der Bedeutung des Brockens so für den, ich sag jetzt mal, für Otto Normalverbraucher. Und wenn man so die Tourismusleute da so fragt, die bestätigen einem das auch immer, die sagen alle, ja, der Brocken hat heute eine ganz andere Bedeutung. Ich sage auch immer, der Brocken ist der deutscheste aller Berge. Also da waren alle Leute oben, von Heine über Hermann Löns, Zar Peter der Große, also fast alle Listigen waren da oben, und Goethe natürlich. Und also ja, ich sage immer, es ist der deutscheste aller Berge. Und ja.
1: Ja, dabei gibt's da oben gar nicht so viel. Ich war vor knapp 2 Jahren mal oben, natürlich auch mit dem Dampfzug. Und dann waren wir oben und dachten so, ja, Aussicht ist geil, aber sonst ist nicht viel da oben. Da ist noch ein Museum, ein Imbiss, aber da soll jetzt auch mehr entstehen, habe ich irgendwo gelesen.
0: Ja, also der Brocken ist schon, wenn man, ich bin ein Bergfreak, also ich fahre gerne in die Berge und ich war auch nur auf allen anderen, ich war auch schon auf anderen Bergen in den Alpen. Und wenn man da oben ist und dann in die Landschaft guckt und da sagt man sich immer, was finden die Leute an dem Brocken so? so genial. Also ich war, für mich war es immer so, es war der, für mich war der Berg immer so nah und doch so unerreichbar. Also als ich Schüler war, wäre ich nie auf den Gedanken gekommen, dass ich da mal hochkomme.
1: Ja, man durfte ja nicht hoch, klar.
0: Genau, man konnte ja nicht mal in die Nähe dieses Berges, ohne verhaftet zu werden. Und ja, und ich hatte dann das Glück, meine letzten Armeetage da in der Nähe des Brockens zu vollbringen. Und da war das Erste, was ich gemacht habe. Haben die anderen sich alle an Kopf gefasst und haben gesagt, was machst du jetzt? Ich sage, ich mache heute eine Nachtwanderung zum Brocken hoch. Ich sage, ich will sehen, wie da oben die Sonne aufgeht. Und also das war schon imposant. Und die anderen Grenzposten, die da oben noch rum liefen, weil sie aufpassen mussten, dass da keiner die Mauer klaut, sozusagen. Jemand, dann bist du bekloppt, was machst du hier oben? Ich sage, ja, ich wollte mal gucken. Ich sage, ich habe da unten in Halberstadt gewohnt, habe immer diesen Berg gesehen. Ich sage, das war das Erste, was ich da hochgemacht habe. Also ja, der Brocken ist schon faszinierend. Und der Brocken ist auch ein geschundener Berg. Also man darf ja, wenn man sich die alten Bilder anguckt, wie der in den frühen 90er Jahren aussah mit dieser Mauer, dann hat man da unendlich Tonnen an Kalkschotter da aufgefahren, hat ja die Natur da auch großflächig zerstört. Also es dauerte ja auch wirklich Jahre, bis das wieder halbwegs renaturiert war, bis es so wie es heute wieder aussieht. Ja, und ich sag mal so, touristisch ist der Berg natürlich, wenn man das mit Gipfeln in den Alpen vergleicht, ist er natürlich kaum erschlossen. Und das will man jetzt ändern. Da gibt es jetzt verschiedene Konzepte mit neuer Gastronomie und so. Ja, da muss man sehen, wie das fruchtet. Und ich weiß von meinen Gesprächen mit vielen Einheimischen und Freunden, also die Meinungen, ob das, was man da oben macht, richtig ist oder falsch, gehen auseinander. Aber ich sag mal, wichtig ist, dass man überhaupt mal was unternimmt, um mal zu gucken, wohin sich das entwickelt.
1: Wenn wir uns jetzt mal so den Fahrplan angucken, so der tägliche Betrieb im Harz, wie viele Züge fahren denn da so? Also erstmal muss man unterscheiden, es gibt Saisonbetrieb, im Sommer fährt mehr als im Winter.
0: Genau, im Sommer fährt mehr als im Winter. Dieses Jahr ist der Fahrplan ja nun aufgrund diverser Baustellen zwischen Ihlfeld und Eisleder Talmühle verkehren ja zurzeit keine Züge, weil ja da das Viadukt modernisiert werden muss. Die meisten Züge gibt es auf dem Brocken. Da haben wir in diesem Fahrplan, was haben wir da diesmal? 1, 2, 3, 4, 5, 6, 7, also 8 Zugpaare auf dem Brocken rauf, wobei nicht alle in Wernigerode beginnen, weil einige enden ja dann auch in drei an Hohne und machen dann als Pendeltour. Also die Brockenbahn ist immer die am meisten befahrenste. Im Winter sind es meistens so um die 6 Zugpaare, die da durchgehen. Die Harz-Querbahn ist eigentlich nur ein durchgehendes Zugpaar, oder war bis dato immer ein durchgehendes Zugpaar. Da haben wir in diesem Fahrplanabschnitt 3 Zugpaare von Wernigerode nach Eisbauer-Talmühle oder ich sag mal, dass es eine Umstiegsmöglichkeiten gibt. Der eine ist ja der Brockenpendel, der mit Dampflok fährt. Also was dies ja interessant ist auf der Harz-Querbahn, man hat bis Eisfeld-Talmühle alle drei wichtigen Baureihen. Der morgendliche Umlauf ist mit Diesellok, also mit Baureihe 199, Harz-Kamel oder Kanne, wie jeder möchte. Der Mittagsumlauf 89.03, 04 ist mit Dampflok und der am späten Nachmittag hier 89.29 ist mit Triebwagen dieses Jahr. Also da hat man ja dieses Jahr alle drei, in diesem Fahrplanabschnitt, alle drei wichtigen Lokomotivbaureihen für den Harz oder Fahrzeugtypen, wie immer man das möchte. Und in Selketal hat man derzeit eine Dampflok, einen Dampfzug mit der Besonderheit, dass die Dampfzüge jetzt alle oder fast alle in Strassberg enden. Nur sonntags geht der Dampfzug noch bis Eisfelder Talmühle durch und ansonsten ist derzeit ein Triebwagen im Selketal im Einsatz, weil es gerade Fahrzeugmangel ist an Triebwagen. Das ist der diesjährige Fahrplan.
1: Und wie macht man das mit Werkstattzuführung? Ich meine, in Gernrode
0: dafür ist ein BW. Dieser Sonntag, also seit 1984, seit der Wiederaufbau der Strecke gibt es ja in Gernrode keine, keine Instandhaltung mehr, keine planmäßige. Das heißt, die Dampflok wird dann an dem Sonntag, wenn sie nach Alsaltalmühle fährt, werden dann Lok und Zug ausgetauscht, wenn dann Fristarbeiten anstehen.
1: Also der fährt dann nach Wernigerode, damit er zur Werkstatt kommt?
0: Genau, dann werden die Züge ausgetauscht und die Lok und dann geht's weiter.
1: Und dann geht ein anderer Zug wieder zurück Richtung Gernrode.
0: Das war bis zum jetzigen Fahrplanwechsel auch so. Da gab es ja auch mal einen Umlauf, der bis Eisfeldtalmühle ging. Und das wurde dann immer benutzt, dieser Umlauf, um Lok und Zug durchzutauschen. Lok und ohne Zug durchzutauschen.
1: Jetzt hast du im Fahrplan da eben mal ein bisschen rumstudiert. Das kann man jetzt ja nicht als einen direkten öffentlichen Personennahverkehr betrachten. Also für die Einheimischen ist das wohl jetzt weniger attraktiv, denke ich mir.
0: Also jetzt müssen wir mal den südlichen Teil rausnehmen, ne, den Nordhäuser Teil. Aber den Anspruch ÖPNV zu machen,

0: Genau, die kriegt man entweder in den Fahrkartenausgaben, also in Wernigerode, in Nordhausen oder in Germerode, oder bei den Zugführern dann eben wie früher oder bei, ja, dann eben sich melden. Und wobei, wenn man jetzt Fahrkarten sammelt, in den, ist ja auch eine Besonderheit bei der HSB, da gibt's noch die guten alten Pappfahrkarten, ja, die kriegt man in den Fahrkartenausgaben.
1: Genau. Ja, da gibt's noch richtige Schalter, also.
0: Richtig, genau, das.
1: Wenn man in den großen, genau, Bahnhöfen zusteigen will, dann sollte man mal an den Schalter gehen.
0: Genau, das mache ich immer so, wenn ich im Säcketal fahre, dann gehe ich da in die Fahrkartenausgabe, dann kaufe ich mir meine Fahrkarte und dann fahre ich los, dann geht's los.
1: Und sonst von überall im Zug. Es gibt aber auch, genau, so Art Sparpreise.
0: Genau, es gibt ja da dann diese Mehrtagestickets da, die man sich buchen kann, diese Kleingruppentickets. Da sollte man sich dann informieren, wenn man da vor Ort Urlaub macht, was einem für einen da das günstigste ist.
1: Ja, also gerade wenn man mehrere Tage da ist oder mit mehreren Leuten.
0: Da ist ja dann auch immer eine Fahrt zum Brocken, ist ja dann meistens auch immer mit, wie heißt das so schön in Österreich, inkludiert.
1: Ja, gut, da wollen ja viele hin, dann kann man den Leuten was anbieten.
0: Genau.
1: Wie sieht's denn signaltechnisch und mit Fahrdienstleitern auf dem Streckennetz der HSB aus?
0: Heute gibt's noch zwei Zugleiter. Der eine Zugleiter sitzt im, wenn man im Bahnhof Wernigerode ist und da guckt, wo die Dampflokomotiven sind, da ist ja so ein Hoch, so ein kleines Hochhaus, sage ich jetzt mal, wo Wernigerode draufsteht. Da war früher die Lokdienstleitung drinne. Also ist halt immer noch die Lokdienstleitung drinne. Da residierte die Abteilung Triebfahrzeugbetrieb. Und ganz oben, da sitzt der Zugleiter drinne, der den Verkehr für die Brockenbahn und einen Teil der Harz-Querbahn leitet. Und der zweite Zugleiter sitzt in Nordhausen, mit dem schönen Funknamen Kuno Nordhausen. Und der leitet dann den Rest, das Selketalbahnnetz und die Harz-Querbahn. Und ja, da gibt's noch zwei Fahrdienstleiter. Früher gab's drei. Da gab's noch das Selketalleiter noch einen eigenen Zugleitbereich. Den hat man dann aber aufgelöst. Und das wird heute von Nordhausen mit erledigt. Und gibt Signale. Also die Brockenbahn ist mit Signalen ausgerüstet. Und auf der Selketalbahn sind keine Signale, da wird nach vereinfachtem Nebenbahndienst, da gibt's in die Bahnhöfe eben nur mit Trapeztafeln gesichert. Dann gibt's auf den meisten Bahnhöfen Rückfallweichen, die Kreuzungen erleichtern. Die einzige Station, die noch keine Rückfallweichen hat, das ist Sternhaus Ramberg. Also wenn Sonderzüge sind, da müssen dann noch klassisch die Handweichen betätigt werden, die Gleissperren geöffnet werden, da muss ich dann der Zug noch einschließen, aber auf den anderen Kreuzungsbahnhöfen, selbst in Germerode, da gibt es dann Rückfallweichen, die dann den Betriebsablauf vereinfachen. Und da war die Metrobahn im Harz Anfang der 80er Jahre auch die ersten Strecken, die in der DDR mit Rückfallweichen ausgerüstet wurden. Das hat man da erprobt.
1: Ja, Zugleitbetrieb nennt sich sowas. Ist ein Verfahren für Strecken, auf denen wenig fährt, aber es vergleichsweise auch viele Kreuzungsmöglichkeiten gibt. Das haben wir ja hier im Harz auf der Selketalbahn. Das ist ja doch auch, das Fahrplanangebot ist ja übersichtlich. Der Zugleiter, der muss da ja da auch noch mitkommen. Auf der Harz-Querbahn, ja, die Fotofreunde stört es vielleicht ein bisschen. Da stehen KS-Signale, ganz modern, neben der Dampflok. Okay.
0: Ist so. Also das ist jetzt seit über 20 Jahren so. Ja. Also wir haben Dampfbetrieb im Jahr 2026. Man soll froh sein, dass es das überhaupt noch gibt. Das ist im Bahnbetrieb im Jahr 2026, ja, und nicht 1990.
1: Aber es gibt noch eine Besonderheit in Nordhausen Nord. Da stehen noch Formsignale. Genau, also da kann man eine Dampflok dann auch mit einem schönen Formsignal fotografieren.
0: Genau, bei der Ausfahrt aus dem Bahnhof Nordhausen Nord. Genau.
1: Dirk, ich sag mal danke für diesen großen Überblick über die Harzer Schmalspurbahn mit dem Drumrum, was drauf fährt, wie es mal war. Du hast ja auch den historischen Einblick. Danke, dass du dir Zeit genommen hast.
0: Ja, immer wieder gerne. Und dann, ja, viele Grüße aus der Altmark und vielleicht trifft man sich mal im Harz wieder.
1: Ich glaube, ich kann es heute mal so richtig betonen, dass ich euch den Podcast von Langsamfahrt ans Herz legen muss. Denn fürs Radio, da muss ich die Folgen zum Teil deutlich zusammenkürzen. Die heutige Folge, die geht im Podcast, haltet euch fest, 2,5 Stunden lang. Und da vertiefen wir nochmal die ganzen Strecken und zum Teil sprechen wir über Baureihen und machen so ein paar Zukunftsaussichten im Harz, denn da ist da noch so ein bisschen Bewegung drin, was die Finanzierung der Harzer Schmalspurbahn angeht. Und es gibt sogar Diskussionen, eine stillgelegte Strecke wieder zu

eröffnen bzw. ein Stück neu zu bauen. Also, wenn ihr euch für den Harz und die Schmalspurbahn interessiert, dann hört doch mal rein in den Podcast auf langsamfahrt.de. Das ist die Folge 120. Ansonsten, Langsamfahrt ist, wie ich schon gesagt habe, eigentlich ein Eisenbahn-Podcast und es gibt viele Folgen, die es gar nicht ins Radio schaffen. Aber wenn ihr euch dafür interessiert, dann hört doch mal rein auf langsamfahrt.de oder überall da, wo es Podcasts gibt. Mein Name ist Gregor Börner. Ich verabschiede mich von euch. Bis zum nächsten Mal. Tschüss!

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1: Hallo und herzlich willkommen. Mein Name ist Annika Taschke.
2: Und ich bin Albert Scharenberg. Dies ist die 24. Folge von Rosa Lux History, dem Geschichtspodcast der Rosa-Luxemburg-Stiftung.
1: In dieser Folge geht es um die Oktoberrevolution. Es gibt wohl kaum ein geschichtliches Ereignis, das auch unter HistorikerInnen so umstritten ist wie die russische Revolution von 1917. Während die einen sie als monumentalen Schritt zur Befreiung der Menschheit stilisieren, sehen andere in ihr den Beginn eines blutigen Terrorregimes. Entscheidend für die Bewertung ist, wie Susanne Schattenberg in ihrer Geschichte der Sowjetunion schreibt, Zitat, ob Utopie und Fortschritt oder Gewalt und Untergang in den Vordergrund gerückt werden.
2: Ja, und vielleicht gibt es gar einen Zusammenhang zwischen Utopie und Gewalt, Fortschritt und Untergang, zwischen Befreiung und Terror. In jedem Fall wollen wir heute den Widersprüchen der Revolution nachgehen, die in den reaktionären wie in den parteikommunistischen Interpretationen regelmäßig unter den Tisch fallen, beziehungsweise, genauer, unter den Teppich gekehrt werden.
1: Genau, Albert. Diese Interpretationen sind übrigens so alt wie die Revolution selbst, beziehungsweise wie der Bürgerkrieg, der dem Oktober auf dem Fuße folgte. Im Grunde schreiben die beiden Pole bloß die Logik fort, die sich im Bürgerkrieg herausbildete und dann für 7 Jahrzehnte maßgeblichen Einfluss auf das Weltgeschehen haben sollte.
2: Die Wirklichkeit war eben viel komplexer, sowohl für die Zeitgenossen als auch, so hoffe ich zumindest, für die aufgeklärten Historikerinnen und Historiker. Wir jedenfalls wollen uns auf die Widrigkeiten und Widersprüche, die Zusammenhänge und Zwischentöne einlassen, die diese Revolution auszeichneten.
1: Ja, und dazu haben wir wieder 3 interessante Gäste eingeladen, mit denen wir über unterschiedliche Aspekte der Oktoberrevolution sprechen wollen. Nämlich die eingangs zitierte Professorin für Zeitgeschichte und Kultur Osteuropas an der Universität Bremen, Susanne Schattenberg, die Politikwissenschaftlerin und Gewerkschaftssekretärin der IG Metall, Dr. Katharina Volk, und den Historiker Dr. Wladislav Hedeler.
2: Fest steht, wer die Oktoberrevolution analysieren will, muss mit dem Zarenreich anfangen. Dieses Zarenreich galt in Westeuropa bereits seit dem 16. Jahrhundert, seit der Regentschaft Ivan IV., der nicht zufällig der Schreckliche genannt wurde, als der rückständigste Pol des Kontinents. Eine Besonderheit des Russischen Reichs lag darin, dass es in den folgenden Jahrhunderten, anders als die großen Mächte West- und Mitteleuropas, nicht primär in Übersee, sondern auf dem kontinentalen Festland expandierte. Nicht zufällig bezeichnete Wladimir Iljitsch Lenin Russland als die zweitgrößte Kolonialmacht der Welt.
1: Wir haben ja in der 19. Folge bereits auf die Bedeutung des russischen Bündnisses mit den ukrainischen Kosaken von 1654 hingewiesen. In der Folge unterwarf das Zarenreich Polen, das Baltikum und Finnland. Es expandierte aber auch nach Osten, bis zur Beringstraße und sogar bis nach Alaska, eroberte Zentralasien und im Süden die Krim und den Kaukasus. Auf diese Weise wurde ein riesiges, multiethnisches Reich geschaffen, das von St. Petersburg aus zentralistisch und despotisch regiert wurde.
2: Wie auch immer man die russische Gesellschaft im Einzelnen bewerten mag, fest steht, dass es im 19. Jahrhundert eine Agrar- und Standesgesellschaft blieb. Zwar kam es unter Alexander II. In den 1860er Jahren zu einem Anlauf der Modernisierung des Landes. Aber die Reformen blieben halbherzig und die Bauern, trotz der Abschaffung der Leibeigenschaft, an den Boden gefesselt. Der daraus resultierende Mangel an Lohnarbeitern sollte sich als großes Hindernis für die wirtschaftliche Entwicklung erweisen. Darüber hinaus führte der Mangel an Kapital dazu, dass das, was sich an Industrie entwickelte, zum Großteil von ausländischem Kapital aufgebaut wurde.
1: Im Laufe des 19. Jahrhunderts bildete sich auch eine intellektuellen Schicht, die Intelligenzia, heraus. Die Studenten, die oft Hochschulen in Westeuropa besuchten, trugen fortschrittliche Ideen ins Land, darunter auch anarchistische und sozialistische. Ihnen gegenüber stand eine Gruppe slavophiler Intellektueller, die sich auf panslawistische Ideen und die russisch-orthodoxe Kirche stützten. Um die Jahrhundertwende bildeten sich dann die ersten linken Parteien, so die 1898 gegründete marxistische sozialdemokratische Arbeiterpartei Russlands, die SDAPR, und Anfang 1902 die aus den sogenannten Narodniki, den Volkstümlern, hervorgegangene Partei der Sozialrevolutionäre, die die Bauernschaft als das revolutionäre Subjekt ansah.
2: Ganz wichtig ist, dass es zu dieser Zeit in Russland noch kein Parlament gibt und dass diese Parteien illegal sind. Denn wenn eine Partei aus der Illegalität heraus operieren muss, funktioniert sie ganz anders als legale Parteien. Das gilt auch für die russische Sozialdemokratie, für die Lenin in seiner Schrift »Was tun?« eine Politik formuliert, die sie von den anderen Mitgliedsparteien der Zweiten Internationale unterscheidet.
1: Ja, zum einen plädiert er für einen innerparteilichen demokratischen Zentralismus, das heißt für eine straffe Leitung der Partei von oben, die die staatliche Verfolgung der Parteimitglieder erschweren soll. Zum anderen bringt in seinen Augen die Arbeiterklasse aus sich selbst heraus nur ein reformistisch-gewerkschaftliches und kein revolutionäres Bewusstsein hervor. Dieses müsse von außen durch Berufsrevolutionäre in sie hereingetragen werden. Damit zieht Lenin einen klaren Trennstrich gegenüber den reformistischen Strömungen. Er setzt auf konspirative Strukturen und eine kleine Avantgarde von Berufsrevolutionären.
2: Genau, Annika. Und entlang dieser Frage, wer Mitglied der Partei werden könne, alle, die sich zugehörig fühlen oder lediglich aktive Parteikader, kommt es auf dem Parteitag von 1903, der aufgrund der staatlichen Verfolgung in Brüssel und London stattfinden muss, zur Spaltung in zwei Fraktionen. Die sogenannten Bolschewiki, die Mehrheitler um Lenin, und die Menschewiki, die Minderheitler um Julius Martow. Letztere werden 1912 ausgeschlossen. Die bolschewistische Parteistruktur führt später zu zwei widersprüchlichen, aber eng miteinander verknüpften Entwicklungen. Sie ermöglicht 1917 den organisierten, entschlossenen Zugriff auf die Macht, also die Oktoberrevolution, begünstigt aber auch die Ausschaltung jedweder Opposition und letztlich den Stalinismus.
1: Stimmt, Albert. Aber du greifst der Entwicklung mal wieder weit vor. Ich möchte noch ergänzen, dass Lenin sich 1903 nur deshalb in der Mehrheit befand, weil zuvor die Delegierten des Allgemeinen Jüdischen Arbeiterbundes den Parteitag verlassen hatten, da ihnen innerparteiliche Autonomie verwehrt wurde. Aber wie dem auch sei, die Trennung wird vollzogen. Die Bolschewiki sind jetzt eine im Untergrund arbeitende Kaderpartei.
2: Nur 2 Jahre nach der Parteispaltung kommt es zur russischen Revolution von 1905. Über diese wollen wir jetzt in unserem ersten Interview sprechen. Dazu begrüßen wir Susanne Schattenberg, Professorin für Zeitgeschichte und Kultur Osteuropas an der Universität Bremen, am Telefon. Hallo, Frau Schattenberg.
3: Schönen guten Tag.
1: Hallo, auch von mir. Frau Schattenberg, wie kam es 1905 zur Revolution? Wo lagen Ihre sozialen Ursachen?
3: Also vielleicht kann man anfangen, dass es einen großen Auslöser gab, den sogenannten Blutsonntag, dass am 9. Januar 1905 Alter Zeitrechnung an die 150.000 Arbeiter nach Petersburg zogen. Man muss sich das allerdings eher wie eine religiöse Prozession vorstellen. Die hatten also ganz friedlich vor dem Zaren ihre Petition zu überbringen und sind dann wirklich brutal zusammengeschossen worden. Man kennt nicht die genauen Opferzahlen, aber man geht von mehreren hundert, wenn nicht über 1000 Toten aus. Und das war dann der Funke, dass es eben im ganzen Land zu Aufständen kam von Arbeitern, Bauern, Bürgern, Studierenden und später auch von Soldaten. Die soziale Lage war sehr angespannt in jeder Hinsicht. Also die Arbeiter forderten vor allem Brot und den 8-Stunden-Tag, insgesamt einfach bessere Lebensmöglichkeiten. Für die Bauern war es eine besonders angespannte Lage, weil sie nach der Abschaffung der Leibeigenschaft eigentlich immer noch wie Halbleibeigene behandelt wurden, nicht das Geld hatten, um das Land, das sie theoretisch hätten kaufen können, tatsächlich zu bezahlen. Das heißt, sie lebten in großer Armut und fühlten sich immer noch als Menschen zweiter Klasse behandelt. Das heißt, auch hier, nachdem es diesen ersten Arbeiterprotest gegeben hatte, kam es wirklich zu großen Bauernerhebungen überall im ganzen Land. Und wie gesagt, auch Studenten schlossen sich an, weil die unzufrieden waren, dass es so gut wie keine studentische Selbstverwaltung gab. Dazu, das darf man nicht vergessen, das Land befand sich im Krieg seit Anfang 1904, im Russisch-Japanischen Krieg. Sowohl die Studenten als auch gerade die Bauern und Arbeiter wehrten sich eben auch gegen die Einberufung in die Armee. Und zu den sozialen Ursachen muss man vielleicht auch noch die politischen nennen, weil es damals eben keinerlei Mitbestimmungsmöglichkeiten gab. Jegliche Form von Verein, Partei, Gewerkschaft, überhaupt nur Vereinigung war verboten, was dann auch die Bürger, die Intellektuellen, auch den Adel auf die Straßen brachte und sagte, wir wollen endlich eine Verfassung.
2: Im Zuge der Revolution kam es ja auch zu Aufständen der Finnen, Ukrainer, Balten, Georgier und anderer in Russland unterdrückter Nationen. Gab es also neben der sozialen auch eine nationalitätenpolitische Dimension der Revolution?
3: Auf jeden Fall, man muss es eigentlich umgekehrt sagen, in den Ethnien und in den sogenannten Peripherien des Reiches gärt es viel stärker. Also wenn man sich die Jahre 1895 bis 1900 zum Beispiel anschaut, waren an die 60 Demonstrationen im ganzen Reich registriert, davon nur 3 in russischen Gebieten. Und also gerade im Königreich Polen, in den Ostseeprovinzen, also in den heutigen baltischen Staaten, in der Ukraine, Weißrussland und Finnland gab es immer wieder Aufstände. Und das traf eben nicht nur die Arbeiter, sondern auch die Bauernunruhen konzentrierten sich hier gerade auf die Ukraine und auf Georgien. Wir haben aber auch im Kaukasus, Baku, städtische Unruhen um 1903 und 4. Also wir sehen im 19. Jahrhundert, vor allem zum Ende des 19. Jahrhunderts, nationale Selbstorganisation immer im Bereich der Illegalität. Das heißt, mit diesem Startschuss von dem Blutsandtag in Petersburg 1905 springt der Funken sozusagen sofort über, gerade auf die ganzen peripheren Gebiete. Eigentlich ist es eine eher nationale, ethnische Erhebung als eine russische Revolution.
1: Eine letzte Frage noch. Welche Rolle spielten denn die Räte, die Sowjets, in der Revolution von 1905?
3: Anfangs keine. Die Revolutionäre, also die Sozialdemokratische Partei, die verboten ist und nur außerhalb Russlands aktiv sein kann, damals schon gespalten in Bolschewiki und Menschewiki, die sind vollkommen überrascht. Und das wird immer wieder betont, dass dies wirklich eine spontane Volkserhebung war, die eben nicht geplant war und die eben auch lange nicht organisiert werden konnte, was eben letztlich dann auch zum Scheitern der Revolution Ende 1905 führte, weil eben die verschiedenen Gruppen, die Bauern, die Arbeiter und ab Sommer, Herbst auch die Soldaten nicht koordiniert wurden vernünftig. Und das war natürlich auch die Tragik sozusagen, dass die Revolutionäre wie zum Beispiel Lenin sich außerhalb des Landes im Exil befanden. Einzig Trotzki schaffte es einigermaßen rechtzeitig zurück ins Land. Lenin konnte nur von außen schimpfen, warum baut ihr und schmeißt ihr nicht endlich Bomben? Und der Petersburger Arbeiterrat hat sich erst im Oktober gebildet und konnte dann Organisationsaufgaben übernehmen. Das heißt, der große Generalstreik vom Oktober und dann auch nochmal im Dezember, der konnte dann mit beeinflusst und organisiert werden. Aber im Großen und Ganzen fehlte es eben an Organisation und sind die Sowjets zwar in dieser Zeit entstanden, aber haben hier noch keine wirkliche Wirkung entfalten können.
1: Vielen Dank für das Gespräch.
2: Vielen Dank.
3: Ich danke auch.
1: Tschüss.
2: Tschüss.
1: Der Zar kann die Revolution und die in den Großstädten gebildeten Sowjets letztendlich zerschlagen. Bis zum Frühjahr 1906 werden 14.000 Menschen hingerichtet. Dennoch bleiben erstmalig Einschränkungen der zaristischen Allmacht bestehen. Es gibt jetzt ein Parlament, die Duma, deren Befugnisse allerdings beschränkt sind, und es besteht ein Klassenwahlrecht, das die Bauern und noch stärker die Arbeiter benachteiligt. Da der Zar letztlich alle Zügel in der Hand behält, spricht man auch von einem Scheinkonstitutionalismus.
2: Die Revolution von 1905 wird in der internationalen Sozialdemokratie kontrovers diskutiert. Während die unter russischer Besatzung aufgewachsene Rosa Luxemburg begeistert ist von der spontanen Erhebung, steht der gemäßigte Flügel ihrem Konzept des Massenstreiks skeptisch gegenüber. In Russland selbst jedoch herrscht auf der Linken in einem Punkt weitgehende Einigkeit, nämlich, dass es zunächst darum geht, den Zaren zu stürzen und eine bürgerliche Republik zu schaffen.
1: Die Bolschewiki gehen aus der Revolution gestärkt hervor. Bis 1914 gelingt es ihnen, die Führung sämtlicher Gewerkschaften in St. Petersburg und Moskau zu übernehmen. Das Parteiorgan Pravda wird täglich von Zehntausenden Arbeiterinnen gelesen.
2: Am Vorabend des Ersten Weltkriegs befindet sich das Regime in einem überaus schlechten Zustand. Allein zwischen 1912 und 14 wird das Land von 9000 Streiks erschüttert. Die Parteien in der Duma sind heillos zerstritten. Vor allem aber ist das Zarenreich miserabel auf den Krieg vorbereitet. Die schlecht ausgerüstete Armee erleidet horrende Verluste und muss sich bald weit zurückziehen. Hinzu kommen wachsende soziale und ethnische Konflikte, insbesondere im Kaukasus. Dem Zaren entgleitet zunehmend die Kontrolle über das riesige Reich. In seiner Imperialismusschrift prophezeit Lenin, die Weltrevolution werde, anders als die Marxisten bisher angenommen haben, nicht im am weitesten entwickelten, sondern im schwächsten Kettenglied des Imperialismus, also in Russland, beginnen.
1: Der kalte Kriegswinter bringt sogar den Eisenbahnverkehr zum Stillstand. Die Versorgung der Städte bricht zusammen. Anfang 1917 gleicht Russland einem Pulverfass. Als am Weltfrauentag am 8. März nach dem julianischen Kalender am 23. Februar Petrograder Arbeiterinnen vor der Duma nieder mit dem Zaren skandieren, schließen sich ihnen in den Folgetagen Hunderttausende an. Dieser Protest markiert den Beginn der Februarrevolution. Nikolaus II. Reagiert mit einem Schießbefehl und verfügt die Auflösung der Duma. Doch dieser letzte Versuch, das Heft des Handelns wieder in die Hand zu nehmen, scheitert.
2: Ja, zwei Regimenter eröffnen das Feuer auf die Demonstration, aber die Mehrheit der Soldaten verweigert den Gehorsam und übernimmt die Kontrolle über strategisch wichtige Einrichtungen. Nur eine Woche nach Beginn der Februarrevolution sieht sich der Zar zur Abdankung gezwungen.
1: Damit beginnt die Zeit der sogenannten Doppelherrschaft. Da sind zum einen die Abgeordneten der aufgelösten Duma. Sie gründen ein provisorisches Komitee und wollen den Krieg fortsetzen. Und da sind zum anderen die Sowjets, die Arbeiter- und Soldatenräte, die den Krieg beenden wollen. Der Petrograder Sowjet ruft in seinem Befehl Nummer 1 die Soldaten dazu auf, nur seinen Befehlen Folge zu leisten. Es bestehen also de facto zwei konkurrierende Machtzentren.
2: Ironischerweise fordert der Petrograder Sowjet das Duma-Komitee auf, eine Regierung zu bilden. Das liegt daran, dass auch die linken Parteien, einschließlich der Bolschewisten, davon ausgehen, dass eine bürgerliche Revolution auf der Tagesordnung steht und keine sozialistische. Das ist übrigens durchaus nachvollziehbar, denn im agrarisch geprägten Russland, in dem noch 1917 allenfalls 10% der Bevölkerung zur Arbeiterklasse zählen, fehlen schlicht die Voraussetzungen, sprich die Produktivkräfte, für den Aufbau des Sozialismus. Bhaskar Sunkara schreibt, Zitat, Sie hatten recht, materiell war Russland nicht reif für den Sozialismus. Aber jene, die endlich von der Tyrannei erlöst wurden, würden nicht geduldig darauf warten, dass ein marxistisches Schema greift.
1: Das wiederum erkennt Lenin, der seit dem Jahr 1900 im Schweizer Exil lebt und im April ins Land zurückkehrt. Übrigens mit Unterstützung der deutschen Reichsregierung, die darauf hofft, dass der Revolutionär die russische Front weiter schwächen wird. Kaum in Petrograd angekommen, präsentiert er seine April-Thesen, in denen er die konsequente Bekämpfung der provisorischen Regierung, die Beendigung des Krieges, die Enteignung von Banken und Großgrundbesitz und die Übernahme der Macht durch die Sowjets fordert.
2: Lenins Forderungen stoßen bei den völlig überraschten Bolschewiki zunächst auf breite Ablehnung. Zu radikal erscheint insbesondere der Vorschlag, die bürgerliche Etappe gewissermaßen zu überspringen und direkt zur sozialistischen Revolution überzugehen. Doch die anhaltende Unzufriedenheit mit der unpopulären Regierung spielt Lenin in die Hände. Im Juni tagt der erste allrussische Kongress der Sowjets. Im Juli schließt sich Leo Trotzki den Bolschewisten an, dessen Plädoyer für eine permanente Revolution die theoretische Begründung für das Vorantreiben der Revolution liefert. Trotzki hatte bereits in der Revolution 1905 eine prominente Rolle gespielt. Jetzt übernimmt er im September erneut den Vorsitz des Petrograder Sowjets und, vielleicht noch wichtiger, die Führung des militärischen Revolutionskomitees.
1: Nach dem Scheitern einer Offensive der russischen Truppen fordern Anfang Juli Hunderttausende auf den Straßen alle Macht den Sowjets. Der Kronstädter Soldatenrat und die Anarchistinnen rufen zum bewaffneten Aufstand auf, der jedoch nach 3 Tagen niedergeschlagen wird. Die bolschewistische Partei wird verboten, führende Mitglieder werden inhaftiert und Lenin muss erneut fliehen.
2: Es kommt zum Regierungswechsel, aber auch der neue Regierungschef, der Sozialrevolutionär Alexander Kerensky, kann die Lage nicht stabilisieren. Die unpopuläre Regierung aus missvergnügten Aristokraten und Bourgeois, wie sie der britische Premierminister Lloyd George in seinen Memoiren nennt, verliert immer weiter an Zustimmung. Ein Putschversuch rechter Militärs um General Lavre Kornilov kann nur mit Hilfe des Petrograder Sowjets niedergeschlagen werden, woraufhin Kerensky die im Juli inhaftierten führenden Bolschewisten freilassen muss.
1: Die entscheidenden Fragen des Friedensschlusses, des Selbstbestimmungsrechts der Völker und der Enteignung des Großgrundbesitzes werden weiterhin vertagt. Über sie soll eine konstituierende Versammlung entscheiden, die erst im Dezember gewählt wird. Dieser Aufschub erweist sich als kapitaler Fehler der Regierung, denn die Unterstützung für die Bolschewiki wächst, zumal in den Städten, immer weiter an. Und während die Sozialrevolutionäre und Menschewiki von den Massen Geduld fordern, hat die bolschewistische Partei ein klares Regierungsprogramm: Frieden, Land und Brot.
2: Lenin beschließt, das Machtvakuum zu nutzen und setzt das Datum für die Übernahme der Macht auf den 25. Oktober, also den 7. November unseres Kalenders. Die militärische Leitung des Aufstands aber liegt bei Trotzki. Was folgt, sind 10 Tage, die die Welt erschütterten, wie der amerikanische Journalist John Reed sein berühmtes Buch über die Oktoberrevolution betitelt. Während der Sturm auf das Winterpalais in Petrograd nahezu unblutig verläuft, fordern die Kämpfe in Moskau mehrere hundert Tote.
1: In der Geschichtswissenschaft ist strittig, ob es sich um eine Revolution oder eher um einen Staatsstreich handelte. Tatsächlich gibt es Elemente von beidem. So weist die generalstabsmäßig geplante und militärisch durchgesetzte Machtübernahme Züge eines Staatsstreiches auf. Gleichzeitig aber trifft der Sturz der Regierung durch die Bolschewiki auf breite Unterstützung in der Bevölkerung und in den Sowjets und hat daher auch ein revolutionäres Moment.
2: Man muss sich überdies vergegenwärtigen, dass die Bolschewiki davon ausgehen, dass sie nur die Vorhut einer viel größeren internationalen, ja globalen Revolution seien, auf deren Sieg man die nächsten Jahre voller Zuversicht setzt. Deshalb verstehen sie bereits das bloße Überleben des ersten Arbeiterstaates als Fanal und als Hilfe für die revolutionären Bewegungen in den wirtschaftlich weiterentwickelten Ländern West- und Mitteleuropas. Und diese Annahme war keineswegs so fantastisch, wie sie sich heute anhört.
1: Allerdings, in Europa ist nach dem Ende des Weltkriegs ja auch vieles im Umbruch. Im Deutschen Reich kommt es 1918 zur Novemberrevolution. Ungarn wird 1919 kurzzeitig zur Räterepublik. In Italien erschüttern Betriebsbesetzungen und Massenstreiks das Land, um nur die wichtigsten Beispiele zu nennen. Im März 1919 wird in Moskau die Kommunistische Internationale gegründet, die ein weltweites Netz revolutionärer Parteien aufbauen will, um den Umsturz ins Werk zu setzen.
2: Anders als die Vorgängerregierung machen die Bolschewisten und die mit ihnen verbündeten linken Sozialrevolutionäre sich unverzüglich und voller Tatendrang an die Umsetzung ihrer wichtigsten Forderungen. Unterstützung erfahren sie durch den zeitgleich tagenden zweiten allrussischen Kongress der Sowjets, auf dem die bolschewistischen Delegierten über die Mehrheit verfügen. Der eingesetzte Rat der Volkskommissare erlässt die Dekrete über den Frieden und über den Boden. Er verkündet das Recht aller Völker auf Selbstbestimmung, stellt die Fabriken unter Kontrolle von Arbeiterkomitees, verstaatlicht die Banken, schafft das Beamtentum ab und hebt die Dienstgrade in der Armee auf.
1: Wir wollen uns den gesellschaftlichen Aufbruch, der mit der Oktoberrevolution verbunden war, jetzt etwas genauer anschauen. Dazu hören wir zunächst einen Auszug aus Alexandra Kollontais »Die Situation der Frau in der gesellschaftlichen Entwicklung« von 1921.
4: Wir sprachen während der letzten Vorlesung über die Revolutionierung der Lebensgewohnheiten unter der Diktatur des Proletariats. Natürlich beschränkt sich dieser Prozess nicht nur auf die Einrichtung von öffentlichen Volkskantinen und Kinderkrippen und auf die Einführung des gesetzlichen Mutterschutzes und des staatlichen Schulsystems. Die momentanen gesellschaftlichen Veränderungen sind weit umfassender und wesentlich durchgreifender und erfassen nahezu sämtliche Lebensbereiche. Dieser Prozess zeigt sich besonders deutlich bei der Umwälzung der traditionellen Lebensgewohnheiten und Denkweisen. Die Generationen der zukünftigen Geschichtswissenschaftler werden deshalb unsere heutige Epoche mit besonders großem Interesse studieren. Denn wir leben in einer Zeit, in der wir mit dem Althergebrachten konsequent brechen. Wir bauen eine neue Gesellschafts- und Wirtschaftsordnung auf und zwischen den Menschen entstehen neue Beziehungen. Und all dies entwickelt sich ungeheuer schnell. Deshalb sind wir auch zurzeit außerstande, selbst zu entscheiden, inwiefern unsere heutige Gesellschaft bereits Ansätze für eine hoffnungsvollere Zukunft entwickelt hat. Denn wir sind ganz einfach noch blind für die zahlreichen, jungen, aber schon lebensfähigen Pflanzkeime einer kommunistischen Zukunft, die auf den Schlachtfeldern des Bürgerkriegs herangereift sind. Wir können diese Keime deshalb noch nicht sehen, weil sie von den Trümmern der Vergangenheit noch zugedeckt sind und weil unsere eigenen Augen noch blind sind von Tränen und Blut. Aber wenn auch unsere großartige Initiative mit dem vergossenen Blut teuer bezahlt worden ist. Wir haben den Anfang gemacht. Wir haben das jahrtausendealte Eis aufgesprengt und die Strahlen der wärmenden Frühlingssonne umschmeicheln nun die freigegebene Erde. Die lebenslustigen Frühlingsbäche schwemmen die Eisschollen weg und waschen die Erde rein. Schaut euch doch selbst in Russland um. Ist dies etwa noch dasselbe Land wie vor 5 Jahren? Sind dies etwa noch dieselben Arbeiter, Bauern oder gar Kleinbürger, wie wir sie unter der Diktatur des Zarismus gekannt haben? Ihre Gedanken, ihre Gefühle und die Inhalte ihrer Arbeit haben sich verändert. Mit einem Wort, in der Sowjetrepublik herrscht heute eine ganz andere Atmosphäre als früher.
1: Jetzt wollen wir dem von Kollontai beschriebenen Aufbruch am Beispiel der Gleichberechtigung und Emanzipation der Frauen nachgehen. Dazu begrüßen wir am Telefon Dr. Katharina Volk. Sie ist Politikwissenschaftlerin und arbeitet als Gewerkschaftssekretärin bei der IG Metall.
2: Hallo Katharina.
5: Hallo.
1: Hallo.
2: Katharina, unmittelbar nach der Oktoberrevolution verabschiedete die Regierung radikale Maßnahmen zur Gleichberechtigung der Frauen in der Ehe und am Arbeitsplatz. Worin bestanden diese?
5: Ja, also es wurden tatsächlich auch relativ unmittelbar, also im Dezember 1917, 2 wesentliche Dekrete erlassen. Und zwar war das einmal das Dekret über die Ehescheidung und einmal das Dekret über die Zivilehe und über die Kinder und über die Führung des Personenregisters. Das klingt jetzt sehr formal, aber das Entscheidende, was dahinter steckt, ist, dass zum ersten Mal in der Geschichte überhaupt Männer und Frauen gleichgestellt wurden. Also das heißt, Frauen wurden als juristisches Subjekt wahrgenommen und waren nicht einfach mehr Eigentum ihres Ehemannes. Und die Ehe, das war auch nochmal eine ganz klare Positionierung auch gegen die Kirche. Es war eine private Angelegenheit. Ja, also es gab auch keine kirchlichen Ehen mehr, sondern der Staat war auch nur sozusagen dann gefragt, wo Rechte von Frauen oder Kindern gefährdet waren. Und was auch noch eine sehr große Errungenschaft war, dass nicht nur die Ehescheidung erleichtert wurde, also man konnte einfach einen Antrag auf Auflösung stellen, sondern auch, dass uneheliche Kinder den ehelichen Kindern gleichgestellt waren. Das war das in Teilen auch ein bisschen problematisch. Gerade die leichte Auflösung der Ehe beispielsweise hatte für Frauen dann wiederum auch den Nachteil, weil sie dann doch noch weniger Entgelt bekommen haben oder doch nicht die Arbeit hatten wie Männer, dass sie dann sozusagen auch sehr von Armut betroffen waren. Was noch ein entscheidender Punkt war, war auch die Legalisierung der Abtreibung in einem Dekret von 1920, in dem es sozusagen erleichtert wurde, dass Frauen abtreiben konnten. Da stand, das muss man auch ehrlicherweise sagen, nicht die Selbstbestimmung der Frauen im Vordergrund, sondern schon auch eher die Tatsache, dass der Staat oder auch Frauen eben ja ihre Kinder, die sie dann bekommen haben, eben auch nicht ernähren konnten aufgrund der mangelnden Nahrungssituation.
1: Die wichtigste Protagonistin der Frauenbefreiung war Alexandra Kollontai, die 1917 als Volkskommissarin für soziale Fürsorge zur ersten Ministerin der Welt wurde. 1920 übernahm sie die Leitung der Frauenabteilung des ZK der Partei. Kollontai gehörte auch zur kurzlebigen sogenannten Arbeiteropposition, die sich gegen die Bürokratisierung der Revolution wandte. Wie warb Kollontai denn in der Revolution und während des Bürgerkriegs für die Frauenemanzipation? Was waren ihre Vorschläge?
5: Da war ein großes Ziel, was sie hatte, die Abschaffung der bürgerlichen Kleinfamilie. Also das war ihr Fernziel, sage ich mal, ja, die Utopie. Und wie dahin gelangen, das war dann das, was sie versuchte, konkret umzusetzen. Indem sie sagte, also und das finde ich ist auch ganz aktuell für heute noch die Frage, wir machen nicht das Problem der Mutterschaft zum Kernproblem, sondern das Problem der Sorgearbeit. Wie verteilen wir das? Wie produziert oder reproduziert sich eigentlich eine Gesellschaft? Das war der Kernpunkt. Und von da aus hat sie gesagt, müssen wir eine Gesellschaft aufbauen. Das heißt, nochmal zurückgegangen, in dieser sozialistischen Übergangsgesellschaft, da müssen eben die Rahmenbedingungen gegeben werden, dass Frauen ja, sich emanzipieren können. Also in Gründung von unentgeltlichen Mütterheimen beispielsweise oder auch, was ein zentraler Punkt war, die Abschaffung des Privateigentums, das für Kollontai eben sich nicht nur auf die Familie bezog, sondern auch auf die Geschlechterverhältnisse. Und das ist das, wofür sie anfangs eben auch sehr warb in Vorlesungen, die sie vor Arbeiterinnen hielt, dass es nicht nur um eine neue Produktionsweise geht im Weg vom Kommunismus, sondern eben auch um eine neue Lebensweise. Genau, und Kollontai hat da eben ihre unterschiedlichen Funktionen, die sie eingenommen hat, dafür genutzt. Sie war nur sehr kurz Ministerin, ist dann im März 1918 auch wieder zurückgetreten aus politischen Gründen und hat dann aber auch sich sehr kritisch auch mit der Entwicklung auseinandergesetzt und hat auch mit Sorge gesehen, dass genau das eben nicht eingehalten wird, also so ein Gleichklang zwischen der Entwicklung der Produktionsweise und der Lebensweise, dass das eben nicht passierte, war ein großer Kritikpunkt ihrerseits.
2: Ich hätte jetzt noch eine Frage, die noch mal kurz die weitere Entwicklung in Sowjetrussland, der Sowjetunion anspricht. Denn viele der progressiven Maßnahmen, die die Revolutionsregierung ins Werk setzte, hat Stalin später schleifen lassen. In den 30er Jahren wurden die traditionellen Familienstrukturen und die Mutterrolle wiederbelebt und Abtreibungen wurden verboten. Ist diese Wende in der Frauenpolitik ein Beleg für die stalinische Konterrevolution?
5: Ja und nein. Also der Prozess begann schon früher und war noch unter Lenin tatsächlich. Und zwar wurden da schon Maßnahmen ergriffen. Lenin hatte vor, auch also die Wirtschaft zu erneuern. Und dies geschah auf Kosten tatsächlich schon von Errungenschaften, die auch Frauen betrafen. Und das kritisierte Kollontai eben scharf. Also was fatal war die Aufhebung der allgemeinen Arbeitspflicht. Das führte also dazu, dass jetzt nicht Männer und Frauen gleichzeitig ihre Jobs verloren, sondern zahlreiche Frauen arbeitslos wurden. Und dadurch natürlich dieses wichtige Element, Frauen ja auch durch eine ökonomische Unabhängigkeit unabhängig werden zu lassen, das wurde sozusagen wieder zurückgenommen. Und also das ist vielleicht auch nochmal erwähnenswert, dass all das, was Kollontai ja auch gefordert hat und versucht hat, immer wieder auch umzusetzen. Also sie hat ja auch unglaublich viel durch das Land gereist und hat Vorträge gehalten und Vorlesungen für Arbeiterinnen gehalten. Damit hat sie sich nicht beliebt gemacht. Also es gab schon auch sehr starken Widerstand auch gegen all die Gesetze und Dekrete. Und das heißt, es musste eben auch sehr viel in den Köpfen verändert werden, diese Diskussion um den neuen Menschen. Ja, all das spielt da ja schon auch mit rein. Also diese ganze Frage von der neuen Moral der Arbeiterklasse, ja, wie wollen wir zusammen wohnen, wie wollen wir zusammen leben, aber was heißt auch Liebe und was heißt Lieben im Kommunismus, das waren auch Fragen, die sie sich gewidmet hat und dafür ja auch scharf kritisiert wurde. Und das ist ja dann das, was mit Stalin nicht wieder aufgebaut wurde, sondern eher wieder ja, weiter radikal unterbunden wurde und er ja nochmal weiterhin mehr auch dieses bürgerliche Bild von Familie, was Kollontai ja abschaffen wollte. Also sie wollte auch kein sozialistisches Pendant von einer bürgerlichen Kleinfamilie, sondern sie wollte eigentlich gänzlich verwandtschaftliche Beziehungen überwinden und neue Banden von Solidarität schaffen. Da hat sie schon vehement versucht, da auch immer wieder ihre Akzente zu setzen, bis sie dann diese Auseinandersetzung in der Arbeiteropposition ja auch verloren hat und den Bruch mit Lenin. Das war dann, glaube ich, auch der Rückzugspunkt dann ihrerseits.
2: Ja, das war spannend, Katharina.
5: Sehr kurzweilig.
2: Ja, das freut mich, für uns ja auch. Vielen Dank dafür.
5: Danke. Bis dann.
1: Tschüss.
5: Tschüss.
1: Zurück zur Chronologie. Unmittelbar nach der Oktoberrevolution verfügen die Bolschewiki über die Hegemonie in den Städten, unter den Arbeiterinnen, Soldaten und ihren Räten. Die Landbevölkerung bleibt jedoch einstweilen eine Bastion der Sozialrevolutionäre. Diese werden bei der Wahl zur Verfassung gebenden Versammlung dann auch zur stärksten Partei vor den Bolschewiki, die rund ein Viertel der Stimmen erhalten. Da die Bolschewiki kein bürgerliches Parlament wollen, sondern auf die Räte setzen, in denen sie die Mehrheit haben, wird die Versammlung bei ihrer Konstituierung im Januar aufgelöst.
2: Im Januar beginnt auch der Bürgerkrieg. Die Bolschewisten werden allerdings von dieser Entwicklung keineswegs überrascht. Lenin und Genossen wissen nämlich aus der Geschichte, insbesondere der Französischen Revolution von 1789 und der Pariser Kommune von 1871, dass auf jede Revolution unweigerlich eine Konterrevolution folgt, die von eben jenen reaktionären Kräften angeführt wird, die den alten Zustand wiederherstellen wollen.
1: Der Bürgerkrieg zwischen den sogenannten Roten und Weißen verläuft von Anfang an unübersichtlich. Es gibt Erhebungen für die nationale Unabhängigkeit, die Kämpfe der Bauern um Selbstbestimmung und nicht zuletzt die bewaffnete Intervention des Auslandes, der Entente-Mächte, die die Weißen mit Soldaten und Waffen unterstützen. 1920 überfällt dann auch noch das gerade erst unabhängig gewordene Polen Sowjetrussland. In der rücksichtslosen Gewaltanwendung stehen sich beide Seiten indes in nichts nach. Man kann also die bolschewistische Gewalt und den sogenannten roten Terror nicht verstehen ohne den Bürgerkrieg und die gleichermaßen rücksichtslose Gewalt der Konterrevolution.
2: Kompliziert wird das Ganze noch dadurch, dass die Friedensverhandlungen, die die Revolutionsregierung Ende 1917 mit der deutschen Reichsregierung aufnimmt, in einer Sackgasse enden. Als deutsche Truppen dann im Februar 1918 tief nach Russland vorstoßen, sieht sich die Moskauer Regierung Anfang März gezwungen, dem Diktatfrieden von Brest-Litowsk zuzustimmen.
1: Die Folgen sind gravierend. Russland verliert ein Drittel seines europäischen Territoriums. Die Ukraine hatte sich bereits zuvor für unabhängig erklärt und im Februar 1918 einen Separatfrieden mit Deutschland geschlossen. Auch die baltischen Staaten und Finnland werden eigenständig. Nach dem Frieden von Brest-Litowsk folgen Autonomieerklärungen in Weißrussland, Armenien, Georgien, Aserbaidschan, Turkestan, Kasachstan, Baschkirien und dem Nordkaukasus.
2: An der Frage des Friedensschlusses zerbricht die Koalition der Kommunistischen Partei Russlands, wie sich die Bolschewiki jetzt nennen, mit den linken Sozialrevolutionären, die dem Diktatfrieden nicht zustimmen wollen. Damit beginnt die Alleinregierung, der Einparteienstaat der Kommunisten. Sie selbst sehen dies als einen Akt der Selbstverteidigung im Bürgerkrieg. Um die sozialen Errungenschaften der Revolution zu verteidigen, wird das politische Leben unterdrückt. Isaac Deutscher nennt das in seiner Stalin-Biografie eine Quadratur des Kreises. Es entfaltet sich eine verheerende Dynamik. Je länger der Bürgerkrieg dauert, je größer die Opfer sind, die man für die Revolution bringt, desto geringer wird die Bereitschaft für politische Zugeständnisse. In der Folge greifen die Kommunisten immer stärker auf Maßnahmen zurück, die die regressiven Tendenzen der straff organisierten Partei immer weiter verschärfen.
1: Nachdem die Partei der Kadetten bereits Ende 1917 als konterrevolutionär aufgelöst und die Pressefreiheit eingeschränkt worden war, werden bis Mitte 1918 alle anderen Parteien verboten. Rosa Luxemburg kritisiert das mangelnde Demokratieverständnis der russischen Kommunistinnen. Sie schreibt:
6: Freiheit nur für die Anhänger der Regierung, nur für Mitglieder einer Partei, mögen sie noch so zahlreich sein, ist keine Freiheit. Freiheit ist immer Freiheit der Andersdenkenden. Nicht wegen des Fanatismus der Gerechtigkeit, sondern weil all das Belebende, Heilsame und Reinigende der politischen Freiheit an diesem Wesen hängt und seine Wirkung versagt, wenn die Freiheit zum Privilegium wird.
2: Eine hellsichtige Analyse des bolschewistischen Kardinalproblems, wie ich finde. Doch zurück zum Bürgerkrieg. Die Kämpfe konzentrieren sich zunächst aufs Wolgagebiet, bevor es 1919 zu einem groß angelegten Vormarsch der Weißen kommt, der die Bolschewisten an den Rand der Niederlage bringt. Erst 1920 kann die unter Leitung Trotzkis aufgebaute Rote Armee die Angriffe zurückschlagen und ihrerseits vorrücken.
1: Das durch den Vertrag von Brest-Litowsk geschrumpfte Sowjetrussland hat mit der Ukraine nicht nur die traditionelle Kornkammer des Landes, sondern auch das Zentrum seiner Schwerindustrie verloren. Angesichts der Ressourcenknappheit organisiert die Regierung den sogenannten Kriegskommunismus. Dabei wird die Bauernschaft gezwungen, den Großteil ihrer Ernte zu Festpreisen abzugeben, während die Arbeiterschaft in den Städten auf diese Weise mit Lebensmittelrationen versorgt wird, kommt es in einigen Regionen zu Bauernrevolten.
2: In der Ukraine gibt es bereits seit 1917 Anstrengungen, die staatliche Unabhängigkeit herzustellen. In dieser Region kommt es allerdings auch zu besonders vielen antisemitischen Pogromen. Es erstarkt aber auch eine anarchistische Massenbewegung um Nestor Machno, die sich auf die Bauernschaft stützt. Sie kämpft erfolgreich erst gegen die Deutschen, dann gegen die Weißen, wird schließlich aber von der Roten Armee zerschlagen.
1: Ja, die Revolutionsregierung gewinnt im Bürgerkrieg langsam, aber sicher die Oberhand. Die Versorgungslage bleibt jedoch weiterhin schlecht. Anfang 1921 reagieren Petrograder ArbeiterInnen mit Streiks und Demonstrationen, auf denen sie das Ende der bolschewistischen Alleinherrschaft und freie Wahlen fordern. Als auch noch die Kronstädter Matrosen sich anschließen, brennt die Hütte. Die Matrosen waren bereits 1905 und 1917 Teil der revolutionären Avantgarde gewesen. Jetzt verlassen Tausende von ihnen die Partei. Auch zahlreiche Kronstädter Bolschewiki stellen sich auf ihre Seite.
2: Ja, Annika, die Regierung reagiert mit einer Kombination aus Konzessionen und Gewalt. So wird der Aufstand der Matrosen militärisch rücksichtslos niedergeschlagen. Damit richten die Bolschewisten ihre Waffen erstmalig gegen ihre eigene Klientel. Mehr noch, sie beschließen ein innerparteiliches Fraktionsverbot, das die demokratischen Komponenten des demokratischen Zentralismus de facto aufhebt. Innerparteiliche Opposition ist seitdem untersagt. Damit wird auch jede Form des organisierten Widerstands in der Gesellschaft unmöglich und die vermeintliche Diktatur des Proletariats zur Diktatur der Partei.
1: Auf der anderen Seite kommt die Kommunistische Partei den Protesten entgegen und beendet die Beschlagnahmungen und mit ihnen den Kriegskommunismus. Damit wird die wichtigste Forderung der Bauernschaft erfüllt. Die Partei geht noch einen Schritt weiter und beschließt den Übergang zu einer neuen ökonomischen Politik, russisch abgekürzt NEP oder NEP. Deren Kennzeichen ist eine Liberalisierung der Wirtschaftspolitik. Im begrenzten Umfang werden auch marktwirtschaftliche Methoden wieder eingeführt und sogar Lizenzen zur Rohstoffförderung an ausländische Investoren vergeben.
2: Für Lenin und die Bolschewiki handelt es sich bei diesem Kurswechsel um einen taktischen Rückzug. Man darf indes nicht vergessen, wie gering die Industrie entwickelt ist. Die wirtschaftliche Modernisierung des Landes steht deshalb im Mittelpunkt. Das Wort Lenins, Kommunismus, das ist Sowjetmacht plus Elektrifizierung, bringt dies anschaulich zum Ausdruck. Aber wie dem auch sei, die NEP erweist sich als überaus erfolgreich. Der private Handel blüht auf und auch die gesellschaftlichen Freiheiten nehmen zu. Nicht zufällig markieren die 20er Jahre die Blütezeit der sozialistischen Avantgarde-Kultur. Vom Dichter Wladimir Majakowski über den Komponisten Dmitri Schostakowitsch bis zum Filmemacher Sergei Eisenstein.
1: Die neue ökonomische Politik führt bald zu einer Verbesserung der Versorgung. 1926 wird das Konsumniveau der Vorkriegszeit übertroffen. Das ist angesichts der Verwüstungen des Weltkrieges und des Bürgerkrieges wahrlich keine Kleinigkeit. Dennoch ist die Politik in der Kommunistischen Partei umstritten. Bald wird die Skepsis vieler in das Feindbild des sogenannten Neppmanns und des Kulaken münden.
2: Der Kontext des bolschewistischen Kurswechsels ist hier von entscheidender Bedeutung. Zum einen ist der Bürgerkrieg jetzt faktisch gewonnen, auch wenn die letzte Bastion der Weißen erst 1922 erobert wird. Zum anderen aber ist die internationale Revolution, vor allem jene in Deutschland, auf die die russischen Kommunisten von Anfang an gesetzt hatten, ausgeblieben. Damit aber steht fest, die Weltrevolution fällt aus, die russische Revolution bleibt auf sich allein gestellt.
1: In einem seiner letzten Texte wendet sich der im Januar 1924 verstorbene Lenin gegen die fortschreitende Bürokratisierung und plädiert für eine Verlangsamung des Aufbaus. In seinem politischen Testament warnt er ausdrücklich vor Stalin und schlägt vor, ihn aus dem Amt des Generalsekretärs der Partei zu entfernen. Gleichwohl erkennt er auch weiterhin nicht das Kernproblem, die mangelnde demokratische Verfasstheit des Sowjetstaates.
2: Mit dem Sieg im Bürgerkrieg 1922 hat sich die bolschewistische Herrschaft dauerhaft etabliert. Damit ist unser Thema eigentlich abgeschlossen. Aber wir wollen, ja müssen, natürlich noch einen kurzen Ausblick geben auf die weitere Entwicklung.
1: Unbedingt, Albert. Da ist zum einen die Nationalitätenfrage, der Lenin überaus große Bedeutung beimisst, weil er um den russischen Chauvinismus und das zaristische Völkergefängnis weiß. Auch wenn es sich bei der Ende 1922 gegründeten Sowjetunion nicht um einen freiwilligen Zusammenschluss handelt, verbessert sich die Lage der Völker im Vergleich zum Zarenreich erheblich. Nicht zuletzt durch Modernisierungsmaßnahmen. Die Landessprachen werden verschriftlicht und gefördert, Schulen gegründet und große Alphabetisierungskampagnen durchgeführt.
2: Ja, Annika, dieser Umgang mit der Nationalitätenfrage verstärkt dann, im Tandem mit dem Bekenntnis zum Antikolonialismus, die Attraktivität der Sowjetunion für die kolonisierten Völker der Welt. Wir sprachen darüber ja bereits in der 15. Folge. Viele Befreiungsbewegungen haben sich deshalb den bolschewistischen Weg zur Macht als Vorbild genommen.
1: Nach Lenins Tod stehen dann zwei strategische Fragen der innersowjetischen Entwicklung im Mittelpunkt. Dabei geht es zunächst um die Alternative, ob die russischen Kommunistinnen Trotzki folgen und sich weiterhin darauf konzentrieren sollen, die Weltrevolution zu entfesseln, oder ob es stattdessen geboten ist, mit Stalin den Sozialismus in einem Lande aufzubauen. Je weiter die Weltrevolution in die Ferne rückt, desto überzeugender erscheint Stalins Diktum. Damit verbunden, aber nicht deckungsgleich, ist die Frage der wirtschaftlichen Entwicklung. Sollen die Bolschewiki die NEP weiterführen, dem Dorfe zugewandt, wie Nikolai Bucharin es formuliert, oder das Tempo des sozialistischen Aufbaus durch eine erzwungene Kollektivierung der Landwirtschaft gewaltsam forcieren?
2: Josef Stalin kann sich im Laufe der 20er Jahre schrittweise durchsetzen. Zunächst schaltet er die linke Opposition um Trotzki aus, anschließend die rechte um Bucharin. Die ab Herbst 1928 quasi über Nacht eingeleitete Zwangskollektivierung und forcierte Industrialisierung führt dann direkt in die Katastrophe. Denn weil dieser Schritt den Interessen aller Klassen und sozialen Gruppen widerspricht, kann er nur gewaltsam durchgesetzt werden. Und weil er Millionen Opfer fordert, muss man Schuldige finden, Verräter, Klassenfeinde, die es darauf abgesehen haben, den Sozialismus zu zerstören. Dazu passt auch Stalins Behauptung, der Klassenkampf nehme im Zuge des Aufbaus des Sozialismus immer weiter zu. Sie ist die Rechtfertigung für die immer aberwitzigeren Anschuldigungen und den Massenmord der 30er Jahre.
1: Darüber wollen wir abschließend mit unserem dritten Studiogast sprechen, dem Historiker Dr. Wladislav Hedela, der seit Jahrzehnten zum Thema forscht und publiziert. Hallo Wladislav, herzlich willkommen im Studio.
7: Ja, danke für die Einladung. Ich bin gerne hier.
2: Hallo, auch von mir. Ich leg mal gleich los. Wir sprachen gerade über die Zwangskollektivierung und forcierte Industrialisierung. Was sind denn deren Folgen für die Sowjetgesellschaft?
7: Naja, da würde ich schon bei dem Punkt der forcierten Industrialisierung anknüpfen. Und meines Erachtens ist das zentrale Moment, das sich um diese Frage rankt, die Festlegung der Wirtschaftspolitik durch die Bolschewiki. Und die war von Anfang an nicht auf eine intensive Reproduktion, sondern auf eine erweiterte Reproduktion ausgerichtet. Und das war mit Blick auf das Flächenland natürlich zunächst verständlich. Die Ressourcen waren da, das Wirtschaftspotenzial war schwach entwickelt, es gab eine große Bevölkerung und man konnte auf diese unermesslichen Ressourcen zurückgreifen. Und das hat es auch den Bolschewiki, und da gehört ja nun vor allem Trotzki dazu, auch möglich gemacht, von Anfang an auf Arbeitsarmeen zu orientieren, die man dann je nach Schwerpunkt der wirtschaftlichen Aufgaben von Produktionsort zu Produktionsort verlagert. Das ging leider, muss man sagen, so war es nicht von Anfang an konzipiert, aber es ging in die Richtung mit der Entwicklung des Gulags einher, also der sogenannten Besserungsarbeitslager. Und das mit Blick auf diese extensiv erweiterte Reproduktion führte dazu, dass mit Blick auf den Kriegskommunismus und die Gleichmacherei, die damit dranhing, es keine positiven Momente gab. Also Arbeit wurde eher als Zwang und als Belastung und nicht als Befreiung, also im marxischen Sinne verbunden. Und diese Zwangskollektivierung mit allem, was dann dranhängt, war im Sinne eine politische, eine innenpolitische, eine wirtschaftspolitische Orientierung, die von der Mehrheit der Bauernschaft, sage ich jetzt mal, die Bevölkerung, das muss man vorsichtiger sein, nicht mitgetragen worden ist.
1: Wahnsinnig spannend. Wladislav, ich habe eine Frage, und zwar ab 1936 wird fast die gesamte Partei- und Armeeführung umgebracht. Zitat: Sie gehen zugrunde an den Gesetzen, die sie selbst geschrieben haben, heißt es bei

0: fundierter, was in der Verfassung des Landes festgeschrieben war. Es waren also außergerichtliche Organe, die dort tätig wurden und sie agierten auf Weisung der Parteiführung. Also NKWD und Gerichte, Gerichtsbarkeit, Militärgerichtsbarkeit. Warum es die Partei- und Armeeführung traf, war, denke ich, an die Frage gebunden, dass man Sündenböcke brauchte für das Scheitern in Wirtschaft, in Landwirtschaft, in allen Bereichen des wirtschaftlichen Lebens des Landes. Und die fand man natürlich an den Spitzen und bei den Funktionsträgern. Und die Frage, die sich Historiker stellen, ist, inwieweit dieser Terror von unten mitgetragen worden ist, ob das so eine Art Kulturmoment, eine Aufstiegsmöglichkeit bot. Aber Fakt bleibt, dass das auf Weisung von Stalin begann und auf Weisung von Stalin änderte. Also eine Selbstständigkeit im Sinne von Akteuren kann ich da nicht feststellen. Und es führte ja sogar dazu, dass er Gesetze gesellschaftlicher Entwicklung erfand oder in die Partei durchstellte. Und da war halt von der Zuspitzung des Klassenkampfs beim Vorwärtsschreiten zum Sozialismus die Rede. Das geht ja hin bis zu den Deportationen ganzer Bevölkerungsgruppen.
1: Ja, das ist ein sehr wichtiger Punkt, den du da ansprichst. Ich habe noch einen etwas anderen Punkt. Ja, wir müssen ja nicht so tun, als sei eine derartige Entwicklung nur in der UdSSR vorgekommen. Man denke etwa an das China Maos oder an Nordkorea. Gibt es eine Kontinuitätslinie vom demokratischen Zentralismus bis zum herrschaftlichen Personenkult? Oder, wenn man anders formuliert, darf, wer von Stalin sprechen will, von Lenin schweigen?
0: Ja, das darf er selbstverständlich nicht. Und hier ist auch der Punkt, wenn man das, so wie dieses Gespräch hier angelegt ist, immer mit Blick auf die Theorie der Lenin und der auch Stalin folgten, zurückzuführen ist, dann hielten sie sich natürlich an die Auslegung der Klassiker. Das war auch mit Blick auf Mao, auf Pol Pot, auf die Diktaturen, dass sie sich an bestimmte Formulierungen hielten, wie den Klassenkampf, da kommt zum Beispiel bei Lenin der Mittelbauer nur in dem Sinne vor, dass das eine Kraft ist, eine gesellschaftliche Kraft ist, die man irgendwie eliminieren und beseitigen muss. Also übrig bleibt in diesem Schema praktisch das Proletariat als siegende Kraft und der Kapitalist oder der Kleinbauer im Sinne der Keimzelle des Kapitalismus als etwas, was dann in diesem Vorwärtsschreiten, in diesem Sieg halt überwinden werden muss. Das erstreckte sich auch so weit, dass man auf die Partei beschränkte und das waren die Bolschewiki und das Proletariat und deshalb wurden auch alle nicht-bolschewistischen Parteien oder präziser die Vertreter dieser nicht-bolschewistischen Parteien, die früher zu Bündnispartnern gehörten, wie die Sozialisten-Revolutionäre oder die Menschewiki-Internationalisten, a priori zu Feinden erklärt. Und die zentralen Momente, da es ja hier auch immer um Lenin und Stalin geht, waren derart, dass Stalin sehr wohl mit diesem Programm leben konnte. Und in dem Sinne ist Lenin einer der, wie der Historiker Ruge formulierte, der Stalin die Knute in die Hand gegeben hat. Und als Jurist muss sich Lenin auch genau dieser Schwachpunkte dieses Programms sehr bewusst gewesen sein. Er hat darauf leider keinen Bezug genommen, auch in den im Nachhinein veröffentlichten, von der Zensur verbotenen Texten nicht.
2: Vielen, vielen Dank.
1: Ja, vielen Dank. Die Alleinherrschaft Stalins beruht in erster Linie auf der Geheimpolizei. Das, was ursprünglich als außergewöhnliche Maßnahmen im Bürgerkrieg geschaffen wurde, Einschüchterung, kollektive Bestrafung, staatlicher Terror, wird jetzt endgültig zur Norm. All dies darf man aus heutiger Sicht bei einer Bewertung der Oktoberrevolution nicht auslassen.
2: Kritisieren sollte man nicht das Ziel, den feudal-klerikalen Zarismus hinter sich zu lassen und den Kapitalismus zu überwinden, auch nicht den Versuch, trotz widriger Bedingungen den Aufbruch in eine neue Welt zu wagen. Selbst viele der frühen Verteidigungsmaßnahmen sind nachvollziehbar, denn der Bürgerkrieg war eine Abfolge von Gewalt und Gegengewalt.
1: Ja, aber kritisieren muss man dennoch bereits den demokratischen Zentralismus und die allzu leichtfertige Akzeptanz von Gewalt als Mittel der Politik. Die Kontrolle der Partei von oben konnte anfangs vielleicht noch mit der aufgezwungenen Illegalität der Parteiarbeit gerechtfertigt werden.

0: Wenn man schon Parteizeitungen illegal ins Land schmuggeln muss, ist ein gewisses Maß an Konspiration ja kaum zu vermeiden. Nur wurde die Kontrolle von oben nach der Oktoberrevolution immer härter. Von den Einschränkungen der Pressefreiheit über die Parteiverbote bis zum innerparteilichen Fraktionsverbot. Vom Kampf gegen die Machno-Bewegung über die Niederschlagung des Kronstädter Aufstandes bis zur Ausschaltung der innerparteilichen Opposition. Und von der Ignoranz rechtsstaatlicher Grundsätze über den immer weiterreichenden Ausbau des Geheimdienstes bis in die absolute Finsternis der Moskauer Schauprozesse.
1: So ist es. Damit aber sind wir nicht nur am Ende der Revolution, sondern auch am Ende dieser Folge angelangt. Wir hoffen, dass ihr wieder gerne dabei wart und nicht vergessen. 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Es kostet ja nichts.
0: Und bis zur nächsten Folge empfehlen wir unseren Instagram-Account. Rosalux_History, auf dem wir euch zwischen den Folgen auf dem Laufenden halten.
1: Machen wir. Jetzt aber sagen wir Tschüss.
0: Ciao, ciao.

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4: Einen wunderschönen guten Morgen zum Morgenmagazin der Freien Radios. Ihr hört uns auf Radio Korax auf der 95,9, auf Radio Blau in Leipzig, bei Coloradio in Dresden, für ganz Sachsen online beim Rundfunkkombinat, hört uns in Swupfort, bei Radio Swupfort.

in Frankfurt oder auf DAB+. Radio Unerhört Marburg auf der 90,1 und DAB+ oder im Livestream. Und ihr hört uns heute beim Freien Radio für Stuttgart und natürlich fast vergessen bei den Freien Radios in Berlin-Brandenburg auf DAB+. Am Mikrofon heute Roman. Ich kann euch nicht mal sagen, was für ein Wetter heute ist, weil es ist einfach dunkel und kalt. Ich hoffe, ihr habt die Möglichkeit, euch tatsächlich noch mal ein Stückchen unter die Bettdecke zu rollen und hier noch mitzuhören. Ich fange erstmal an mit ein bisschen Musik von Sacke mit Symposium. Vielleicht finde ich ungefähr die Temperatur der verschiedenen Sendungen, die hier gerade ausgeklungen sind, die allesamt mit Musik gefüllt waren.

Ja, wenn man heute in die Zeitung schaut, dann und auf die Nachrichtenportale, dann dominiert gar nichts so Richtiges, außer das Gewurstel um die Auseinandersetzung hinter uns liegender Wahlen, die Debatten darum, ob es zu Koalitionen kommt oder auch nicht. Einmischungsversuche von oben wie von unten, ja, eigentlich am heutigen Tag nichts so sehr Neues verglichen mit dem gestrigen. Das, was mir sofort auffällt, ist ein Beitrag, der gestern auf netzpolitik.org erschienen ist. Da geht es darum, dass die Hamburger Polizei Redaktionsräume der Zeit durchsuchen wollte, und die netzpolitik.org schreiben dazu, oder besser gesagt Markus Reuter schreibt dazu: Journalistisches Rohmaterial hat in den Händen von Staatsanwälten und Polizeien nichts verloren. Wenn wir das durchgehen lassen, erschüttern wir das Vertrauen in die Presse. Und eine ausgesprochen gute Nachricht: seit mehr als 5 Jahren existierte in Ungarn ein Gesetz gegen sogenannte Homopropaganda, und gestern hat das ungarische Parlament mit 151 gegen, oh Gott, ich hab's wieder vergessen, nee, 139 gegen 51 Stimmen haben sich für die Abschaffung dieses Einschüchterungsgesetzes gegen Homosexualität und deren Darstellung gewendet. Und ein weiteres Thema: im Antifa-Infoblatt gibt es einen ganz hübschen Artikel: Verlustgeschäfte mit Einfluss, News oder News, wie auch gerne gesagt wird. Also das Julian Reichelt Portal, was irgendwie zu jedem Thema eigentlich nur das Krawalligste irgendwie versucht aufzuführen, wird dort relativ gut porträtiert, gar nicht so sehr undifferenziert gegenüber anderen eher rechtsradikalen Medien. Das, was ich den absoluten Kracher finde, ist, dass sich bei diesem Leak, was News selber zu verantworten hat, rausgestellt hat, wie viel User gibt's denn eigentlich, und danach sind es 46 User, die das Premium-Abo hatten, und 351 haben einen reduzierten Beitrag gezahlt. Es wird dann so ein bisschen orakelt, was eigentlich den Herrn Gotthard, Multimillionär, dazu bringt, sowas zu finanzieren. Aber dem müssen wir jetzt nicht weiter folgen. Das könnt ihr machen, wenn ihr wach seid und euch das interessiert. Hier geht's weiter mit Musik. Chad Erba mit Dreams.

0: viel zu kurz, dieses schöne Stück. Ich hatte da vorhin Space Needle natürlich, Judd Erlebar und Space Needle waren das. Und wir bleiben ungefähr auf derselben Temperatur hier mit Spaceman 3, Things I'll Never Be The Same. Things Will Never Be The Same.
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0: Gipfeltreffen. Gipfeltreffen stehen andauernd an, es gibt ambitionierte Ziele und am Ende passiert selten viel. G7, G20, BRICS und natürlich auch die COPs, also die Klimakonferenzen der UN. Auch wenn diese in den 2000er Jahren massive Aufmerksamkeit bekommen haben und Fokuspunkte von Protesten waren, ziehen sie heute eher an uns vorbei. Oder wann dachtet ihr zuletzt, dieser Gipfel, der hat etwas wirklich Wichtiges erreicht? Im Kontext Klimawandel dürfte das die COP21 in Paris gewesen sein, wo die 1,5-Grad-Grenze festgelegt wurde, die wir erfolgreich dieses Jahr überschritten haben. Doch im November steht in Antalya nun den COP31 an. Hier soll erneut versucht werden, so gut es geht, die Welt auf den Klimawandel und seine Folgen vorzubereiten, aber auch Maßnahmen diskutiert werden, damit dieser möglichst wenig schlimm wird. Doch nicht alle klimaaktivistischen Gruppen glauben daran, dass es sich lohnt, hierhin zu gehen, sich einzubringen oder zu dem Gipfel vor Ort politisch zu arbeiten. Robin Wood zum Beispiel ist eine deutsche Gruppe, welche keine konkreten Pläne einer Beteiligung hat, so die Pressesprecherin Ute Bertrand im Gespräch mit Radio Korax.
1: Also ich würde jetzt nicht sagen, dass wir das für alle Zeiten ausgeschlossen haben. So ist das bei Robin Wood jetzt auch nicht. Wenn Leute kommen und sagen, wir wollen das jetzt unbedingt probieren, dann sollen die das machen. Also unser Verein lebt sozusagen von Aktiven, die ihren eigenen Kopf haben und ihre eigenen Vorstellungen haben. Ich kann nur für mich selber sagen, dass ich das sehr im Kopf behalten habe, 2009, die Erfahrung mit dem Klimagipfel in Kopenhagen. Da waren die Erwartungen ja vorher groß. Die Europäer wollten sich da so als Vorkämpfer für den Klimaschutz profilieren. Rausgekommen ist letztlich nichts. Und es haben über 100.000 Menschen da demonstriert damals. Und viele sind auch Robin Wood Aktivisten mit ihnen vor diesem Konferenzcenter da zusammengehauen worden und zum Teil mit Handfesseln eingesperrt worden und kamen eigentlich frustriert zurück. Und was ich damals sehr gut fand, umgekehrt, wir haben aber auch gesagt, act now und lokal hier vor Ort, nehmen wir wörtlich und haben eine Baumbesetzung gegen das Kohlekraftwerk Moorburg in Hamburg mit unterstützt, mit Anwohnerinnen zusammen. Also konkret ging es da um die Fernwärmetrasse zu dem Kohlekraftwerk, für die auch Bäume hätten gefällt werden müssen. Und das war letztlich ein guter Hebel, weil es uns gelungen ist, diese Trasse zu verhindern. Und damit war auch das ganze Kohlekraftwerk nicht mehr so lukrativ und inzwischen ist es abgeschaltet. Es ist nicht lange gelaufen, war ein sehr, sehr großes Kohlekraftwerk. Und ich denke, das ist unter dem Stichwort Selbstwirksamkeit und Überprüfbarkeit, was können wir als kleine Umweltorganisation erreichen? Auf jeden Fall ein Punkt, wo ich sage, da haben wir den Unterschied gemacht. Da war es wichtig, dass wir vor Ort waren, während wir bei den Mega-Events oft, glaube ich, nicht so durchschlagend wirken können. Da sind andere wie Greenpeace oder German Watch oder so ganz anders am Start. Und das ist auch gut so.
2: Jetzt beobachtet ihr aber wahrscheinlich schon trotzdem auch, was in diesem internationalen Kontext dann auch diskutiert wird, schätze ich einfach mal. Und deswegen würde mich interessieren, ob ihr auch so eine Perspektive habt, auf was bei dieser COP31 das Thema sein wird und was ihr von der erwartet.
1: Also ehrlich gesagt, Ausstieg aus den Fossilen, Waldschutz, das sind die Themen, die wir schon lange auf dem Zettel haben. Wir setzen uns immer dafür ein, dass es sozusagen auf Augenhöhe passiert, dass Leute aus dem globalen Süden vor allen Dingen aufgewertet werden, dass das Ganze, also Umweltschutz und Naturschutz, immer zusammen mit Gerechtigkeitsfragen gesehen werden, dass es nicht nur auf marktwirtschaftliche Instrumente geht, sondern auch ordnungsrechtlich was passiert.
2: Das ist ja so ein kleiner Einblick, was euch auf jeden Fall wichtig wäre. Ich habe mich auch so ein bisschen gefragt, ob es so aus einer so langjährigen Erfahrung von Aktivismus in dem Bereich, ob ihr da auch so eine Wunschvorstellung hättet, wie eigentlich so eine trans- oder internationale Klimapolitik eigentlich strukturiert sein müsste, damit sie tatsächlich sozial gerecht vorankommt und wir nicht in dieser, also die letzten Jahre waren ja diese COP31-Konferenztreffen, hat man ja eher das Gefühl, hat, das ist zunehmend eine Blockade, beziehungsweise geht in ganz skurrile Richtungen. Also ich erinnere mich noch an die in Aserbaidschan, wo man dann plötzlich gemerkt hat, so die Öllobby finanziert das, und das sieht man dann natürlich auch bei den Ergebnissen. Weiß ich nicht, ob ihr da auch eine strukturelle Kritik habt und vielleicht aber auch eine Idee, wie es eigentlich anders laufen müsste.
1: Also ich finde es schon sehr gut, dass es diese Alternativgipfel gibt, und da wird ja auch ein anderer Umgang, also eine ganz andere Art von Selbstermächtigung von Ländern aus dem globalen Süden gelebt und auch eine viel stärkere Einbeziehung von allen, die auch die Klimafolgen ausbaden müssen. Und das, finde ich, kommt in den großen Formaten auf jeden Fall zu kurz. Das sind eben vermachtete Events, sage ich mal, wo natürlich auch ja geopolitische ganz große Themen und Koalitionen geschmiedet werden, die an den Betroffenen vorbeigehen, sage ich mal, und wo die Ressourcen, sich da einzubringen, auch ganz unterschiedlich verteilt sind. Und das ist keine gute Grundlage, um ein gerechtes Ergebnis zu erzielen.
0: Klare Forderungen, aber wenig Hoffnung in die Effektivität internationaler Klimakonferenzen in ihrer jetzigen Form. Lieber lokal aktiv sein und handeln, so die Perspektive der Pressesprecherin von Robin Wood, Ute Bertrand. Am 9. November geht die Klimakonferenz, die COP31 in Antalya, los. Parallel wird auch der People's Summit als Ergänzungs- und Gegenveranstaltung stattfinden. Radio Korax wird ab dem 9. November jeden Morgen von 7.30 Uhr bis 8 Uhr live von vor Ort berichten. 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

0: Ach ja, Porridge Radio mit der wunderschönen Stimme von Dana Margolin. Okay, heute am 14. Oktober vor 120 Jahren wurde eine der bedeutendsten Politikphilosophinnen und WissenschaftlerInnen des 19. Jahrhunderts geboren. Hannah Arendt prägt bis heute die politische und philosophische Landschaft. So kurz nach dem Gedenken des 7. und 9. Oktober ist ihr Geburtstag eine gute Möglichkeit, sich mit Hannah Arendts Haltung zu Antisemitismus, Zionismus und Israel zu beschäftigen. Zu diesem Thema sprach Radio Korax mit der Autorin Marie-Louise Knott, die sich seit über 20 Jahren mit Hannah Arendt und deren Lebenswerk beschäftigt. Als erstes beschäftigt sich das Interview mit Hannah Arendts privaten Bezug zum Judentum und ob man sie als assimilierte Jüdin bezeichnen könnte oder nicht.
1: Ja, ich müsste, glaube ich, erst einmal sagen, ich glaube, das mit dem assimiliert ist nicht so ganz korrekt. Ihr Großvater war Rabbiner. Also es ist immer, die jüdische Tradition hat es immer gegeben im Elternhaus, aber nicht als religiöse, feste Tradition. Aber es ist immer präsent gewesen. Das ist das eine. Und das andere ist, natürlich war die Zugehörigkeit zum jüdischen Volk eine Selbstverständlichkeit. Weniger eine Glaubensfrage als vielmehr eine natürliche Gegebenheit, die politisch wurde in dem Moment, wo der Antisemitismus immer weiter aufstieg in Deutschland.
2: Und sie hat sich selbst als Jüdin verstanden oder was für eine Rolle hat das in ihrem Leben gespielt überhaupt?
1: Na, das ist unterschiedlich. Also das spielte wenig eine Rolle während der Zeit, wo der Antisemitismus nicht so virulent war. Da war es einfach eben, wie ich schon sagte, eine Selbstverständlichkeit, dass man Jude war. Und es gibt natürlich die Geschichten, ich weiß nicht, ob Sie das kennen, aus dem Gauss-Interview, da erzählt sie, wie sie als Jüdin in der Schule war und wenn die Lehrer antisemitische Sachen sagten, dann stand sie auf und ging nach Hause. Das hatte ihre Mutter ihr so beigebracht, dass man das nicht dulden soll. Wenn es hingegen antisemitische Äußerungen von Mitschülern waren, dann blieb sie sitzen oder dann wehrte sie sich selber, weil Gleichen gegenüber wehrt man sich, aber in Abhängigkeitsstrukturen muss man das als Kind nicht ertragen. So, das war die Haltung. Und mit diesem Protest am nächsten Tag kriegte sie dann einen Entschuldigungsbrief von ihrer Mutter und hatte einen freien Tag. Und das ging dann auch zum Rektor und so wurde der Antisemitismus auch besprochen, sozusagen.
2: Sie wird 1933 Mitglied in der World Zionist Organization und reist dann 1935 selbst nach Palästina. Warum ist sie nach Palästina gereist und was war der Anlass, dieser World Zionist Organization beizutreten?
1: Also die ist 1900 und ich weiß nicht, Ende der 20er Jahre hat sie viel mit Blumenfeld diskutiert über den steigenden Antisemitismus in Deutschland und hat dann auch 1933 deswegen ist sie auch in Deutschland verhaftet worden, für die antisemitischen Äußerungen in deutschen Vereinsblättern für den zionistischen Weltverband recherchiert in der Bibliothek, ich glaube es war in der Staatsbibliothek in Berlin, und ist dabei da auch verhaftet worden in diesem Zusammenhang und ist dann freigekommen und musste dann fliehen über Prag nach Paris und dort hat sie dann zionistische Politik direkt gemacht. Und hat sich engagiert für die Jugendalia, die Jugendausreise nach Palästina. Und mit diesen Jugendlichen, die sie mit vorbereitet hatte auf die Ausreise, ist sie dann 35 nach Palästina gereist.
2: Und sie hat zu dem Zeitpunkt auch den Zionismus vertreten und hat gesagt, das ist eine Lösung für die Zukunft, wir brauchen einen eigenen Staat, oder?
1: Der Zionismus hieß für sie, die Juden müssen sich als Volk organisieren. Der Zionismus bedeutete für sie, wir müssen kämpfen, wir sind die Ersten, die von Hitler angegriffen worden sind und wir müssen uns als Volk selber, als Nation organisieren gegen Hitler. Das ist der Ursprung des Zionismus gegen den Antisemitismus, nicht wie meinetwegen bei Scholem, die dann aus assimilierten Elternhäusern kommen und dann gegen diese Lebenslüge der Assimilation, wie sie das verstehen, Zionisten geworden sind. Das ist eine andere Art, das ist eine politische Reaktion gewesen, sozusagen. Und als solche politische Reaktion ist der Zionismus zunächst mal dieses. Heißt aber immer auch, es muss eine jüdische Heimstätte geben in Palästina.
2: Also doch der Staat.
1: Ja, aber kein jüdischer Staat, sondern ein Staat, in dem die Juden ein Heim haben. Das ist ein Unterschied gewesen, der bis 1947 wichtig gewesen ist für sie. Das heißt, zum Beispiel 1942, wo der große Bruch in Anführungszeichen, wie man oft sagt, mit dem Zionismus erfolgt ist. Das war eine Konferenz in New York, auf der die Zionisten beschlossen haben, dass sie, obwohl sie in Palästina in der Minderheit sind, den arabischen Bevölkerungsteilen mehr Minderheitenrechte geben wollen und selber eine Mehrheit stellen und einen jüdischen Staat wollen. Und das ist nicht Arendts politische Vorstellung gewesen. Die wollte eine Föderation dort haben, in der Araber und Juden in nachbarschaftlich miteinander leben. Nennen wir es in politischer Freundschaft, würde sie das genannt haben.
2: Und da hat sie dann mit dieser Zionist Organization gebrochen? Oder gab's, was war Ausdruck des Wandels?
1: Tja, die Frage, wie fest Mitglied und wie fest austretend Hannah Arendt sich verhalten hat, ist nicht bekannt. Es gibt noch lange irgendwie Vorträge, die sie hält vor zionistischen Organisationen. Es gibt auch viele, bekanntlich ja sehr viele Zusammenarbeiten mit Magnus, mit Organisationen, die in Israel dann arbeiten. Das ist, man kann sich das nicht so als Organisation, als festen Eintritt, Austritt vorstellen, sondern es ist immer weiter in der Kritik. Trotzdem, die jüdische Politik ist die zentrale Frage, ja, für sie, immer bis 1950 oder so.
2: Trotz dessen hat sie ja auch weiterhin jüdische Interessen vertreten. Sie war von 1948 bis 1952 Direktorin der Jewish Cultural Reconstruction Organization und die hatte das Ziel, jüdisches Kulturgut zu retten. Und schon wieder finden wir sie also in einer Position wieder, die jüdische Belange vertritt. 1948 wurde dann auch der jüdische Staat ausgerufen. Wie hat denn Arendt darauf reagiert, auf das Ereignis?
1: Ja, da auch wieder eine schwierige Frage. Die Frage einer Bleibemöglichkeit in Israel war ganz wesentlich für sie. Die Frage eines Staates, der nur von Juden aus gedacht ist und die Araber zu Bürgern zweiter Klasse macht, dagegen hat sie sehr vehement gekämpft. Das können Sie nachlesen in verschiedenen Schriften. Die Frage mit Jewish Cultural Reconstruction ist eine sehr interessante Geschichte. Sie hat sehr früh die Frage, wie die Deutschen das jüdische Kulturgut rauben, mitverfolgt und wie das Ganze ihnen, also wie sie sich daraus einen eigenen antisemitischen Propagandadienst schaffen. Das hat sie schon sehr früh untersucht und immer wieder gibt es Papiere von ihr darüber und so weiter. Und sie hat dann schon 1944 an einem Projekt Vorläufer von diesem Jewish Cultural Reconstruction mitgearbeitet und hatte immer im Kopf, man muss das jüdische Kulturgut retten, um überhaupt an die jüdische Geschichte immer weiter neu denken zu können. Das ist eine eigene Reflexionsmöglichkeit, die einem genommen ist, wenn die Sachen nicht da sind. Und die Angst war natürlich ganz schrecklich, dass das alles verschwunden ist oder sich auflöst in irgendwelchen Kellern, Archiven, deutscher Bibliotheken. So, ja, das war das wesentliche Moment. Und natürlich war Jewish Cultural Reconstruction zunächst mal eine Sammlungsbewegung, die auch oder wesentlich die Sachen nach Israel brachte.
2: Wie geht das dann zusammen, frage ich mich gerade? Also, dass sie zum einen so ein bisschen kritisch darüber gedacht hat, dass die Juden da einen Staat errichten wollen, wo sie die Mehrheit stellen wollen, auf der anderen Seite dann doch wieder das Jüdische unterstützt hat.
1: Politik ist ja immer auch das Aushalten und das Austragen von Differenzen. Das bedeutet, dass einerseits es ganz wesentlich ist, dass die Dinge gerettet werden, und das andererseits wesentlich ist zu debattieren, wohin wollen wir? Und da hatte sie eine sehr politische, unversöhnliche Haltung, das aber nie den Staat Israel in Frage gestellt hat. Das heißt, sie nannte das den Preis der Freiheit. Die Freiheit heißt, dass man es aushandeln muss. Und wenn sie unterliegt, dann bleibt ja Israel trotzdem ein wesentlicher Moment, dass es einen Staat gibt, in dem die jüdischen Dinge aufgehoben sind.
2: Der Eichmann-Prozess, der 1961 stattfand in Jerusalem, spielt eine wichtige Rolle im Verhältnis der Israelis zu Arendt. Warum das? Warum spielt es so eine große Rolle?
1: Das Problem mit dem Eichmann-Prozess war ja, dass Arendt danach sehr heftig angegriffen worden ist. Es gibt ja diese berühmte Debatte mit Gershom Scholem, dass sie im Grunde genommen nicht Partei ergriffen hat für das jüdische Volk, sondern die Fragen gestellt hat, was ist eigentlich wirklich geschehen? Was ist das eigentlich für eine Figur? Ich glaube, es gibt ein ganz großes Missverständnis über die Frage, was die Banalität des Bösen anbetrifft. Das wurde so interpretiert, als ob man daran sehen könnte, dass das Böse banal ist. Das ist nicht gemeint, sondern es geht darum, die Frage, diese ganz dringliche Frage, wie eigentlich, die ihr bei Eichmann begegnet ist, wie eigentlich kommt es zustande, dass jemand mordet, ohne ein eigenes Motiv zu haben? Das war ihre Frage, diese Gedankenlosigkeit, wie sie das nennt, ja? Und diese Frage beschäftigte sie, und das ist eine Frage, die so nicht aufgekommen konnte im Prozess, die aber ihr entgegenkam in der Figur von Eichmann, der sich in irgendwelchen Redewendungen ergeht, wenn er nach sich selber gefragt wird. Ja, das ist diese Begegnung gewesen. Das andere ist, dass sie Fragen, die im Prozess gestellt worden sind, so ernst genommen hat, wie sie vielleicht nicht ganz gemeint waren. Das heißt, es wurde gefragt, warum habt ihr euch eigentlich nicht gewehrt? Und dann hat sie über die Handlungsmöglichkeiten von jüdischen Funktionären innerhalb der Vernichtungsgeschichte gesprochen. Und diese Frage zu stellen, war offensichtlich auch nicht möglich, politisch möglich in der Zeit in Israel.
2: Und überhaupt sind nur sehr wenige Werke von ihr übersetzt. Und sie ist irgendwie nach Adolf Hitler die zweitgehasste Person in Israel.
1: Das ist mir noch nicht so vorgekommen. Ich glaube, es ist einfach schwierig, in bedrängten Zeiten mit politischen Divergenzen umzugehen. Und das spielt eine große Rolle in Israel, aber von einer zweitgehassten Person, davon halte ich für.
2: Hätten Sie für überzogen?
1: Völlig überzogen. Nein, so geht es nicht. Ich glaube einfach, es gibt viele Leute, die sie auf Englisch lesen und deswegen es nicht unbedingt brauchen. Es gibt Konferenzen über Hannah Arendt, mehrere hat es gegeben, wo ein großes Interesse dran gewesen ist. Es fängt jetzt wirklich an, seit ein paar Jahren auch ihr Werk übersetzt zu werden. Und die politischen Differenzen bleiben natürlich, ja, und die Angst davor, als Nestbeschmutzerin, sich eine Nestbeschmutzerin ins Heim zu holen, ist immer da. Das ist einfach politisch, die Differenz ist die Differenz. Und die war auch sehr heftig, ja. Also diese Haltung, nur ein Heim, das mein Nachbar anerkennt, ist ein Heim, die sie hatte, ja. Also nur wenn mein Nachbar mit mir reden kann, kann ich auch dort sein, ja. Und sonst kann ich nicht dort sein. Diese Haltung hat immer noch ihre lebendige Seite, auch in Israel heute.
2: Ich bin jetzt erstmal durch mit meinen Fragen. Haben Sie noch eine Anmerkung, die Sie jetzt für wichtig halten in dem Zusammenhang, wo ich jetzt noch gar nicht das angesprochen habe, oder?
1: Ich glaube, es gibt, ich weiß nicht, ob das für Sie jetzt wichtig ist, aber ich glaube, es gibt eine Fixierung auf die Israel-Frage, die uns nicht sehr weit führt. Das heißt, Ihre wirkliche Frage war immer, was kann angesichts des Nationalsozialismus, wie kann man die Möglichkeit zu politischem Handeln retten? Das ist so ein Grundfaden, der sich da durchzieht. Und dann ist es egal, ob man in Israel oder sonst wo ist. Die Frage der Analyse ist immer das politische Handeln möglich machen, die Handlungsräume eröffnen. Und das zieht sich durch als Frage von Elemente des Totalitarismus, über Vita Activa, über das wir gar nicht gesprochen haben, über Eichmann, die Frage, welche Handlungsmöglichkeiten man hat in solchen Momenten, dann auch im Totalitarismus, ist das zentrale Moment, was sich da immer durchzieht. Und das ist, glaube ich, wichtiger als die Frage, geht man nach Israel oder wo ist man eigentlich?
0: Das war die Autorin Marie-Louise Knott im Gespräch, die sich seit über 20 Jahren mit Hannah Arendt und deren Lebenswerk beschäftigt. Anlass, diese Beschäftigung heute zu platzieren, gab der runde 120. Geburtstag der bereits verstorbenen Philosophin Hannah Arendt. Geburtstage prominenter Menschen laden immer zum Gedenken ein und erinnern uns daran, nie die Geschichte zu vergessen. Danke natürlich nach Halle für diesen schönen Beitrag oder guten Beitrag. The Pupils mit I Will Remain Human for Another Day.

0: Ja, die Pupils waren das, eine französische Band. Das Impulsfestival für neue Musik Sachsen-Anhalt feiert in diesem Jahr sein 20. Jubiläum. Noch bis in den Herbst hinein gibt es Konzerte, Klanginstallationen und Veranstaltungen für ein breites Publikum. Gleichzeitig steht das Festival in einer Zeit, in der Kulturinstitutionen zunehmend mit politischen Spannungen und möglichen Einschränkungen konfrontiert sind. Wie das Impulsfestival damit umgeht und was das Publikum in diesem Jubiläumsjahr erwartet, darüber sprach Radio Korax mit dem Intendanten Hans Rothmann.
1: Das ist einiges. Das ist, lass dich überraschen. Wir haben die Bandbreite, die wir jetzt beim Impulsfestival anbieten, ist von großen Sinfonieorchester, also das, was man eigentlich von der klassischen Konzerte erwartet, nur dann mit neuer Musik, bis zu, was wir heute im WUK haben und auch morgen Abend im WUK, mit dem Programm Augen auf zum Klänge sehen. Und das sagt schon, dass wir hier wieder ein völlig anderes Format haben als ein Sinfonieorchester. Das sind drei, ich würde sagen, Komponisten-Tüftler, die aus jeder alltägliche Instrument Klänge holen, die man nicht kennt. Und das ist ein Show für Auge und für Ohren und, wie sagt man auf Deutsch, Ohrenschmaus. Es ist vor allem, es ist eine große Überraschung und es ist sehr humoristisch. Das, was man eigentlich normalerweise bei einem Festival für neue Musik nicht erwartet.
2: Mhm. Auf eurer Webseite liest man von Neues Wagen, Vordenken, Zukunft gestalten. Und das alles zusammengefasst unter dem Motto Hashtag modern denken. Was uns als Frage aufkam, war, warum erschließt man sich denn dem Motto der Landesverwaltung eigentlich so an?
1: Weil ich ein wunderschönes Motto finde. Und ich finde, das ist ein Ziel, was sich Sachsen-Anhalt auch gestellt hat, wovon ich hoffe, dass wir das auch in den kommenden Jahren noch sehen. Und selbstverständlich schließen wir mit Impuls, wenn es im Festival geht, um neue Musik. Es geht um junge Menschen, es geht um Menschen, die Zukunft gestalten mit neuer Musik. Ja, das passt wie ein Faust auf dem Auge. Das fand ich ein sehr guter Leitfaden.
2: Jetzt haben wir bloß in Sachsen-Anhalt ja seit neuestem leider eine stärkste Partei im Landtag, die auf jeden Fall für genau das Gegenteil steht. Gibt es eigentlich Reibungen mit der AfD Sachsen-Anhalt und dem Impulsfestival?
1: Ja, schon seit 2016. Also wir sind nicht überrascht, wir sind auch vorbereitet. 2016 kam der AfD im Landtag und wir sind fast sofort auch in dem Wahlprogramm aufgenommen, als Vorbild von das, was die fanden oder noch finden, das verschwinden soll. Und ich vermute mal, dass das nicht mit neuer Musik zu tun hat. Also ich glaube nicht, dass die sich dafür interessieren. Ich glaube, mehr hat es zu tun, dass wir damals viele Jugendprojekte gemacht haben. Mhm. Und viel mit Schule unterwegs waren und sehr viel, wie sagt man auf schön Deutsch, Vermittlung der Musik, neue Musik gemacht haben. Und das wird es schon gewesen sein, weil diese Arbeit, glaube ich, das war nicht erwünscht.
2: Es stand in der MZ, dass der AfD-Landtagsabgeordnete Sebastian Koch zukünftig Prüfungen ankündigt. Und auch schon dem ersten Kulturverein aus der Altmark hat der Herr Koch eine Nachricht verfasst. Nun wird das Ganze von den Grünen unter anderem auch als Einschüchterung eingestuft. Inwiefern beschäftigen Sie sich denn mit der Gefahr der Patriotismusklausel?
1: Ja, das ist eine unsinnige Klausel. Das ist, was die im Prinzip wollen, ist, dass alles, was denen nicht gefällt, darf nicht mehr auf die Bühne. Und was das ist, das wissen wir inzwischen. Das ist eine feindliche, sicherlich kulturfeindliche, rückwärtsgewandte Politik, die die führen müssen, die natürlich wollen. Und das ist natürlich nichts zu tun hat mit das, was das Impulsfestival eigentlich vorhat. Und womit wir, muss ich sagen, Sachsen-Anhalt europaweit schon für die neue Musik und für, sag mal, junge Leute, die noch nicht auf dem Radar waren von den großen internationalen Festivals, sind bei uns auf diesen Radar gekommen. Wir haben die entdeckt, wir haben die weiter gefördert und Sachsen-Anhalt hat für denen den gleichen Wert, wie es vielleicht mal für Händel war. Und das lässt sich auch ohne AfD weiterführen.
2: Es geht ja mit der Musik einher, also das ganze politische Thema als auch das Impulsfestival natürlich. Und Musik und vor allem klassische Musik, allen voran der Komponist Richard Wagner, wird ja zum Beispiel von Neonazis in der rechten Szene verwendet, um nationale Identität zu stärken. Gibt es da auch heute in der Musikkulturlandschaft Überlegungen, die eigenen Inhalte vielleicht vor solchen Narrativumdeutungen zu schützen?
1: Also kannst du nicht schützen. Also ich denke, bei Wagner ist der Fall, dass es eindeutig zurückweist auf den Zweiten Weltkrieg und dass das einfach verherrlicht wird und dass das einfach 1:1 übernommen wird. Und das ist gruselig genug natürlich, wenn man sieht, wo das geendet ist, in was für Trümmerhaufen. Wir mit der neuen Musik sind natürlich, wir haben einen völlig anderen Horizont, der ist nach vorne gerichtet. Und da wird das nicht auf Zug greifen. Also wir haben die Zukunft und das ist eigentlich das der größte Möglichkeit, die wir haben, ist die Zukunft gestalten zu können. Und ich verstehe, dass man das eigentlich in einer zukünftigen Regierung, dominiert von der AfD, am besten alles reguliert, sodass das läuft nach deren Wünschen. Das ist eine ziemlich unsinnige Sache. So funktioniert die Welt nicht. Das war damals nicht so, das wird heute auch nicht so sein. Und das weiß ich aus meiner Erfahrung in Holland übrigens, wo wir das alles schon hinter uns haben, weiß ich, dass es nicht funktioniert und es wird weitergehen. Und wir sind diesmal vorbereitet und wenn das Land uns nicht weiter fördert, dann, wie sagt man so, wunderschön Druck organisiert, Gegendruck. Mhm. Es wird, glaube ich, nicht weniger Musik geben, neue Musik geben. Es wird wahrscheinlich am Ende noch mehr neue Musik geben, gerade in Sachsen-Anhalt. Ich bin da sehr zuversichtlich. Das wird natürlich, wenn eine Landesförderung wegfallen würde, hätten wir schon ein Problem. Aber ein Problem lässt sich auch lösen. Es ist nicht, dass die Zukunft damit ausradiert wird, was die denken. Im Gegenteil, wir werden das Problem schon lösen.
2: Um jetzt vielleicht von Zukunft auch mal auf die Vergangenheit zu blicken, in dem Zusammenhang, gab es denn schon in Vergangenheit politische Angriffe oder Einschüchterungen jetzt speziell auf das Impulsfestival?
1: Ja, das gab es schon, wie ich gesagt, direkt ab 2016 und das war auch, ich habe persönlich auch Androhungen bekommen, sehr unangenehme Sache. Also mir überrascht nichts mehr. Und aber wir haben ein Ziel und das Ziel ist genau diese Freiheit, die man hat, um zu komponieren, wenn man will und die Möglichkeiten auszuschöpfen und damit eigentlich in der beste Linie zu stehen von Händel, Bach und alle, die hier in Sachsen-Anhalt, sagen wir mal Mitteldeutschland, in die große Glanzzeit der Barock gegeben haben. Wir haben die beste Bedingungen, um das weiterzuführen. Wenn eine Landesregierung das unterbinden möchte, dann machen die was falsch. Werden wir mal sehen, was da kommt.
2: Sie haben ja auch schon vorhin erwähnt, dass Sie auch mit Jugendlichen viel arbeiten. Und im Rahmen Ihrer Projektarbeit mit Jugendlichen haben Sie ja eben genau auch wieder damit zu tun. Junge Menschen haben bei der Landtagswahl in Sachsen-Anhalt nun ja vermehrt rechts gewählt. Wie begegnen Sie denn aktuell Jugendliche in Ihren Projekten, aber auch bei dem Impulsfestival, welches sich auch mit Newcomers beschäftigt und jungen Menschen vor allem auch unter anderem eine Bühne gibt?
1: Ja, das ist, glaube ich, eine der größten Herausforderungen, die wir alle haben in der Kunst. Wie erreichen wir genau die Leute, die mal mit links die AfD gewählt haben unter dem Motto, ich weiß nicht, was deren Motto ist oder deren Hoffnung ist, dass man damit was ändert oder was verbessert. Das ist eine der größten Probleme, dass man natürlich die Leute, die gern zu uns kommen, wählen die AfD nicht. Und man kann natürlich hoffen, dass man gerade durch Projekte mit Jugendprojekten, aber auch hier dieses Gespräch, was wir haben, dass man Leute erreichen kann, die neugierig sind, was wir da machen. Und es ist ein winziger Teil, aber es ist Gegengift. Es ist das notwendige Gegengift gegen einheitliche, ich will nicht sagen Verdummung, aber es ist eine Partei, die im Prinzip eingreifen will in Kunst und Kunst in bestimmte Richtung biegen will. Das haben wir doch überall gesehen. Das endet mit Pressefreiheit, die es nicht mehr gibt. Es fängt immer an bei der Kunst, es fängt immer an bei der Presse. Und vielleicht auch irgendwo beim Radio, man sieht es, beim Mitteldeutschen Rundfunk muss weg. Das ist der Anfang und es gibt so zahllos viele Beispiele aus der Vergangenheit, wo das hinführt. Und auch Beispiele davon, wenn es nicht passiert, dass man doch die Kurve kriegt. Und da müssen wir im Prinzip arbeiten noch. Lass uns also ein Ding sagen, ich kann nicht dem Komponist sagen, auch es wäre schon sehr schön, wenn man sagen könnte, schreib mir ein Stück, damit die Jugend die AfD vergisst. So funktioniert Kunst nicht. Aber trotzdem kann man den dazu anregen, zu überlegen, wie man es macht. Kunst findet immer Wegen.
2: Mir stellt sich so ein bisschen auch die Frage, also Sie haben ja schon erwähnt, dass es dann halt

0: sein doch grandiose Musik, der komponiert hat, um damit genau zu zeigen, wie eine bestimmte Rasse sein sollte oder sowas, dann hat man schon. Denn das ist schon mal die falsche Richtung. Das hat Wagner auch nie so komponiert. Ob man das mit Heavy Metal genau das gleiche machen kann? Ja, natürlich kann man das. Wenn man einen bestimmten Kontext stellt, dann wird diese Musik vereinheitlicht mit bestimmten Symbolen, die die gern haben. Aber das ist alles Drohe, es ist alles Musik, es ist ein Habitus von schlechter Laune, es ist ein Habitus von schlechter Protest, von Alternativlosigkeit. Die sagen, dass die eine Alternative sind, aber ich sehe nur schlechte Laune und schlechte Meinungen und ich glaube, damit kann man kein Land verwalten und regieren.
1: Okay, um das vielleicht ein bisschen abschließend rund zu machen, hätten Sie dann vielleicht noch eine letzte Botschaft an unsere Zuhörenden? Also Sie haben ja schon indirekt schon etwas zu allen Zuhörenden gesagt, aber vielleicht, was Sie mitgeben möchten.
0: Also ich würde sagen, bleib neugierig, bleib offen, nimm deine eigene Entscheidung. Und also ein Festival für neue Musik braucht neugierige Leute, die nicht sagen, oh, das habe ich alles schon gesehen, will ich nicht mehr, schlechte Laune, gehe ich nicht hin und so weiter. Damit kommst du nie weiter. Und dafür ist das Festival auch da. Dafür sind viele Festivals, aber auch sind auch die Bachtagen in Köthen und zum Beispiel. Es ist ein Horizont, es ist was Neues, es setzt an zu denken, es macht die Welt besser.
2: Was für ein schöner Optimismus. Das war unser Gespräch mit Hans Rothmann, dem Intendanten des Impulsfestivals für Neue Musik Sachsen-Anhalt. Noch bis zum 12. September, natürlich bis zum 12. Nein, hier ist irgendwie ein Fehler reingekommen. Gut, dann lassen wir diese Moderation hier weg.
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2: Ja, und das machen schon eine ganze Menge Leute, erfreulich mehr, als wir sprachen vorhin darüber. Für mich so die schöne Nachricht des Tages, wie wenig Leute eigentlich dieses Portal News wirklich abonniert haben. 46 Leute waren das mit einem Premium-Abo. Da kann Radio Korax nur lachen und da freuen wir uns doch alle gemeinsam über viel mehr Rückhalt untereinander. Ihr seid im Morgenmagazin der Freien Radios, wo auch immer ihr gerade hört, der Tag beginnt. Wir haben hier in der nächsten Stunde folgende Themen. Wir werden ein bisschen nach Veranstaltungen gucken, die heute und morgen sind. Und ansonsten gibt es ein kleines Gespräch mit Daniel Ristau, was im Vorfeld ich geführt habe über die Haushaltdebatte in Sachsen, den Haushaltentwurf und seine Bedeutung für die Erinnerungskultur. Und daneben werden wir in dieser Stunde schön viel Platz haben für Musik. Und da hören wir uns jetzt an, Sun Kil Moon mit The Great Meadow.

0: Aktuell, also gestern, ist ein Prozess gestartet, der sich beschäftigt mit der Sprengung der Nord Stream Pipeline. Und da ist ein Ukrainer in Hamburg vor Gericht, dem unterstellt wird, dass er das getan hat. Das Gericht hat nicht nur zu klären, ob der Vorwurf zu Recht besteht, sondern es muss natürlich dabei auch nochmal mit aufgeklärt werden. Und dazu gibt es ein ziemlich gutes Interview gestern in der Taz, was ich empfehlen kann zu lesen, mit Kai Ambos. Kai Ambos ist Staatsrechtler, Völkerrechtler, und es geht sicher um die Frage, ob es sich um eine militärische Einrichtung handelt. Damit würde man sich vielleicht nochmal irgendwie seitlich rausziehen können. Aber eine grundsätzliche Frage ist, wie, in welchem Umfang wir hier eigentlich zusehen, dass zivile Objekte angegriffen werden, dass Turnhallen angegriffen werden, Kaufhäuser angegriffen werden und so weiter. Das sind Aspekte, die üblicherweise mal unter dem Kapitel totaler Krieg mit in die Rubrik gefallen sind, wo man sagen muss, dass da gerade die öffentliche Wahrnehmung nicht besonders gut dafür ist, das immer wieder rauszustellen, dass Krieg sich hier immer tiefer in alltägliches Leben eingräbt. Und da spreche ich nicht nur von diesen neuen Mobilisierungen. Also unbedingte Empfehlung, gestern nochmal in die gestrige Taz reinschauen, ist immer alles online. Kai Ambos. Hier geht's weiter mit Why with a question mark, Gnashville.
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Zeit, mal in die Veranstaltung zu schauen, was heute stattfinden wird. 17 Uhr, Blech, Migra, Flucht, Reisen, Tramps, Diskussion. Wie unterscheiden sich Erfahrungen von erzwungener und freiwilliger Mobilität, moderiert vom Mehr Demokratie e.V., diskutieren geladene Gäste mit verschiedenen Migrationsgeschichten mit dem Publikum über Heimat, Zugehörigkeit, Ausgrenzung und gesellschaftliche Teilhabe. Im Anschluss wird Third Culture Kid von und mit Thomas Brück gezeigt, ein Film über Identität, Erinnerung und Heimatlosigkeit eines Drittkulturenkindes. Dann gibt es Blech, Raum für Kunst am Steintor, heute 17 Uhr. Dann gibt es von Dara Horn, von der Liebe zu toten Juden, im Kapperhaus auf der Jahnallee in Leipzig, heute 18 Uhr, eine Buchvorstellung und Gespräch mit Joel Ben Joshua und Ronja Bussmann. Warum erfährt jüdisches Leiden so viel Aufmerksamkeit, während jüdisches Leben in der Gegenwart häufig wenig Beachtung findet oder sogar als störend wahrgenommen wird? Dieser unbequemen Frage geht die US-amerikanische Autorin Dara Horn in ihrem Buch »Von der Liebe zu toten Juden« nach. Horn verbindet historische Beispiele und persönliche Erfahrungen mit einer scharfen Analyse unserer Erinnerungskultur und des Umgangs mit jüdischem Leben. Sie schreibt über den weltweiten Kult um Anne Frank, das jüdische Staatstheater der Sowjetunion, die jüdische Geschichte der chinesischen Stadt Harbin und den Lebensretter Hannah Arendt, Varian Frei. Das also heute im Kapperhaus Jahnallee 61 in Leipzig ab 18 Uhr. Und es gibt noch einen Vortrag heute als Online-Vortrag. Und da bin ich jetzt aber gerade völlig falsch gelandet. Ja, genau. Energiewende als Feindbild, wie Akteure der extremen Rechten die Erneuerbaren bekämpfen und was wir dagegen tun können. Ein scheinbar Nischenthema, aber ganz erstaunlich, was sich dort für Schächtelchen auftun lassen. Referentinnen sind Lou Kern von der Fachstelle Radikalisierungsprävention und Engagement im Naturschutz und Vince von Gönz-Rikowski vom Kulturbüro Sachsen. Ihr müsstet euch beim vee-sachsen.de, dort findet sich die Veranstaltung, noch kurzfristig anmelden. Auf jeden Fall gibt es da noch Möglichkeiten. Und jetzt muss ich mal kurz schauen, was ich... Morgen gibt es von Gerhard Stapelfeld einen Vortrag zu Antisemitismus und Neoliberalismus. Da folgt er einer Diskussion oder einem Hinweis bei Max Horkheimer, wo er meint, der Antisemitismus ist nicht aus dem Judentum zu erklären, sondern aus der antisemitischen Gesellschaft. Sonst erschienen die Juden als Ursache, als Schuldige des Antisemitismus. Die Erkenntnis des Antisemitismus bedarf mithin nach Horkheimer einer Theorie der antisemitischen Gesellschaft. Adorno war da sehr im Zweifel, ob man das eigentlich könnte, weil die Irrationalität der Gesellschaft sich ihrer rationalen Erfassung entgegenstellt. Das ist eine Debatte, die heute Abend irgendwo ein Stück mit anzitiert, morgen Abend mit anzitiert wird. In drei Schritten. Erstens wird die gegenwärtige Form der neoliberalen Verdrängung der Barbarei am Parteiprogramm der AfD vorgestellt. Zweitens folgt im Anschluss an die Studie Studies in Prejudice die Klärung des antisemitischen Vorurteils.
Und drittens kann der Zusammenhang von Neoliberalismus und Antisemitismus exemplarisch skizziert werden an der Revolution von Rechts, Freier 1931 in den USA. Aufzunehmen ist die Frage der Studien zum autoritären Charakter nach den Aussichten eines faschistischen Sieges in den USA. Das Ganze also harter Tobak, aber vermutlich für Leute, die noch gar nicht in dem Thema drinne sind, trotzdem erhellend. Also einfach, die Dispothek ist ein guter Ort, Leipziger Straße 84, morgen 19 Uhr. Und morgen gibt es die anarchistische Bibliothek Kalabalik ist ein Ort, um sich zusammentun, sich auszutauschen und zu diskutieren mit einer kleinen Auswahl an Büchern und Zeitschriften zum Ausleihen, Drucken und Vervielfältigen. Wollen wir unsere Analysen schärfen und die Möglichkeit für selbstorganisierte Kämpfer eröffnen? Soweit die offene Einladung heute 17 bis 20 Uhr in der Bibliothek Kabalik in Berlin, Reichenberger Straße 63a, Görlitzer Bahnhof. Soweit erstmal ein Blick auf heutige und morgige Veranstaltung. Hier geht's weiter mit ein bisschen Musik, und zwar The Ravenettes mit Strange.

für mich immer wieder eine gute Anlaufstelle, um über die gegenwärtigen politisch-rechtlichen Situationen sich umzuschauen, ist Legal Tribune Online. Die haben eine wunderbare Presseschau. Und da würde ich jetzt mal ein paar Sachen noch bringen. Das italienische Wahlgesetz, die italienische Abgeordnetenkammer hat das neue Wahlgesetz Stabilicum mit klarer Mehrheit verabschiedet und zugleich 5 Vertrauensabstimmungen zugunsten von Premierministerin Giorgia Meloni entschieden. Das Wahlsystem kombiniert Verhältniswahl mit einem Mehrheitsbonus für das stärkste Bündnis und wurde trotz parteiinterner Streitpunkte durchgebracht. KritikerInnen sehen autoritäre Tendenzen, warnen vor einem sinkenden Frauenanteil und vor Hürden für kleinere Parteien, die künftig deutlich mehr Unterstützungsunterschriften benötigen. Zudem bestehen verfassungsrechtliche Zweifel, insbesondere an diesem Mehrheitsbonus im Senat. Die Opposition wird das neue Gesetz daher vor dem Verfassungsgericht anfechten. Gab es auch einen guten Beitrag von Michael Braun in der Taz dazu. In Sachsen-Anhalt gibt es so eine Äußerung von Siegmund, wo der Siegmund in Sachsen-Anhalt vorgeschlagen hat, Kinder von Geflüchteten und Asylsuchenden unabhängig von Sprachstand oder Förderbedarf allein nach dem Aufenthaltsstatus ihrer Eltern in Sonderklassen zu unterrichten. Eine solche pauschale Trennung sei weder mit dem gleichberechtigten Zugang zu schulischer Bildung nach Artikel 2 noch mit Artikel 3 Grundgesetz vereinbar, weil der Elternstatus keinen sachlichen Bezug zu den schulischen Voraussetzungen des Kindes habe. Die geplanten Sonderklassen transportierten eine rassistische Botschaft der Nichtszugehörigkeit und verletzten damit auch landesverfassungsrechtliche Vorgaben, so Legal Tribune dazu. Und was ich total spannend fand, das BGH hat sich geäußert, der Bundesgerichtshof hat entschieden, dass ein Transmann die Vaterschaft eines Kindes nicht wirksam anerkennen kann, wenn er bei dessen Geburt rechtlich noch als Frau galt. Für vor Inkrafttreten des Selbstbestimmungsgesetzes geborene Kinder knüpft das Abstammungsrecht die Vaterstellung zwingend an die männliche Geschlechtszugehörigkeit zum Zeitpunkt der Geburt. Eine spätere Änderung des Geschlechtseintrags genügt nicht. Auch die Heilung nach 5 Jahren gemäß 1598 scheide aus, weil sie keine rechtlich ausgeschlossene Vaterstellung schaffen könne. Interessanter Vorgang ja auch, dass beispielsweise die sofortige Anerkennung einer Elternschaft bei lesbischen Paaren zum Beispiel nicht möglich ist, sondern dort eine Adoption erfolgen muss. Auch wenn das ein gemeinsames Wunschkind war. Soweit ein kleiner Blick in LTO. Und hier gibt es jetzt die Subliminals mit Camera Eye.

0: Die sächsische Regierung, die sächsische Landesregierung hat einen Haushaltsentwurf vorgestellt und der löst natürlich wegen seines Kürzungsdrucks massive Proteste sowohl im Bereich von Kultur, Sozialem und so weiter aus. Also man kann eigentlich sagen, okay, dieser läppische Spruch, ist das Kunst oder kann das weg? Es werden an allen Stellen bei so gesehen unnötigen Dingen sollen Gelder eingespart werden. Ich habe letztens mit Daniel Ristau gesprochen. Dr. Daniel Ristau ist Vorsitzender des Beirats der Stiftung Sächsische Gedenkstätten. Was das Ganze eigentlich für eine Bedeutung im Bereich der Erinnerungspolitik hat?
1: Ja, da spreche ich jetzt im Grunde in der doppelten Funktion tatsächlich. Also einerseits als Vorsitzender des Stiftungs. Ja, also es ist natürlich so, dass an vielen verschiedenen Stellen in diesem Haushaltsplan auch immer Erinnerungskultur versteckt ist, auch in verschiedenen Ministerien. Ich will mich jetzt einfach mal auf die Hauptdinge aus meiner Sicht konzentrieren, auch in meiner Funktion natürlich als Beiratsmitglied und Vorsitzender der Stiftung Sächsische Gedenkstätten. Wenn man sich allein anschaut, was bei der Stiftung Sächsische Gedenkstätten jetzt für 2027, 2028 eingestellt ist, so kann man dort schon sehen, dass wir faktisch die bisherigen Zuwendungen des Freistaates Sachsen, das sind knapp 5,7 Millionen, auch für die folgenden Jahre fortgeschrieben haben. Das klingt jetzt erstmal ganz positiv, wenn man es etwa vergleicht mit anderen Akteuren, die in diesem Feld unterwegs sind, etwa die Sächsische Landesarbeitsgemeinschaft Auseinandersetzung mit dem Nationalsozialismus, die sozusagen vor allem Akteure aus dem Themenfeld und der Verfolgungsperiode 1933 bis 1945 zusammenführt und noch relativ jung ist, bei der 30% Kürzung angesetzt sind. Aber wenn man dann überlegt, was das auch angesichts natürlich immer steigender Kosten für Verwaltung und Personal, angesichts der Tatsache, dass auch neue Gedenkstätten perspektivisch in die Stiftung aufgenommen werden sollen, da spreche ich von der Gedenkstätte KZ Sachsenburg, die ja in Vorbereitung schon seit vielen Jahren ist, dann muss man ganz klar sagen, haben wir es faktisch auch an dieser Stelle mit einer Kürzung zu tun und das wird dann vor allem auf die durchschlagen, die eben als freie Träger, als institutionell geförderte Einrichtung oder eben als Projektmittelantragsteller auf den unteren Ebenen der Gedenkstättenlandschaft unterwegs sind. Also vielleicht einfach noch eine Anmerkung zur Gedenkstättenstiftung selbst, 94 gegründet, 2003 dann auch gesetzlich verankert. Es ist so ein klein wenig eine Dachorganisation über Gedenkstätten in Sachsen. Es gibt 6 Stiftungsgedenkstätten und mehrere institutionell geförderte Gedenkstätten. Und das ist jetzt das, was ich gerade meinte, die Projekt- und Antragsteller. Die kommen aber aus einer viel, viel reicheren sächsischen Erinnerungskultur. Das sind lokale Vereine, das sind teilweise auch private Initiativen, die einfach sagen, dass an bestimmten Stellen im Freistaat Sachsen etwas für die Erinnerung an die Opfer politischer Verfolgung und Gewaltherrschaft vor 1945 und nach 1945 getan werden muss.
0: Genau, das lässt sich das irgendwie beschreiben, wie viele Projekte das sind, die da über eure Schirmherrschaft, nenne ich es jetzt mal, noch ein bisschen was an Auskommen bekommen?
1: Naja, es gibt ja allein 11 Einrichtungen, die dauerhaft durch die Stiftung Sächsische Gedenkstätten gefördert werden. Das heißt, die bekommen jedes Jahr eine bestimmte Summe Geldes, um ihre Arbeit machen zu können. Und dazu gehören Einrichtungen wie der Lern- und Gedenkort Kassberg-Gefängnis in Chemnitz, der vor allem zu DDR-Zeiten als Abschiebegefängnis Bekanntheit erlangt hat, das ehemalige Frauengefängnis in Hoheneck, aber auch die Runde Ecke. Das sind jetzt Orte für die Zeit nach 45 und dann eben für die Zeit vor 45 beispielsweise die Gedenkstätte Zwangsarbeit in Leipzig. Also da sieht man schon, das sind noch große Player, die sozusagen ein wichtiges Segment und in vielen Fällen auch ein Alleinstellungsmerkmal haben. Das sind sozusagen die Akteure, die jährlich Förderung erhalten sollen und bekommen bislang. Und dann gibt es eine Vielzahl von Projekten und das haben wir, ich kann das tatsächlich zahlenmäßig, kann ich das gar nicht benennen, aber wir sind auf jeden Fall im zweistelligen Bereich unterwegs. Projekte mit kleineren Antragssummen, Projekte mit größeren Antragssummen, mit denen dann auch der Beirat und die Gremien der Stiftung befasst sind, um das zu bewerten. Da gibt es jetzt relativ viele. Also wir hatten jetzt zur letzten Sitzung, das kann man zahlenmäßig ruhig mal sagen, haben wir 9 Projektanträge zu bewerten gehabt. Das heißt, es sind Anträge, die im fünfstelligen Bereich unterwegs sind und zu denen wir Stellung nehmen. Und was merklich ist in der letzten Zeit, ist, dass wir vor allem auch Projekte aus dem Zeitfenster der Verfolgungsperiode 33 bis 45 hier an der Stelle bekommen.
0: Wenn wir jetzt die Haushaltsansätze angucken, wo müsste man jetzt eigentlich anfassen und sagen, nee, dort geht's so nicht weiter?
1: Also tatsächlich, wenn man in den Koalitionsvertrag schaut, da heißt es, dass die Arbeit der Stiftung Sächsische Gedenkstätten jetzt konkret weiterhin unterstützt und bedarfsgerecht fortentwickelt werden soll. Es gibt tatsächlich auch ein Entwicklungskonzept für die Stiftung Sächsische Gedenkstätten, die diese Fortentwicklung bis 2035 in relativ wenige Seiten, die kann man auch im Internet abrufen, wen das interessiert, zusammengefasst hat und die eben zeigt, dass es um moderne Angebote im Bereich Bildung und Vermittlung machen zu können, um die Gedenkstätten auch in ihren Infrastrukturen, also die Orte, die an denen gedacht wird und an denen sozusagen auch die Arbeit dann mit Schulklassen, mit den Besuchern, mit weiteren Akteuren stattfindet, die zu erhalten. Dafür braucht es sozusagen Mittel, aber es braucht natürlich vor allem auch Personalstellen, um auf aktuelle Trends, und da rede ich jetzt einfach auch mal nur von Möglichkeiten digitaler Angebote, innovative Angebote, die sich gerade an Schüler richten, um das zu entwickeln. Und die Personalausstattung ist verglichen auch mit anderen deutschen Gedenkstätten, Stiftungen in anderen Bundesländern in Sachsen relativ überschaubar. Also wir haben eine überschaubare Zahl an Mitarbeitern. Das sind, glaube ich, knapp über 40, für die Zahl lege ich jetzt meine Hand nicht ins Feuer. Ich meine, es sind knapp über 40, die in den unterschiedlichen Gedenkstätten bis hin zu den freiwilligen Dienstleistenden angestellt sind. Das ist, wie gesagt, vergleichsweise wenige. Das machen manche Städte allein für die Erinnerungskultur. Und das ist, wie gesagt, ein Ansatz, das zu machen, und es muss auch Geld eingestellt werden, damit eben die freien Träger, die institutionell gefördert werden, beziehungsweise die durch Projektanträge Dinge zu Wege bringen, dass die auch die Möglichkeit haben, eben ihre Sachen zu entwickeln. Und du hast es schon ganz richtig gesagt, es gibt in den letzten Jahren viele Orte, die in den Blick gerückt sind, da ist viel, viel, viel zivilgesellschaftliches Engagement dahinter. Davon lebt auch die Stiftung, denn sie allein könnte die Erinnerungskultur und Arbeit in Sachsen natürlich nicht machen. Und deswegen ist es auch wichtig, dass für diese Initiativen bedarfsgerecht Mittel eingestellt werden, um das voranzutreiben. Und es sind mittlerweile auch junge Initiativen dabei, etwa in Leipzig, die Riebeckstraße 63, ein Ort der Zwangsunterbringung, der auch epochenübergreifend eine wichtige Rolle gespielt hat und der seit einigen Jahren jetzt von einer jungen Initiative vorangebracht wird, die da auch schon eine Ausstellung eingerichtet haben und natürlich auch den Wunsch haben, dass dieser Ort sichtbarer wird. Und der macht eben auch nochmal deutlich, dass auch Erinnerungskultur sich entwickelt, nicht auf der Stelle steht, sondern fortschreiten muss. Und um dieses Fortschreiten zu ermöglichen, bedarf es eben auch einer Ausstattung. Denn wenn man eine Erinnerungskultur nicht nur als irgendein Luxusgut möchte, sondern wenn man sagt, es ist demokratierelevant und aus meiner Sicht ist es das, dann braucht es schlicht und ergreifend auch die Gelder, um das zu fördern. Dabei ist mir bewusst, vielleicht noch die Anmerkung, dabei ist mir natürlich bewusst, dass das jetzt kein reines Wunschkonzert sein kann, dass wir in der Situation sind, wo die Haushaltslagen schwierig sind, wo an allen Stellen gespart wird, aber gleichwohl, wenn Erinnerungskultur funktionieren soll, auch in Zukunft, dann müssen hier Gelder bereitgestellt werden. Und wir waren ja im letzten Jahr schon mal an der Stelle, dass wir hingehen mussten als Beirat in die Öffentlichkeit. Und wir sind das auch nicht allein gewesen. Und es gab politische Akteure, die das unterstützt haben, worüber wir uns sehr gefreut haben, wo wir eben genau vor demselben Problem gestanden haben, da einfach mit Forderungen nach außen zu gehen. Denn das Problem ist, wir vertreten die Interessen der Opfer und der Hinterbliebenen. Und das müssen wir auch tun, indem wir unsere Stimme in diesem Feld der Finanzierung miterheben.
0: Wenn man Erinnerung als was sieht, in dem sich auch eine Gesellschaft selbst pflegt, würde ich jetzt mal sagen, wo es nicht nur um so eine Historisierung und so ein Blick auf früher geht, sondern wo man auch sagt, okay, das gehört für mich einfach zu einer Gesellschaft dazu, dass es sich schöpferisch damit auseinandersetzt, dann reichen halt auch nicht die Gebäude. Natürlich müssen wir gucken, dass wir die Orte erhalten, aber eben das Diskursive, das Dialogische, was in sowas drinsteckt. Du sprachst von der Rebeckstraße. Ich denke bei solchen Geschichten auch immer an Remembering Leipzig, so ein Projekt, was dann also wirklich mit Verkörperung der Dinge zu tun hat. Dann braucht es einfach wirklich Personal, was das begleitet und anleitet. Ne?
1: Also genau so ist es. Auch gerade, also Leipzig ist nur ein Beispiel für so einen großen urbanen Raum, aber es geht natürlich auch darum, dass wir im ländlichen Raum die Akteure stärken und die noch teilweise viel mehr unter Druck sind. Und das hat die Stiftung in den letzten Jahren auch schon gemacht. Also es gab Projektanträge, die gefördert worden sind, die eben auch diese Arbeit und Erinnerungskultur im ländlichen Raum stärkt. Ja, also vielleicht, um es nochmal zusammenzufassen und in zwei Sätze zu bringen, die Stiftung Sächsische Gedenkstätten muss stark sein, damit auch die Akteure im Feld, die freien Akteure, die Einzelakteure, die sich in diesem Bereich beschäftigen, damit die ihre Arbeit machen können und damit die Unterstützung, Beratung, Support in jeglicher Form bekommen können und eben auch Anträge stellen können, die bewilligt werden. Und gleichzeitig brauchen wir auch ein starkes Feld der freien Initiativen und Träger, um diese Erinnerungskultur lebendig zu halten. Denn es ist ja, wie gesagt, eben nichts, was starr sein sollte, um sie lebendig zu halten, um neue Formate zu entwickeln und eben auch in die Fläche zu kommen.
0: Ja, soweit erstmal Daniel Ristau zur Einstufung des Haushaltentwurfes. Wir hören ein paar Takte Musik und dann würde ich wahrscheinlich noch einen zweiten Teil hinterherwerfen. Mal gucken, ob ich das zeitlich noch hinbekomme. Das ist Le Volume Curb von This and That.

0: So, zeitlich schaffe ich es nicht mehr. Doch, ich schaff's noch. Ich habe nämlich Daniel auch noch gefragt, wie er jetzt so das allgemeine Bild der Erinnerungskultur in Sachsen oder insgesamt einschätzt. Also will diese Gesellschaft sich eigentlich erinnern oder womit haben wir es hier zu tun? Hintergrund ist, dass wir ja im schönen sächsischen Städtchen Heidenau einen Stadtratsbeschluss haben, der nicht etwa von AfD und die anderen haben nur mitgemacht, sondern die anderen haben sich gewünscht, mit der AfD zusammenarbeiten zu dürfen bei diesem Verbot weiterer Stolpersteine. Und das war so ein bisschen der Anlass, mal reinzufragen, weil Daniel halt auch ein Akteur in dem Bereich ist, selber Stolpersteine verlegt. Und dann wollte ich einfach mal so ein bisschen wissen, wo stecken wir da eigentlich gerade?
1: Ja, da spreche ich jetzt im Grunde in der doppelten Funktion tatsächlich. Also einerseits als Vorsitzender des Stiftungsgremiums Beirat, wo ich nur sagen kann, wir haben im Beirat das auch auf die Tagesordnung genommen. Wir waren im Archiv Bürgerbewegung Leipzig, wo die mit dem Achim Bayer, der dortige Akteur für die Stolpersteine in Leipzig auch angesiedelt ist, und haben ein klein wenig da den Austausch auch gepflegt. Ich kann auch aus der Perspektive des Historikers, der sich im eigenen Heimatort, nämlich in dem Fall im Radebeul, mit Stolpersteinen befasst, wir haben letzte Woche erst 4 Stück hier verlegt, auch nur sagen, es ist einfach erschreckend, wenn man sieht, dass mit vorgeblichen Argumenten politische Entscheidungen getroffen werden, die man früher für ja eher nicht möglich gehalten hätte in den Konstellationen. Also man sieht, es gibt Situationen, in denen der bisherige Grundkonsens in der Erinnerungskultur, wo es immer viel Streit auch gegeben hat zwischen verschiedenen Akteuren, zwischen Akteuren und Politik, und davon hat das auch gelebt und hat sich auch weiterentwickelt. Aber wir erleben momentan, dass bisherige Akteure, politische Akteure, die eigentlich diesen Grundkonsens mitgetragen haben, teilweise anfangen, auf der kommunalen Ebene diesen Konsens zu hinterfragen. Dafür ist Heidenau ein Beispiel. Dafür ist im letzten Jahr beispielsweise Wurzen ein Beispiel gewesen, wo auch ein Projekt von zivilgesellschaftlichen Akteuren verhindert worden ist, weil der Stadtrat eben eine Annahme einer Spende da verhindert hat.
0: Ja, das Netzwerk Demokratische Kultur in Wurzen. Wir haben bei uns im Radio auch darüber gesprochen. Es wurde zunächst gesagt, wir tragen den Selbstanteil der Kommune für eine überregionale Förderung nicht. Und als das Geld per Spende beigebracht wurde, wurde diese Spende nicht angenommen, um tatsächlich aktiv zu verhindern, dass das NDK eine Förderung bekommt, weil sie in der Gegend als Nestbeschmutzer gelten, die zu oft daran erinnern, dass es eben tatsächlich heute nationalsozialistische Umtriebe gibt. Wie gehen wir damit um, dass es offensichtlich den Wunsch gibt, sich von Geschichte abzutrennen? Stichwort Geschichtsvermittlung.
1: Ja, also ich sehe tatsächlich viele positive Bemühungen im Feld. Und da sind wir wieder bei der Frage, die müssen halt einfach auch unterstützt werden. Also wenn das gewollt ist, es gibt diese Ansätze. Es gibt Remembering Leipzig ist ein schönes Beispiel dafür, das hast du ja vorhin schon erwähnt. Es gibt Versuche, andere Formen zu finden, kartenbasierte Formate, wo man entdecken kann. Es gibt auch alternative Veranstaltungsformen mittlerweile. Die Akteure im Feld wissen auch, dass die künstliche Intelligenz ihnen an manchen Stellen unglaublich wertvolle Handwerkzeuge mit an die Hand geben kann, um aus etwas vermeintlich für Schüler mit 13, 14 beispielsweise eher langweiligen etwas zu machen, was lebendig ist. Also auch was die Gedenkstätten und auch was die kleineren Akteure angeht. Ich nehme an vielen Stellen eher wahr, dass die gar nicht den Bedarf abdecken können, der angefragt ist. Also gerade aus dem Bereich von Schulen und Bildung. Also das trifft sowohl für die Gedenkstätten der Stiftung Sächsische Gedenkstätten zu, das trifft aber auch für kleinere Akteure in Dresden, etwa für Hatikva, die sich mit jüdischer Geschichte und Kultur auseinandersetzen und Führungen über den alten jüdischen und neuen jüdischen Friedhof anbieten, zu, wo einfach die Herausforderung ist, dass die absagen müssen, wenn Schulklassen anfragen, weil sie vollkommen überlastet sind, in ihren personellen Strukturen das sozusagen abzudecken. Das ist das eine. Dann erlebe ich, da muss ich auch wieder das Radebeuler-Beispiel bringen, auch die Akteure in Heidenau, die in Pirna angesiedelt sind. Ich erlebe aktive zivilgesellschaftliche Bemühungen, die oft getragen sind, auch von eine unglaublichen Breite gesellschaftlicher Akteure. Ich komme nochmal nach Radebeul, weil das sozusagen ganz nahe lag und gleichzeitig auch Licht und Schatten deutlich macht. Wir hatten zu dieser Stolpersteinverlegung am letzten Dienstag, also mittlerweile vorletzten Dienstag, letzte Woche Dienstag, hatten wir ungefähr 180 bis 200 Personen aller Altersgruppen mit dabei und vor Ort. Und es war eine tolle Veranstaltung, wo sich auch der Oberbürgermeister dann hinstellt und sagt, das ist uns wichtig, wir wollen das für Radebeul machen. Dieser Teil der Geschichte ist wichtig. Ich erlebe bei den Schülern, Grundschülern, die da dabei sind, ein großes Interesse für dieses Zeitfenster von Geschichte und eben auch die Verfolgungsperiode. Und gleichzeitig gibt es halt Akteure, die diese Veranstaltung, diese Form des Gedenkens in Frage stellen. Wir hatten ja, wie man der Polizeipressemeldung auch entnehmen konnte, dann am Tag danach schon eine Schändung der Verlegestelle. Glücklicherweise sind die Steine ganz geblieben. Und das ist genau dieser Spagat, der in Radebeul sicher noch einfacher zu handhaben ist als etwa in Pirna und anderen Orten, gerade in der ländlichen Region, wo gerade die Konfrontation der Erinnerungskultur in Bezug auf 1933 bis 1945 eben sehr, sehr groß ist.
0: Ich glaube ja, dass das, worum es da ein ganzes Stück geht, ist, wenn ich so eine Gedenkstätte habe, ich habe auf dem Dresdner Heidefriedhof irgendwie so eine Stele, die erinnert an alle, denen es irgendwann mal schlecht ging, so ungefähr, und hat eben genau nie die Spezifizität und sie hat so eine Ortlosigkeit. Also man geht dahin und beteiligt sich eigentlich an einem Diskurs, der sofort 45 begonnen hat. Wir haben von all dem nichts gewusst. Und diese Stolpersteine, die signalisieren ja schon einfach mal ganz, ganz unkompliziert. Auf meiner Straße, wo ich wohne, sind an 10 verschiedenen Stellen Leute abtransportiert worden und die sind

0: ist dezentral passiert. Die ist ja auch nicht nur irgendwie an 3 Tagen in diesem Zeitraum 1933 bis 1945 gewesen, sondern das ist ja ein permanenter Prozess mit Phasen, wo vielleicht der Verfolgungsdruck geringer gewesen ist, aber eben auch mit Phasen, wo er sich erhöht hat, wo es auch Übergriffe gegeben hat, wo auch in Wohnungen beispielsweise dann eingedrungen ist, worden ist, etwa im Rahmen der Novemberpogrome von 1938. Und das ist ja auch ein Projekt, was zeigt, es sind ganz unterschiedliche gesellschaftliche Gruppen attackiert wurden, politisch verfolgte, als jüdisch verfolgte Menschen, die sich nicht unbedingt alle als jüdisch verstanden haben, Zeugen Jehovas, Menschen, die gesagt haben, sie wollen keinen Anteil an Krieg haben, Opfer, die im Rahmen der Euthanasieaktion ermordet worden sind. Und das ist dann plötzlich im Stadtbild eben auch an den Stellen, wo sie ihre letzten frei gewählten Wohn- bzw. Arbeitsorte hatten, präsent. Und das machbar ist. Also wie gesagt, ich erlebe das in Radebeul an vielen Stellen, höre das aber auch von anderen Akteuren, die im Stolpersteinbereich aktiv sind, dass diese Markierungen ein unglaublich wichtiger Punkt sind. Und man sieht sie ja dann auch in anderen Orten und sieht eben, okay, das ist jetzt auch nicht nur ein Phänomen von meiner Stadt, sondern das ist auch was, was in anderen Orten passiert. Das eröffnet noch eine andere Perspektive auch auf die Frage, wie wir uns dieser Zeit zuwenden sollten. Das ist nämlich die Frage, und was haben die anderen gemacht? Also wir haben jetzt sehr stark auf die Verfolgten, auf die Opfer rekurriert. Aber die Frage ist natürlich auch immer, wer hat auf der anderen Seite gestanden? Wer hat zugeschaut? Und wer ist möglicherweise eben auch Täter gewesen, der jene Menschen, die an einem bestimmten Ort gelebt haben, überhaupt erst zu Opfer gemacht haben? Und da haben wir ja jetzt mit den seit dem Frühjahr auch online für jedermann zugänglichen NSDAP-Mitgliedskarteikarten nochmal eine ganz andere Chance, auch diese persönliche, individuelle Auseinandersetzung anzustreben. Und ich denke, das ist tatsächlich was, was in den ganzen letzten Jahrzehnten erst im Ansätzen gemacht worden ist, und zwar vor allem für Menschen, die zwischen 1933 und 1945 diesen Schwerpunkt ihrer Arbeit etwa für die NSDAP als Kreisleiter oder als Gauleiter oder in irgendeiner anderen verantwortlichen Funktion hatten und die auch nachweislich an Verbrechen beteiligt gewesen sind. Aber wie gesagt, dass sowas funktioniert, dass eine Partei so stark wird, das hat natürlich auch damit zu tun, dass es Wählerinnen und Wähler gab und dass es dann auch Menschen gegeben hat, die bereit waren zu schändlichen Taten an anderen Menschen. Und dass es viele, viele, viele Menschen gegeben hat, die aus ganz unterschiedlichen Motiven heraus an dieser Stelle nicht gesagt haben, halt, stopp, nein, das darf nicht sein. Das ist sozusagen auch immer ein Ziel, ne? Es geht nicht darum, in der Gedenkstättenarbeit, und das betrifft auch die Zeit nach 45, zu sagen, wir müssen unglaublich massiv Wissen vermitteln und das muss dann allen klar sein und jedes historische Datum muss irgendwie gemerkt werden, sondern es geht tatsächlich darum, dass die Menschen, die diese Orte besuchen, dass die Menschen, die Bildungsveranstaltungen in den unterschiedlichen Formaten besuchen, dass die Menschen, die sich mit dieser Geschichte beschäftigen, weil es eine virtuelle Karte beispielsweise gibt, dass die einfach die Möglichkeit haben, sich selber zu positionieren und sich zu fragen, okay, was hat das mit meinem Leben zu tun? Was ist meine Haltung zu den Dingen? Denn das ist genau das, was ich schon sagte, ne? Auf der Stelle wird dann Erinnerungskultur und Erinnerungsarbeit demokratierelevant, weil eben Menschen für sich erkennen, dass sie vielleicht bestimmte Situationen, die es historisch gegeben hat, so nicht wieder in der Gegenwart erleben möchten.
1: Soweit Daniel Ristau, ist Vorsitzender des Beirats Stiftung Sächsischer Gedenkstätten. Und hier gibt's ein paar Takte Musik vom nächsten Interview und Kat Reiner mit Optimistically.

0: So, wenn ich nichts falsch gemacht habe, bin ich jetzt mit Eva verbunden am Telefon.
1: Ja, vielen Dank für die Einladung.
0: Wunderbar. Eva, du bist tätig für den Rechtsanwältinnen und republikanischen Anwältinnen und Anwälteverein. Ich breche mir immer die Zunge dran. Tätig warst du unterwegs als ehrenamtliche Rechtsanwältin auf der Einheitsfeier in Bremen, richtig?
1: Genau, also nur nochmal zur Einordnung. Also der Verein, da bin ich einfach Mitglied und das ist so eine berufliche Sammelorganisation. Also ich arbeite jetzt nicht gezielt für die, aber das ist quasi meine Interessenvertretungsorganisation. Und genau, ich war einfach ehrenamtlich hier in Bremen im Einsatz.
0: Ja, die Presselage zum Thema ist relativ wirr. Wir werden sprechen wollen darüber, wie sich die Polizei da benommen hat, wie sich für verschiedene Leute dort an diesem Tag der Einheit das Demonstrationsgeschehen gestaltet hat und was sie da für persönliche Erfahrungen gesammelt haben. Die Informationslage war relativ seltsam. Man hörte also einerseits von Kesseln, darüber werden wir jetzt miteinander sprechen wollen, hörte andererseits davon, dass irgendwo PolizistInnen angegriffen worden wären. Habt ihr bei euch im Verbund irgendwie eine gemeinsame Informationslage, die man verstehen kann?
1: Also ich war tatsächlich nur bei einem Kessel vor Ort, aber habe mich natürlich mit anderen Kollegen noch über andere Lagen ausgetauscht. Ich kann aber jetzt nicht für alle Situationen in Bremen an dem Wochenende sprechen.
0: Ihr beklagt, dass ihr, dass Menschen eigentlich ohne verständlichen Grund längerfristig festgehalten worden sind und dass ihr eure Arbeit nicht machen konntet, was also schon mal mindestens zwei nennenswerte Probleme sind. Wovon sprechen wir da? Von was für Zeiträumen? Was waren das für Demonstrationen, die da aufgehalten worden sind und gekesselt worden?
1: Ich kann ja einfach mal von der Situation vor allen Dingen erzählen, wo ich auch vor Ort war. Da wurde ich dann, oder habe ich eher auch eigentlich die Situation zufällig entdeckt. Eigentlich sollte ich zu einer anderen Maßnahme kommen. Und dann ist mir aber auf dem Weg ein sehr, sehr großer Polizeikessel aufgefallen, wo sich irgendwie so um die 50 Leute ungefähr befunden haben sollen. Und die Situation vor Ort war eigentlich von Seiten der Personen, die da festgehalten worden sind, sehr entspannt. Die waren sehr ruhig, teilweise aber auch schon erschöpft. Also als ich da eingetroffen bin, sind die Personen wahrscheinlich schon so um eine Stunde lang festgehalten worden. Bisher war da überhaupt kein rechtlicher Beistand vor Ort. Es gab halt Leute, die Kontakt hatten zu den Leuten im Kessel. Also die konnten schon auch nahe Angehörige anrufen. Aber die Polizei war sehr unkoordiniert, ist immer wieder, hat auch die Einheit getauscht oder die Hundertschaft, die da jetzt gerade im Einsatz war. Und dann habe ich quasi vor Ort versucht, Kontakt zu den Leuten aufzunehmen. Das hat auch funktioniert, also zu den Demonstrierenden. Und die haben sich dann auch eine anwaltliche Vertretung durch mich ausdrücklich gewünscht. Aber dann war es halt sehr schwierig, an Informationen bei der Polizei zu kommen, insbesondere weil sich niemand zuständig gefühlt hat.
0: Teilweise ist die Rede gewesen davon, dass nach 2-3 Stunden das erste Mal die Leute irgendwie zu essen und zu trinken hereingebracht bekommen durften. Also erhebliche Zeiträume. Nur ist es ja eigentlich ein Grundverständnis, dass man in jeder Situation eigentlich Zugang zu zu anwaltlicher Vertretung haben muss. Wie hat sich das jetzt so gestaltet, dass du da gar nicht durchgehen konntest oder durftest du durch, hast dann aber bei der Polizei oder in der Polizei niemanden gefunden, der sich dazu irgendwie bereit erklärt hätte, zu erklären, was jetzt los ist?
1: Genau, also zu den Leuten, die da festgehalten wurden, hatte ich schon Kontakt. Also standen halt mehrere Polizeibeamtinnen um die Person rum, aber das war weiterhin möglich, mit denen Kontakt aufzunehmen. Und wie gesagt, die konnten auch Familienangehörige oder Freunde waren, es war denen auch möglich, mit den Leuten dort vor Ort zu sprechen. Es war eher schwierig, mit der Polizei zu sprechen. Und zwar hatte ich schon wirklich das Gefühl, es fühlte sich niemand zuständig und dann kommuniziert halt auch niemand mit uns Anwältin. Ich habe dann trotzdem versucht, irgendwie die Problemlage aus meiner Sicht gegenüber den Polizeibeamten zu erläutern. Da wurde mir dann mitgeteilt, man selber wäre jetzt nicht zuständig für die Maßnahme, aber es würde dann irgendwann jemand vom Landeskriminalamt kommen, der auch rechtliche Expertise hätte. Und das ist dann aber tatsächlich den ganzen Abend lang nie passiert. Also ich habe nie mit einer wirklich zuständigen Person sprechen können. Und es gipfelte dann irgendwann darin, dass sich einer der Polizeibeamten mir gegenüber suggeriert hat, er wäre jetzt zuständig. Im Nachhinein stellte sich aber raus, er war nicht zuständig. Und er hat eher versucht, mich einzuschüchtern und mir klar bekannt gegeben, dass ich ja auch nicht mit anderen Kollegen mehr sprechen dürfte. Und daraufhin habe ich mich dann erstmal auch alleine aus der Situation zurückgezogen und habe dann gewartet, bis KollegInnen von mir kamen.
0: Ja, das klingt einerseits erschreckend, andererseits vertraut. Auch uns als JournalistInnen geschieht das regelmäßig, dass wir keine Ansprechperson finden. Interessant ist aber eben wirklich so ein Aspekt der Einschüchterung oder des Versuchs der Einschüchterung von Leuten, die da eigentlich mit einem ganz klaren professionellen Auftrag da sind durch die Polizei. Was wird das jetzt lässt sich abschätzen, wie groß die Dimension ist, von wie vielen Personen insgesamt werden wir sprechen?
1: Meinen Sie jetzt, die sich in Polizeikesseln befunden haben?
0: Richtig, so, wovon ihr Nachricht habt, ja.
1: Also Nachricht, es melden sich natürlich immer nur einzelne Personen, die dann im Nachhinein auch rechtlich gegen die Maßnahme vorgehen wollen, weil das natürlich auch viel mit finanziellen Ressourcen zu tun hat. Aber wir haben mal versucht, das ein bisschen zusammenzutragen und wir gehen mittlerweile von bis zu 100 Personen aus, die sich an dem Tag des 3.10. In Polizeigewahrsam befunden haben.
0: Nun kann das Ganze rechtliche Folge haben in zwei verschiedenen Richtungen. Zum einen kann es passieren, dass DemonstrantInnen damit rechnen müssen, von der Polizei, die sie ja erkennungsdienstlich behandelt hat, irgendwelche Anzeigen bekommen. Zum anderen habt ihr angekündigt, Rechtsmittel einzulegen gegen die Behandlung dort und wird es sicherlich auch die eine oder andere Demonstrantin geben, die da versuchen, tätig zu werden.
1: Genau, es gibt verwaltungsrechtlich im Nachgang die Möglichkeit, gezielt auch gegen eine polizeiliche Maßnahme zu klagen, um feststellen zu lassen, dass der Einsatz an sich rechtswidrig war. Das ist sehr schön für Personen auch, um sich zu rehabilitieren. Also man muss sich das ja auch mal so vorstellen, da war ein immenses Aufkommen von anderen Personen, die halt dachten, dass dort irgendwelche StraftäterInnen festgehalten werden würden, irgendwelche Leute, die randaliert hätten. Aber das wurde ja den Personen auch zu keinem Zeitpunkt vorgeworfen. Denen wurde nur vorgeworfen, hier besteht ein Versammlungsverbot und ihr habt hier gemeinsam eure Meinung kundgetan. Ob das jetzt wirklich rechtlich so war, das prüfen wir aktuell. Dazu kann ich leider noch nichts sagen. Also ob die Ermächtigungsgrundlage rechtmäßig gewesen ist oder ob die Personen auch tatsächlich dann dagegen verstoßen haben. Das ist gerade so ein bisschen das, wo wir planen, auf jeden Fall gegen vorzugehen, wenn es denn, also es gab schon auf jeden Fall das Interesse von Mandanten, das dann auch auf diesem Wege zu tun.
0: Hat es nochmal irgendwie im Also dort, sagst du, hat sich erst einmal niemand dazu herabgelassen zu sagen, was die da jetzt eigentlich machen. Es gab keine Information. Gibt's im Nachfeld, also ich hörte davon, dass es mehrere kleinere Demo-Versuche gab gegen das Auftauchen der AfD dort und dass aus diesem Feld von Leuten da Leute gekesselt wurden oder von diesen Leuten. Gab es noch mal irgendwie eine Erklärung, die über irgendwas hinausgeht, wo die Polizei erklärt, das war der logische Grund, warum wir sowas tun?
1: Ja, ich habe das bisher auch nur aus der Presse gehört und wie gesagt, also das war auch die Situation, wo ich im Einsatz war. Zu den anderen kann ich leider nichts sagen. Dass halt gesagt wurde, wir haben eine Allgemeinverfügung bekannt gegeben. Das ist quasi ein Verwaltungsakt, der sich an einen Großteil von Menschen richtet, der muss aber ordentlich bekannt gegeben werden. Und der besagte halt, dass generell da eine Versammlungsverbotszone bestehe in dem Bereich, wo das Fest stattgefunden hat. Das Problem ist aber, dass viele bis keiner bisher von dieser Allgemeinverfügung gehört hat. Und dann ist natürlich auch die zweite Frage, ist das, was da passiert ist, war das überhaupt eine Störung, war das überhaupt eine gemeinsame Meinungskundgabe? Das sind alles so Fragen, die wir jetzt im Nachhinein erläutern. Die Polizei sagt auf jeden Fall, es gab diese Allgemeinverfügung, ihr habt dagegen verstoßen und ihr hättet euch nicht versammeln dürfen und das ist dann ein Verstoß gegen das, also es ist quasi eine Ordnungswidrigkeit, es ist ein Verstoß gegen das Versammlungsgesetz. Und deswegen waren wir gezwungen, eure Identität feststellen zu lassen, um dann diese Ordnungswidrigkeiten auch verfolgen zu können. Das ist das, was ich bisher aus einer Pressemitteilung der Polizei entnommen habe. Aber dazu habe ich noch keine individuellen Informationen bisher.
0: Ja, okay. Also Menschen haben sich versammelt in einer Versammlung zum Tag der Deutschen Einheit. Ihr habt das Ganze beobachtet vom Republikanischen Anwältinnen und Anwälteverein. Danke, Eva, für dieses Gespräch am Morgen und einen schönen Tag.
1: Vielen Dank, ebenso. Tschüss.
0: Tschüss. So, hier geht es mit Musik weiter. Rhizomes mit Effie Priest.

Ich hatte es vorhin schon mal kurz angesprochen, auf netzpolitik.org gibt es einen recht engagierten Artikel von Markus Reuter. Recherchematerial hat in Ermittlungen nichts zu suchen. Es gab eine Beschlagnahme oder den Versuch der Beschlagnahme durch die Hamburger Polizei bei in der Redaktion der Zeit. Und dazu schreibt Markus Reuter, wer das, wie nun die Hamburger Ermittler ignoriert, greift die Pressefreiheit frontal an. Das Bundesverfassungsgericht hat klargemacht, dass eine Durchsuchung in Redaktionsräumen nicht vorrangig dem Zweck dienen darf, den Verdacht von Straftaten durch Informationen aufzuklären, sondern dass dann schon die PressevertreterInnen selbst beschuldigt sein müssen. Das ist bei der Zeit ausdrücklich nicht der Fall. Das Gericht will mit der Maßnahme neues Beweismaterial erheben und nebenbei die Glaubwürdigkeit der Zeugen überprüfen. Wenn wir, und das finde ich den schönen Satz, der Polizei solche Maßnahmen durchgehen lassen, erschüttern wir das Vertrauen in die Presse und das schadet der Demokratie als Ganzes. Nur weil es sich beim Blockprozess um ein Verfahren mit maximaler Medienaufmerksamkeit handelt, heißt das nicht, dass Polizei und Staatsanwaltschaft hier rechtsstaatliche Prinzipien mit Füßen treten dürfen. Ja, es gab natürlich in der Vergangenheit schon mehrfach solche Sachen, dass beispielsweise Wohnungen durchgesucht worden sind von Fotografen, um Bildmaterial für die Identifikation eines Straftäters auf einer Demo zu finden. Oder beispielsweise bei Radio Dreieckland ist die Polizei auch eingeritten und hat zwei Privatwohnungen noch mit durchsucht, was ja dann durch das Bundesverfassungsgericht auch als rechtswidrig erklärt worden ist in diesem Jahr. Hier geht's weiter mit Television Personalities, mit dem schönen Lied Part-Time Punks.

Ja, eigentlich hätte ich jetzt gleich einen Beitrag noch, der mir aber irgendwie unterwegs versagt ist, zur Pushbar, der wir natürlich gemeinsam gerne gratulieren wollen zu 2 Jahren. Ich hoffe, das kommt noch reingeflattert. Ansonsten könnten wir auch dem Morphonic Lab gratulieren zum 25. Jahr. Das werden wir dann gleich sehen. Das entscheidet sich und ich schieb jetzt erstmal nochmal ein paar Veranstaltungshinweise rein. Heute findet im Blech Raum für Kunst und Kunsthalle e.V. findet von 17 bis 20 Uhr eine Diskussion statt. Migra, Flucht, Reisen, Tramps. Wie unterscheiden sich Erfahrungen von erzwungener und freiwilliger Mobilität? Moderiert vom Mehr Demokratie e.V. diskutieren geladene Gäste mit verschiedenen Migrationsgeschichten mit dem Publikum über Heimat, Zugehörigkeit, Ausgrenzung und gesellschaftliche Teilhabe. Im Anschluss wird Third Culture Kid von und mit Thomas Brück gezeigt. Ein Film über Identität, Erinnerung und Heimatlosigkeit eines Drittkulturkindes. Heute im Kappa-Haus in Leipzig auf der Jahnallee 61, Dara Horn von der Liebe zu toten Juden, Buchvorstellung und Gespräch mit Joel Ben Jehoshua und Ronja Bussmann. Warum erfährt jüdisches Leiden so viel Aufmerksamkeit, während jüdisches Leben in der Gegenwart häufig wenig Beachtung findet oder sogar als störend wahrgenommen wird? Dieser unbequemen Frage geht die US-amerikanische Autorin Dara Horn in ihrem Buch »Von der Liebe zu toten Juden« nach. Horn verbindet historische Beispiele und persönliche Erfahrungen mit einer scharfen Analyse unserer Erinnerungskultur und des Umgangs mit jüdischem Leben. Sie schreibt über den weltweiten Kult um Anne Frank, das jüdische Staatstheater der Sowjetunion, die jüdische Geschichte der chinesischen Stadt Harbin und den Lebensretter Hannah Arendts Varianfrei. So, weiter geht es mit das Ganze heute nochmal 18 bis 20 Uhr im Kappa-Haus Jahnallee in Leipzig. Morgen gibt es in der Disputhek in Dresden auf der Leipziger Straße 84 von 19 bis 21 Uhr einen Vortrag zu Antisemitismus und Neoliberalismus von Gerhard Stapelfeld. Er geht dort aus von einem Hinweis von Max Horkheimer: Der Antisemitismus ist nicht aus dem Judentum zu erklären, sondern aus der antisemitischen Gesellschaft. Sonst erschienen die Juden als Ursache, als Schuldige des Antisemitismus. Die Erkenntnis des Antisemitismus bedarf mithin nach Horkheimer einer Theorie der antisemitischen Gesellschaft. Gerade über solche war Adorno wiederum ziemlich skeptisch, ob das überhaupt geht, weil er meint, dass sich die Irrationalität der antisemitischen Gesellschaft einer rationalen Analyse entziehe. Und die Theorie dieser antisemitischen Gesellschaft, so Stapelfeld, nach Auschwitz hat allgemein die vergangene Geschichte zu erinnern durch die Aufklärung der zeitgenössischen Geschichte. Die Theorie hat die Erinnerung der Barbarei zu vollbringen durch die Aufklärung der Verdrängung, durch die Aufklärung der Verdrängung von Auschwitz. Das Ganze wird morgen Abend 19 Uhr bis 21 Uhr in der Disputhek stattfinden, Leipziger Straße 84. Und es gibt die Einladung, heute doch mal reinzuschauen in die anarchistische Bibliothek Kalabalik in Berlin auf der Reichenberger Straße 63a in der Nähe U-Bahnhof, Görlitzer Bahnhof. Und von 17 Uhr an bis irgendwann bis 20 Uhr oder so ist diese Bibliothek geöffnet, Kalabalik in Berlin.
Soweit, hier geht's mit Musik weiter. Und zwar nehmen wir die Pale Saints mit Kinky Love.

0: So, jetzt haben wir das Thema der Pushbar. Schöne Bars machen sich rar. Umso schöner, dass in Halle die Pushbar in der Puschkinstraße 22 nun den zweiten Geburtstag feiert. Was vor 2 Jahren begonnen hat, ist mittlerweile nicht nur ein Ort zum gemeinsamen Trinken, sondern auch ein Treffpunkt für Kultur, Musik und gesellschaftlichen Austausch geworden. Ob Konzerte, Lesungen oder politische Veranstaltungen, im Push ist einiges los. Und davon auch jetzt ab heute bis morgen ein volles Programm rund um den dritten Geburtstag der Pushbar. Dazu wurde Merit von der Pushbar gestern im Abendmagazin von Radio Korax gefragt, wie es sich anfühlt, auf diese 2 Jahre zurückzublicken.
1: Ja, wie fühlt es sich an, diese 2 Jahre zurückzublicken?
2: Irgendwie total spannend. Ich habe gestern, also am 12. Oktober, vor 2 Jahren haben wir das allererste Mal unsere Türen geöffnet. Deswegen haben wir gestern in so interner Runde ein bisschen zusammengesessen und so ein bisschen zurückgeguckt. Und es war irgendwie total krass. Es fühlt sich gar nicht an wie 2 Jahre irgendwie. Auf eine Art ein bisschen länger, aber auf eine andere Art auch eigentlich viel kürzer.
1: So ist das manchmal mit der Zeit. Wie ist eigentlich die Idee zur Pushbar ursprünglich entstanden? Was wollt ihr damals so an dem Ort schaffen?
2: Ja, also diese Bar ist so ein bisschen aus einem Kollektiv entstanden, das sich über einen Open Call so zusammengefunden hat. Wir wollten eigentlich genau das schaffen, was es jetzt im Endeffekt auch irgendwie ist. Eine Bar, aber auch ja einen Ort für Kultur, einen Ort für Zusammenkommen, einen Ort für die Nachbarschaft, für alle, die den gerne nutzen wollen, was man sich teilen kann. Genau, der aber auch Veranstaltungen bietet und eben auch einfach eine Bar, in die man sich setzen kann und eine gute Zeit haben kann.
1: Oh ja, da kenne ich ein paar Orte wie der Push. Was unterscheidet aber der Pushbar zu anderen Kneipen, deiner Meinung nach, in Halle?
2: Ja, eigentlich genau diesen Punkt, dass wir auch als Kollektiv organisiert sind zum einen und auch als Kollektiv eben andere Sachen anbieten, als nur irgendwie einen Gastronomiebetrieb, sondern auch, ja, eben genau Veranstaltungen, Kultur, politische Bildung. Ja, das macht, glaube ich, so den Hauptunterschied aus, zumindest zu den Bars in der Umgebung, würde ich sagen.
1: Und wie ist das für dich persönlich, sich deine Beziehung zu diesem Ort in den vergangenen 2 Jahren verändert?
2: Ja, auf jeden Fall. Es ist ja mittlerweile kein Geheimnis mehr, dass wir finanziell nicht so super gut dastehen. Ich würde sagen, das hat auf jeden Fall schon was verändert für uns alle, weil man dadurch irgendwie auch immer wieder mit so einem lächelnden und irgendwie auch mit einem weinenden Auge auf das Push und irgendwie unsere Organisation dahinter guckt. Die ist natürlich nochmal viel mehr zu einem Stück so zu Hause geworden auch über diese 2 Jahre, aber ja eben auch zu einem sehr, sehr großen so Punkt, an dem man sich immer wieder abarbeitet und immer wieder merkt, Sachen klappen gar nicht so, wie man sich das vorgestellt hat. Genau, so eine kleine Hassliebe auch irgendwo.
1: Scheint nicht zu laufen, aber bei euch läuft's, glaube ich doch. Wie du erzählt hast, da gibt's auch außer dem normalen Kneipenbetrieb Konzerte, Lesungen und politische Veranstaltungen. Ich glaube, du hast schon ein bisschen darüber erzählt. Kannst du ein bisschen vertiefen, welche Rolle spielt dieser kulturelle und gesellschaftliche Austausch?
2: Ja, auf jeden Fall eine sehr entscheidende Rolle. Ohne das können wir uns auf jeden Fall gar nicht vorstellen, überhaupt diese Bar zu machen. Uns ist es total wichtig, dass wir uns irgendwie ja einbringen können in so die Kulturlandschaft in Halle und einen Ort bieten können, der irgendwie viele Sachen vereint. Ja, das ist irgendwie für uns auf jeden Fall so auch der Grund, dass es diese Bar gibt. Also wir können uns gar nicht vorstellen, eine Bar rein irgendwie eine wirtschaftliche Gastro in dem Sinne zu haben, sondern das ist für uns total essentiell, dass wir uns auch engagieren können und anderen Leuten den Raum bieten können, sich auch zu engagieren und auch irgendwie ihre eigenen Sachen umzusetzen. Ja, und halt diesen Raum zu nutzen, der auch gut gelegen ist irgendwie für so diese Kultur in der nördlichen Innenstadt oder in Halle generell.
1: Und speaking of people, hast du das Gefühl, es gibt da so wie eine Community, gibt es so Runde von Menschen, die immer wieder da ihre Projekte machen, wie hat sich das in den 2 Jahren entwickelt mit der Gemeinschaft rund um das Push?
2: Voll gut, ja. Also es gibt total viele Gruppen, mit denen wir irgendwie regelmäßig zusammenarbeiten und auch mit Einzelpersonen. Das ist irgendwie richtig toll und hat sich auf jeden Fall sehr verändert über die letzten 2 Jahre. Zum Beispiel sind da auch Gruppen dabei, wie zum Beispiel Fio aus Halle, die auch jetzt in unserer Geburtstagswoche eine Rolle spielen. Aber auch einzelne Personen, wie zum Beispiel Bashir, der für uns immer das kurdische oder mit uns immer das kurdische Konzert organisiert. Also wir sind in sehr enger Zusammenarbeit, nicht nur mit denen, sondern auch mit noch ganz vielen anderen Leuten, die verstanden haben, genauso wie wir, was dieser Ort irgendwie für eine Bedeutung hat und gerne mit uns da Sachen gestalten. Und das ist natürlich was, was am Anfang, ja, wo wir uns am Anfang erstmal so ein bisschen reinfinden mussten und so auch die Gruppen irgendwie finden mussten und irgendwie erstmal so etablieren. Aber das ist auf jeden Fall, ja, voll das Ding geworden über die letzten 2 Jahre.
1: Ja, und jetzt ist Feier angesagt. Ich habe mir das Programm ein bisschen angeschaut und ich bin echt gespannt, was ihr auf die Beine gestellt hat. Das heißt, das auch schon erwähnt, das mit dem kurdischen Konzert. Ich habe auch was von einem Karaoke gesehen. Heute gibt es auch einen Infovortrag von Fio, wenn ich richtig bin. Wie ist dieses Programm entstanden? Was war für euch wichtig bei der Planung?
2: Bei der Planung haben wir uns so ein bisschen auf so eine Mischung aus unseren Allzeitklassikern und einer Zusammenarbeit eben mit den Leuten, mit denen wir gerade eh viel zu tun haben, gestützt, sowohl als auch noch ein paar Anfragen, die wir eh irgendwie noch mit drin hatten. Genauso ist dieses Programm irgendwie entstanden. So eine schöne, gute Mischung aus allem. Vielleicht auch ganz gut, um uns so kennenzulernen, so um die so Bandbreite an den Sachen, die wir irgendwie im Push organisieren. Finde ich, das spiegelt es schon ziemlich gut wider eigentlich.
1: Super. Gibt's etwas, worauf du dich besonders freust? Etwas, was du die Leute empfehlen willst von das ganze Programm?
2: Ich kann alles auf jeden Fall total empfehlen, aber ich persönlich freue mich richtig doll auf Donnerstag. Da machen wir mal wieder Karaoke. Das ist richtig cool immer und hat irgendwie eine total gute Stimmung. Und ich kann richtig doll den Sonntag empfehlen. Es wird einen Flohmarkt geben, an dem wir sogar eigenes Merch verkaufen zum ersten Mal. Das wird auf jeden Fall ein absolutes Highlight und dafür lohnt es sich sehr vorbeizukommen.
0: Das war Merit aus der Pushbar. Heute um 18 Uhr fängt es an mit den Feierlichkeiten. Als erstes ein Infovortrag zur ehemaligen Tripperburg in Halle. Dann um 19.30 Uhr wird es einen Austausch geben, gemeinsam mit einem Collagenbasteln und schließlich einer Küfer. Morgen wird ab 20 Uhr ein Karaoke stattfinden und Freitag ab 19 Uhr ein Pub-Quiz, der von der Ende Gelände Halle Saale organisiert wird. Weitere Veranstaltungen, die Samstag und Sonntag stattfinden, sowie Öffnungszeiten und mehr, findet ihr auf den Social-Media-Kanälen der Pushbar oder geht einfach spontan vorbei. Ab abends ist bis Sonntag da jeden Tag was zu erleben. Herzlichen Glückwunsch der Pushbar zum 2. Geburtstag. Und hier geht es mit Musik weiter, The Sick Man of Europe mit Moderate Air Quality.

0: Ja, so eine Lumperei, geht hier einfach die Musik zwischendrin aus. Gut, aber das gibt Wichtigeres.
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0: Genau, über 1000 Leute haben schon sich dort eingestellt, was ja ganz großartig ist, unter den Bedingungen, wo momentan sehr in Frage gestellt wird, die Förderung freier Radios und insbesondere natürlich in Sachsen-Anhalt. Wir wünschen uns allen mal das Beste und freuen uns gemeinsam drüber, dass bei dem Datenleak von News sich herausgestellt hat, dass es 2025 nur 46 User für das Premium-Abo gab und dazu 351 User mit einem reduzierten Beitrag. Spannend, wie leicht sich Meinung kaufen lässt und wie gut man eigentlich damit halluzinieren kann, für die Mehrheit der Bevölkerung zu sprechen, die an der Kandare einer linken Elite steckt. Ich habe noch ein Thema, das schiebe ich hier noch, ich muss das erstmal rausholen. In the Aeroplane Over the Sea von Neutral Milk Hotel.

Noch eine kleine Lektüreempfehlung. Ich werde das in der ganzen Breite jetzt nicht darstellen können. Auf netzpolitik.org gibt es einen guten Beitrag zu PIMEyes. PIMEyes ist so eine Gesichtssuchmaschine, die schon seit 2020 oder so in der Diskussion ist. Da haben Leute die Möglichkeit, Bilder hochzuladen mit einem Gesicht und darüber weitere Fundstellen zu finden. Und das Interessante ist, dass PIMEyes auf der einen Seite nach EU-Recht verboten ist, auf der anderen Seite gibt es eine, die Bundesnetzagentur wäre dafür zuständig, das eigentlich durchzusetzen, und sie tut es nicht. Sie müssten ja erst einmal klären, ist das nach EU-Recht nun eigentlich tatsächlich was zu Verbietendes oder nicht, aber sie sind schlicht und einfach untätig, so zumindest die Darstellung innerhalb derer, des Kreises derer, die sich mit dem Thema auseinandersetzen. Und nur ist es relativ schwierig, da PIMEyes aktuell in Dubai residiert, aber also Möglichkeiten gäbe es da schon, weil Zahlungsdienstleister da mit eingebunden sind, über die man dann durchaus irgendwie die Kohle einfrieren könnte. Ja. Vielleicht hängt es auch damit zusammen, lasst uns einfach orakeln, dass die Polizei das auch ganz hübsch findet, weil Daniela Klette gefunden worden ist über PIMEyes, und damit wollen die natürlich ganz gerne solche Mittel nutzen für die Polizei. Keine Ahnung, wie viele Accounts sie dort schon haben. Auf jeden Fall gibt es ja die Diskussion, eben mehr solche technischen Möglichkeiten der Polizei zugänglich zu machen. Gut, soweit glaube ich schon fast vom Morgenmagazin. Wo geht es hier jetzt eigentlich wie weiter? Das muss ich ganz schnell schauen. Das hier hängt es wieder mal.

Ring of Fire hören wir zusammen von Blondie, eine uralte Aufnahme. Und damit verabschiede ich mich. Wir hören uns wieder. Habt einen schönen Tag.

Benvenuti, dobrodošli, echna besechlen, jumbo, tere, junapotkibarg, ahoy, vitani, welcome, willkommen zu einer weiteren Ausgabe von Absolute Rock, the Classic Rock Hour. Die Sendung, die Sie wie immer bei den freien Radios Agora 105,5 aus Klagenfurt, dem produzierenden Sender, beziehungsweise in Übernahmen bei Radio Proton und Radio Mora in Österreich und Radio Swupfurt sowie Radio Flora in Deutschland hören können. Wo und wann genau die Sendung zu hören ist, das erfahren Sie auf den Sendungsseiten der ausstrahlenden Sender beziehungsweise auch auf meinem Blog absoluterock-theclassicrockhour.blogspot.com beziehungsweise auch auf der Facebook-Seite der Sendung. Und wenn Sie mal eine Sendung versäumt haben, dann können Sie die nachhören. Unter Absolute Rock, der Classic Rock Hour, finden Sie über 500 Sendungen im CBA, dem Archiv der Freien Radios Österreichs, da einfach den Sendungsnamen oder meinen Namen eingeben. Und seit kurzem gibt es auch ein Archiv, wo ich begonnen habe, die alten Sendungen aus den ersten Jahren hochzuladen und die ersten stehen auch schon drinnen. Heute steht am Programm ein Live-Special mit Led Zeppelin, The Song Remains the Same. Das ist der Soundtrack zum gleichnamigen Konzertfilm. Der Soundtrack wurde im Juli 1973 bei drei Konzerten im Madison Square Garden in New York aufgenommen, allerdings erst am 22. Oktober 1976 veröffentlicht. Also hier in diesem Monat wird das Album jetzt 50 Jahre alt. Song und Film erhielten damals gemischte Kritiken. Und auch Led Zeppelin war dann eigentlich davon überzeugt, dass man das Ganze etwas besser hätte machen können. Das Ganze wurde dann im Jahr 2007 und auch im Jahr 2018 noch einmal neu abgemischt und dann klang es auch etwas besser. Trotzdem, ich mag den Sound aus dem Jahr 1976 nach wie vor sehr gern. Das Album steht bei mir auch als Vinyl zu Hause. Und von diesem Album können wir auch nicht alle spielen, denn das dauert zu lang. Das würde fast 100 Minuten dauern. Daher gibt es jetzt nur einige Ausschnitte davon. Und zwar hören wir Rock'n'Roll, Celebration Day, The Song Remains the Same, The Rain Song, No Quarter, Stairway to Heaven und Whole Other Love. Und Led Zeppelin, das sind natürlich John Paul Jones am Bass und an der Orgel, dann Robert Plant an den Vocals, Jimmy Page an der Gitarre und natürlich John Henry Bonzo Bonham an den Drums. Viel Spaß mit Led Zeppelin live aus dem Jahr 1973.

Sie hörten ein Live-Special mit Led Zeppelin, The Song Remains the Same, den Soundtrack zum gleichnamigen Film aus dem Jahr 1976. Aufgenommen wurde das Ganze im Juli 1973 im Madison Square Garden in London. Und mit Whole Lotta Love sage ich bis zur nächsten Woche. Let it rock and rock on.

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Ja, und damit herzlich willkommen hier beim Freien Bürger Radio Swupfurt zu unserer Mittagssendung in, um und durch Swupfurt, mit Swupfurt und für den Rest der Welt. Ja, für Swupfurt natürlich auch. Am Mikrofon, wie so oft, der Frank beim Mittagsmagazin.

Ja, der Titel ist schon aus den 80er Jahren, aber hier in der Neufassung von Gänsehaut. Ja, die Band gibt es immer noch. Da kommen wir nachher noch ein bisschen dazu, denn es gibt ja immerhin ein Interview mit ihnen, das wir dann auch noch diese Woche senden, aber nachher mehr. Wir bleiben so ein bisschen bei Musik aus Deutschland, nicht bei deutschsprachiger, aber bei Musik aus Deutschland. Musik aus dem Ruhrpott hier, Philipp Bohr und der Voodoo Club. Oder eben doch nicht. Warum der nicht spielt, weiß ich nicht. Ich gucke mal, was der andere macht. Wir nehmen mal den anderen Player und da spielen wir Sarah Lesch eben mit deutscher Musik.

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1: Das Testament, Sarah Lesch. So fing alles an bei ihr damals mit diesem Titel. Mit dem ging sie durch die Decke, sagt man ja heute so schön. Ich hatte ja versprochen, Musik aus Deutschland, hier in englischer Sprache. Jetzt habe ich den Player in Griff. Ja, Philipp Buhr und The Voodoo Club, Musik aus dem Ruhrpott. This is Michael.

0: Ja, Philipp Bohr und der Voodoo Club, Mrs. Michael. Wir kommen zu unserem ersten Thema. Es gibt ja jetzt einen Dokumentarfilm über Nord Stream. Die Sprengung von Moritz Ender und Gunther Merz. Die rollen ja den Kriminalfall der jüngsten europäischen Geschichte völlig neu auf. Wir haben uns dazu mal einen Beitrag aus dem Presenta Hannover rausgesucht. Manfred Böhm hat den verfasst und wir haben weiter recherchiert und recherchiert und recherchiert und ich denke an die 32 Dokumente gefunden, die auch etliche Seiten lang sind und haben einen Bericht davon zusammengestellt. Die Explosion war ja im September 22. Was ist jetzt passiert? Ja, bis jetzt ist passiert. Man hat im Prinzip versucht, einen Verantwortlichen zu finden. Und vor dem Oberlandesgericht Hamburg hat ja der Prozess gegen den mutmaßlichen Drahtzieher der Anschläge begonnen, durch die ja Nord Stream, für die es nicht wissen, sind die Leitungen, wo russisches Gas nach Deutschland transportiert wurde. Und dem ukrainischen Angeklagten wird vorgeworfen, den Sabotageakt im September 22 geplant und federführend ausgeführt zu haben. Er muss sich unter anderem wegen Kriegsverbrechen verantworten. Natürlich weist der Angeklagte die Vorwürfe zurück. Unklar ist, ob der Prozess klären kann, ob hinter dem Anschlag die ukrainische oder sogar die russische Regierung steckt. Die russische Regierung ist ja logischerweise Quatsch, denn die können ja dadurch kein Gas mehr liefern und hätten ja die Möglichkeit gehabt, jetzt wieder zu liefern irgendwann. Jetzt ist man ja ein bisschen anders drauf als früher, aber die ukrainische Regierung könnte großes Interesse dran gehabt haben, zumal ja der Angeklagte Angehöriger der ukrainischen Armee war. Wir hören jetzt den Beitrag.
1: Stell dir vor, du stehst vor einem klassischen Locked Room Mystery. Also so ein richtiges Rätsel um ein verschlossenes Zimmer wie bei Agatha Christie. Jemand wurde beraubt, die Tür ist von innen verriegelt, keine Spur vom Täter.
2: Genau, nur dass wir dieses Zimmer jetzt mal nehmen und es so etwa 80 Meter tief unter die eiskalte, pechschwarze Oberfläche der Ostsee versenken.
1: Richtig. Und die Tür wurde da auch nicht mit dem Dietrich geknackt. Die wurde mit rasiermesserscharfer Präzision und militärischem Sprengstoff förmlich pulverisiert. Meterdicke Betonummantelung und Spezialstahl einfach zerfetzt.
2: Und das Verrückte ist ja, die Spuren, die die Täter hinterlassen haben, führen nicht in eine einzige logische Richtung. Die führen gleichzeitig nach Osten, nach Westen, direkt ins Fadenkreuz der Weltpolitik und irgendwie ins absolute Nichts.
1: Willkommen zu einer brandneuen Tiefenanalyse bei uns. Wir schreiben jetzt Oktober 2026 und unsere Mission heute ist echt grenzwertig verrückt.
2: Oh ja, das kannst du laut sagen.
1: Wir wühlen uns für dich durch einen massiven Berg an extrem widersprüchlichen Quellen. Da liegen Ermittlungsakten der Bundesanwaltschaft, investigative ZDF-Dokus, Berichte von Seymour Hersh und Unmengen an OSINT-Daten auf dem Tisch. Wir wollen dieses gigantische, ungelöste Rätsel der Nord Stream-Zerstörung von 2022 durchdringen. Ohne dabei den Verstand zu verlieren, hoffentlich.
2: Bevor wir uns da jetzt aber in diese wilden Theorien und Aktenberge stürzen, ein ganz wichtiges Wort vorab. Die Quellen, die wir hier auseinandernehmen, sind extrem politisch aufgeladen. Wir sprechen über Vorwürfe einer ukrainischen, russischen und US-amerikanischen Täterschaft.
1: Absolut. Das ist ein richtiges Minenfeld.
2: Genau, und wir ergreifen hier absolut keine Partei und machen uns keine dieser Sichtweisen zu eigen. Unsere einzige Aufgabe ist es, dir die Faktenlage der Originalquellen transparent und neutral aufzubereiten.
1: Okay, lass uns das mal aufdröseln.
2: Die rohen Fakten zum Start. 4 gewaltige Explosionen, 80 Meter Tiefe vor Bornholm. 55 Milliarden Kubikmeter Gaskapazität pro Jahr. Einfach weggesprengt. Ein geopolitischer Krimi, der genau jetzt durch brisante neue Festnahmen wieder hochaktuell ist.
1: Ja, und da schauen wir am besten zuerst mal auf das, was die offiziellen deutschen Ermittler der Generalbundesanwaltschaft, also der GBA, glauben. Die verfolgen nämlich eine Spur, die im August 2026 zu einem ziemlichen Zugriff führte.
3: Ah, du meinst den Typen am Strand, oder?
2: Richtig, in Italien. Am Badestrand von Rimini. Da haben die Behörden einen 49-jährigen mutmaßlichen Koordinator verhaftet, Serhii K., ein ehemaliger Offizier des ukrainischen Geheimdienstes SBU. Dem drohen jetzt gut 15 Jahre Haft.
1: Sein Auftritt danach war ja auch echt filmreif. Als er in Bologna den Journalisten vorgeführt wurde, hat er den trotz Handschellen volltrotzig den ukrainischen Dreizack entgegengestreckt.
2: Ein ziemliches Statement, ja. Und er war nicht der Einzige. Ein weiterer Verdächtiger, der Spezialtaucher Volodymyr Z., konnte den Ermittlern entkommen. Er war in Polen lokalisiert worden, aber ist dann geflohen. Angeblich in einem Auto mit ukrainischen Diplomatenkennzeichen.
3: Wahnsinn. Staatliche Fluchthilfe sozusagen. Aber was ich am krassesten finde, ist die angebliche Tatwaffe von diesem sechsköpfigen Trupp. Das war kein U-Boot, sondern eine gecharterte 15 Meter lange Segeljacht, die Andromeda.
2: Genau, eine Bavaria C-50.
3: Auf der sollen 4 Bomben mit jeweils so 14 bis 27 Kilo transportiert worden sein. Und die forensischen Spuren wirken auf den ersten Blick erdrückend. Die haben nämlich auf einem Tisch unter Deck Sprengstoffrückstände gefunden. HMX und RDX. Das ist doch dieser militärische Sprengstoff, oder? Oktogen und Hexogen.
2: Exakt. Das Zeug ist extrem brisant. Das hast du nicht einfach so im Schuppen liegen. Die GBA stützt ihre Theorie auch durch ein nautisch-technisches Gutachten. Der Papiertrail ist auch irre. Die Yacht wurde über eine polnische Briefkastenfirma namens Feria Lwowa gemietet.
3: Geleitet von 2 Ukrainerinnen, richtig. Und dann gab's da noch diesen moldauischen Pass auf den Namen Stefan Marku. Aber mit dem Foto eines echten ukrainischen Soldaten, Valery K., der aktiv in der 93. Brigade dient. Und da bricht diese offizielle Theorie für mich echt in sich zusammen.
2: Wieso genau?
3: Naja, stell dir vor, du planst den größten Infrastrukturheist des Jahrhunderts. Du machst dieses riesige Ding und dann putzt du dein Mietboot nicht ordentlich und hinterlässt militärischen Sprengstoff auf dem Küchentisch? Und nutzt Ausweise, die dich per Gesichtserkennung direkt zu einer ukrainischen Militärbrigade führen?
2: Ich verstehe, worauf du hinaus willst.
3: Ist das die Arbeit von Elite-Saboteuren oder eher von einer völlig verplanten Hobbybande?
2: Diese Skepsis ist in Fachkreisen riesig. Es gibt da die neue Doku, Nord Stream, die Sprengung von 2026. Da äußern hochkarätige Experten wie Professor Theodor Postel, das ist ein Ex-Pentagon-Berater, und der frühere Kampfschwimmer Jens Höhner massive Bedenken an diesem Andromeda-Szenario.
3: Okay, was genau kritisieren die da?
2: Die Tauchgänge. 80 Meter Tiefe in der Ostsee ist kein Spaß. Da zieht man sich nicht einfach einen Neoprenanzug an. Man braucht spezielle Gasgemische, sogenanntes Trimix. Und vor allem extrem lange Dekompressionszeiten beim Aufstieg.
3: Weil einem sonst das Blut sprichwörtlich aufkocht, oder? Diese Taucherkrankheit.
2: Ganz genau. Man braucht dafür eigentlich schwere Dekompressionskammern. Aber auf der kleinen Andromeda gab es absolut keine Druckkammer. Die müssten da im eisigen Wasser bei heftigen Strömungen an einer Leine hängen.
3: Und das, während sie noch hunderte Kilo Ausrüstung und Bomben an einer Shotline, also einem Führungsseil, millimetergenau platzieren. Von einer kleinen Yacht aus, die auf den Wellen tanzt.
2: Höhner sagt, das Risiko für eine zivile Yacht wäre da astronomisch hoch. Und jetzt wird es noch spannender durch die OSINT-Community. Der schwedische Ingenieur Eric Anderson hat herausgefunden, dass man gar nicht diese riesigen Sprengstoffmengen brauchte. Weniger als 50 Kilo pro Rohr reichten.
3: Ach krass. Weil die Rohre unter so hohem Druck stehen, dass sie quasi wie ein Ballon selbst platzen, wenn man sie nur leicht anritzt.
2: Genau. Und er hat noch was angemerkt. HMX, also das, was auf dem Tisch der Andromeda gefunden wurde, das kommt auch ganz regulär in C4-Sprengstoff vor. Und dann ist da noch der absolute Clou. Aus Gerichtsdokumenten.
3: Hier wird es wirklich interessant.
2: Erzähl. In Zivilprozessen zwischen der Nord Stream AG und den Versicherern, also Lloyds, wird eine 5. nicht detonierte Sprengladung erwähnt. Es waren wohl eigentlich 8 Ladungen für 4 Röhren geplant.
3: Wow. Okay, warte. 8 Ladungen. Wenn man sich diese wackelige Andromeda-Story ansieht, mit den hinterlassenen Pässen und der fehlenden Druckkammer, was, wenn das alles nur ein Ablenkungsmanöver war? Cover and Deception.
2: Ein klassischer Geheimdiensttrick, ja.
3: Denk an einen Zaubertrick. Die Andromeda ist die wedelnde linke Hand des Magiers, auf die alle schauen. Die Pässe, die Krümel auf dem Tisch. Und währenddessen vollbringt die rechte Hand irgendwo im Dunkeln das eigentliche Kunststück.
2: Das wirft eine wichtige Frage auf. Wer hätte denn die logistischen Mittel, die großen Schiffe und die Druckkammern, wenn nicht eine kleine Yacht? Das führt uns zur wohl umstrittensten Quelle in unserem Stapel. Der Bericht des US-Investigativjournalisten Seymour Hersh auf Truthdig.
3: Hersh geht ja aufs Ganze. Er sagt, laut einer anonymen Quelle, die US-Regierung habe das durchgezogen. Sein Argument für das Motiv baute auf diesen Statements von Anfang 2022 auf, kurz vor dem Einmarsch.
2: Du meinst die Aussagen von Biden und Victoria Nuland?
3: Genau. Die sagten ja vor laufenden Kameras, dass Nord Stream 2 im Falle einer Invasion nicht weitergehen werde. Hersh sagt, die USA sahen die Pipeline einfach als russische Waffe, um Europa erpressbar zu machen.
2: Und die Ausführung, die seine Quelle beschreibt, ist spektakulär. Im Juni 2022 gab es das NATO-Manöver Baltops 22 in der Ostsee. Unter diesen Deckmantel sollen US-Navy-Taucher getarnte C4-Ladungen platziert haben. Hirsch betont extra, dass es reguläre Taucher waren und keine Special Ops, um den US-Kongress rechtlich zu umgehen.
3: Aber Moment, das Manöver war im Juni. Die Bomben gingen im September hoch. Wie haben die das gemacht?
2: Tja, am 26. September warf angeblich ein norwegisches P-8 Poseidon-Überwachungsflugzeug eine Sonarboje ab. Diese Boje sendete eine spezifische akustische Melodie unter Wasser, ähnlich einer Flöte. Das war der Auslöser für die Zeitzünder.
3: Das ist ja wie im Film. Aber mal ernsthaft, Bomben, die Monate im Wasser liegen.
2: Was hier faszinierend ist, ist wirklich das extreme Risiko dabei. Postel bestätigt zwar, dass das technisch geht, aber die Ostsee ist so laut. Schiffe, U-Boote, Strömungen. Das zufällige Ozeangeräusche, die Dinger aus Versehen zünden, war eine riesige Gefahr.
3: Das ist, als hättest du so einen sprachgesteuerten Smartspeaker im Wohnzimmer, der bei einem falschen Wort dein Haus in die Luft jagt. Und dann lässt du monatelang den Fernseher laufen und hoffst, dass niemand das Codewort sagt. Nur, dass hier die Ostsee hochgeht.
2: Ein irrer Vergleich, aber sehr treffend.
3: Und man muss hier echt kritisch anmerken, Hirschs gesamte mega detaillierte Theorie beruht auf einer einzigen anonymen Quelle. Das ist journalistisch schon sehr, sehr dünnes Eis.
2: Absolut. Und wir haben jetzt ukrainische Yachten und US-Marinetaucher besprochen. Aber was ist mit dem eigentlich offensichtlichsten Akteur? Wem gehörten die Pipelines zu 51%?
3: Gazprom, also dem russischen Staat. Aber warum sollten die ihre eigene Goldgrube sprengen? Das ergibt doch gar keinen Sinn.
2: In einem normalen Markt nicht, nee. Aber hier wird es wild. Der militärische Geheimdienst der Niederlande, der AIVD, hat die CIA und den BND schon im Juni 2022 vor einem ukrainischen Anschlag gewarnt.
3: Also wieder Richtung Ukraine?
2: Ja. Das Wall Street Journal berichtete, Selenskyj habe den Plan erst genehmigt, dann gestoppt, aber sein General Saluzhny habe den Stoppbefehl einfach ignoriert.
3: Ein ukrainischer Alleingang. Aber wo kommen jetzt die Russen ins Spiel?
2: Durch die ZDF-Doku. Die belegt nämlich, dass russische Spezialschiffe Tage und Monate vor dem Anschlag genau am Tatort operierten. Als sogenannte Dark Targets mit ausgeschaltetem Signal.
3: Okay, wow. Was für Schiffe waren das?
2: Die Sibiriakov, der Schlepper SB-123 und, das ist der Wahnsinn, die SS-750. Dieses Schiff hat ein eigenes Mini-U-Boot an Bord. Perfekt für diese Tiefe.
3: Es wird echt immer abstruser. Wir haben eine Ostsee, in der anscheinend ukrainische Saboteure, US-Flotten und russische Mini-U-Boote alle fröhlich umeinander kreisen. Und das Ergebnis ist eine heftige diplomatische Krise. Polen hat sich ja komplett geweigert, den ukrainischen Taucher auszuliefern.
2: Polens Premier Donald Tusk meinte ja sogar ganz offen, die Ermittlungen seien nicht in Polens Interesse. Und Deutschland solle sich lieber mal entschuldigen und ruhig sein.
3: Heftig, oder?
2: Ein richtiger Affront unter Verbündeten. Wenn wir das mit dem großen Ganzen verknüpfen. Die Ostsee wird vom IUSS, dem NATO-Sensornetzwerk, komplett und lückenlos überwacht. Jemand musste wegschauen oder etwas wissen.
3: Das heißt, die deutsche Regierung weiß vielleicht mehr, als sie sagt.
2: Sie beruft sich jedenfalls oft auf das Staatswohl, um Erkenntnisse nicht zu veröffentlichen. Es ist ein furchtbares Dilemma. Deutschland zahlt Milliarden an die Ukraine, muss aber gleichzeitig wegen eines massiven Angriffs auf die eigene Infrastruktur gegen sie ermitteln.
3: Also, was bedeutet das alles?
2: Die Nord Stream AG war zwischenzeitlich fast pleite. Und laut einem Bericht der dpa aus dem September 2024 hat Putin Deutschland jüngst wieder angeboten, Gas durch die eine verbliebene intakte Röhre zu liefern. Das ist doch absurd.
3: Es ist geopolitisches Schach. Also fassen wir das für dich mal zusammen. Wir haben handfeste physische Beweise wie den HMX-Sprengstoff auf der Andromeda. Wir haben technische Unmöglichkeiten wie 80 Meter Tauchgänge ohne Druckkammer.
2: Wir haben geopolitische Motive, Europa für immer aus der russischen Energieabhängigkeit zu lösen.
3: Und wir haben eine total zerstrittene Europäische Union. Das ist Wahnsinn.
2: Ich möchte dich mit einem letzten, echt provokanten Gedanken aus diesen Akten entlassen. In einer Zeit der totalen digitalen und satellitengestützten Überwachung, und die Ostsee ist extrem überwacht, ist das Fehlen von eindeutigen Beweisen vielleicht der größte Beweis von allen.
3: Wie meinst du das genau?
2: Was bedeutet es für unsere Demokratien und Allianzen, wenn ein kriegerischer Akt dieser Größenordnung im Jahr 2026 immer noch im Nebel der Plausible Deniability, also der glaubhaften Abstreitbarkeit, verschwindet?
3: Dass man es einfach nie herausfinden soll?
2: Genau. Vielleicht geht es am Ende gar nicht mehr um die physikalische Wahrheit unten auf dem Meeresgrund. sondern nur noch darum, wer das nützlichere Narrativ besitzt.
3: Ein starker Gedanke. Und damit schließen wir unsere Recherchereise für heute. Danke, dass du dir die Zeit genommen hast, mit uns in diese Untiefen hinabzusteigen und dieses Rätsel zu entwirren. Bleib neugierig und bis zum nächsten Mal.

Ein Titel mit einer Geschichte. No Bomb von Berluk. Berluk ist ja, die Herren kamen ja aus Berlin und Duckenwalde, daher ja auch dieser Name. Die gibt es ja jetzt immer noch oder wieder. Sie haben sich ja wieder gefunden. Der Ronald Pilgrim und der Bert Hoffmann, Uwe Karsten, Uwe Merzke und Dietmar Renker. Dietmar Renker saß ja schon von Anfang an am Schlagzeug und sitzt es immer noch. Keyboard hat gewechselt und Bass hat ein bisschen gewechselt. Natürlich der Gesang, denn der alte Sänger, den gibt's ja nicht mehr. Der singt wahrscheinlich jetzt mit dem Herrn hier zusammen.

Beide Titel wurden ja geschrieben für Rock für den Frieden, damals eine Veranstaltung aus dem Land, was es nicht mehr gibt, der ehemaligen. Wie gesagt, der Gesang bei No Bombed war Manfred Kähler, der ja die Musik zu dem Titel geschrieben hat, und ja, natürlich von Kurt Demmler kam der Text. Hier war es Bernd Engel, der gesungen hat bei Wakonda, Musik aus Frankfurt an der Oder. Ja, und die Texte sind natürlich auch hier von Henry Martin Klemm manchmal gewesen, gerade bei Wakonda, Musik aus Frankfurt an der Oder. Wir kommen zu unserem Protestsong der Woche, wie immer.

ist ja der Protestsong von Bruce Springsteen, Street of Minneapolis, den er ja ganz, ja, so ganz schnell damals umgedichtet oder umgeschrieben hat und letztendlich eine Rockversion später draus gemacht hat. Und das ist immer unser Protestsong. Es geht ja um die Eistruppen in Amerika oder ICE-Truppeis und letztendlich unsere die blaue Partei in diesem Lande hat ja so auch diese Fantasien, die Großmachtsfantasien und hat gesagt, ja auch so etwas brauchen wir in Deutschland, so eine Eistruppe. Man muss ja wissen, das sind alles ja keine ausgebildeten Polizisten, sondern das sind der Mob von der Straße, der in Uniformen gesteckt wurde oder besser gesagt bewaffnet wurde und jetzt da sein Unwesen treiben kann. Hatten wir, glaube ich, in Deutschland, wenn ich mich richtig erinnere, so an meine Schulzeit und meiner Geschichtsunterricht, hatten wir das auch in Deutschland. Und daran sollten wir uns immer erinnern, die Truppen, die Schlägertruppen, die damals im Namen der Nazis geprügelt haben, die nannte sich ja SA. Und ja, so etwas schwebt den Herren und Damen jetzt ja wieder vor. Und ich glaube, dagegen sollten wir uns alle ein bisschen wehren. Nicht nur ein bisschen, sondern so viel wehren, wie wir können. Heroes, David Bowie.

Ja, die Stimmung zwischen Washington und Kiew ist ja angespannt. Der US-Präsident hat ja Öllieferungen, Benzinlieferungen, Diesellieferungen von Russland angekündigt und möchte damit den Preis drücken in seinem Heimatland. Und die USA und die Ukraine wirft den USA nach dem Trump-Deal mit Putin vor, auf der Seite Russland zu stehen. Nun sollen Angriffswarnungen fehlen und Internetzugänge verlangsamt worden sein, mit fatalen Folgen. Ja, demzufolge gibt es keine Frühwarnung mehr und Russland hat einen Kriegsvorteil. Naja, wir werden sehen, was dabei herauskommt. Die Stadt, in der wir leben, ist uns zu klein. This town and biggie enough for both of us. You know, Sparks.

Ja, wer hier dran ist, wissen wir jetzt ja schon. Radio Swupwort mit dem Mittagsmagazin in, um und durch Swupwort, mit Swupwort, für Swupwort und den Rest der Welt. Wir kommen zu Secret Service. Ja Leute, das ist das Original.

0: Also es ist halt einfach Hetze.
1: Ja, so ist der Herr Reiche ja noch weiter nach rechts gerutscht. Nur hat er ja sein eigenes Medium leider. Und er wird von den Medienanstalten auch noch unterstützt, indem er einen landesweiten Kanal hat. Aber nichtsdestotrotz, wir kommen, wie angekündigt, zu unserem nächsten Thema. Und da geht es um den Podcast von Matthias, den er ja zusammen mit seiner Tochter zusammen erstellt hat. Und mein Vater und die Diakonie, so heißt der Podcast. Und es geht um Verwerfungen auch in der damaligen.

Teil 2. Diakonie und Bethel entsteht. Johann Hinrich Wicherns Rede auf den Kirchentag in Wittenberg. In diesem Teil dreht sich alles um die Entstehung von der Einrichtung Bethel und der männlichen Diakonie.

Der Name Bethel bedeutet Haus Gottes und wurde als Bezeichnung für den Ort, an dem Gott dem Jakob das erste Mal im Traum erschien, verwendet. Es führte ihn zur folgenden Aussage: Gewiss, der Herr ist an diesem Ort. Dies ist nichts anderes als Gottes Haus. Und er gab diesem Ort den Namen Bethel. Mein Vater wählte die Nazareth-Bruderschaft in Bethel als Ort seiner Ausbildung. In seinem grünen Heft schreibt er: Januar 47 ging ich nach Bethel. Ich wollte mich zum Diakon ausbilden lassen. Bielefeld wächst Mitte des 19. Jahrhunderts zu einer Industriestadt heran. Viele Menschen ziehen in die Stadt. Große Spinnereien, Webereien und auch der Maschinenbau begann das Stadtbild zu prägen. Über die Entstehung Bethels, zur größten Behinderteneinrichtung der Bundesrepublik, kann man auf deren Internetseite bethel.de nachlesen. Zur Geschichte der Diakonie habe ich ein längeres Interview mit dem Diakon und späteren Diakonausbilder aus Bethel, Karl Ostermann, gelesen. Anlass für dieses Interview war die 100-jährige Geschichte der Bethler Zweigstelle Freistadt. Das Interview, 1982 geführt, wurde mir von seinem Sohn zur Verfügung gestellt. In diesem Gespräch geht es unter anderem

um die Entstehung der männlichen Diakonie in Deutschland. Welche Rolle Johann Hinrich Wichern bei der Entwicklung der inneren Mission und der Diakonie in der evangelischen Kirche im damaligen Deutschen Reich spielte. Besonders bekannt wurde er mit seiner Rede auf dem Evangelischen Kirchentag 1848 in Wittenberg. Sie wird heute als Gründungsgeist für die damals entstehende innere Mission gewertet. In dieser Rolle sprach er explizit die Lebenssituation der Bevölkerung an. Diese, sagte er, dürfen wir nicht den Sozialisten und Marxisten überlassen. Eine eindeutige Feindsetzung. Sie entsprang dem Hintergrund, dass in den 40er Jahren des 19. Jahrhunderts in Belgien, Frankreich, im Rheinland und Teilen von Preußen zu Aufständen kam, welche aus der furchtbaren Armut heraus entstanden waren. In der Folge hatte Karl Marx und seine Anhänger einen starken Zulauf erfahren. Dies war der Hintergrund, vor dem Wichern seine Rede hielt. Karl Ostermann meinte, dass Wicherns Rede nicht der Beginn des Sozialen in der Kirche war, sondern dass Wichern die Revolution und die kommunistische Idee als tiefe Sünde sah. Ostermann sah die Kirchentagsrede als Kampfansage und Feindsetzung gegen die sozialistisch-kommunistische Bewegung.

Nach Bethel kamen in dieser Zeit auch junge Männer, welche in ihrer Jugend stark vom CVJM, den christlichen Verein junger Männer, geprägt waren. Bei ihren Treffen gab es Andachten, Bibellesungen und Gottesdienste. Vor allem gab es eine starke Gemeinschaft. Diese suchten und etablierten sie nun auch in Bethel. Sie nannten sich Nazareth-Bruderschaft. Zu dieser Zeit gab es in Bethel noch keine Diakonenschule. 1903 wurde in Bethel zwar die erste Krankenpflegeschule gegründet, doch die Diakone wollten mehr wissen. Wichtig war in der damaligen Zeit ein charismatischer Ansatz. Die Überzeugung war weit verbreitet, dass, wer ein anständiger Christ ist und sein Heiland liebt, der bekommt es schon hin mit der Nächstenliebe. In dieser Zeit war die Pflege die wichtigste Aufgabe und Arbeit gewesen. Im Jahr 1931 gab es nach sich lange hinziehenden Gesprächen einen 10-seitigen Entwurf für eine Ausbildungsordnung. Aus diesen Überlegungen war eine Diakonenausbildung geschaffen, die zuerst praxisorientiert war. Das theoretische Wissen wurde in kleinen Kursus und großen Kursus vermittelt. Zwischen diesen beiden Kursen waren sehr große Praxisblöcke eingeschoben. Diese konnten sich über ein oder zwei Jahre erstrecken.

0: Wolfgang Dörr macht in seiner Ausbildung sein erstes Praktikum in einem Haus in Eckersheim, in welchem Männer mit geistigem Handicap wohnten. Es war ein Krankenpflegepraktikum. Nach dem kleinen Kursus kam er zum nächsten Praktikum nach Lobetal bei Bernau, Berlin. Es verschlug ihn ins Haus Birkenhof. Nach dem Ausbildungsende wurde er nach Lobetal geschickt. Hier erzählt sein späterer Freund Alexander Sonnberg über meinen Vater Wolfgang Dörr.
1: Lobetal entsandt worden und 1953 wurde ich selbst zum Praktikum nach Lobetal geschickt. Da bin ich wieder Bruder Wolfgang Dörr begegnet. Der war damals in Blütenberg, einer Zweigeinrichtung von Lobetal. Wurde ich nach Blütenberg entsandt und dann haben Dörr und ich in Blütenberg eine längere gemeinsame Dienstzeit gehabt.

0: Das
1: diesem
0: war.
1: Teil ging es um die Entstehung von Bethel, der männlichen Diakonie. Im folgenden Teil geht es um die Gründung von Lobetal.
0: Ja, sorry, dass ich da eingegrätscht bin. Ihr habt gehört, wer das war und was das war. Die redaktionelle Verantwortung liegt allein bei Matthias Dörr. Wir haben gesendet. Musik, die gewöhnungsbedürftig für unsere Fälle ist, aber die zu dem Beitrag dazugehört. Sie ist einfach sie ist authentisch für diese Zeit.
2: Passt!

0: John Lennon, Power to the People. Alle Macht dem Volke. So muss das sein. Wenn wir eine Revolution machen wollen, dann fangen wir am besten sofort damit an. Also dann stellt euch mal auf die Hinterbeine und raus auf die Straße. Und wir singen Alle Macht dem Volke. Millionen Arbeiter arbeiten für Peanuts. Gebt ihnen besser, was ihnen wirklich zusteht. Wir werden euch unterstützen müssen, wenn wir ans Ruder kommen. Wir singen Power to the People, also alle Macht dem Volke. Ich muss euch fragen, Genossen, Brüder, wie behandelt ihr eigentlich eure eigenen Frauen? Sie hat ein Recht auf Eigenständigkeit, damit sie sich verwirklichen kann. Alle Macht dem Volke. Soweit zu dem Text von John Lennon, und der ist aktuell wie nie. Und wenn man sich überlegt, dass der aus den 70er Jahren ist, dann ist das schon ziemlich bedenklich, dass sich die Zeit immer noch nicht geändert hat. Wir kommen zu Gromans Wettern der Woche. Hurra, hurra, die Schule brennt.
1: Das Wettern der Woche 1982, da waren doch solche wie Sie überhaupt noch nie auf der Welt, 1982. Da gab es die Gruppe Extra Breit damals, überlegen Sie mal, wann das war. Die war hurra, hurra, die Schule brennt. Da gab es sogar einen Film dazu, eine Serie, hochgelobt in der ganzen Republik. Was haben wir uns schief gedacht und gedacht, vielleicht brennt ja unsere Schule auch nicht. Ich hatte ja kaum Schule. Ist jetzt, das merken, Sie merken das doch nicht. Wenn es jemand merkt, dann Sie, ich kenne Sie doch nicht, von früher schon nicht. Aber das ist das Problem, dass die Leute einfach, 82, nicht, da waren die meisten noch gar nicht da, ich sag's Ihnen. Aber jetzt sind die damals, meine Omi Glimpsch in Zittau, die ist damals von Zittau nach Eubin, das ist ihre Geburtsstadt, gefahren mit der Schmalspurbahn, war ruckzuck an der Grenze, tschechische Grenze, da gab's immer frisches Gemüse, gute Giftpilze, was sie wollen für die SED, nicht? Und natürlich den Schießbefehl, ganz frisch von der Volkskammer verabschiedet. Schießbefehl, das kennt man ja heute auch wieder. Natürlich, wo geschossen wird, da fallen Späne, das sagte schon Putin damals, nicht? Aber in Frankreich, da diese republikanischen Garden oder wie die heißen, nicht? Ganz scharfe Hunde. Also die Schulen sind so marode, dass da so Kakerlaken am Unterricht teilnehmen, nicht? Die Klos sind sowas von verschissen, nicht? Dass da kein Papier und nichts hilft. Die Kinder pinkeln sich lieber ein oder gehen nach Hause zum Kacken, nicht? Als in der Schule zu bleiben, nicht? Das ist klar, nicht? Da kommt dann, zünden die Schule an, die müsste eh abgerissen werden, verstehen Sie? Also es hat alles seine guten und seine schlechten Seiten. Die Bauindustrie freut sich natürlich, wenn die Schule bringt Arbeitsplätze, die Gewerkschaft freut sich auch, vor allem die kommunistische, die es praktisch nicht mehr gibt, nicht? Weil das neue Arbeit bringt für die Kolleginnen und Kollegen, nicht? Die Linke freut sich und die Rechte freut sich auch. Die Rechte freut sich ja über jede Randale, wenn es richtig zur Sache geht, natürlich vermummt, nicht? Und da kommt Rauch aus der Schule und Rauch und Rauch, und hierzulande sagt man schon Revolution. Da gibt's Revolution, im Nachbarland gibt's Revolution, die kommt ruckzuck über Straßburg nach Baden-Baden und vielleicht sogar nach Cannstatt, Bad Cannstatt. Nicht? Ich scheiß mir fast ein vor Schreck, nicht? Wenn wirklich Revolution kommt, was soll ich denn machen? Ich wohne hier im Grünen. Was glauben Sie denn, wie scharf die Leute auf meinen Häuseln sind? Ich kann Ihnen sagen, nicht? Die Frage ist natürlich, verteidigt man die Republik? Wenn ja, mit wem? Und dann sagen die Leute, welche Republik? Du glaubst doch nicht, dass das Demokratie ist. Sag mal, wir wollen eine bessere Demokratie, eine bessere Republik wollen wir haben. Natürlich, ja, nicht? Und alle starren mit verdutzten Augen auf diesen Kometen der AfD. Alles blau, alles hellblau. Ach, wie schön. Ja. Und pennen weiter. Ach, wie schön. Das kann doch einen Seemann nicht erschüttern. Das sang schon Bruno Balz für die Nazis. Ein Schwuler, ein Genosse. Und kam dafür ins KZ. Das kann doch einen Seemann nicht erschüttern. Keine Angst, keine Angst.
2: Ich glaub, die Jugend hat Angst vor alten Männern im Amt, vor einem schrecklichen Schauspiel,

0: Ja, Jasper Riesen. Oder Jas, so wie er sich nennt, ist ja in Tübingen geboren. Und er hat ja schon mit 4 Jahren angefangen, Schlagzeug zu spielen. Und nach dem Abitur zog er ja nach Berlin, um dort ein Praktikum zu machen als Minijobber. Ihr kennt also das Leben, alles, was dabei ist. Und im August wurde er zu einem meiner Heroes. Er war eingeladen in das ZDF Morgenmagazin. Nicht mit dem Titel, den hat er dann einfach ganz spontan gebracht und damit wurde er bekannt. Und er ist, wie gesagt, einer der Heroes. Die Jugend hat Angst. Musik aus den 70ern, frühen 80ern, Gänsehaut, Johanna das Huhn.
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Johanna, das Huhn. Ja, auch dieses sollte man immer im Hinterkopf haben. Und wir legen natürlich immer wieder die Finger in die Wunden.

0: Annette Louisan. SPD und Grüne pausieren ja die Sondierungen momentan mit den Linken in Berlin, weil sie den Ausschluss der palästinenser-solidarischen Abgeordneten Vanessa Emne aus der Fraktion fordern. Das ist kurzsichtig und nützt weder Israel noch Juden und Jüdinnen. Was hat Franziska Giffey eigentlich getan, um den Genozid in Palästina zu stoppen? Oder Stefan Kracht? Kann die Linke wirklich mit einer SPD koalieren, die die Menschenrechte von Palästinensern dermaßen ignoriert? Dass diese Fragen bei den derzeit unterbrochenen Sondierungsgesprächen zwischen Linke, SPD und Grünen in Berlin nicht gestellt werden, ist eine Katastrophe nach den 3 Jahren des Genozids im Gaza. Das hat ja selbst die UNO festgestellt. Die Art, wie die Debatte über die Haltung der Parteien zu Israel, Palästinenser und Gaza geführt wird, zeigt eigentlich nur eines. Auch nach dem Bombardieren, Erschießen, Verschütten, Aushungern und Morden von über 70.000 Palästinensern hat sich der Diskurs um Palästina in Deutschland keinen Millimeter bewegt. Es geht um den Staat Israel. Wir lesen die aktuelle Ausgabe. Und das Ganze aus einer Zeitung, der Freitag. Ja, so viel mal dazu. Was macht eigentlich wirklich, was haben die anderen Parteien gemacht? Und letztendlich haben sie ja selbst die Leviten gelesen bekommen bei der letzten Preisverleihung, Literaturpreis. Und man muss sagen, wenn das von Juden und Jüdinnen kommt, die Kritik, so wie Deutschland ja umgeht mit dem ganzen Thema, wir haben ja eine Staatsräson gegen den Staat, über dem Staat Israel, aber nicht der Regierung gegenüber. Der Staat Israel, den stellt niemand in Frage. Aber die Regierung, Netanjahu, kann man in Frage stellen, da er ist ja ein vom, ja, Institut, also von sehr verurteilter Kriegsverbrecher. Und das sollte man immer nicht vergessen. Vom Internationalen Strafgerichtshof. Und da ist jetzt Trump dabei, diesen zu zerlegen. Nach dem letzten Kritiken. Wir kommen zu einem Mann, der mutig ist in diesem Land und der sich dem Parlament in Thüringen gestellt hat. Herpe Kerkelingen. Hochachtung, Herpe.
1: Was haben der Entertainer Herpe Kerkeling, der russische Außenminister Sergej Lavrov und ja, ein 100-jähriger Holocaust-Überlebender gemeinsam?
2: Also auf den allerersten Blick absolut gar nichts. Das ist so eine wilde Mischung. Unterschiedlicher geht's ja kaum.
1: Richtig. Aber in der Realität der deutschen Politik standen diese Namen alle auf ein und derselben Gästeliste.
2: Und zwar nicht für irgendwie eine bizarre Late-Night-Show, sondern für den Justizausschuss des Thüringer Landtags.
1: Genau, in Erfurt. Und hallo an dich da draußen, willkommen zu dieser neuen Tiefenanalyse. Wir schauen uns heute nämlich eine absolute, ja, historische Premiere in der Bundesrepublik an.
2: Die allererste öffentliche Parlamentsanhörung zu einem möglichen Parteiverbotsverfahren gegen die AfD.
1: Und das ausgerechnet in Thüringen, ja. Also in dem Bundesland, in dem die Partei bei den letzten Wahlen stärkste Kraft wurde.
2: Ja, eine Konstellation, die wirklich dermaßen aufgeladen ist, also juristisch und politisch, das merkt man in jedem einzelnen Dokument.
1: Total. Und deshalb haben wir uns für diese Tiefenanalyse durch einen riesigen Stapel an Quellen gegraben. Wir haben Gerichtsakten, parlamentarische Dossiers der Fraktion Die Linke, Zeitungsartikel und ja, stundenlange YouTube-Transkripte der Anhörung.
2: Bevor wir das aber alles für dich entwirren, müssen wir eine ganz wichtige Grundregel für heute aufstellen.
1: Ganz wichtig, ja.
2: Wir begeben uns hier auf extrem politisiertes Terrain.
1: Und deshalb?
2: Wir ergreifen hier absolut keine Partei.
1: Genau, null.
2: Weder für die Linke noch für die rechte Seite.
1: Richtig. Unsere Mission ist heute, ausschließlich die Inhalte und Argumente aus unseren Quellen neutral wiederzugeben. Wir machen uns diese Standpunkte ausdrücklich nicht zu eigen. Wir wollen dir einfach nur helfen, diese Diskussion und juristischen Mechanismen zu verstehen.
2: Die große Frage ist ja am Ende: Wie funktioniert eine wehrhafte Demokratie in der Praxis, wenn sie wirklich massiv unter Druck gerät?
1: Um das zu verstehen, lass uns mal mit dieser absurden Gästeliste anfangen, von der wir eben sprachen. Insgesamt waren da 56 Sachverständige geladen. Und da standen dann Leute wie Herpe Kerkeling oder der Verfassungsblockgründer Maximilian Steinbeiß neben hochrangigen Ex-Verfassungsrichtern wie Andreas Voskuhle und Susanne Beer.
2: Ja, und dann kommen eben diese extrem überraschenden Bitten um Stellungnahmen von US-Außenminister Marco Rubio und dem russischen Außenminister Sergei Lavrov.
1: Okay, also lass uns das mal kurz entpacken. Das klingt doch weniger nach einem juristischen Ausschuss und mehr nach der absurdesten Talkshow-Runde der Welt. Wie um alles in der Welt kommt ein Regionalparlament dazu, den russischen Außenminister zu einem deutschen Verfassungsproblem zu befragen?
2: Was hier wirklich faszinierend ist, das ist die parlamentarische Mechanik dahinter. Das wirkt chaotisch, folgt aber einer klaren Logik.
1: Okay, schieß los.
2: Die Fraktionen nominieren ihre Gäste selbst. Und aus so einer parlamentarischen Gepflogenheit heraus, also aus Respekt, stimmt man den Vorschlägen der anderen meistens einfach zu. Es wird nicht blockiert.
1: Ah, verstehe. Aber warte, wenn ich die AfD bin und genau weiß, dass dieser Ausschuss von meinen Gegnern initiiert wurde, um Beweise für mein eigenes Verbot zu sammeln,
2: ja. Warum
1: boykottiere ich das dann nicht? Warum lade ich selbst Leute ein?
2: Weil ein leerer Stuhl keine Bilder liefert und keine Narrative. Die Linke wollte unbedingt die Zivilgesellschaft im Raum haben, um zu zeigen, was die AfD im Alltag mit Minderheiten macht.
1: Mhm. Und die CDU?
2: Die CDU pochte total auf diese akademische Nüchternheit. Also hochkarätige Juristen, harte Rechtsfragen klären.
1: Und die AfD?
2: Die AfD wollte das sprengen, oder?
1: Exakt. Die AfD wollte das Thema internationalisieren. Sie versuchen das Ganze als einen gigantischen, politisch motivierten Schauprozess darzustellen.
2: Krass. Ja, deshalb bluten sie auch Leute ein wie den Ex-Verfassungsschutzchef Hans-Georg Maaßen oder Ulrich Vosgerau, also den Anwalt von Björn Höcke. Sie bauen direkt im Ausschuss eine Gegenöffentlichkeit auf.
1: Wahnsinn. Okay, das erklärt das Wer an diesem Tisch. Aber lass uns über das Was sprechen, also die juristische Munition. Basis ist ja Artikel 21 Absatz 2 des Grundgesetzes.
2: Genau, die wehrhafte Demokratie.
1: Da sticht in den Transkripten die Rede von Happe Kerkeling total heraus. Er saß da ja nicht als Jurist, sondern als Nachfahre eines NS-Opfers. Sein Großvater war im KZ Buchenwald.
2: Ja, was ja direkt bei Erfurt liegt.
1: Richtig. Und er hat an diese unbequeme Tatsache erinnert, dass Thüringen schon 1930 das erste Bundesland mit Nazi-Regierungsbeteiligung war. Er hat der AfD völlig direkt Geschichtsrevisionismus vorgeworfen.
2: Und dieser Vorwurf, der wird in dem riesigen Dossier der Linken, das wir hier vorliegen haben, sehr detailliert untermauert. Es geht da immer um die Menschenwürde.
1: Ja, die Beispiele daraus sind echt bedrückend. Die zitieren da einen Fall, wo die AfD Stolpersteine ablehnt und sie in Kontrast zu Gedenkstätten für sogenannte deutsche Opfer stellt.
2: Womit sie Holocaust-Opfer verbal aus der Erinnerungskultur ausschließen, genau.
1: Oder diese Ehrung von Wehrmachtssoldaten auf Kreta. Das ist alles in den Parlamentsprotokollen. Und dann kommt ja noch diese andere Sache dazu, die Waffen.
2: Ah ja, die Zahlen. Die Behörden bestätigen, dass 55 Thüringer AfD-Mitglieder zusammen 171 legale Schusswaffen besitzen.
1: Genau. Und die Juristin Valentina Cioffalo hat in ihrem Gutachten ja auch attestiert, dass die Partei gegen die Menschenwürde und das Demokratieprinzip verstößt. Aber hier wird es wirklich interessant für mich. Nimm mal diesen Fall von dem AfD-Alterspräsidenten Jürgen Treutler, der die Geschäftsordnung genutzt hat, um die erste Sitzung im Thüringer Landtag komplett zu blockieren.
2: Oh ja, das war ein Rieseneklat.
1: Ist das nicht einfach nur extrem hartes politisches Foulspiel? Also ab wann wird so ein Taktieren zu echter, handfester Verfassungsfeindlichkeit?
2: Das ist genau der schmale Grat. Der Anwalt Chan-Jo Yun hat in der Anhörung eine ganz klare Linie gezogen. Er sprach über Konzepte wie die Remigration.
1: Also die massenhafte Vertreibung.
2: Richtig. Und zwar eben auch von Menschen mit deutscher Staatsbürgerschaft. Nur wegen ihrer Herkunft. Yun sagte ganz klar, wer deutsche Staatsbürger ausgrenzen und vertreiben will, der überschreitet die rote Linie zur Verfassungsfeindlichkeit. Das ist kein politischer Streit mehr, das zerstört die Grundordnung.
1: Verstehe, aber wenn man das alles weiß und der Landesverband in Thüringen eh schon als gesichert rechtsextrem gilt, warum verbietet man da nicht einfach nur diesen einen Landesverband?
2: Das denken viele. Aber Valentina Cioffalo hat da einen wichtigen Punkt zum NPD-Urteil von 2017 erklärt. Bei einem Parteiverbot gibt es nämlich keine sogenannte Verhältnismäßigkeitsprüfung.
1: Warte, was heißt das genau?
2: Normalerweise muss der Staat doch immer das mildeste Mittel wählen, oder?
1: Im normalen Recht, ja.
2: Aber hier nicht. Du musst nicht erst versuchen, einzelne Landesverbände mühsam rauszuschneiden. Wenn die Gesamtpartei durchdrungen ist von verfassungsfeindlichen Zielen, dann ist ein bundesweites Verbot juristisch absolut gedeckt.
1: Okay, das leuchtet juristisch ein. Aber wenn die Argumente für die Befürworter so glasklar auf dem Tisch liegen, warum gibt es dann diesen massiven Widerstand? Und zwar nicht nur von der AfD selbst.
2: Du meinst die Zweifel aus den anderen Fraktionen?
1: Ja. Die AfD gibt sich ja völlig gelassen und sagt, man könne sie damit nicht besiegen. Aber auch die CDU äußert extrem starke Bedenken. Stefan Schad und die Justizministerin Beate Meißner warnen da vor diesen unglaublich hohen Hürden.
2: Ja, Meißner hat das auf den Punkt gebracht. Ein juristisches Verfahren reicht nicht. Man muss die Wähler der AfD politisch erreichen.
1: Und Hans-Georg Maaßen meinte sogar, so ein Verbot würde die Gesellschaft nur noch stärker spalten. Da drängt sich mir ein kritischer Gedanke auf.
2: Welcher?
1: Ist so ein Verbotsverfahren nicht ein bisschen wie der Kampf gegen die Hydra aus der griechischen Mythologie? Weißt du, du schlägst einen Kopf ab, also du verbietest die Partei und zack, zwei neue wachsen nach. Die Wähler und diese ganze Unzufriedenheit, die verschwinden doch nicht einfach durch ein Gerichtsurteil.
2: Wenn wir das mal mit dem großen Ganzen verbinden, das ist exakt das politische Risiko, das viele scheuen. Stell dir vor, der Antrag geht nach Karlsruhe zum Bundesverfassungsgericht und dann scheitert er.
1: Oh wow.
2: Ja, aus einem Formfehler oder weil die Beweise nicht reichen. Das wäre ein gigantischer Triumph für die AfD. Ein staatliches Gütesiegel sozusagen.
1: Das wäre der absolute Albtraum für die Befürworter.
2: Allerdings hat Chiara Fonti in der Anhörung auch direkt gekontert. Sie betonte, dass es absolut keine empirische Evidenz dafür gibt, dass ein bloßes oder sogar ein gescheitertes Verfahren der Partei automatisch massenhaft neue Wähler zutreiben würde. Das ist oft mehr Angst als bewiesene Tatsache.
1: Lass uns mal von der Theorie in die Realität schauen. Diese Anhörung hat ja sofortige, handfeste Konsequenzen im echten Leben.
2: Oh ja, das ging schnell.
1: Und wie? Einen Tag, nur einen einzigen Tag nach Kerklings Rede, wird er vom Berliner AfD-Politiker Julian Adrat wegen Volksverhetzung angezeigt.
2: Ja, und das schlug Wellen. Der österreichische EU-Abgeordnete Helmut Brandstätter hat das in unseren Quellen als massiv heuchlerisch bezeichnet. Die AfD jammert ständig über fehlende Meinungsfreiheit, aber sobald jemand im Ausschuss was gegen sie sagt, schicken sie den Anwalt los.
1: Das ist ja kein Einzelfall. Wir haben in den Quellen dieses krasse Beispiel von Thorsten Schuppon. Der ist ehemaliger Polizist und jetzt AfD-Abgeordneter.
2: Ach, die Geschichte mit dem T-Shirt.
1: Genau, er ist damals für eine polizeiliche Fortbildung in die KZ-Gedenkstätte Buchenwald gegangen und trug dabei ein Shirt der rechtsextremen Marke Thorsteiner. Die Gedenkstättenmitarbeiter haben das gemeldet. Völlig zu Recht.
2: Und er hat dann einfach den Spieß umgedreht, ne?
1: Ja, er hat die Mitarbeiter wegen falscher Verdächtigung angezeigt. Und weil er Polizist war, hat er seine eigenen Anzeigen quasi selbst bearbeitet. Er wurde später wegen Verfolgung Unschuldiger verurteilt. Aber ich frage mich da, wie geht eine Demokratie damit um, wenn ihre eigenen Werkzeuge, also Strafanzeigen und so weiter, genutzt werden, um Kritiker mundtot zu machen?
2: Das wirft eine ganz wichtige Frage auf. Das ist nämlich ein regelrechter Stresstest für die Zivilgesellschaft. Das ist eine bewusste Strategie. Durch diesen juristischen Druck versuchen sie, die Grenzen des Sagbaren immer weiter zu verschieben und eine komplette Täter-Opfer-Umkehr zu betreiben.
1: Das zermürbt die Leute doch total.
2: Richtig. Und das zeigt uns, dass der Kampf um die Demokratie eben nicht nur in den Gerichtssälen in Karlsruhe geführt wird. Der wird jeden Tag auf der Straße und in der Zivilgesellschaft geführt.
1: Auch auf der Straße in Erfurt, wie wir in den Dokumenten sehen. Rund um den AfD-Parteitag gab es Bodycams, Schutz von Pressefreiheit. Da war die reale Anspannung richtig greifbar.
2: Absolut. Die Theorie wird da ganz schnell zur physischen Realität.
1: So, was bedeutet das nun alles für dich, der uns gerade zuhört? Wenn wir das alles zusammenfassen, dann ist dieser Vorgang in Thüringen eigentlich wie ein riesiger Laborversuch der deutschen Demokratie.
2: Ja, das kann man so sagen.
1: Es geht nicht nur um ein paar Akten, sondern um die fundamentale Frage, wie eine offene Gesellschaft ihre eigenen Feinde abwehrt. Und zwar ohne dabei ihre eigenen Prinzipien zu verraten.
2: Und da möchte ich am Ende noch einen Gedankenanstoß mitgeben, der in den Quellen durch den Anwalt Chan Yo-Yun aufgeworfen, aber noch gar nicht ganz zu Ende gedacht wurde.
1: Okay, ich bin gespannt.
2: Yun sagte, die AfD könne einem Verbot eigentlich nur entgehen, wenn sie sich ernsthaft und merklich von diesen radikalen Forderungen, wie etwa der Remigration, distanziert. Aber, und hier ist der Gedanke für dich zum Mitnehmen, wenn eine Partei genau wegen dieser radikalen Forderungen überhaupt so erfolgreich ist, würde eine Abkehr davon sie nicht ohnehin ihre Wählerbasis kosten?
1: Wow, das ist echt ein Paradoxon.
2: Genau. Befindet sich diese Partei also in der Situation, dass sie, um juristisch zu überleben, eigentlich politischen Selbstmord begehen müsste?
1: Das ist eine wahnsinnig spannende Frage. Ein Paradoxon, über das man wirklich mal in Ruhe nachdenken sollte. Nimm diesen Gedanken gerne mit in deinen Tag. Tausend Dank fürs Zuhören bei dieser Tiefenanalyse. Wir hoffen, du konntest einiges mitnehmen. Bis zum nächsten Mal.
2: Tschüss, mach's gut.
0: Ja, wie gesagt, wir haben recherchiert, wir haben geschrieben und haben nur die Moderation der KI überlassen. Wenn sich jetzt viele fragen, worum geht's denn eigentlich, Harpe Kerkelingen? Wir haben nochmal die Anhörung im Landtag von Harpe Kerkelingen und werden die euch jetzt hier präsentieren. Also bitteschön, hier ist das Original der Anhörung von Harpe Kerkeling.
3: Ich glaube, dass es hier tatsächlich nicht um die Gleichsetzung mit dem NS-Regime geht. Es geht darum, dass wir schauen müssen, als pluralistische Gesellschaft, wann die Meinungsfreiheit tatsächlich in Gefahr gerät, wann Minderheiten in Gefahr geraten. Und wann ist dieser Punkt erreicht? Das muss jeder für sich entscheiden, aber letztendlich ist doch unser Grundgesetz sehr klar. Wenn es sagt, die Würde des Menschen ist unantastbar. Unantastbar ist sogar ein relativ zärtliches Wort. Das heißt, das beginnt relativ früh. Und insofern fordert uns dieses starke Grundgesetz, was weltweit kopiert wird als Erfolgsmodell in Demokratien, fordert uns ja quasi dazu auf, es beim Wort zu nehmen. Und das tue ich.
4: Dankeschön. Wir haben unter anderem eine Zuschrift von Leon Weintraub bekommen, ein Überlebender des Holocaust, des Konzentrationslagers Auschwitz unter anderem. Und der hat uns geschrieben, bitte nehmen Sie die Worte dieser Partei, also er meint die AfD, ernst, denn sie meinen, was sie propagieren und werden ihre Worte auch in Handlung umsetzen. Daher fordere ich, und die Geschichte wird es Ihnen danken, dass ein Parteiverbotsverfahren gegen Sie eingeleitet werden muss. Die Frage der Verfassungsfeindlichkeit der AfD braucht dringend eine klare juristische Antwort. Ein Verbotsverfahren nicht einmal anzustrengen, wäre ein historisches Versagen. Inwieweit sehen Sie ein historisches Versagen, wenn nicht mal ein entsprechendes Verfahren versucht wird?
3: Also wenn Sie sich im Internet bewegen und in den sozialen Medien, und ich neige durchaus dazu, meine Meinung kundzutun, und wenn ich dort beispielsweise eine Kritik übe an der Formulierung des Bundeskanzlers zum Thema Stadtbild, dann gibt es eine rege Diskussion und auch CDU-Anhänger und Mitglieder steigen in diese Diskussion ein, aber es bleibt konstruktiv. Man versucht, im Gespräch zu bleiben. Wenn Sie das Gleiche tun und sich über die AfD im Internet beschweren, dann geht das nicht unter Lynchjustiz. In der vergangenen Woche war ich eingeladen in der Bundestagsfraktion und dort ist ein Foto entstanden mit Professor Karl Lauterbach, unserem ehemaligen Gesundheitsminister. Und dann schrieb offensichtlich ein Anhänger, vermutlich kein Mitglied der AfD, zwei, die ins Konzentrationslager gehören. Und dann kommt so eine Reihe von Kommentaren, da steht dann, die blaue Welle rollt, am Schluss werden sie euch alle richten, und da wäre doch zu erwarten, dass eine demokratische Partei das stoppt, mäßigend auf ihre Anhänger einwirkt. Das findet nie statt. Sie werden nie erleben, dass einer der führenden AfD-Politiker jemanden in Schutz nimmt. Und das alleine ist wirklich beängstigend. Und ich fordere die AfD auf. Sie haben doch die Chance, heute mäßigend einzuwirken. Wir haben doch die Chance, ein Bekenntnis zu unserer Demokratie abzulegen. Sie haben die Chance, sich von aller Verharmlosung der NS-Diktatur zu entfernen. Sie werden es nicht tun. Warum tun Sie es nicht? Weil sie im Kern verfassungswidrig sind, und das beweist ihr Schweigen.
5: Als nächstes hat sich zunächst für die Landesregierung Frau Justizministerin Meisner gemeldet.
6: Ja, Herr Kerkeling, ich möchte darauf verzichten, Ihnen jetzt juristische Fachfragen im Hinblick auf das Parteienverbot.
3: Das können Sie gerne tun, das wird ergebnislos bleiben.
6: Deswegen verzichte ich drauf, aber ich möchte eine andere Frage stellen, nämlich im Hinblick auf das Ergebnis des Parteienverbotsverfahrens. Wie schätzen Sie es ein, wird sich das verhalten in dem Fall, dass die AfD verboten wird? Haben Sie den Eindruck, dass dann dieses Gedankengut verschwindet und dass die ja große Anhängerschaft dann auf einmal sich auflöst? Oder befürchten Sie schon auch, dass der Diskurs, die Debatte vielleicht auch in einer neuen Formierung dann weitergeht? Und wie schätzen Sie das andere Szenario ein, wenn dieses Parteienverbotsverfahren scheitert? Droht dann aus Ihrer Sicht ein Erstarken und gegebenenfalls eine noch größere Welle?
3: Ich muss Ihnen ehrlich gestehen, ich habe großes Vertrauen in die Verfasstheit unserer Nation. Dieses Grundgesetz schützt uns vor dem Schlimmsten. Und dieses mögliche Verbotsverfahren ist ein Hebel, der nur dann anzuwenden ist, wenn die Demokratie in Gefahr ist. Ich glaube, dass nicht nur die Abgeordneten hier der demokratischen Parteien diese Gefahr sehen. Ich könnte mir vorstellen, und das haben wir heute auch erlebt, dass der ein oder andere Verfassungsrechtler das ähnlich sieht. Vielleicht sogar noch etwas schlimmer, als wir das betrachten. Insofern habe ich große Hoffnung, dass, sollte es zu einem derartigen Verfahren kommen, das Bundesverfassungsgericht dieser Partei keinen Persilschein ausstellen wird. Keiner von uns weiß, wie dieses Verfahren ausgeht. Und das ist wunderbar so. So ist das in einer Demokratie. Nur in einer Diktatur weiß man, wie das ausgeht. Also sollte man mutig voranschreiten und dieses Verfahren in Angriff nehmen, nachdem man es ordentlich geprüft hat. Dass das Verfahren scheitert, kann ich mir eigentlich kaum vorstellen. Ich hoffe, das beantwortet beide Fragen. Nein, tut es nicht.
6: Ich frage nochmal anders. Reicht so ein Verfahren denn aus?
3: Nein, so ein Verfahren reicht natürlich nicht aus. Es geht darum, dass jedem Einzelnen im Land wirklich bewusst wird, dass wir die Demokratie verteidigen müssen. Jeden Tag aufs Neue. Ich gehöre einer Generation an. 1964, die geburtenstarken Jahrgänge. Wir sind mit dem Selbstverständnis dieser wunderbaren Demokratie aufgewachsen. Und ich spüre jetzt, dass diese Demokratie in Gefahr ist. Und deswegen stelle ich mich dieser Diskussion. Und glauben Sie mir, das, was jetzt heute wieder im Internet folgen wird, von Lynchen bis Konzentrationslager und was die Herrschaften da einem alles wünschen, ohne dass hier auch nur Widerspruch käme, das macht keine Freude. Aber deswegen sitze ich ja hier.
5: Als nächstes Frau Kruse-Röthig.
7: Vielen Dank. Sie haben zu uns schon in Ihrem Eingangsstatement gesprochen und von einer Duldung und dem Umstand, wenn nur genug Menschen wegschauen, dann werden sich die Vorgänge von 1933 wiederholen, beziehungsweise waren nur möglich, weil so viele Menschen weggeschaut haben. Woran merkt denn eine Gesellschaft Ihrer Meinung nach, dass die Grenze dessen überschritten ist, die Sie haben beschrieben als den Weg in den Faschismus, die Grenze dessen, was gegenüber Minderheiten als normal und sagbar gilt, die Grenze dessen, was gegenüber Minderheiten möglich ist, dauerhaft verschoben wird? Und wann wird eben aus dieser Provokation eine Veränderung und dieser Weg?
3: Also ein relativ einfaches Beispiel. Ich durfte Schirmherr des CSD in Golzen sein, eine kleine Stadt in Brandenburg, ein relativ großer CSD, und man wollte dort die Rainbow Flag hissen am Rathaus. Eigentlich ein völlig normaler Vorgang in einer Demokratie. Das wurde aber zum Politikum, weil natürlich die Fraktion der Partei, die das alles gerne verbieten möchte, massiv dagegen gewirkt hat. Ich weiß jetzt gar nicht, ob am Ende geflaggt wurde oder nicht. Und dadurch spürt eine Minderheit, dass sie nicht mehr gewollt und gewünscht ist. Und glauben Sie mir, es ist nicht schön, Angst in der eigenen Heimat zu haben. Ich glaube, dass dieser Staat verpflichtet ist, dazu dafür zu sorgen, dass alle seine Bürger ohne Angst leben können, in Freiheit. Das ist eine Idee, die gab es schon seit dem 17. Jahrhundert mit Beginn der Aufklärung. Und ich glaube, daran müssen wir festhalten. Und es gibt im Moment sehr viele Menschen, die in diesem Land, wie ich glaube, berechtigte Ängste haben.
5: Herr Haseloff. Moment, Herr Haseloff. Es gab hier drüben noch eine Nachfrage. Die würde ich natürlich erst zulassen wollen.
7: Vielen Dank. Und zwar, um welche Ängste oder von welchen Ängsten sprechen Sie da?
3: Also es ist natürlich, das ist ja das Ziel dieser Partei, mit Angst die Leute in Schach zu halten, bei ihren Anhängern den Hass zu schüren. Davon ernährt sich ja diese Partei. Und dieses Spiel zwischen Hass und Angst verbreiten, Das ist eben etwas, was wir aus unserer deutschen Geschichte kennen. Und daran sehen wir, dass es eigentlich jetzt an der Zeit ist, das aufzuheben. Und es betrifft viele Menschen. Es betrifft queere Menschen, wie ich gesagt habe, Transgender. Es betrifft Menschen, die jüdischen Glaubens sind, die muslimischen Glaubens sind. Es sind Millionen von Menschen, die Angst haben. Und ich höre immer öfter die Diskussion, wann muss ich dieses Land verlassen? Was haben die mit uns vor? Und Menschen, die mit dem Wahlslogan kommen, alles ist möglich. Bei einem Autohersteller verstehe ich das. Da geht es dann um Geschwindigkeitssteigerung, mehr Sitzplätze im Auto. Aber eine politische Partei, bei der alles möglich ist und die das zu ihrem Wahlslogan macht, bei denen ist unter Umständen auch Buchenwald möglich.

0: Also, unser Verdacht ist damit nochmal deutlich unterstrichen, dass es sich hier um ein politisches Verfahren handelt. Dafür sind wir dankbar. Das will ich nur zum Protokoll geben.
1: Schade, auch jetzt wieder nicht die Chance genutzt, sich vollends von allen Vorwürfen zu distanzieren.
2: Herr Schardt.
3: Ja, Herr Kerkeling, mir geht es genauso wie der Justizministerin. Ich bin fernab dessen, jetzt im Einzelnen detaillierte juristische Fragen zu stellen, auch wenn sich die Gesamtlage an einer sehr, sehr diffizilen juristischen Ausrichtung am Ende entlanghangelt. Und dass diese Frage mindestens juristisch nicht leicht zu beantworten ist, zeigt auch der Verlauf unserer Anhörung beziehungsweise das vorgeschaltete Anhörungsverfahren, wo wir Zuschriften bekommen haben, wo ausgewiesene Verfassungsexperten einerseits sagen, die Voraussetzungen für ein Verbot, die juristischen Voraussetzungen für ein Verbot sind nicht gegeben. Andere sagen wiederum, ja, sie sehen die Voraussetzungen für gegeben und würden in der Folge natürlich auch ein solches Verbot empfehlen. Aufgrund der gesamten Sachlage, die nicht eindeutig ist, selbst bei Verfassungsrechtlern, die sich den ganzen Tag und ihrem ganzen Berufsleben mit nichts anderem als Verfassungsrecht befassen, würden Sie trotzdem empfehlen, dann aufgrund oder wegen dieser unsicheren Sachlage einen solchen Antrag trotzdem zu stellen? Und jetzt knüpfe ich nochmal bei der Ministerin an. Sehen Sie, dann sollte ein solches Verfahren schiefgehen, vielleicht Schwierigkeiten beziehungsweise ein Erstarken im Nachhinein, weil es ja im Umkehrschluss bedeuten würde, was verfassungsrechtlich nicht verboten ist oder rechtswidrig ist oder verfassungsgemäß dargestellt wird, weil es ja nicht verfassungswidrig ist, wäre das aus Ihrer Sicht dann vielleicht mit der Gefahr eines Persil-Blankoscheins versehen?
1: Ich durfte ja heute die gesamte Anhörung verfolgen und mein persönlicher sehr subjektiver Eindruck war, dass die Verfassungsrechtler, die sich pro Verbotsverfahren ausgesprochen haben, allesamt überzeugte Demokraten waren. Damit will ich nicht sagen, dass die Verfassungsrechtler, die sich gegen das Verbot ausgesprochen haben, keine Demokraten sind. Aber so richtig überzeugt haben sie nicht gewirkt, ob sie hier als Advocatus Diaboli den richtigen Job machen. Noch einmal, ich vertraue in unser Grundgesetz. Ich vertraue in unsere Institutionen. Ich bin jetzt 62 Jahre alt und dieses Land hat unglaublich viel geleistet, worauf es wirklich stolz sein kann. Und vor allem hat es diese unglaublich gute Demokratie geschaffen. Wir leben in Frieden mit all unseren Nachbarn. Und das seit fast 90 Jahren. Kein anderes Land hat so viele Grenzen wie Deutschland. Wir müssen offen bleiben. Und ich glaube, dass unser Bundesverfassungsgericht das alles natürlich im Blick hat, wenn es ein Urteil fällen muss. Und noch einmal, ich glaube nicht, dass dieser Partei ein Persilschein ausgestellt wird. Wir alle wissen nicht, wie dieses Verfahren ausgeht. Und auch hier noch einmal, das ist gut so. Sobald wir wissen, wie ein Verfahren ausgeht, steht zu befürchten, dass diese Partei dann schon regiert.
2: Für die Landesregierung hat sich Herr Innenminister Mayer zu Wort gemeldet. Herr Mayer, bitte.
4: Ja, vielen Dank, Herr Kerkeling, auch für Ihre eindrucksvollen Worte. Wir sind ja, wie Sie richtigerweise darauf hingewiesen haben, in Thüringen haben wir eine besondere Geschichte. Da gibt's aber nicht nur negative Seiten, sondern hier in Thüringen, wenige Kilometer weiter östlich in Weimar, ist die erste deutsche Demokratie entstanden. Nur 5 Jahre später, 1924, fing es an, dass sie zugrunde geht, als eine völkische Bewegung nach der Landtagswahl 1924 eine konservative Regierung toleriert hat. Das Ende, Sie haben es gesagt, oder es wurde vorhin gesagt, 1930 gab es dann den ersten Innenminister der NSDAP und das Weitere ist bekannt. Ich glaube, es ist ganz wichtig und deswegen finde ich es außerordentlich gut, dass Sie heute hier sind, weil Sie eben kein Jurist sind. Sie sind auch kein Politiker. Sie sind jemand, Künstler, der natürlich in der Gesellschaft gut verankert ist, würde ich jetzt mal sagen. Wie kann es gelingen, dass wir diese Debatte nicht ausschließlich juristisch führen, sondern dass wir auch dazu kommen, dass sich die Menschen intensiver damit beschäftigen? Glauben Sie, dass das Argument vieler Demokratinnen und Demokraten, die noch zögern, insbesondere auf der

0: konservativen Seite, dass man die AfD argumentativ bekämpfen muss, ausschließlich. Glauben Sie, dass das zum Ziel führt, dem entgegenzutreten mit Argumenten, was wir ja hören an Lügen und Verschwörungserzählungen, wie zum Beispiel der große Austausch oder eben Corona war eine Erfindung der Eliten, um Menschen zu unterdrücken und dergleichen. Glauben Sie, dass es möglich ist, sage ich mal, eine Partei wie die AfD mit Argumenten zu bekämpfen? Oder glauben Sie, dass es notwendig ist, jetzt auch den Schritt zu gehen vors Verfassungsgericht?
1: Eine Partei, die sich ganz offensichtlich zum Ziel gesetzt hat, das parlamentarische System von innen heraus zu zerstören, ist, glaube ich, mit Argumenten nicht mehr wirklich beizukommen. Hinzu kommt, das Problem ist ja nicht allein die AfD und ihr Wirken in Deutschland, sondern wir müssen ja etwas weiterblicken. Die engsten Kooperationspartner werden, das muss man sich alles mal auf der Zunge zergehen lassen. Und dann kommen noch die Vereinigten Staaten dazu, wie eben schon erwähnt wurde, die jetzt, ich werde nicht mehr in die Vereinigten Staaten reisen können. Hat aber auch damit zu tun, dass die USA auf dem direkten Weg in die Autokratie sind. Und auch das findet ja die AfD förderungswürdig. Nein, ich glaube nicht, dass wir dieser Partei noch mit Argumenten beikommen. Wir haben diesen starken Hebel. Und als Bürger dieses Landes, als freiheitsliebender Bürger dieses Landes, wünsche ich mir, dass die Verantwortlichen in der Politik diesen Hebel ansetzen, um den Menschen, die völlig zu Recht Angst haben, diese Angst zu nehmen. Und ich weiß, dass die CDU Probleme damit hat. Aber ich glaube, jede Handreichung zur AfD würde zur Demontage der CDU führen. Danach haben sie mich nicht gefragt. Ich sage es ihnen aber trotzdem. Und wenn ich höre, wie der Ministerpräsident von Hessen meint, man müsse der AfD nur die Hand reichen und eine Brücke in die Mitte bauen. Das wird nicht gelingen. Diese Brücke wird zerbrechen, bevor Herr Rhein auf der Brücke steht. Also ich plädiere für ein Verbotsverfahren. Das sage ich nicht als Jurist selbstverständlich, sondern sage das als jemand aus der Zivilgesellschaft.
2: Als nächste Meldung habe ich Frau König-Preuß. Also nee, danach hätte ich sowieso Frau Große-Rötig gehabt. Insofern, wenn Sie das weitergeben.
3: Na dann, überholen ohne einzuholen. Vielen Dank, dass Sie auch eine nicht verfassungsrechtliche Perspektive in dieses Anhörungsverfahren bringen, sondern auch mal ein anderes Licht auf diesen Antrag legen, den wir hier vor uns haben. Meine Frage ist, welche Forderung haben Sie aus Ihrem zivilgesellschaftlichen Engagement, aus dem von Ihnen dargestellten historischen Kontext an uns als Politik? Und Sie haben vorhin den Vorwurf bekommen, es wurde gesagt, es ist halt am Ende doch ein politisches Verfahren. Ist es für Sie ein politisches Verfahren, über das Politiker entscheiden sollten? Oder wie stellen Sie sich das vor? Also welche Forderung und wie?
1: Es ist natürlich kein politisches Verfahren. Die AfD pocht vor allem immer auf die eigene Meinungsfreiheit. Wenn diese Partei von Meinungsfreiheit spricht, dann meint sie eigentlich Narrenfreiheit. Und die gewährt unser Grundgesetz nun mal nicht. Sondern wir haben ganz klare Regeln und Gesetze, an die wir uns zu halten haben. Und ich vertraue darauf, dass das auch weiterhin funktionieren kann. Ich erwarte von der Zivilgesellschaft einfach mehr Mut. Wir müssen aus unserer Geschichte lernen und wir sind nun vor die historische Aufgabe gestellt, mit diesem Problem umzugehen. Das ist auch in der direkten Begegnung, muss ich sagen, dann schon tatsächlich ein massives Problem für die Demokratie. Aber noch einmal, ich bin gewiss, dass alle demokratischen Parteien gemeinsam, und das ist ja das starke Signal, dass man nach Karlsruhe senden kann, wenn eben auch die Staatspartei CDU sich darum kümmert, dass dieses Verfahren eingeleitet wird oder zumindest die Prüfung dieses Verfahrens.
2: Frau Marx.
4: Ja, Herr Kerkeling, vielen Dank für Ihre Ausführungen. Sie haben ja am Anfang auch nochmal, die Würde des Menschen ist unantastbar und hat mir sehr gut gefallen, dass Sie sagen, es ist ein fast zärtlicher Ausdruck. Also man darf nicht mal in die Nähe kommen, die Würde ankratzen zu können. Und dann verstößt man eigentlich schon gegen diesen Verfassungsgrundsatz. Und der zweite Satz, der nachfolgt und ja mindestens genauso wichtig ist, ist ja auf die Würde bezogen, geht es weiter, wortwörtlich sie zu achten und zu schützen, ist Verpflichtung aller staatlichen Gewalt. Und in dem Zusammenhang ist es natürlich legitim, dass Sie sozusagen als endverbrauchender Bürger unseres demokratischen Systems hier bei uns sitzen und uns eben auch erklären dürfen und sollen, wie wirkt das, was hier passiert, auf Sie. Und wenn es jetzt so wäre, dass die ganzen Minderheiten, die oder aber auch, was heißt Minderheiten, Frauen zum Beispiel sind ja keine Minderheit, ja, von der AfD eben nicht unantastbar, für unantastbar gehalten werden, wenn die alle sagen würden, ja, ist uns egal, ist, finden wir lustig, machen wir Scherze drüber, dann müssten wir ja vielleicht auch dieses Verbotsverfahren nicht so betreiben. Aber würden Sie auch sagen, dass die Verpflichtung des Staates, des Staatsvolkes, auch dann der politischen Entscheidungsträger, die Achtung der Würde des Menschen durch alle staatliche Gewalt sicherzustellen, beinhaltet auch ein solches Verbotsverfahren?
1: Ich denke schon. Ich denke, das ist eigentlich schon lange fällig, das ist überschritten. Und deswegen hoffe ich da auf die Vernunft aller demokratischen Parteien, dass es aus meiner persönlichen Sicht keinen anderen Weg mehr gibt, um wieder zu normalen demokratischen Zuständen zurückzufinden. Auch die Bundesregierung regiert ja mittlerweile mit der Pistole auf der Brust. Und das hat eben auch mit der Stärke dieser Partei zu tun.
2: Für die Landesregierung hat sich nochmal Frau Meißner gemeldet.
5: Ja, Herr Kerkeling, jetzt haben Sie mich doch nochmal provoziert und ich muss auch nochmal nachfragen.
1: Ich habe Sie nicht provoziert.
5: Doch, und zwar im Hinblick auf die Frage, was Verantwortungsübernahme ist im Zusammenhang mit der Einleitung eines Parteienverbotsverfahrens. Denn da wird's halt juristisch. Denn eine Bundesregierung, der Bundesrat, der Bundestag muss bei dieser Entscheidung natürlich berücksichtigen, wie groß die Erfolgsaussichten dieses juristischen Verfahrens sind. Ich verstehe Ihre Position. Ich kann dem viel abgewinnen, aber man muss natürlich dann auch die Risiken sehen in den beschriebenen Fällen, wenn das Verbotsverfahren negativ ausfällt. Und deswegen möchte ich Ihnen auch die Frage stellen, unabhängig von diesem Verbotsverfahren haben wir ja Wähler dieser Partei, die bestehen bleiben. Wie schaffen wir es denn, diese Menschen davon abzubringen, möglichen verfassungsfeindlichen Positionen nachzulaufen? Das heißt, sollte das Verbot negativ ausgehen, haben wir die Gefahr, dass diese Partei noch einen größeren Zulauf bekommt? Oder sollte es wirklich tatsächlich positiv ausgehen, haben wir die Gefahr, dass wir eine große Wählerschaft haben, die sich nicht auf einmal auflöst und die möglicherweise durch Neugründung mit anderen Parteiprogrammen oder durch Eingliederung in andere Parteien einen ähnlichen Weg weitergeht? Das heißt, das Problem bleibt am Ende bestehen. Und deswegen frage ich Sie ganz unjuristisch, ohne jetzt die Frage einer politischen Handreichung irgendeiner Partei gegenüber der AfD, wie gehen wir mit den Wählern und diesem Meinungsbild um? Was ist Ihre Antwort darauf, das abzubauen beziehungsweise da in die politische Auseinandersetzung zu kommen?
1: Also nach der Wahl in Sachsen-Anhalt gab es eine Umfrage unter AfD-Wählern, ob sie denn glauben würden, dass die AfD nun all die Probleme, die sie als Wähler gesehen haben, beseitigen könnte. 70% der AfD-Wähler sind der Überzeugung, dass die Partei das nicht können wird. Sie erwarten es auch gar nicht. Auch den Wählern ist schon klar, wie vollmundig da das Blaue vom Himmel versprochen wird und sich diese Partei weiter radikalisiert. Das ist ja Teil dieses Protests. So wie diese Menschen vorher in das demokratische System eingebunden waren, so glaube ich, dass sie auch wieder eingebunden werden können. Und wenn man sich anschaut, die AfD ist kein Problem der Ostbundesländer. Aber bleiben wir einfach mal bei den Ostbundesländern, in denen es ja zum Teil wirtschaftlich nicht so gut geht. Das ist schon, das will ich auch gar nicht bestreiten. Aber wenn Sie das mit dem Rest Europas vergleichen, dann steht auch der Osten Deutschlands wirtschaftlich relativ stabil da im Vergleich zu anderen Nationen. Und deshalb halte ich es für durchaus möglich, dass diese Menschen sehr schnell den Weg zurückfinden können in die demokratischen Parteien. Allerdings müssen die demokratischen Parteien auch wieder zuzuhören, auf die Menschen zuzugehen, sich ihren Sorgen anzunehmen. Und das ist tatsächlich auch mein Appell an alle demokratischen Parteien. Bleiben Sie bei den Menschen, bleiben Sie nah am Puls und nehmen Sie alle Sorgen ernst. Ob begründet oder unbegründet, nehmen Sie die Sorgen der Wähler ernst. Und dann bin ich fest davon überzeugt, dass wir all diese Menschen wieder zurückholen ins Boot. Angenommen, dieses Parteiverbotsverfahren scheitert. Wie gesagt, ich glaube das nicht. Und selbst wenn es scheitert, an der Partei bliebe ein Makel, nämlich dieses Verbotsverfahren. Und noch einmal, ich glaube nicht, dass das Verfassungsgericht der AfD einen Persilschein ausstellen wird mit einem Weiter-so. Das halte ich für ausgeschlossen, so wie viele Verfassungsexperten, die ja heute hier gesprochen haben.
2: Herr Dr. Weißkopf.
3: Vorsitzende, ich würde gerne ganz kurz, ich will gar keine Wortmeldung abwürgen, aber wir haben hier Abgeordnete im Saal, wie wir das vereinbart haben im Rahmen des Verfahrens, die nicht Mitglieder des Ausschusses sind und die dennoch auch den gegenüber den Anzuhörenden den gleichen Respekt walten lassen sollten wie die Ausschussmitglieder. Und ich bitte doch, da dringend darauf einzuwirken, dass hier alle Mitglieder des Thüringer Landtages auch den Anzuhörenden hier Respekt gegenüber bringen.
2: Okay.
3: Kurz gesagt, der Kollege Häusler redet die ganze Zeit relativ laut, relativ deutlich, relativ unflätig.
2: Okay, also es sollte eigentlich Standard sein und da möchte ich auch gerne darauf hinwirken, dass wir hier eine Anhörung haben. Anhörung bedeutet, der Anzuhörende redet, der Fragesteller redet und darüber hinaus bitte ich um Ruhe. Jetzt darf ich aber Herrn Dr. Weißkopf.
6: Herr Kerkeling, ich bin ja so einer von der CDU, den Sie so im Verdacht
1: haben.
6: Ich habe
1: nichts gegen Sie.
6: Sie schön, den Sie so ein bisschen im Verdacht haben. Ich kann Ihnen eins sagen, unser politischer Gegner ist die AfD. Da besteht doch gar kein Zweifel. Aber, und da stimme ich der Frau Ministerin Beate Meißner ausdrücklich zu, wenn man das Verfassungsgericht anruft und ein juristisches Verfahren anstrengt, dann muss man schon gucken, ob man Wunsch und Wirklichkeit in Deckung bringt. Ich sage jetzt nicht, Herr Kergeling, dass ein AfD-Verbot-Verfahren reines Wunschdenken ist. Ich habe sehr wohl wahrgenommen und ich bin auch heute durchaus einen Schritt schlauer geworden, wie wahrscheinlich oder unwahrscheinlich ein AfD-Verbotsverfahren zum Erfolg, also sprich zu einem Verbot führt oder nicht. Und da gab es interessante Anregungen. Anregungen im Sinne von, die mich sehr zum Denken drüber nachgebracht haben. Aber es bleibt immer bei der Frage, die ich am Anfang schon gestellt habe. Frau Ministerin Meißner hat sie auch gestellt. Man muss das Ding zum Ende denken. Und da überzeugen mich Ihre Ausführungen bei allem Respekt. Und auch was Sie gesagt haben, unterstreiche ich alles. Auch was die geschichtliche Betrachtung anbetrifft, auch die Verantwortung unseres Volkes. Aber was mich nicht überzeugt ist, Sie haben auch recht mit Ihrer Aussage, das ist ja auch eine Statistik, dass die Leute, die AfD wählen, von denen gar keine Problemlösung erwarten. Aber das Fatale ist, diese Leute wählen Sie trotzdem. Das ist ja der Bestand. Und es leuchtet mir einfach nicht ein, leider noch nicht ein, ich wäre froh, wenn es mir einleuchten würde, wenn die AfD verboten würde mit Erfolg, warum dann die 70%, die an die Lösung der AfD, an die Lösung ihrer Probleme durch die AfD nicht geglaubt haben, auf einmal, weil sie verboten ist, also ihr Projektionsbild ihres Protests verlieren gegen ihren Willen, warum die dann auf einmal automatisch, ich formuliere es mal ein bisschen spitz, dann wieder, ich sag mal, eingefangen sind. Ich stimme Ihnen völlig zu, wir hätten schon viel länger auf allen Seiten, nicht nur die CDU, schon viel länger die Fragen, die die AfD-Wähler zu 70% haben, zu beantworten. Da stimme ich Ihnen zu. Aber mir leuchtet nicht ein, dass wenn das Verfahren gut läuft, was ich hoffen würde, klar, sonst dass sich da dann wirklich der Umschwung ergibt, weil dann müssten Sie mir die Fragen beantworten, warum denn jetzt diese Leute, die AfD wählen, aus welchem Protest, das ist das eine. Und das andere ist mir entfallen.
1: Es fällt Ihnen sicher wieder ein. Meine Beobachtung ist, dass in den letzten 5 Jahren sich die Anhängerschaft der AfD zunehmend auch radikalisiert hat. Und das ist ein Geben und Nehmen. Die Partei radikalisiert sich, die Anhänger erwarten eine stärkere Radikalisierung. Und meine persönliche Prognose ist, je länger sie warten, desto radikaler wird diese Partei und desto mehr werden sich die Anhänger und Wähler radikalisieren und werden sich an den Ton, an die Sprache, an die Verletzung der Menschenwürde gewöhnen. Und deswegen appelliere ich bewusst an Sie, dass auch Ihnen das bewusst ist, dass Sie schauen, was in den vergangenen Jahren passiert ist. Und ich lade Sie ein, dass Sie mal auf meinen Instagram-Kanal kommen und dann schauen Sie sich mal an, was dort passiert, wie es passiert, gezielt passiert und zunehmend schlimmer wird. Sowohl der Staatsschutz in Niedersachsen als auch der Staatsschutz in Nordrhein-Westfalen sind, was mich betrifft, leider dauerbeschäftigt. Also, insofern bitte ich Sie, darüber noch einmal nachzudenken. Ich weiß nicht, ob noch so viel Zeit ist, wie Sie sie sich wünschen, um die Sache, ich habe volles Verständnis dafür, natürlich muss das ordentlich betrachtet werden. Und natürlich wollen Sie am Ende ein, ich nenne es mal, vernünftiges Ergebnis. Aber ich befürchte, dass auch Ihnen die Zeit davonläuft.
2: Bitte.
6: Herr Kerkeling hat recht, mir ist es wieder eingefallen. Stichwort nochmal Passivschein. Sie sagen ja, ich kann mir nicht vorstellen, dass das Verfassungsgericht bei einem negativen Ausgang, also kein Verbot, einen Passivschein ausstellt. Juristisch wird es aber trotzdem so sein, dass das Gericht feststellt, diese Partei ist nicht als verfassungswidrig zu verbieten. So wird das Urteil sein. Da mag dann im Urteil drinstehen, hart an der Grenze, nah, unverantwortlich, zu kritisieren, alles so Mögliche, was Sie wahrscheinlich meinen mit dem Persilschein. Aber zum Schluss heißt dann trotzdem, bei alledem ist die Partei doch nicht verfassungswidrig. Und das ist dann schon, das ist das, wo ich, das, die Zeitfrage ist für mich nicht so entscheidend. Die Frage ist, wir haben 30% Umfrage in ganz Deutschland. Sie haben zu Recht gesagt, es ist kein Ostproblem. Es ist im Übrigen auch kein deutsches Problem. Es ist auch kein europäisches Problem. Wir haben es auch in Amerika. Diese Populisten, Rechtspopulisten sind, ich würde mal so sagen, überall dort, wo Demokratie herrscht, durchaus vorhanden. Und die Frage ist, ob wir, und deswegen hat auch Frau Ministerin nochmal gefragt, die Frage ist, ob wir das damit lösen und ob wir dann, wenn wir Erfolg hätten, und für mich ist das Risiko, ich wiederhole mich ein bisschen und komme jetzt in eine Schleife, was passiert wirklich, wenn es scheitert?
1: Es gab ja ein NPD-Verbotsverfahren und wenn man das, ich bin jetzt nicht der Experte, das habe ich ja vorausgeschickt, aber wenn Sie Experten fragen, dann werden die Ihnen sagen, dass die inhaltliche Deckungsgleichheit zwischen der damaligen NPD und der heutigen AfD frappierend ist. Damals wurde kein Verbot seitens des Bundesverfassungsgerichts ausgesprochen, weil die Partei unbedeutend war. Wir haben aber hier einen ähnlichen Sachverhalt und deswegen bin ich zumindest sehr zuversichtlich, dass es hier zu einem Verbot kommen wird. Und es gibt ja nun schon einige bedeutende Gutachten, die auch davon ausgehen, dass ein solches Verbotsverfahren Erfolg haben wird. Und schauen Sie mal, wenn selbst Marine Le Pen, rechter kann man ja kaum in Europa sein, sich von dieser Partei distanziert, weil sie ihr zu rechts ist, dann sollte auch das Ihnen zu denken geben.
2: Herr Hutschenreuther.
7: Vielen Dank, Vorsitzender. Herr Kerkeling, ich möchte an der Stelle gestehen, dass ich Ihrer Einladung zur heutigen Veranstaltung zwiegespalten gegenübergestanden habe.
1: Das ist legitim.
7: Vielen Dank. Zum einen habe ich nämlich zutiefst bedauert, dass allein Ihre Benennung als Anzuhörender von der Presse und von Verfahrensgegnern da mit nahezu dankbarer Aneignung dazu genutzt worden ist, um das heutige Verfahren zu diskreditieren und in den Schmutz zu ziehen. Das ist aber der ersten Befassung eines deutschen Parlaments mit dieser Thematik meiner Ansicht nach nicht angemessen. Auf der anderen Seite wollte ich und würde ich keinem Nichtjuristen eine solche juristische Mangel, wie wir sie bei Ihnen und Ihren Vorrednern anwenden, nicht zumuten wollen. Dabei vergessen wir Juristen viel zu gerne, dass es außer uns Juristen und wenn Sie in die Reihe schauen, sind es fast ausschließlich Juristen, dass es auch noch andere normale Menschen gibt, die mit unseren getroffenen Entscheidungen und Verfahren leben müssen. Sie erkennen die Juristen an der Reaktion. Erlauben Sie mir daher Ihre eingangs an uns Abgeordnete gestellte Bitte. mit einer Gegenbitte zu erwidern. Können Sie uns, den Abgeordneten der Politik, einen Weg helfen zu finden, einen Weg zu finden, den Leuten und insbesondere den Wählern der AfD klarzumachen, dass es eben gerade kein Meinungsverbot ist, keine Ansicht und auch keine Lebensauffassung verboten werden soll, sondern dass es darum geht, eine gegebenenfalls verfassungsfeindliche Struktur oder Organisation zu verbieten?
1: Ja, also allein die Kooperation der AfD mit Russland und dann spinne ich den Faden mal gleich weiter zu Nordkorea. Wir hatten 50.000 nordkoreanische Soldaten, die in Europa eingefallen sind. Dazu habe ich nichts gehört von der AfD. Das ist die schlimmste Diktatur oder eine der schlimmsten Diktaturen auf diesem Planeten. Wenn man sich damit gemein macht und nicht die Stimme dagegen erhebt, ist man nachweislich kein Demokrat. Man bewegt sich nachweislich nicht auf dem Boden unserer Verfassung. Das ist ja keine Frage, die ein Jurist zu klären hat. Das kann eigentlich jeder verstehen. Das würde ich dazu sagen.
2: Frau König-Preuß.
8: Herr Kerkeling, ich habe zwei Fragen an Sie. Als erstes, Sie haben kürzlich gesagt, es sei falsch, neutral zu sein, wenn die Menschenwürde angegriffen wird. Was bedeutet es denn, nicht neutral zu sein? Wo geht es denn los? Und ist es nicht vielmehr Gleichgültigkeit anstelle neutral sein?
1: Also, dass die CDU und die Linke, das ist bekannt, sich nicht besonders grün sind, das weiß man. Aber doch handeln sie hier in
8: Herr Weißkopf und ich schon.
1: Aber doch handeln sie ja hier mit gegenseitigem Respekt. Sie handeln nach den Spielregeln. Ich unterstelle mal, es gibt sogar die ein oder andere Freundschaft, auch wenn das von Parteikollegen vielleicht nicht so gerne gesehen wird. Sie spielen nach den parlamentarischen Regeln. Sie verachten sich nicht gegenseitig. Sie geringschätzen sich nicht. All das tun sie nicht. Und das hat den Parlamentarismus in Deutschland in den vergangenen, 80 Jahre sind es ja nun schon, ausgezeichnet. Und nun ist eine Partei ins Spiel gekommen, die diesen Parlamentarismus nicht will, die Parteien verjagen will, die politische Prozesse starten will. Frau Merkel soll der Prozess gemacht werden. Und all diese Vorstellungen sind so unglaublich grotesk, dass es einfach augenscheinlich ist, dass dieser Verein, lassen Sie mich das so formulieren, nichts im deutschen Parlamentarismus verloren hat. Und wer da mit wachen Augen durchs Leben geht, der erkennt es auch. Und hört es vor allem. Also ich meine, man sieht ja auch im Bundestag, Frau Klöckner hat ja ihre liebe Mühe und muss dann stellenweise mit Ausschluss der gesamten Fraktion drohen. Das ist eine Respektlosigkeit vor dem Parlamentarismus. Das Parlament ist ja die Herzkammer unserer Demokratie. In allen Parlamenten werden die Entscheidungen getroffen. Das ist, und dieses soll genau zerstört werden. Und ich denke, da müssen wir uns gegen wehren.
8: Meine zweite Frage wäre, es hat ja auch was mit der Glaubwürdigkeit des Rechtsstaates zu tun. AfD-Wähler sagen, die ist ja nicht verboten, also ist sie nicht verfassungswidrig.
1: Richtig.
8: Wenn sie verfassungsfeindlich wäre, müsste man sie ja verbieten. Und solange das nicht der Fall ist, kann ich sie ja auch wählen. Das vielleicht auch im Hinblick auf die Frage, was passiert mit den 70%, die sagen, die lösen die Probleme gar nicht. Sie haben ja, würde ich schon sagen, eine jahrzehntelange auch zivilgesellschaftliche Erfahrung. Wie würden Sie das denn einschätzen? Hat es nicht auch etwas mit der Glaubwürdigkeit des Grundgesetzes zu tun, mit der Glaubwürdigkeit demokratischer Institutionen und Parteien und sogar der Glaubwürdigkeit von Strukturen und Institutionen, wie sie diese Demokratie hat, wie beispielsweise dem Verfassungsschutz, wenn das, was sozusagen rechtsstaatlich ermöglicht wird, nicht angewendet wird und am Ende damit dauerhaft das Signal ausgesendet wird, Die sind ja nicht verfassungswidrig, also könnt ihr, also sind sie demokratisch.
1: Ich verstehe die Bedenken der CDU gegenüber den Wählern der AfD, dass man sagt, was machen wir mit diesen 30%, wenn diese Partei verboten ist. Aber sie müssen sich natürlich auch mit den 70% beschäftigen, die die AfD nicht wählen. Und die wollen, dass diese Demokratie weiter Bestand hat. Und auch die sich natürlich fragen müssen, was macht mein Staat? Er lässt mich alleine mit dieser Frage. Alle wissen wir, diese Partei ist verfassungswidrig. Viele Menschen erleben das auch in ihrem eigenen alltäglichen Erleben. Und der Staat ist scheinbar diesbezüglich handlungsunfähig. Hinzu kommt, die Bahn kommt nicht pünktlich, dann gibt es noch das ein oder andere Problem. Das heißt, die Handlungsfähigkeit des Staates wird angezweifelt. Und wenn Sie diese 70%, die die AfD nicht wählen, die müssen Sie auch bei der Stange halten. Und denen müssen Sie die Angst nehmen, dass dieser Staat wohlmöglich in 2-3 Jahren zu einer wie auch immer gearteten Autokratie wird. Auch damit müssen Sie ja umgehen. Und für diese 70%, denke ich mir, wäre es sinnvoll, dieses Prüfverfahren anzustreben.
2: Frau Grosse-Rüttich.
3: Sie haben uns eben noch mal teilhaben lassen an Ihrer gefestigten Meinung, wie jetzt Politik zu handeln hat. Diese Position, wie hat die sich entwickelt? Waren Sie schon immer so skeptisch gegenüber der AfD als Partei? Oder wie hat die sich entwickelt? In welchem Zeitraum und welche Erlebnisse oder was hat dazu geführt?
1: Also mein Großvater war 1933 Mitglied der Kommunistischen Partei und er war Vorsitzender des Regionalverbandes Bochum. Einen Tag nach der Machtergreifung hat er Flugblätter verteilt und in diesen Flugblättern rief er dazu auf, man möge doch die Hitler-Diktatur, einen Tag war sie im Amt, stürzen und Generalstreik und noch vieles mehr. Und mein Großvater hat mir ein Vermächtnis hinterlassen. Und mir auch klar gemacht, wie gefährlich eine Entwicklung in diese Richtung sein kann. Und er hatte so ein paar Lehren für mich, die ich nicht vergesse. Eine davon war, wenn Sie anfangen, das Unterste nach oben zu kehren, dann ist es fast schon zu spät. Was hat er damit gemeint? Dass die, die besonders inkompetent waren, mit einfachen Lösungen kamen. An die Wand stellen, lynchen und wenn es auch nur so in der Diskussion ist, reden wir doch schon einmal drüber. Wenn man drüber redet, dann gewöhnt man sich auch langsam an den Gedanken. Und wenn ich immer wieder über Brutalität rede, dann werde ich sie irgendwann natürlich auch umsetzen. Das hat mich persönlich dazu gebracht. Und dass ich jetzt in dieser Situation bin, ist tatsächlich unfassbar. Vielleicht hat mein Großvater das geahnt. Aber ganz ehrlich, ich möchte wirklich für unsere Demokratie einstehen und das unerschütterlich. Und das heißt rechtzeitig, relativ hart, deutlich, klar sagen, wofür man steht. Und mein Credo ist der zärtliche Satz, die Würde des Menschen ist unantastbar. Und dagegen kann man sehr schnell verstoßen. Und hier sind wir schon weit übers Ziel hinausgeschossen.
2: Frau Rosin.
9: Ja, vielen Dank, Herr Kerkeling. Eine Frage noch, das ist im Vorgang auch die Ministerin, auch die Kollegen haben es auch nochmal nachgefragt, dass man ja immer bei diesen Dingen immer das Ende mit bedenken muss und muss überlegen, was machen wir mit den Ergebnissen, je nachdem, wie es aussieht. Und Sie haben ja vorhin ausgeführt, dass Sie diese ganze Anhörung schon mitverfolgt haben und auch die Ausführungen. Und wir hatten unter anderem ja auch einen Punkt, das ging um das NPD-Verbotsverfahren. Es gab ja auch schon ein Verbotsverfahren zur KPD, Sie sprachen es gerade an. Dann gab es den Wandel zur DKP, also dass man eine neue Partei gegründet hat. Und das ist ein Sachverhalt, mit dem wir auch umgehen müssen, denn wenn es zu einem Verbot kommen könnte, ich spreche im Konjunktiv, muss man davon ausgehen, dass sich neue Parteien gründen. Und das Parteiengesetz, und da hätte ich gerne von ihm mal gewusst, wie Sie das einschätzen als Demokrat, weil wir haben ja hier in Thüringen auch eine besondere Situation. In den letzten Wochen haben sich ja zwei neue Parteien gegründet in einer sehr großen Eile. Und das zeigt natürlich auch, dass das Parteiengesetz dann auch neu betrachtet werden muss, denn es hat ja auch Folgen, wenn man diese Schritte geht, Punkt eins. Und Punkt zwei vielleicht, aus reinem Interesse, und die Frage hat man mir mit auf den Weg gegeben, aus einer Runde von CDU-Frauen, die gehört haben, dass sie als Bundespräsident sozusagen zu diskutieren sind, ob sie da zur Verfügung stehen.
1: Würden Sie mich denn wählen?
9: Ich kann sie nicht wählen, ich bin nicht delegiert.
2: Ich glaube allerdings, dass das nicht, Entschuldigung kurz, ich glaube allerdings, dass das nicht zum heutigen Anhörungsgegenstand gehört. Insofern würde ich darum bitten, von der Frage Abstand zu nehmen.
1: Darauf werde ich auch nicht antworten. Zu Ihrer Frage. Ich verstehe Ihre Besorgnis darüber, was machen wir, wenn das so ausgeht, und was machen wir, wenn es anders ausgeht, als wir uns das erhoffen. Und davor habe ich wirklich großen Respekt. Sie alle hier sind Ihrem Gewissen unterworfen und am Ende entscheiden Sie nach Ihrem Gewissen. Es ist völlig richtig, dass Sie hier ganz wunderbare Experten zu Wort kommen lassen, Verfassungsrechtler, die eine Einschätzung abgeben. Aber am Ende ist es natürlich eine Art von Gewissenskonflikt, dem Sie da ausgesetzt sind, dem auch ich ausgesetzt bin. Ich weiß auch nicht, was ich tun würde an Ihrer Stelle als gewählter Abgeordneter. Sie sind hier Ihrem Gewissen unterworfen. Das hat eine Verantwortung für die Zukunft, was Sie hier entscheiden. Aber lassen Sie Ihr Gefühl und Ihre Emotionalität nicht außen vor bei all dem, was Sie entscheiden. Das darf nicht das Hauptmerkmal Ihrer Entscheidung sein, aber lassen Sie es nicht außen vor. Ich denke, dass Sie hier schon Debatten erlebt haben, wo Sie sich im Nachhinein gefragt haben, ob das noch demokratisch war, ob das noch okay war. Und auch diese Fragestellung müssen Sie bei einer Entscheidung, wie ich finde, in die Waagschale werfen.
2: Für die Landesregierung hat sich nochmal Herr Mayer zu Wort gemeldet.
0: Erst nochmal Respekt, dass Sie sich diesem Forum stellen. Das ist ja für Sie ein, wie soll ich sagen, ein unorthodoxer Raum hier. Das ist ein Parlament und Sie haben es jetzt mit Juristen und mit Abgeordneten zu tun. Ich halte das ist sehr mutig, was Sie da machen. Und Sie müssten das sich eigentlich nicht antun.
1: Nein.
0: Sie tun es aber trotzdem, weil Sie Verantwortung spüren. Sie sind sicherlich aufgrund Ihrer Bekanntheit ein Mensch, der den Menschen auch Orientierung geben kann. Viele suchen nach Orientierung in diesen Krisenzeiten. Jetzt sind es aber noch nicht so viele, sage ich mal, Ihresgleichen, die sich da zu Wort gemeldet haben. Sie bewegen sich ja auch in diesen Kreisen, sage ich mal, der Menschen, die wie Sie eine große Bekanntheit genießen. Haben Sie das Gefühl, dass da irgendetwas in Bewegung gekommen ist? Ich habe jetzt den Bundestrainer erlebt, der das Thema Schwarz-Rot-Gold angesprochen hat, und wir lassen uns diese Farben nicht wegnehmen. Das ist sicherlich auch eine Person, die eine hohe Bekanntheit hat und auch Orientierung geben kann. Ist da, sage ich mal, was im Gange? Weil ich bin der festen Überzeugung, wir werden es mit einem Parteienverbot nicht alleine hinkriegen, sage ich mal. Das Gespenst beziehungsweise die Bedrohung unserer Demokratie zu beseitigen. Das ist ein wesentliches Element, glaube ich. Aber die Gesellschaft muss diesen Weg ja der Intoleranz, und wir wissen, dass das ein Instrument der Intoleranz ist, ja, was aber in unserem Grundgesetz eben angelegt ist aufgrund der deutschen Geschichte. Glauben Sie, dass sich zivilgesellschaftlich da was tut?
1: Ich glaube tatsächlich, dass von dem heutigen Tag ein sehr starker Impuls ausgeht. Und ich glaube, dass Sie als Parlament hier in Thüringen Mut bewiesen haben, dass Sie diese Anhörung gestartet haben, dass Sie sich der Frage ernsthaft stellen. Und ich bin der festen Überzeugung, dass das sehr viele Menschen erreicht, dass Menschen noch einmal neu nachdenken darüber, was Demokratie bedeutet, wie gefährdet die Demokratien in Europa und in der Welt sind. Und dass wir, und das wäre mein Appell, aber den habe ich eigentlich von hier aus nicht zu starten, dass jeder Einzelne dafür sorgt, dass unsere Demokratie Bestand hat, dass wir respektvoll miteinander umgehen, und zwar immer und in jeder Situation und jeder Verrohung tatsächlich auch die Stirn bieten. Und ich wünsche mir, dass auch viele meiner Kollegen sich da noch etwas offensiver positionieren. Es gibt aber auch viele meiner Kollegen, die quasi in einem vorauseilenden Gehorsam angsterfüllt sehen, wir sind in der Krise, es könnte kippen, also ducke ich mich vorsichtshalber einmal. Und da würde ich mir wünschen, dass diese Mentalität, dass wir da heute schaffen, dass Menschen aufrecht gehen und dieser Partei gegenüberstehen und deutlich ihre Meinung zum Ausdruck bringen, ohne Angst, in einem freien Land. Wir dürfen das.

Ich hoffe, der Beitrag war sehr interessant. Also ich fand, es war sehr, sehr aufschlussreich, der Mut alleine eines Landtages so etwas zu machen, um mal klar zu werden, was geht und was nicht geht. Sollte man vielleicht in jedem Landtag mal machen, darüber nachdenken. Es fehlen ja eigentlich im Bundesrat nur noch 3 Stimmen und dann wäre so ein Beschluss möglich eines Verfahrens. Aber wie gesagt, deswegen hat man ja unwahrscheinlich viel Angst, dass man in Berlin eine rot-rote grüne Regierung hat. Und damit wären dann die Stimmen ja da. Wir gucken mal, wie es weitergeht, denn gerade in Berlin ist ja so eine Geschichte, alles wettert, alles macht und immer alles gegen links. Und dann kann man, gerade wenn die CDU jetzt absolut gegen links schimpft, kann man ja gucken, dass man mit rechts ein bisschen paktiert, so wie es ja in Sachsen-Anhalt passiert ist. Und nun wollen sie ja gar nicht erst an der Abstimmung zum neuen Landtags- oder besser gesagt zum neuen Ministerpräsidenten dabei sein. Die gehen dann raus, haben allerdings parlamentarische Grundbegriffe dabei nicht bedacht. Dann ist nämlich ein anderes Stimmenverhältnis da oder besser gesagt ein anderes Stimmverhalten oder Verhältnis da, wenn die nicht an der Abstimmung teilnehmen, weil sich ja weder enthalten noch dagegen stimmen noch dafür stimmen. Also, liebe CDU, ihr macht alles noch viel schlimmer und der Oberguru, der da in Berlin gerade seine Rede gehalten hat, vor seiner Abreise zur EU, der ist ja nur der Allergrößte. Und er möchte ja kein Liebling der Nation werden, wird er auch nicht werden, er kann er machen, was er will. Und wir gucken mal, wie es weitergeht in der ganzen Geschichte hier in Deutschland oder auch auf der Welt. Und der USA-Präsident Donald Trump hat ja wieder so richtig schön, ja, vom Leder gelassen, hat ja die intensive Erschließung von Rohstoffen auf Grönland angekündigt. Eine massive Öl-, Erdgas- und Minenerkundung stehe kurz bevor, in unserem neuen und wunderbaren Grönland zu beginnen, teilte er seinem Online-Dienst ja mit. Experten sagen, dass die dort, ich muss mal unterbrechen. So, ihr merkt also, es ist live, ich gehe mal raus. Und Donald Trump hat ja dabei ganz große Dinge übersehen. Ich komme mal wieder.

0: Inti Illimani, chilenische Gruppe mit den beiden Titeln, die sie bekannt machten. Ja, nochmal, Entschuldigung, dass ich unterbrechen musste, aber unsere Fusselrolle, die dreht hier manchmal frei. Ja, also wie gesagt, der USA-Präsident Donald Trump ist ja wieder ein bisschen übers Ziel hinausgeschossen, um nicht zu sagen, er dreht langsam am Rad. Er hat Erdöl- und Erdgaserkundungen in Grönland angekündigt. Experten sagen ja, dass die dort leicht zugängliche Ölmenge weit über jedes andere Gebiet hinausgeht. Er macht allerdings keine genauen Angaben zu einer möglichen Beteiligung der USA. Auch weitere Details der Pläne nannte der USA-Präsident nicht. Und dass er über die Welt nicht Bescheid weiß, er sollte vielleicht mal sich eine Landkarte oder einen Globus nehmen. Zugleich betonte er erneut die Bedeutung der Arktisinsel für die amerikanische Sicherheit. Jeder Angriff auf die Vereinigten Staaten muss über Grönland kommen, so betonte er. Die US-Verteidigung werde dort routinemäßig Drohnen, Raketen oder jegliche Art von Waffen, die noch zu erfinden werden sein sollen, abfangen. Er verschafft uns das Zeit-, Lage- und Sichtverbindung wie nirgendwo sonst auf der Welt. Herr Trump, nur mal so am Rande, gucken Sie mal in die andere Richtung oder gehen Sie nach Norden und dann gucken Sie mal so ein bisschen noch weiter. Da oben ist Alaska, was ja auch zu Ihrem Staatsgebiet gehört. Und da kann man im Winter fast zu Fuß rüberlaufen von Russland aus. Denn Alaska war ja mal russisch. Aber nichtsdestotrotz, eine Annexion, wir werden gucken, wie das weitergeht. Und die Grönländer sind natürlich nicht gerade begeistert von diesem Präsidenten. Es könnte sein, dass er ja jetzt im November mal einen Dämpfer kriegt. Hoffentlich kriegt er einen Dämpfer. Und irgendwann wird er mal aufs alte Teil abgeschoben. Alt genug ist er ja. Senil wird er ja auch langsam. Also bitteschön, Herr Präsident, machen Sie, was die Welt von Ihnen erwartet. Tschüss.
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0: nicht von mir tschüss, sondern an den Präsidenten tschüss.

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1: Ja, und mit Sarah Lesch ging dann auch die Sendung fast zu Ende. Nur noch der Abspann mit der unendlichen Story. Von Experience geht's dann in die Endkurve, oder besser gesagt, in den Endspurt. Ich bedanke mich fürs Zuhören. Wir hören und sehen uns dann nächste Woche, Dienstag und Mittwoch, hier wieder an der gleichen Stelle, wenn es dann wieder heißt, in, um und durch Swupfurt, mit Swupfurt, für Swupfurt und den Rest der Welt, das Mittagsmagazin vom Freien Bürgerradio Swupfurt, Dienstag und Mittwoch um 13 Uhr. Ja, und heute um 19 Uhr gibt es dann Urbi et Orbi, das Städtemagazin für Swupfurt und den Rest der Welt. Und ich kann nur sagen, tschüss, bis demnächst in diesem Theater.

0: Jahren saß ich das erste Mal hier im Studio der Radiofabrik und durfte meine erste Musiksendung moderieren. Ja, und so vergeht die Zeit. Viele Songs aus den 60ern und 70ern habe ich euch präsentiert und immer wieder habe ich auch spezielle Themen gefunden, die sich um einzelne Künstler oder Bands und ihre Musik gedreht haben. Und somit möchte ich auch heute einer Legende in der Musikwelt diese Stunde widmen. Er wäre in diesem Monat 85 Jahre geworden und seine Songs werden bis heute noch gerne gehört. Es ist John Lennon, ein großer Musiker, der weltweit als Mitbegründer, Sänger und Gitarrist der Beatles berühmt geworden ist. Mit Paul McCartney bildete er das erfolgreichste Komponistenduo in der Geschichte der Popmusik und begann nach der Trennung der Beatles eine erfolgreiche Solokarriere, die noch 10 Jahre andauern sollte. Und mit dieser Zeit danach wollen wir uns heute beschäftigen und hören eine Auswahl seiner großen Hits. Mit Yoko Ono hat er bereits während der Beatles-Zeit 3 Alben aufgenommen unter dem Titel Unfinished Music, die zum Großteil aus Klangexperimenten bestanden. 1969 gründete er mit Yoko Ono die Plastic Ono Band und die erste Single Give Bees a Chance schaffte es sofort weltweit unter die Top 20 in den Hitparaden.
1: 1. Juni 1969, Montreal, das Queen Elizabeth Hotel. John Lennon und Yoko Ono, seit etwas mehr als 2 Monaten verheiratet, liegen im Bett. Wie schon seit einer ganzen Weile, wenn sie nicht gerade auf Reisen sind. Die Presse findet den Ausdruck Bed-in für diese Aktion passend. Wie schon zuvor in Amsterdam laden die beiden frisch Vermählten immer wieder Reporter in ihre Unterkunft ein. Als einer der Schreiberlinge John zum x-ten Mal nach dem Hintergrund des Bed-ins fragt, antwortet Lennon:
2: Alles, was wir sagen, ist, gebt dem Frieden eine Chance.
1: Es ist wieder einmal ein musikalisches Phänomen, das da auf Lennons Konto geht. Nicht einmal viele eingefleischte Beatles-Fans können die Strophe mitsingen, aber den Refrain kennt die ganze Welt auswendig. Es ist das Friedenslied schlechthin, ob bei Ostermärschen oder anderen Antikriegsdemonstrationen. Give Peace a Chance ist ein Lied, aber noch mehr als das ein Statement. 2, 1, 2, 3, 4.

Give Peace a Chance, ja, der richtige Song, passend zur derzeitigen Weltsituation. Den Refrain kann jetzt wohl auch jeder von euch mitsingen. John Lennon saß bei der Aufnahme mit der Gitarre im Bett neben Yoko Ono und im Hotelzimmer tanzten die Mitglieder des Radha Krishna Tempels und klatschten zum Rhythmus der Musik mit. Nach der Trennung von den Beatles sagte er sich aber von der kommerziellen Musik dann los und begann seine eigenen Wege zu gehen, und an der Seite von Yoko Ono entwickelte er sich zu einem interessanten Konzeptkünstler und einem einflussreichen Friedensaktivisten. Im Februar 1970 nahm er seine neue Single Instant Karma auf, die er, wie er sagte, zum Frühstück geschrieben, zum Mittagessen aufgenommen und zum Abendessen dann veröffentlicht hat.

Das war jetzt noch der Titel Mother aus dem ersten Album mit der Plastigono Band aus dem Jahr 1970. Im März 71 folgte dann die ebenfalls erfolgreiche Single Power to the People, aufgenommen während der Arbeit zu seinem zweiten Album Imagine. Der Song erreichte Spitzenwerte in den Charts und gilt bis heute als das bekannteste Solostück Lennons, in dem er die Vision einer besseren und gerechteren Welt besingt. Den sollte man wahrscheinlich auch jeden Tag im Radio spielen.

Imagine, ein wunderschöner Titel von John Lennon. Auch dieser Song sollte ein Aufruf für den Frieden sein und gilt bis heute als einer der bekanntesten Hymnen der Friedensbewegung. 1971 verließen John und Yoko dann Großbritannien und gingen nach Amerika, wo sie neue musikalische Projekte in Angriff nahmen und mit vielen anderen bekannten Musikern zusammengearbeitet haben. Ein neues Album mit Protestliedern entstand dann 1972 mit dem Titel Sometime in New York City. Es wurde zu seinem erfolgreichsten Studioalbum zu Lebzeiten. Darauf zu hören ist auch der bekannte Titel Happy Xmas, War is Over, der zu einem der meistgespieltesten Weihnachtssongs gehört. So, jetzt geht's gleich weiter mit drei seiner Songs im nächsten Block. Aus seinem vierten Album Mind Games aus dem Jahr 73 hören wir jetzt den gleichnamigen Titelsong. Darauf folgen dann noch aus dem fünften Album Walls and Bridges die Titel Dream und Whatever Gets You Through the Night aus dem Jahr 1974.

Whatever gets you through the night. John Lennon war hier bereits musikalisch ohne Yoko Ono unterwegs, denn zu dieser Zeit der Aufnahmen fand zwischen den beiden eine kurzzeitige Trennung statt, die dann bis Anfang 75 gedauert hat. Auch im selben Jahr beendete er sein 1973 angefangenes Album Rock'n'Roll, das viele Coverversionen von Songs enthalten hat, die John in seiner Jugend gern gehört hat, wie zum Beispiel die Titel Stand By Me und Move Over Michelle, die wir jetzt gleich hören werden.

Ja, und mit der Geburt seines zweiten Sohnes im Oktober 75 änderte sich im Leben von Lennon nun auch einiges. Er distanzierte sich zunehmend von seiner Rolle als Rockstar und stellte seinen Sohn in den Mittelpunkt. John und Yoko widmeten sich nun mehr dem Familienleben und der Erziehung ihres Kindes und nahmen sich vor, bis zum 5. Lebensjahr ihres Sohnes sich aus dem Musikgeschäft zurückzuziehen. Erst 1980 entschied sich Lennon dann wieder aktiv zu werden und nahm mit Yoko Ono ihr letztes gemeinsames Album Double Fantasy auf. Als Vorauskoppelung erschien dann der Titel Just Like Starting Over. Es war die erste Single nach seinem 5-jährigen Rückzug aus dem Musikgeschäft und wurde auch als eine Rückkehr Lennons zu seinen musikalischen Wurzeln bezeichnet.

Just Like Starting Over. Der Song war nach der Veröffentlichung nicht so erfolgreich. Erst nach dem Tod von Lennon wurde er zum Nummer 1 Hit. Ja, und so lebt John Lennon auch 45 Jahre nach seinem Tod mit seinen Songs in uns weiter. Mit seinen bekanntesten Hits wie Imagine und Give Peace a Chance hat er Hymnen für die Friedensbewegung geschaffen und wurde aber dann selbst Opfer eines Gewaltverbrechens. Seine Liebe zu Yoko Ono hat ihn nach der Trennung der Beatles stark gemacht und so hat er auch für sie einen Song geschrieben. Hier ist Dear Yoko.

0: So, die Sendung ist schon wieder fast am Ende. Wir haben uns heute erinnert an John Lennon, der vor kurzem 85 Jahre alt geworden wäre. Er war ja nicht nur ein exzellenter Musiker, sondern er war auch ein Symbol für den Frieden, für Liebe und für die Freiheit. Und das brachte er auch immer wieder in seinen Songs zum Ausdruck. Seine Musik bleibt unvergesslich. Und somit hoffe ich auch, dass die Auswahl der Songs euch heute gefallen hat. Und mit den letzten beiden Titeln Woman und Beautiful Boy möchte ich mich verabschieden. Ich wünsche euch eine gute Zeit und noch einen schönen Abend. Am 23. November gehe ich dann mit Flower Power Radio ins 12. Sendejahr und freue mich, wenn ihr wieder dabei seid, wenn es um 18 Uhr dann heißt.
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0: Heute hören Sie die Ausgabe Nummer 609. Das Datum der Erstveröffentlichung ist Freitag, der 9. Oktober 2026. Ich bin Cody Farren und werde Sie durch die kommende Sendestunde führen. Hier bei uns hören Sie allerlei Interessantes aus Wissenschaft und Technik. Heute geht es unter anderem um einige Physiker, die Bahnbrechendes geleistet haben und die man unbedingt kennen sollte. Und um die Ursprünge der internationalen Raumstation ISS. Starten wir aber erstmal mit einem Musikwunsch in diese Sendung. Bernie, Delta Lima 6 X-Ray Bravo aus Hamburg, wünscht sich die niederländische Band Long Tall Ernie and the Shakers mit Witches. Gute Wahl, Bernie, denn dieser Titel aus dem Jahr 1979 ist ein richtiger Show-Opener. Und wir sind uns sicher, der lief schon Jahrzehnte nicht mehr im Radio.
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1: Heute mit diesen Themen. Bundesrat beschließt Änderung der Frequenznutzungsverordnung. Warnung vor Einfuhr von russischen Geräten. Sanktionen beachten. Historischer Maschinensender SAQ geht wieder auf Sendung. Und DARC beging Weltraumwoche. Am Mikrofon Conny Farren. In seiner turnusmäßigen Sitzung am 25. September hat der Bundesrat die 5. Verordnung zur Änderung der Frequenzverordnung beschlossen. Damit ist nun ein weiterer Schritt getan, eine rechtliche Basis für den erneuten Sendebetrieb deutscher Funkamateure im 4-Meter-Band zu schaffen.

Dieser Beschluss des Bundesrats bedeutet jedoch nicht automatisch, dass etwa ab dem 1. Januar 2027 wieder im 4-Meter-Band gefunkt werden darf. Auf der Zeitschiene stehen erst einmal die formale Ausfertigung der Verordnung durchs zuständige Ministerium und die Verkündung im Bundesgesetzblatt. Daran anschließend folgen die notwendige Aktualisierung des Frequenzplans durch die Bundesnetzagentur und die Anpassung der Nutzungsbestimmungen. Danach kann eine Zuteilung durch die B-Netz A erfolgen. Erst nach Veröffentlichung einer entsprechenden Verfügung, also an dem dort genannten Stichtag, dürfen Funkamateure diese Frequenzen legal nutzen. Wenn all diese Prozesse zügig ablaufen, könnte es bis zum Beginn der Sporadic E-Saison 2027 klappen. Vor dem Hintergrund der aktuellen geopolitischen Ereignisse ist generell Vorsicht bei der Einfuhr von Geräten aus Russland geboten. Dem DARC ist ein Fall bekannt geworden, bei dem ein Funkamateur im Jahr 2023 eine russische UKW-Endstufe für das 23-Zentimeter-Band gekauft und bezahlt hat. Nun hat sich das Zollfahndungsamt an den Käufer gewandt. Dass der Hardware-Kauf für die hobbymäßige Ausbildung des Amateurfunkdienstes diente, wird als nebensächlich behandelt. Die Pressestelle des Zolls äußerte sich auf unsere Anfrage nicht zum konkreten Fall. Stattdessen informiert sie darüber, dass die EU-Sanktionen gegenüber Russland nicht ausschließlich sogenannte Dual-Use-Güter betreffen. Damit sind solche Güter gemeint, die zivil und militärisch verwendet werden können. Die Pressestelle weiter: Auch andere zahlreiche Waren und verschiedene Produktgruppen sind erfasst, unter anderem Elektronik. Maßgeblich sind die jeweiligen Anhänge der EU-Sanktionsverordnung Nummer 833/2014 sowie hinsichtlich der Dual-Use-Güter die Verordnung 2021/821. Darüber hinaus ist zu beachten, dass die einschlägigen Verbote und Beschränkungen grundsätzlich bei der Einfuhr, Ausfuhr und Durchfuhr von Waren gelten. Für die sanktionsrechtliche Einstufung von Waren bzw. die Prüfung, ob eine Ware unter die Verordnung fällt, ist in Deutschland das Bundesamt für Wirtschaft und Ausfuhrkontrolle zuständig. Der Zoll überwacht die Einhaltung der EU-Sanktionen beim grenzüberschreitenden Warenverkehr und stimmt sich hierbei bei Fragen zur Erfassung bestimmter Güter eng mit anderen Behörden ab. Darüber hinaus ist der Zollfahndungsdienst bei Verdacht auf Sanktionsverstöße für strafrechtliche Ermittlungen unter Sachleitung der jeweiligen Staatsanwaltschaft zuständig. Verstöße gegen die Russland-Sanktionen werden als Straftat oder Ordnungswidrigkeit nach dem Außenwirtschaftsgesetz verfolgt. Die Pressestelle des Zolls rät Funkamateuren daher dringend, vor einem Kauf russischer Produkte zu prüfen, ob sie auf den Sanktionslisten der EU stehen und damit Einfuhrverboten unterliegen. Das ist für elektronische Produkte in der Regel der Fall, so auch für Amateurfunk. Hierfür stehen unter anderem auf der Webseite der EU, des Bundesamts für Wirtschaft und Ausfuhrkontrolle und des Zolls umfangreiche Informationen zur Verfügung. Darüber hinaus ist zu beachten, dass generell jede Warensendung aus einem oder in ein Drittland elektronisch beim Zoll angemeldet werden muss. Im Rahmen der Zollabfertigung wird risikoorientiert nach geltendem Unionsrecht und nationalen Rechtsvorschriften geprüft, ob die Ein- oder Ausfuhr zulässig ist. Der Längstwellensender SAQ im schwedischen Grimeton geht zum Tag der Vereinten Nationen am 24. Oktober wieder auf Sendung. Die Signale auf 17,2 Kilohertz werden dabei durch einen historischen Maschinensender elektromagnetisch erzeugt. Um 12.30 Uhr UTC erfolgt die Inbetriebnahme und die Abstimmung des Senders. Die eigentliche Nachricht wird um 12.45 Uhr UTC gesendet. Um 13 Uhr UTC erfolgt eine Friedensnachricht von SAQ. Neben der Aussendung auf HF kann das Geschehen vor Ort über einen YouTube-Livestream verfolgt werden. Weiterhin lohnt es sich, bereits am 23. Oktober den Empfänger einzuschalten. Hier erfolgen in der Zeit von 11 bis 14 Uhr UTC Testsendungen. Für Empfangsbestätigungen gibt es ein Online-Formular. Am Aktionstag ist weiterhin die auf dem Gelände befindliche Clubstation SK6 SAQ aktiv. Sie sendet auf 80, 40 und 20 Metern. QSL-Karten gehen via Büro. Die Anlage aus dem Jahr 1924 ist der letzte noch voll funktionsfähige Maschinensender der Welt. Er steht unter dem Schutz der UNESCO als technisches Weltkulturerbe. Der sogenannte Alexanderson-Alternator erzeugt seine Hochfrequenz auf mechanische Art und Weise und sendet auf Längstwelle 17,2 Kilohertz mit einer Sendeleistung von 200 Kilowatt.
Zu besonderen Anlässen wird er nach wie vor von einer Gruppe schwedischer Funkamateure angeworfen und für Grußbotschaften in alle Welt verwendet, so zum Beispiel: Vom 4. bis 10. Oktober war wieder Weltraumwoche, eine von den Vereinten Nationen ausgerufene weltweite Aktionswoche zur Feier der Raumfahrt und ihrer Bedeutung für die Menschheit. Die Datumswahl basiert auf zwei Meilensteinen der Raumfahrtgeschichte. Dem 4. Oktober 1957, da wurde mit Sputnik 1 der erste künstliche Erdsatellit gestartet, und dem 10. Oktober 1967. An diesem Tag trat der Weltraumvertrag in Kraft. Viele der ersten Satellitenexperimente wurden von Funkamateuren aufmerksam verfolgt. Heute betreiben Funkamateure weltweit eigene Amateurfunksatelliten, die sogenannten OSCAR-Satelliten. AMSAT OSCAR 7 ist dafür ein gutes Beispiel. Dieser Amateurfunksatellit ist trotz seines hohen Alters noch immer aktiv, nach mehr als 50 Jahren. Er wurde am 15. November 1974 von der Vandenberg Air Force Base aus gestartet. So bietet auch die Weltraumwoche Gelegenheit zu zeigen, dass Funkamateure nicht nur auf Kurzwelle arbeiten, sondern auch über Satelliten kommunizieren können. Genannt seien etwa QO-100 oder die LEO-Satelliten. Das zeigt, Amateurfunk ist Teil von Weltraumforschung, Bildung und Kommunikation geworden. Ein Höhepunkt sind häufig Amateurfunkaktivitäten von Bord der Internationalen Raumstation. Es werden immer wieder Fernsehbildaussendungen oder Funkkontakte mit Schulen und Universitäten organisiert. Zudem liefern Satelliten und Raumsonden Daten zum Weltraumwetter. Sonnenflecken, Flares und geomagnetische Störungen beeinflussen die Ausbreitung auf Kurzwelle direkt. Diese Daten dienen auch als Grundlage für die Erstellung unserer wöchentlichen Funkwettervorhersage, die Sie wie immer am Ende jeder Sendung von Radio DARC hören. Das waren unsere heutigen Meldungen aus der Funkwelt für Sie. Unser Hörer Bert, Delta Mike 1 Bravo Mike aus der Nähe von Hamburg, schreibt uns, dass er begeisterter Hörer von Radio DARC sei. Er würde sich gerne einen Titel von Santiano wünschen, und zwar: Könnt ihr mich hören? Na klar, die Band Santiano aus dem hohen Norden sollte man kennen, noch besser mal auf einem Konzert erlebt haben. Und das Motto "Könnt ihr mich hören?" passt doch so zu 100% auf den Amateurfunk, oder?

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1: Die internationale Raumstation schwebt nun schon seit mehr als 25 Jahren über unseren Köpfen. Der permanente Außenposten der Menschheit im Weltall wird seit November 2000 ununterbrochen von Menschen bewohnt. In Summe 276 Astronauten aus 24 Ländern konnten bisher von dort aus auf die Erde hinabsehen und ihre wissenschaftlichen Experimente durchführen. Was kaum jemand weiß, fast alle Astronauten sind auch Funkamateure. Sie bieten über das sogenannte ARIS-Programm regelmäßig geplante Amateurfunkverbindungen mit Schulen und Universitäten an. Ein Grund, uns die ISS und ihre Anfänge von einem Vierteljahrhundert mal etwas genauer anzuschauen. Ein Beitrag von Uwe Gradwohl.
2: Die ISS wurde ja aus Einzelstücken, den Modulen, zusammengebaut. Diese Module wurden von russischen Proton-Raketen und amerikanischen Space-Shuttles ins All gebracht. Das allererste Modul wurde von einer russischen Proton-Rakete transportiert, das zweite dann 14 Tage später von einem amerikanischen Space-Shuttle. In dem Shuttle saßen damals auch 6 Menschen, die diese ersten beiden Module zusammenbauen sollten, zu einer ersten Mini-ISS sozusagen. Der Kommandant des Shuttles, das war Bob Cabana, und er hatte nach mehreren Tagen anstrengender Arbeit im All eigentlich das Recht, als erster Mensch durch die Luke in die ISS hineinzuschweben. Aber er hat uns Folgendes erzählt.
3: As we opened the hatch and got it open, I said, Sergey, come here. And I pulled him up alongside me. Sergey and I enter through the hatch side by side. I felt it really important.
2: Cabana hat damals also seinen russischen Kollegen Sergei Krikaljow an seine Seite geholt und sie sind gemeinsam Seite an Seite in die neu entstandene ISS hineingeschwebt und haben sie für die Raumfahrt in Besitz genommen. Und Krikaljow ergänzt in einem Interview mit der SWR-Wissenschaftsredaktion, dass er und Cabana einfach eines nicht haben wollten, nämlich sie wollten nicht, dass es später heißt, dass eine der beiden Nationen ja doch die erste in der ISS drin gewesen sei. Cabana und Krikaljow haben uns beide diese Geschichte erzählt und wirkten dabei noch sehr zufrieden mit dieser Entscheidung von vor 25 Jahren. Über die Jahre ist die ISS dann enorm gewachsen, von 2 Modulen auf 19 Wohn- und Arbeitsbereiche. Einer davon ist der absolute Lieblingsplatz aller Menschen geworden, die sich je da oben aufgehalten haben, die Cupola. Das ist so eine Art Aussichtskuppel, große Scheiben, nicht wie an den anderen Modulen kleine Bullaugen. Und das ist der Traum aller Astros, da oben in der Cupola zu sitzen und auf die Erde herunterzuschauen. Oder wie es NASA-Astronautin Dorothy Metcalf-Lindenberger formulierte. Es sei schwer, jemanden wieder herauszuzerren aus der Cupola, weil man sich von dem Anblick der Erde kaum lösen könne, so die frühere NASA-Astronautin. Aber die Besatzungsmitglieder haben ja einen eng gesteckten Zeitplan für ihre Forschungsarbeiten. Da bleibt für den Blick auf die Erde leider wenig Zeit. Nachdem in Russland der Chef der Raumfahrtbehörde ausgetauscht wurde, wird von dort auch jetzt nicht mehr mit dem Abkoppeln der russischen Module gedroht. Stattdessen will Russland nun doch das ISS-Projekt bis 2028 mitfinanzieren. Die USA würden die Station sogar bis 2030 nutzen, möchten den Betrieb aber schon zuvor in die Verantwortung kommerzieller Raumfahrtunternehmen übergeben. Nach mehr als 30 Jahren Nutzungszeit dürften sich aber die technischen Probleme schnell häufen und ein weiterer Betrieb unrentabel werden. So wird das ISS-Projekt vermutlich zu Beginn der 2030er Jahre in einem Feuerball über dem Südpazifik enden, mit einem gezielten Absturz in die Erdatmosphäre, bei dem ein großer Teil der Station verglühen wird und die restlichen Trümmer dann auf den Grund des Pazifiks sinken.

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1: Aelita, Funkspruch vom Mars. Vom Mars? Nee, Ellen ist noch nicht oben. Leider. Aber die Frage, wie es wäre, wenn der Mars bewohnt wäre, die stellt sich die Menschheit schon seit mehr als 100 Jahren. Marconi glaubte einst bereits, Funksignale vom Mars zu empfangen. Und dann gibt es ja den Roman Krieg der Welten von H.G. Wells von 1898. Da kommen die Marsianer in höchst unfriedlichen Absichten auf die Erde und wollen die Menschheit unterjochen. Orson Welles brachte die Erzählung dann 1938 als Hörspiel ins Radio und löste damit eine Massenpanik aus. Und 1953 wurde das Drama eines militärischen Angriffs auf die Erde dann erstmals als Kampf der Welten verfilmt und 2005 als Krieg der Welten unter anderem mit Tom Cruise, der ist ja mit Militärstücken vertraut, erneut. Kaum mehr bekannt ist jedoch, dass der Regisseur Jakov Protasanov, zum Thema ist der Mars bewohnt, mit Aelita schon 1924 einen Meilenstein des Science-Fiction-Films schuf. Dieser Stummfilm erzählt von dem Moskauer Ingenieur Loss, der geheimnisvolle Signale aus dem All empfängt und von einer Reise zum Mars träumt. In seinen Visionen begegnet er der Marskönigin Aelita und gerät in einen Konflikt zwischen Liebe, Macht und Revolution. Ja, es ist ja ein sowjetischer Film gewesen. Und in diesem verschmelzen Realität, Fantasie und der gesellschaftliche Umbruch der damaligen Zeit zu einem ungewöhnlichen und faszinierenden Filmerlebnis. Ja, ich habe schon mal reingeschaut in eine Pressekopie und die Bilder des Films sind wirklich beeindruckend. Sie erinnern an das Kabinett des Dr. Caligari von Robert Wiene, der ist tatsächlich vorher entstanden und könnte als Vorbild gedient haben, doch auch an die erst 1927 und 1928 entstandenen berühmten Filme Metropolis und Die Frau im Mond von Fritz Lang. Und man erkennt auch viele englischsprachige Klassiker wieder, ob jetzt Flash Gordon oder die Rocky Horror Picture Show, also das ganze Design der Figuren in dem Film ist für diese späteren Filme Pate gestanden. Die futuristischen Kostüme und Bühnenräume, die die Avantgarde-Künstlerin Alexandra Exter entworfen hatte, haben die Weltraumästhetik auf den Plan gebracht, die das Science-Fiction-Kino ab da prägte. Und inzwischen gehört auch noch der Ton dazu. Wie gesagt, es ist ja ein Stummfilm. Die haben dann meistens ein Klaviergeklimper zur Begleitung. Aber die finnische Band Cleaning Woman, also Putzfrau, toller Name für eine Band, die macht da sauber. Die hat den Film neu vertont mit selbstgebauten Instrumenten aus Alltagsgegenständen. Die Band ist international für ihre Neuvertonungen von Stummfilmklassikern bekannt und veröffentlichte bereits 2004 ihre Musik zu Aelita als eigenes Album. Die Musik liegt zwischen Industrial Rock, elektronischen Grooves und Avantgarde, ist also sehr modern, sowie auch der Film, der über ein Jahrhundert nach seiner Entstehung immer noch modern wirkt, als utopisches Weltraummärchen, politisches Gleichnis und eben Triumph filmischer Fantasie. Da hat man ja meistens das Problem, dass ein Buch die Fantasie spielen lässt und ein Film, da muss alles real sein und da wird es viel schwieriger. Hier ist das nicht so. Das Ganze ist also höchst empfehlenswert. Arte TV strahlt das am 12. Oktober um 23.45 Uhr nachts aus. Und wem das zu spät ist, das Ganze ist dann auch bis April in der Mediathek von Arte. Ein Beitrag von Wolf Dieter, Delta Lima 2, Mike Charlie Delta.

Dokumentationen über historische Wissenschaftler und Forscher, von Galilei bis Newton, gibt es viele. Über Physiker des letzten Jahrhunderts findet sich schon weit weniger. Das hat natürlich damit zu tun, dass einige davon uns nicht unbedingt so gute Sachen gebracht haben. Die ganze Atomtechnik sieht man ja heute nicht mehr so positiv und speziell diesen Teil nicht, der uns die Atombombe gebracht hat. Das sehen auch die betreffenden Physiker nicht mehr so positiv. Die haben sich dann oft davon distanziert. Als Genies unumstritten sind jedoch Albert Einstein und Stephen Hawking. Über die beiden gibt es jetzt zwei Dokus auf Arte, und der eine kümmerte sich mit seinen Relativitätstheorien um die großen Dinge, der andere mit der Quantenphysik auch um die ganz kleinen. Zum Verständnis der heutigen Technik mit Lasern und LEDs sind beide Theorien notwendig. Ohne Relativitätstheorien und Quantenphysik wären diese nicht möglich geworden. Der 14. März ist der Tag, an dem Albert Einstein 1879 geboren wurde und an dem Stephen Hawking 2018 verstarb. Die beiden Physikgenies sind sich nie begegnet, prägten aber unsere Sicht auf das Universum mit der Relativitätstheorie für das unendlich Große und der Quantenmechanik für das unendlich Kleine. Wobei natürlich die Quantenmechanik und die Quantenphysik von anderen entdeckt wurde, aber Stephen Hawking hat versucht, beides, Relativitätstheorien und Quantentheorien, unter einen Hut zu bringen. Ganz gelungen ist das bis heute nicht, die beiden Welten ergänzen sich, lassen sich aber nicht ganz in Einklang bringen. Einsteins IQ lag bei 180 und Hawkings bei 160, also man darf sie tatsächlich Genies nennen. Albert Einstein fand heraus, dass sich das Universum als Raum-Zeit-Kontinuum verstehen lässt und Anziehungskraft durch eine von Sternen und Planeten hervorgerufene Verzerrung der Raumzeit entsteht. In der Doku kommen Astrophysiker zu Wort, die heute versuchen, ein neues Verständnis von Einsteins Voraussagen zu gewinnen. Im Fokus steht dabei das Laser-Interferometer-Gravitationswellen-Observatorium, kurz LIGO genannt. In diesem arbeiten 900 Forschende aus aller Welt, und ihr Auftrag ist es, kosmische Gravitationswellen zu untersuchen. Erstmals vorausgesagt wurden diese Wellen 1916 durch die allgemeine Relativitätstheorie Einsteins. Die Technik zu ihrer Erfassung gab es damals noch nicht. Die allgemeine Relativitätstheorie war ja die zweite. Ihr zuvor gegangen war die spezielle Relativitätstheorie, die noch nicht ganz so große Auswirkungen hatte. Stephen Hawking verbrachte dann den größten Teil seiner Forscherkarriere damit, herauszufinden, wo Einstein sich vielleicht doch geirrt haben könnte. In den 60er Jahren des letzten Jahrhunderts empfingen Radioteleskope auf der ganzen Welt seltsame Signale aus dem All, die von winzigen Objekten mit enormer Dichte auszugehen schienen, von Neutronensternen. Diese mysteriösen Sterne hatte Einstein in seiner Relativitätstheorie vorausgesagt. Das bedeutete, dass auch andere Phänomene, die er beschrieb, sich bewahrheiten könnten. Schwarze Löcher beschrieb er etwa als Körper im Weltall, deren Dichte so hoch ist, dass ihr Gravitationsfeld das Entweichen jeglicher Materie oder Strahlung verhindert. Sie besser zu verstehen, war der Forschungsauftrag einer jungen Gruppe von Physikern, zu denen auch Stephen Hawking zählte. Mitte der 70er Jahre stellte Hawking an der Universität von Cambridge die Hypothese auf, dass schwarze Löcher nicht vollständig schwarz sind. Sind sie jetzt grau oder braun? Na, so wörtlich ist das nicht gemeint, aber sie lösen sich langsam auf und verschwinden irgendwann, wobei sie eine Strahlung abgeben, die zu einer Verringerung ihrer Masse führt. Also die Theorie, dass einem schwarzen Loch nichts mehr irgendwann entkommt, stimmt dann nicht ganz, es dauert nur eine Weile. Und da kamen dann eben die Quantenmechanik und die Relativitätstheorie in Berührung. 2016 simulierte der Experimentalphysiker Jeff Steinhauer vom Israel Institute of Technology in Haifa ein schwarzes Loch, bei dem dann tatsächlich die nach Hawking benannte Hawking-Strahlung gemessen werden konnte. Die Dokumentation heißt Einstein und Hawking, das Geheimnis von Zeit und Raum und ist auf Arte TV zu finden. Und sie befasst sich außerdem noch mit der Frage, inwiefern Einstein während des Zweiten Weltkriegs an der Entwicklung der Atombombe in den USA mitwirkte. Nein, das tat er nicht wirklich, aber er hatte an Präsident Roosevelt einen Brief geschrieben, in dem er vor der Gefahr warnte, dass die Nazis eine Atombombe bauen könnten und deshalb anregte, dass die USA ihnen zuvorkommen sollte. Das hat er natürlich später bereut, als sich herausstellte, dass die Nazis keine Atombombe zustande gebracht hatten. Da ließ sich die Sache aber nicht mehr ändern. Zu den Wissenschaftlern, die die Atombombe gebaut haben,
gibt es natürlich auch Dokus. Dazu gleich mehr.

Ja, welche Physiker haben tatsächlich an der Atombombe gebastelt? Na klar, an einen denken wir alle, Robert Oppenheimer. Das war der Leiter des Manhattan-Projekts, an dem Hunderte von Wissenschaftlern daran gearbeitet haben, die erste Atombombe zu bauen. Er war federführend und das natürlich sehr bereut und deswegen auch viel Ärger bekommen. Also nicht, weil er die Atombombe gebaut hat, sondern weil er das bereut hat. Damit war er dann gleich verdächtig, ein Kommunist zu sein. Es hatten andere die Geheimnisse an die Russen verraten, nicht Oppenheimer, aber das FBI hat ihm das jahrelang unterstellt. Das beschattete ihn bereits seit seiner Zeit als Professor in Berkeley und setzte dies auch in Los Alamos im Manhattan-Projekt und in den Jahren danach fort, als er sich für eine internationale Kontrolle der Atomwaffen einsetzte. In der Anhörung durch die Atomenergiekommission, die damit endete, dass Oppenheimer der Zugang zu atomaren Geheimnissen entzogen wurde, versorgte das FBI die Anklage mit über 7000 Seiten Abhörprotokollen und verwanzte obendrein während des gesamten Verfahrens das Telefon seiner Anwälte. Die Gegenseite hat ihn natürlich auch abgehört, die tatsächlich die Sachen an die Russen gegeben haben. Der deutsche Physiker Klaus Fuchs, ein enger Mitarbeiter Oppenheimers, spionierte für die Sowjetunion in Los Alamos und außer ihm waren noch drei weitere Spione am Manhattan-Projekt beteiligt. Theodor Alwin Hall, Deckname Emlat, übergab schon 1944, also vor dem ersten Atombombentest, wichtiges Material über die verwendete Implosionsmethode und andere Aspekte der Konstruktion an die Sowjetunion. Er wurde bereits 1950 verdächtigt, bestritt aber zu jener Zeit alle Anschuldigungen und wurde nie verurteilt. Und der letzte der russischen Spione, Oskar Sebura, wurde erst vor wenigen Jahren enttarnt. Als Spielfilm war Oppenheimer im letzten Jahr gemeinsam mit Barbie ein Kinosommerhit. Ob dieser historisch korrekt ist, das wird in der Arte-Doku Couchwissen Best of zu Oppenheimer, wie realistisch ist der Film, behandelt. Über das ganze Theater um die Spionage und dass Oppenheimer Zeit seines Lebens verdächtigt wurde, Geheimnisse an die Russen gegeben zu haben, gibt es die Miniserie Oppenheimer und die Bombe auf ZDF-Info und die Dokumentation Spionagefall Robert Oppenheimer ebenfalls beim ZDF sowie bei Arte. Nicht ganz so bekannt geworden ist der polnische Physiker Josef Rotblat, der auch am Manhattan-Projekt beteiligt war, aber ausstieg, als klar wurde, dass die Nazis keine funktionsfähige Atombombe hatten. Das war ja der Grund für das Manhattan-Projekt gewesen. Er wurde dann zu einer zentralen Figur der Pugwash-Konferenzen in Kanada, die sich zum Ziel setzten, die Gefahr, die von Atomwaffen ausgeht, einzudämmen. Dafür wurde er 1995 mit dem Friedensnobelpreis ausgezeichnet. Die Doku »Ein Physiker und die tödliche Macht«, ebenfalls auf Arte, porträtiert ihn und seine Arbeit. Sind also eine ganze Menge Filme, die eigentlich sehenswert sind und die man in der Arte-Mediathek findet, beziehungsweise bei ZDF-Info. Ich wiederhole es noch einmal. Das Geheimnis von Zeit und Raum, Albert Einstein und Stephen Hawking, das sind zwei Teile, jeweils 45 Minuten, zu finden auf Arte. Dann eine dreiteilige Miniserie Oppenheimer und die Bombe auf ZDF-Info und die Dokumentation Spionagefall Robert Oppenheimer wieder bei Arte, sowie die Doku Ein Physiker und die tödliche Macht über Josef Rotblat ebenfalls bei Arte. Naja, viel Vergnügen kann man da jetzt nicht unbedingt wünschen, zumindest bei den letzteren Filmen, aber ist auf jeden Fall hochinteressant. Ein Beitrag von Wolf Dieter, Delta Lima 2, Mike Charlie Delta.

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1: Der Herbst ist jetzt in vollem Gange, damit auch die Primetime des Jahres auf der Kurzwelle. Auch das Wetter draußen wird regnerischer, kälter und windiger. Alles Gründe, um mal wieder in die Funkbude zu gehen, die Funkgeräte abzustauben, die Endstufen anzuheizen und sich auf die Jagd nach rarem DX zu machen. Und von dem gibt es momentan so einiges. Diverse Großexpeditionen elektrisieren gerade die DX-Jäger und bieten reichlich Abwechslung im Geschäft. Und für die aktuelle Ausbreitungsprognose sorgt dafür nun wieder unser Funkwetterspezialist Christian Reiber, Delta Lima 8 Mike, Delta Whiskey vom HF-Referat des DARC mit einem genauen Blick auf die Verhältnisse in der Ionosphäre.
2: Oh ja, im Moment findet man die Expeditionen vor allem im Norden und Süden. Auf dem afrikanischen Kontinent arbeiten Charlie 5 Romeo aus Gambia und 9 Tango 0 Mike Delta aus der Demokratischen Republik Kongo. Dann aktivieren 3 südafrikanische OMs unter 7 Papa 8 Rufzeichen den höchstgelegenen Staat der Erde. Das ist weder Nepal oder Bhutan, sondern das Königreich Lesotho, weit im Süden des Kontinents. Und die OM planen daher auch SOTA- und POTA-Aktivierungen. In der zweiten Monatshälfte ist dann ein deutsches Team unter 7 Papa 8 Golf Echo angekündigt und vom Inselstaat São Tomé e Príncipe im Golf von Guinea soll sich Sierra 9 Romeo melden. Im hohen Norden aktiviert ein norwegisches Team aktuell Spitzbergen unter Juliet Whiskey 5 X-Ray und aus dem Nordosten kommen die Signale von Hotel 49 Alpha. Nur haben die mit 15.000 Kilometer die fünffache Strecke hinter sich, denn das sind die nordöstlich von Australien gelegenen Solomonen. Es ist also jede Menge los und dazu kommen noch diverse OM und YL, die im Holiday-Style ihren Urlaub mit dem Funkhobby verbinden. Da trifft es sich, dass die Sonne Mitte letzter Woche wieder aufgewacht ist mit den ersten M-Flares seit nunmehr einem Monat, am Donnerstagabend sogar mit einem M7. Der Solare Flux liegt wieder über 100 Einheiten und erreichte am Donnerstag 119. Der Verursacher trägt die Nummer 4549 und ist die komplexeste von insgesamt 4 aktiven Regionen. Sie baut weiter auf und wandert nun in die Westhemisphäre der Sonne. 2 weitere aktive Regionen kommen von der Sonnenrückseite dazu und werden den solaren Flux auf 110 bis 140 Einheiten halten. Das Erdmagnetfeld war letzten Sonntag und Montag schon sehr turbulent. Da war es ein koronales Loch. Danach wurde es ruhiger. Nun wird aber erneut ein recht stürmisches Wochenende vorhergesagt. Mehrere M-Flares der Region 4549 haben 3 Plasmawolken in Richtung Erde geschickt. Welche davon uns tatsächlich treffen und wie heftig, ist aber unsicher. In mittleren Breiten sieht es mindestens nach einem G1-Magnetsturm aus und die Aurora-Wahrscheinlichkeit ist hoch. Nach dem Wochenende stehen wir dann unter dem schwachen Einfluss eines koronalen Lochs. Ein weiteres wird sich nach der Wochenmitte etwas lauter zu Wort melden. Vor allem wird es aber das M7-Flair vom Donnerstag nochmal krachen lassen und es können noch weitere starke Flares auftreten. Gerade die rasche Abfolge der Plasmawolken kann die Dinge auch aufschaukeln und zu einem wirklich starken Magnetsturm führen, dann auch mit Aurora bis weit nach Süden. Es sieht also nach einer magnetisch ungemütlichen Woche aus. Allerdings haben solche Vorhersagen leider auch eine hohe Unsicherheit. Anfang letzter Woche wagte sich die Muff über Mitteleuropa bereits kurzzeitig über 30 MHz, bevor die unruhige Magnetik dem ein Ende setzte. Mit den erwarteten Magnetstürmen dürfte nun spätestens bei 15 Meter Schluss sein. Sollte es dagegen ruhiger sein, dann sind längere Öffnungen des 12 Meter Bandes zu erwarten und mit etwas Glück wird auch einiges auf 10 Meter los sein. Wäre schön, denn nächstes Wochenende steht der Worked All Germany Contest an, bei dem immer viele DX-Stationen den Kontakt mit deutschen Rufzeichen suchen. 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

Das war's nun für heute. Wir sind leider schon wieder am Ende von Radio DARC angelangt. 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Wir hoffen, die Sendung hat Spaß gemacht. Wenn ja, sagen Sie es doch einfach weiter. Wenn Sie wollen, hören wir uns nächste Woche wieder. Gleiche Zeit, gleiche Frequenz. 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Moin, tschüss, servus und 73, gut DX. Bis zum nächsten Mal.

Und damit herzlich willkommen zu Urbi et Orbi, den Städtemagazin fürs Wuppwort und den Rest der Welt. Ja, heute geht es auch wieder darum, was so passiert in diesem Städtchen, wenn was passiert. Es gibt ja Dinge, die passieren nicht. Darunter gehört zum einen auch die Reparatur von Straßenlaternen. Es ist schon graulich, wenn man durch die Stadt geht. Hier gerade bei uns ist es ja dunkel, rings um die Poliklinik fast, es fehlt nicht mehr viel, dann geht gar keine Lampe mehr und die Stadt erklärt, sie hat kein Geld und es gehört zu den Sparmaßnahmen, dass Straßenlampen nicht repariert werden unten in der Stadt. Das teure Modul wird nicht repariert, da geht das Licht an, wann es will und. Herr Oberbürgermeister, wenn Sie schon keinen, ich sage ja nicht, dass Sie keine Ahnung haben, aber Sie haben keine Ideen, dann bitte denken Sie daran, eine Stadt ist für die Bürger da und nicht umgedreht. Und wenn den Bürgern das Leben in dieser Stadt keinen Spaß mehr macht, wenn sie frustriert sind, dann wird das sich an dem Wahlverhalten nicht nur in der Kommune, sondern im Land und im Bund immer bemerkbar machen. Denn die Basis ist immer die Kommune, nicht der Bund und nicht das Land, sondern die Kommune. Und da muss es stimmen, da muss sich der Mensch wohlfühlen, der Mensch muss sich da wohlfühlen, wo er zu Hause ist. Und dafür sind Sie hauptsächlich verantwortlich, dafür wurden Sie gewählt, für nichts anderes sind Sie da, für diese Menschen in dieser Stadt. Nur das nur mal ins Bewusstsein zu rufen, egal welche politischen Ambitionen Sie haben oder nicht haben, egal was Sie denken oder nicht denken, auch Kultur ist für die Stadt und für die Menschen. Und wenn das alles nicht stimmt, Herr Oberbürgermeister, dann werden wir hier demnächst nicht nur 40% blaue Wähler haben, sondern fast 60% blaue Wähler haben, weil sie eben alle frustriert sind, weil Parteien oder die sogenannten Altparteien es ja nicht können. Es gibt ja einen Hickhack auch im Rathaus oder besser gesagt in der Stadtverordnetenversammlung. Jeder möchte ja da sein Schäfchen ins Trockene bringen. Da ist die CDU nicht ausgenommen, da ist die SPD nicht ausgenommen und auch die Linken sind da nicht ausgenommen. Keiner ist da ausgenommen. Und warum kann man sich nicht einfach mal einigen zum Wohl dieser Menschen in dieser Stadt? Ganz einfach die Frage. Beantworten Sie die mal öffentlich. Ansonsten werde ich die bei der nächsten Stadtverordnetenversammlung einfach mal stellen.

Marius Müller-Westernhagen, wir waren noch Kinder, ja, ist von seiner ersten Platte, die da hieß, ja, lass uns leben oder so. Wir kommen mal zu den Dingen, die unsere Stadt weiterhin interessieren. Da geht's ganz einfach, da muss man nicht drüber nachdenken, da gibt es Tischtennis hier in dieser Stadt, immer in der Lené-Passagen oder in den Lené-Passagen. Montag um 15 Uhr, Dienstag ist es dann um, ich muss immer ein bisschen runtergehen hier, Dienstag war es auch irgendwann, wartet mal hier, Dienstag ist es um 14 Uhr, auch Mittwoch ist es dann um 15 Uhr, Donnerstag ist es um 18.15 Uhr, naja und Freitag ist dann nichts mehr. Also, wie gesagt, die Tischtennistermine kann man auch ganz leicht auf der Startseite erholen. Wir kommen zur Kultur oder zur Bildung, wie man es gerne möchte. Es ist ja, es wird ja ein neues Technotech eröffnet in der Stadtbibliothek, im Haus 2. Mit den neuen Spielen und Werkzeugen sowie Bau- und Experimentierkästen können die Kinder und Jugendliche die MINT-Fächer, nennen die sich ja, Mathematik, Informatik, Naturwissenschaften und Technik aktiv erleben, ausprobieren und besser verstehen. Sie verbinden spielerisch Ausprobieren mit Lernen und erweitern die Bibliothek um innovative Mitmach- und Experimentierangebote. Das Ganze ist kostenfrei, ich sag's nochmal. Die Eröffnung ist am Montag um 10 Uhr in der Stadt- und Regionalbibliothek und dann ist es ja ständig verfügbar. Haus 2, bitte nicht vergessen. Ja, der kleine Wind, so heißt es dann, im Theater des Lachens am Dienstag um 9.30 Uhr, ist ab 4 Jahre. Führung durch die Bibliothek, diesmal im Haus 1, gibt es dann am Dienstag um 16.30 Uhr. Museen als Ort des Gedenkens. Gast ist im Kleistmuseum Max Solek. Welche Geschichten werden erinnert, welche vergessen? Im Gespräch diskutiert Max Solek mit Elena Sinanina. Mein Gott. Und Madeleine Kneising über Literaturmuseen als Ort von Gedenken und Erinnerungskultur. Erwachsene zahlen 7 und ermäßigt gibt es für 5 Euro. Warum muss sowas etwa eigentlich immer Eintritt kosten? Lesung und Gespräch in der Europa-Uni im Viadrina, in der Europa-Universität Viadrina im Logensaal. Mein Gott, ich muss langsamer werden. Katja Sinko ist eine Autorin und Professor Dr. Tim Beichelt von der Viadrina. Zur Eröffnung des Semesters des Studiengangs Master European im Logensaal in der Universität. Ja, 18 Uhr, 20. Oktober, das Ganze. Natürlich ist das kostenfrei. Ja, dann gibt es Club Provincia auf der östlichen Seite des Verflechtungsraums, eine Veranstaltung. Das ist ein Stand-up-Comedy, Katarzyna Pieska, und das Ganze um 18 Uhr im Club Provincia. 70 Swotty kostet der Eintritt. Und Thomas bittet dann wieder zum Balfog am Dienstag um 19 Uhr in die Kulturmanufaktur Gerstenberg. Thomas wird da dann mit Musik aus der Konserve das Ganze anleiten. Wichtig ist ein paar Schuhe, die übers Parkett gleiten. Den kleinen Wind gibt es auch nochmal am Mittwoch um 9.30 Uhr im Theater des Lachens. Und im Theater Frankfurt um 9.30 Uhr das tapfere Schneiderlein. Bilderbuchkino um 16 Uhr in der Stadt- und Regionalbibliothek im Haus 2. Rufus ist sauer, auch das Ganze hier ab 4 Jahre. Und dann etwas für die ältere Generation 60 plus. Sprint, Gleichschritt, Dauerlauf, Bilder vom Sport. Und das Ganze im Brandenburgischen Landesmuseum für moderne Kunst in der Rathaushalle. Ab 14 Uhr gibt's die Führung mit Johanna Hutmacher. Erwachsene zahlen 4,50 Euro. Tanzen lernen bei Sport in der City. Gibt es ja jetzt als Winteredition Sport in der City und das Ganze in den Lené-Passagen. Donnerstag, 22. Oktober ab 16 Uhr. Der TSC, also der erste Tanzsportclub aus Frankfurt-Oder, bietet einen Kurs für alle an, die tanzbegeistert sind oder es noch werden wollen. Da ist der Eintritt frei. Jenseits der Grenzen heißt das dann im Kleistmuseum um 17.30 Uhr am Donnerstag. Das Ganze, was bedeutet es, an und mit einer Grenze künstlerisch zu arbeiten? Das Ganze ist in Kooperation mit der Galeria Ogno, dem Kulturhaus Bubice und der AFK-Gruppe und so fort e.V. Eintritt ist frei. Nochmal, Kleistmuseum 17.30 Uhr, 22. Oktober.
Ja, und damit kommen wir mal so ein bisschen wieder zur Musik zurück. Wir bleiben im Osten des Landes, hätte ich fast gesagt. Musik aus der ehemaligen, einem Land, das es nicht mehr gibt. Hier Monokel, die sagen Bye Bye City, Lübben City.

Monokel beschreibt ein Lebensgefühl der damaligen aus einem Land, das es nicht mehr gibt. Bye bye, Lübben City. Wir kommen wieder zu den Dingen, die Frankfurt-Oder noch bewegen. Ich sage mal, Wende, Wiedervereinigung, Frankfurt-Oder in den 90er Jahren hinter den grauen Betonplatten der P2-Wohnung entzweien sich Familien. Denn während Eltern versuchen, das Chaos der Nachwendejahre zu meistern, wachsen die Kinder in eine ungewisse gesamtdeutsche Zukunft hinein. Orientierungslosigkeit, Selbstfindung, Identitätssuche. Im Spiegel ein kahlgeschorener Kopf, an der Garderobe Bomberjacke und Springerstiefel. Und im Zimmer nebenan sitzt die Zecke. Sie wird toleriert, denn sie sind ja doch Brüder, oder? Entlang der autofiktionalen Familiengeschichte untersucht die Bürgerbühne diese gewaltvolle Zeit und verfolgt die Stränge der Nachwendezeit mit der Gegenwart. Ganze ist kostenfrei, aber eine Reservierung ist erforderlich. Das Ganze im Kleist-Forum um 19.30 Uhr am Donnerstag, den 22. Oktober. Dieses sollte Pflicht werden für alle Politiker, die nicht wissen, warum der Osten so funktioniert oder so ist, wie er ist. Ein Streifzug durch die Unterwelt. Warum mal nicht? Noch vor 250 Jahren war der Innenraum der St. Marienkirche ein begehrter Bestattungsort für städtische Persönlichkeiten und Bürgerfamilien. Grabsteine, Gedächtnisbilder und Grabgewölbe prägen das Bild von Frankfurts Hauptkirche. Heute ist dieser Teil der Geschichte nur noch auf dem zweiten Blick erkennbar. Und wer das alles erleben möchte, hat die Möglichkeit, am Freitag am 23. Oktober um 15 Uhr in der St. Marienkirche. Teilnehmerzahl ist auf 14 beschränkt. Die Führung findet nur bei einer Mindestteilnehmerzahl von 5 Personen statt und ist nicht für mobilitätseingeschränkte Personen und Kinder unter 14 Jahren geeignet. Also nicht für mobilitätseingeschränkte Personen. 5 Euro kostet das Ganze und die Tickets sind im Shop der St. Marienkirche erhältlich. Dann gibt es ein Theaterstück im Collegium Polonicum. Um 17 Uhr am Freitag. Jutro, Wensi, Futro heißt das. Theaterstück in polnischer Sprache. Tickets gibt's für 120 bzw. 140 Euro. Collegium Polonicum auf der östlichen Seite des Verflechtungsraums. Ja, und dann gibt es ja wieder Mystery Night in der Kuma. 19.30 Uhr, nee, 18.30 Uhr am Freitag, den 23. Mystery Night. Wir spielen Blood and the Clock Tower, ein geheimes Teamspiel für 5 bis 20 Personen und eine Spielleitung, bei dem Gutes gegen Böses antritt. Das gute Team versucht, den versteckten Dämon zu finden, während das böse Team die Dorfbewohner und Dorfbewohnerinnen unbemerkt eliminieren möchte. Niemand scheidet aus und das Ganze macht weltweit schon richtig vielen Menschen Spaß. Kostenfrei das Ganze in der Kulturmanufaktur. Im Theater Frankfurt oder Theater Frankfurt heißt das ja nur, gibt es wieder den geselligen Spieleabend. 19 Uhr im Theater Frankfurt. Eintritt kostet es nicht, aber man kann eine Spende geben, wenn man möchte. Dann bei den Oderhähnen hat man wieder ein klassisches Stück rausgeholt. 2 Frauen, ein Zug, eine Rolle und jede Menge Fragen an die Gegenwart. Volle Fahrt zurück heißt das um 19.30 Uhr bei den Oderhähnen am Freitag, den 23. Oktober. Für 25,30 Euro ist man dabei. Da gibt's auch in der Kulturmanufaktur dann wieder etwas um 19.30 Uhr. Folk Blues und World Music. Wolfgang Meiering. 19.30 Uhr am 23. Oktober in der Kulturmanufaktur. Da kostet 21 bzw. 15 Euro. Am Freitag um 19.30 Uhr gibt's nochmal die Baseballschläger Jahre im Warteraum der Zukunft. Das Theaterstück im Collegium Polonicum gibt es auch am 20.30 Uhr nochmal am Freitag. Und Charlies Geheimnisse. Wir kommen jetzt mal zum Planetarium. Da heißt es ganz einfach um 14.30 Uhr am 24. Oktober am Sonnabend. Luisa entdeckt den Mond. Eine spannende Mondgeschichte für Kinder zwischen 5 und 8 Jahre über die Mondlandung von 1969. Osterbräuche und den Himmel über uns. Die Themen sind unter anderem Grundlegendes über den Mond, Mondphasen, Vollmond und Ostern, Schneidermondsage, Mondlandung, Mondentstehung,
Kleiner Überblick über Sternenhimmel und Sternenbildfiguren. Das Ganze dauert so 45 Minuten und ist für eine Altersgruppe von 5 bis 8 Jahren und natürlich für die Eltern gedacht. Erwachsene zahlen dann hier 8 Euro und ermäßigt 4 Euro. Und dann geht es ja wieder um die Magie der Schwerkraft. Um 16 Uhr. Limbradur und die Magie der Schwerkraft. Das Programm begibt sich auf den Spuren von Albert Einstein. Ja, und das Ganze ist ein sehr spannendes Programm. Entdeckung Einstein, die Faszination unseres Universums und die Macht der Fantasie. Ab 10 Jahre für 45 Minuten muss man sich die Zeit nehmen. 8 und 4 Euro ist der Eintritt. Und der Lichtmond um 18 Uhr dann im Planetarium. Landschaft aus Licht, Klang und Stimmen. Die intensive Show wird die Besucher des Planetariums mit spektakulärer Musik und Bildwelten fesseln und den Alltag mit magischen Landschaften vergessen lassen. Das Ganze in einem mitreißenden Surround Sound, welche die Show zu einer absoluten Rundum-Erfahrung machen lässt und 360-Grad-Erlebnis. 50 Minuten ab 10 Jahre und hier ist der Eintritt 12 und 9 Euro. Ja, und wer gerne etwas Bewegung braucht, Tanzkranz mit Tanz, was auch immer. Tanzkranz wäre sowas schon, aber ist egal. Im Haus der Musik, also bei der Fanfarengarde in der Havemannstraße am 24. Oktober um 17 Uhr. Regelmäßig findet im Haus der Musik ja die Tanzveranstaltung für Junggebliebene statt. Ja. Ein arrangiertes Team kümmert sich dabei um das leibliche Wohl und die richtige Musik. Die Profis unter den Gästen wissen diese Veranstaltung schon lange zu schätzen. Neulinge sind jederzeit willkommen und auch gern gesehen. Das Ganze ist Samstag von 17 bis 21 Uhr, 8 und 10 Euro Eintritt und Sonntag von 14 bis 17 Uhr, 6 und 8 Euro Eintritt. Kartenvorkauf gibt es auch bei Janine Schulz und der Telefonnummer 0176 41 10 54 15, nochmal 0176 41 10 54 15 oder unter einer E-Mail-Adresse hdm, also Heinrich Dora Martha, @fanfarengarde.de. Erwachsene zahlen 10 Euro. Ja, den Lichtmond, den gibt es dann im Planetarium um 18 Uhr, hatten wir ja schon, und ein Konzert im Collegium Polonicum, da ist viel los, mit Editha Gebhardt. Die ist ja dafür bekannt, dass sie ihre Repertoires mit großer Sorgfalt zusammenstellt, ihre präzise inszenierte Liederabende bieten die seltene Gelegenheit, wahre Perlen der polnischen literarischen Liedguts zu hören. Um 19 Uhr, Collegium Polonicum am 24. Oktober. Der Eintritt hier 179 Zloty. Ja, einen machen wir noch, denke ich. Bruckner und Kieler Tedeum. Das Ganze ist im Kleistforum. Bei diesem Konzert erklingen zwei monumentale, jedoch völlig unterschiedliche Vertonungen des lateinischen Jubelgesangs Te Deum für gemischten Chor, Solisten und großes Orchester. Kann man haben, das Ganze für 30 Euro. Kinder zahlen 10 Euro. Volle Fahrt zurück heißt es dann auch nochmal um 19.30 Uhr am Samstag bei den Oderhähnen und im Planetarium gibt es den Stars der Klassik. Eine sehr schöne Veranstaltung, das heißt es wortwörtlich, ich lese mal vor. Kommen Sie mit uns auf eine musikalische Zeitreise vom Beginn des Universums bis zur Zukunft. Begleitet von den zeitlosen Klängen von Beethoven, Vivaldi, Tschaikowski und anderen Meistern der klassischen Musik, erleben wir gemeinsam ein Panorama kosmischer Ereignisse. Stars of Classic vereint Elemente aus Musikshow und Bildungsprogramm zu einem Erlebnis für alle Sinne. Während Sie zu zeitlosen Meisterwerken klassische Musik durch die Weiten des Alls schweben, lernen Sie ganz nebenbei Interessantes über das Weltall kennen. Ganze dauert ca. 50 Minuten, ist empfohlen ab 14 Jahre, 12 und 9 Euro sind hier die Eintrittspreise. Ja, so ist das manchmal. Wir kommen mal zu der Dame hier.

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Sarah Lesch. 2 von Liebe. Von ihrem neuen Album Poesie und Widerstand. Ja. Es gibt etwas bei den Oderhähnen. Seine Fans kennen und lieben Thomas Nicolai als Mann der 1000 Stimmen. Auch dieses Mal dürfen sie sich wieder auf ein Wiedersehen freuen mit alten Bekannten. Mit dabei ist Was soll das? Des Parodisten Lieblingsbader Herbert Grönemeyer. Und ebenfalls obligatorisch, Klaus Kinski ist mit dabei, echt nur mit seinen Glubschaugen und bebenden Nüstern. Für bebende Lippen, vor allen Dingen weibliche, wird ebenfalls gesorgt, wenn das alte Ego von Max Rabe mit hauchiger Schellackstimme längst vergessene Sünden heraufbeschwört. Oder wenn der Pulloverheld Patrick Schleifer mit unvergesslichen Sex-Appeal, also sächsisch, den Saal zum Kochen bringt. Die musikalischen Witze in Nicolaischen Vielgänge-Menü liefert wie immer virtuos und von dem Fass heiß geblieben oder heiß geliebt und den Fans geliebt. Das Klang-Chameleon Robert Neumann, Jazz, Funk, Pop, Oper, Salsa. Robert Neumann vertont jeden Gang aufs Genaueste. Bravo, Maestro. Und das alles noch viel mehr tischt Multitasking-Entertainer Thomas Nicolai seine Gästen bei seiner neuen Best-of-Show auf. Mit viel Liebe bekanntlich durch den Magen geht, die er durch den Magen geht, krönt er seine extra scharfe Comedy-Ratatouille noch mit einem oder anderen erfrischenden Überraschung. Heißt alles mit alles extra scharf und das Ganze zu erleben bei den Oderhähnen am Sonntag, den 25. Oktober um 17 Uhr. Ja, Eintritt kostet auch 29 Euro. Dann gibt es Musik bei Kerzenschein. Am Sonntag um 19 Uhr in den Messehallen. Ein Abend voller Romantik und Eleganz, bei dem bekanntesten Melodien und Liedern aus dem amerikanischen Serie Bridgerton erklingen, während hunderte Kerzen eine zauberhafte Atmosphäre über dieses Konzert schaffen. Das Programm, einzigartig interpretiert von einem Streichquartett, präsentiert eine Auswahl musikalischer Werke, inspiriert von klassischen Meisterwerken und modernen Popmelodien, die Herzen der Zuschauer auf der ganzen Welt erobert haben. Ganze kann man haben für 39 Euro in den Messehallen oben am Sonntag um 19 Uhr. Ja, damit haben wir die Kultur eigentlich schon abgehakt und wir kommen zur Musik, denke ich mal, und haben uns den hier verdient. 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

0: Eine Veranstaltung, die der Oberbürgermeister nicht absagen kann, weil die wird unterstützt von der Sparkasse hier in Oder-Spree und Demokratie leben. Es geht wieder um ehrenamtlich tätige Menschen und sie sollen ausgezeichnet werden. Wie immer Ehrenamt des Jahres. Das Ganze am 28. September können ja schon Menschen vorgeschlagen werden. Also es ist noch Zeit, es ist noch nicht zu Ende. Seit 28. September können die Vorschläge gemacht werden. Da geht's in die Kategorien Sport, Kultur, Bildung, Einsatz für Mensch, Tier, Umwelt und Klima, Vielfalt, Toleranz, Gleichstellung, Soziales, der Ehrenpreis, der Juniorenpreis und der Juniorpreis. Das Ganze ist dann U25, also unter 25, und der Heinzelmännchenpreis. Ja, und bis 30. Oktober kann man da noch Vorschläge einreichen. Das Ganze unter Frankfurt Oder 55 25 10 2 oder per E-Mail-Adresse ehrenamt@frankfurt-oder.de. Und das, da ist dann ein Online-Formular, das kann man dann ganz einfach ausfüllen. Und da hätte man dann das schon erledigt, denke ich mal. Ja, wir kommen mal zur Musik. Eine Musik, die prägend ist, die auch für Frankfurt Oder, ganz besonders für Frankfurt steht.
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Ja, die Fahnen auf der östlichen Seite des Verflechtungsraums, wenn man über die Brücke geht, sind schon etwas Merkwürdiges. Irgendwo hat die Stadtregierung oder besser gesagt die Stadt diese Truppenteile nicht im Griff. Aber vielleicht will man die ja auch nicht im Griff haben. Die PiS-Partei ist ja da drüben ganz schön mächtig und geht auch runter bis in die Kommunen. Aber wir können uns darüber so lange unterhalten, wie wir wollen. Das liegt in Ermessen der polnischen Seite. Ja, was gibt es noch? Tesla plant eine große Erweiterung seines Werkes in Grünheide. Ja, die geplante Erweiterung in Grünheide nimmt konkrete Formen an. Der US-Autobauer soll seine Produktion im kommenden Jahr deutlich ausbauen. Mit einer neuen, deutlich größeren Produktionshalle und zusätzlicher Infrastruktur. Tesla plant nördlich des bestehenden Werkes ja eine zweite große Produktionshalle und sie soll 536.000 Quadratmeter groß werden. Mehr als doppelt so groß wie die bisherige und derzeitige Halle. Die ist ja nur 219.000 Quadratmeter groß. Perspektivisch sollen Grünheide bis zu 1 Million Fahrzeuge pro Jahr vom Band laufen. Gibt es Personalzuwachs? Man muss sehen, etwa 42.000 Beschäftigten, davon ist die Rede, die da langfristig auf dem Gelände arbeiten sollen. Der stufenweise Ausbau geht ja los. Tesla hat ja einen Fahrplan vorgelegt und der Ausbau ist für länger angelegt. Wörtlich teilt das Unternehmen ja mit, bereits 2023 hat Tesla im Antrag auf Teilgenehmigung den stufenweisen Ausbau der Gigafactory in Berlin-Brandenburg skizziert und damit verbundene Umweltauswirkungen dargelegt. Mit dem Genehmigungsbescheid vom 15.10.24 ist die grundsätzliche Genehmigungsfähigkeit dafür festgestellt worden. Der vorausgesehene Teilgenehmigungsantrag für die nördliche Produktionsgebäude knüpft daran an. Er ermöglicht nach Erteilung der Genehmigung die Errichtung dieses Gebäudes. Und nach Informationen des großen öffentlich-rechtlichen Senders in dieser Region will Tesla die neuen Anträge im Dezember bei der Genehmigungsbehörde einreichen. Es geht ja immer darum, Wasser und Abwasser, aber Tesla hat wohl etwas Eigenes gemacht. Wasser gilt in Grünheide seit Beginn ja besonders sensibles Thema und Tesla plant nun einen zusätzlichen Wasserkreislauf mit neuen Abwasseraufbereitung. Dieser soll perspektivisch auch das Sanitärwasser aufbereiten. Die Folge, die neue Halle und zusätzliche Beschäftigte würden zwar insgesamt mehr Wasser verbrauchen als bislang, gleichzeitig soll durch die eigene Aufbereitung kein zusätzliches Sanitärwasser anfallen. Die erweiterte Abwasseraufbereitung wäre eine Eigenleistung von Tesla auf dem Werksgelände. Auch deshalb hatte das Unternehmen Bürgermeistervertreter ja eingeladen, ins Werk zu kommen, um sich über die Pläne zu informieren. Neben der neuen Produktionshalle sind ein eigenes Umspannwerk sowie der Ausbau der Wasseraufbereitungsanlage Teil des Paketes gewesen. Und wenn man mal mit dem RE1 fährt und guckt, was da auf dem Bahnhofsgelände passiert, wo Tesla ja mehr als die 80% bezahlt für den Bahnhofsneubau, dann weiß man, es wird der modernste Bahnhof wahrscheinlich auf der Strecke der RE1, ausgenommen natürlich der Berliner Bahnhöfe. Wobei der Hauptbahnhof, ob der so modern ist mit seinen Rolltreppen, die nicht funktionieren, weiß ich auch nicht. Aber das ist Tatsache. Ja, und wir kommen zu dem hier, zur Musik aus Frankfurt an der Oder.

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1: Wollen wir zu mir gehen? Ja, das Ganze ist ja aus dem Album Millionen Emotionen und ist erschienen im 1989, aber die Titel sind schon älter. Hier in der Titel Wollen wir zu mir gehen, ist ja von Wakonda selber komponiert und Fred Gerz hat den Text geschrieben. Ja, und dann gucken wir mal weiter. Ich immer mit meinem Gucken, ich weiß auch nicht warum, aber es ist so. Ich denke mal, wir kommen zu den Herren hier.

0: aus dem Album No More Bockwurst, Amor und die Kids.
1: Da ist das Egon mächtig gewaltig.
0: Ja, das ist das Zeichen für mich, fertig zu werden, wenn diese Melodie erklingt. Ich verabschiede mich schon immer und mache noch einen Titel, auch Musik aus dem östlichen Raum, aus Frankfurt oder hier, und zwar von Wolfgang Strauch, der hat diese Platte gemacht. Hier, aber hier ist deine Heimat und hier ist die Sängerin Daniela Bouchet. Also bitteschön und herzlichst auf Wiedersehen, bis demnächst in diesem Theater.

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1: 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Have a good night. See you.

Der Blues-Klassiker Mannish Boy, bekannt seit 1955 durch die Urversion von Muddy Waters. Hier in einer Version der Münchner Bluesband

Muddy Waters. Gleich auf dem Debüt dieses beliebten Trios erschienen 2018 und da auch gleich als Opener. Willkommen zur Live in Reitwein Radiostunde, liebe Hörer. Ich bin Wolle vom Live in Reitwein e.V. Der Trailer vom Anfang der Stunde vorhin lässt vermuten, dass sich heute alles nur um Live in Reitwein Nummer 132 dreht. Es hat sich sicher rumgesprochen, zum ersten Mal wird eine Veranstaltung des Live in Reitwein e.V. im Bürgerhaus Sachsendorf stattfinden. Wir bedanken uns jetzt schon bei allen Ansprechpartnern vor Ort. Wir sind ja seit dem Aus in Reitwein, vor mittlerweile 8 Jahren war das, immer mal auf der Suche nach neuen, anspruchsvollen Venues. Das Kulturhaus Le Bus und die Feldsteinkirche in Dolgelin bleiben selbstverständlich auch künftig Optionen. Mit Sachsendorf ist freilich der Ort im Oderbruch gemeint, wenn man es so sehen möchte, gelegen zwischen Reitwein und Dolgelin. Mit dem Line-up in Sachsendorf haben wir uns musikalisch und finanziell ziemlich weit aus dem Fenster gelehnt. Wir schätzen, dass das eins der anspruchsvollsten Doppelkonzerte der Live in Reitwein-Historie werden könnte. Ein paar Sätze zur Band Muddy Waters später. Muddy Waters wird übrigens nach der Band um Sänger, Gitarrist und Songwriter Luke Winslow King spielen. Von dem gibt's jetzt Musik. Als erstes das Lieblingsstück von unserer geschätzten Stammbesucherin Synnöve. Jedenfalls auf dem Vorjahreskonzert von Luke Winslow King beim Schöppingen Festival. Das ist das Stück Peaches vom 2025er Album und anschließend kommt dann mein Lieblingsstück von der aktuellen LP Coast of Light. As far as we know. Luke Winslow King.

Luke Winslow King aus seinem aktuellen Album Coast of Light vom März diesen Jahres. Luke Winslow King stammt aus Cadillac in Michigan, hat lange in New Orleans und einige Zeit in New York City gelebt und ist heute in Andalusien in Spanien zu Hause. So einen richtigen Hit findet man auf keiner seiner neuen Alben. Wahrscheinlich muss man jedes für sich insgesamt wirken lassen, um das Schöne in Winslow Kings Musik zu finden. Das ging mir besonders beim letzten Album so. Was habe ich rumgemeckert, als ich das einmal schnell durchlaufen ließ? So ein Hammerkonzert in Schöppingen und jetzt so eine Platte. Aber nach mehrmaligem Hören finde ich inzwischen fast jeden Song toll. Das Album Coast of Light soll von Erinnerungen an Erkundungstouren durch die andalusische Stadt Cádiz und die umliegende Atlantikküste Andalusiens inspiriert sein. Luke Winslow King meint selbst, dass es sein bislang gewagtestes Album sei, auf dem die Band neue Grenzen auslotet, Risiken eingeht und sich noch stärker in psychedelische und experimentelle Gefilde vorwagt. Und wörtlich meint er: Wir spielen jetzt mit mehr Genres und Klangformen als je zuvor. Das fühlt sich ganz natürlich an und ich fühle mich dabei wohl. Ich hoffe, die Hörer sind bereit, sich auf diese Reise einzulassen. Und genau das hoffen wir auch und freuen uns auf Live in Reitwein Nummer 132 am 17. Oktober im Bürgerhaus Sachsendorf. Auch deswegen, weil da ja auch endlich mal dieses rasante und vielseitige Münchner Trio Muddy Waters unser Gast sein wird. Die Geschwister Ina, Mandoline und Gitarre, und Fabian Spang, Gitarre, kennen ihren Drummer Michi Lang seit der Schulzeit. Ina betont, es war immer unsere Band und immer Blues. Sicher meint sie damit die Grundeinstellung, das Gefühl. Aber rein musikalisch, so meine ich, ist Muddy Waters keine reine Bluesband. Live und auch auf ihren 6 Alben geht's immer wieder mal in folkige oder aufregende Psychedelic-Gefilde. Sagen wir, es ist ihr authentischer Isar-Blues. Haven't Seen You for a While ist vom 2019er Album Dancing in the Halls und das darauf folgende Gun from Mississippi ist vom gleichnamigen 2018er Debütalbum Muddy Waters.

Da haben wir eben Esther Rose gehört, nach diesen beiden Muddy Waters-Stücken. Diese Singer-Songwriterin Esther Rose habe ich jetzt nur mal schnell dazwischen geschoben, tritt natürlich nicht auch noch auf bei Live in Reitbein Nummer 132 am 17. Oktober in Sachsendorf. Nein, aber sie sollte hier ein bisschen Abwechslung in die Live in Reitbein Radiostunde bringen. Aber trotzdem liefert sie einen kleinen Bezug zur Veranstaltung. Diese Esther Rose war nämlich mal mit Luke Winslow King verheiratet und hat in der Zeit auf 2 oder 3 Luke Winslow King Alben die Background Vocals zugesteuert. Dieses Stück eben von Esther Rose hieß Chet Baker, hat also den berühmten Jazz-Trompeter zum Titel. Der spielt allerdings in den Lyrics dann aber nur eine Nebenrolle. Bei YouTube übrigens, nebenbei nur, findet man eine klasse Live-Fassung des Songs von Esther Rose, gemeinsam mit der genialen Bella White, eine meiner Lieblingssängerinnen zurzeit. Aber zurück zum Thema, zum Hauptthema, Luke Winslow King. Mein favorisiertes Album des angesagten Künstlers ist immer noch das Album Blue Measure. Das ist von 2018. Es kommen jetzt gleich 3 Songs von diesem Album auf, dass es helfe, euch nach Sachsendorf zu locken. Der Vorverkauf läuft schon längst, nur 36 Euro übrigens für das aufregende Doppelkonzert dort im Bürgerhaus am 17. Oktober 20 Uhr. You Got Mine, Born to Roam und das Titelstück Blue Measure, Luke Winslow King.

Wir hörten dreimal Luke Winslow King vom Album Blue Measure. Muddy Waters und Luke Winslow King könnt ihr live erleben am 17. Oktober beim furiosen Doppelkonzert live in Reitwein Nummer 132 im Bürgerhaus Sachsendorf im Oderbruch. Noch nicht überzeugt, geneigter live in Reitwein Radiostundenzuhörer? Dann aber vielleicht oder ganz bestimmt nach der folgenden Hammer-Nummer Luke Winslow King Have a Ball.

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1: Thank you so much.

Das ist das Stück Inas Lullaby, Ina Spang Gitarre und die Band Muddy Wood. Und soweit die Live in Reitwein Radiostunde. Olle vom Live in Reitwein e.V. sagt Tschüss und bedankt sich fürs aufmerksame Radio zu hören. Alles Liebe bis zum 17. Oktober. Wir sehen uns im Bürgerhaus in Sachsendorf zu Live in Reitwein Nummer 132.

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Ja, hier ist der bunte Hahn. Ich selbst bin der ohne Land. Leider heute die Sendung ohne Löwenherz. Hoffentlich nächste Woche anders, aber das werden wir dann sehen. Ich mache jetzt gleich weiter mit den Chieftains, was Keltisches, the Chieftains mit Celtic Wedding, eine keltische Hochzeit, und danach mit Emigration Theme, Emigrationsthema, immer sehr aktuell, noch immer.

Ja, ich sehe, dass dieses Stück mehr als 20 Minuten dauert. Das ist ein bisschen lang für den Anfang. Deswegen gehe ich jetzt über auf das nächste Stück, das Emigration Theme. Das dauert nicht so lange. Und ich werde dieses The Celtic Wedding werde ich ganz zum Schluss des Programms nochmal aufrufen, wenn die Zeit da ist. Weil es jetzt nicht so gut am Anfang gleich mit 20 Minuten durchzustarten. Okay, ich lege dann das nächste Stück auf, Emigration Theme, auch von The Chieftain.

So, das war ein Instrumentalstück zur Beruhigung. Entschuldigung, dass das vorhin schief läuft. Aber wir können es ja noch verbessern nachher. Ja, jetzt kommen zwei Lieder mit Maria. Einmal haben wir von seinem Album Wanderjahre von Lühl und seiner Band Maria. Und dann haben wir den José Afonso aus Portugal mit Maria Faia.

0: Ja, ich war doch neugierig, was dieses Faia bedeutet, das Portugiesisch gesucht. Das heißt, das ist der Baum, die Buche. Maria Faia, also Maria Buche. Ja, welche Bedeutung dahinter steckt, das weiß ich nicht. Ich habe jetzt hier Chris Fesch und Martha Merz. Mit mir ist so nach dir. Klingt irgendwie wie eine Schnulze. Vom Album Der letzte Dinosaurier. Und dann haben wir die Anna German und mit dem Titel Jakto Benje Znami. Was wird denn mit uns? Wie Jakto, wie ist es, wie wird es sein mit uns, Anna German? Aber erst kommt Mir ist so nach dir.
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Was wird denn bloß aus uns, wie die Anna German singt, Jakto Benje Znami. Ja, jetzt total anderer Musikstil. Das war jetzt auch mit den zwei Liedern gerade so. Das eine war mehr so Stil 20er Jahre und das war doch eher, ja, polnischer Chanson, würde ich sagen. Aber jetzt kommt Punk. Ja, das passt. Die Niederländer sagen dann, das ist wie so als ein Tang op een Waken. Das passt wie die Zange auf einem Schwein. Also es passt überhaupt nicht zusammen. Aber in unserem Programm passt das schon. Da geht das schon. Und worüber singen die? Skape heißt die Gruppe aus Spanien. Und die singen über die Bastardkinder der Globalisation. Also da steckt auch eine Menge Gesellschaftskritik dahinter, nehme ich an. Mein Tag beginnt mit Sonnenaufgang. Ich bin 12 Jahre alt. Ich lebe in Trostlosigkeit hier in einer anderen Welt. Meine kleinen Hände produzieren Tausende an Spielsachen, mit welchen ihr Kinder wie ich spielen könnt. Reelle Opfer eines schwachsinnigen Spiels. Die Wirtschaft des freien Marktes sucht nach leicht auszubeutenden Menschen. Die Makroproduktion, die uns Wohlergehen anbietet, es sind Millionen versklavter Kinder, versklavter verurteilte Kinder. Ich weiß nicht, was Globalisierung ist. Ich weiß nicht, was Menschenrechte sind. Ich bin nur ein Glied einer Kette, ein Teil eines makabren Puzzles. Ich weiß nicht, was Globalisierung ist. Ich weiß nicht, was Menschenrechte sind. Ich bin nur ein Glied einer Kette, der Zorn deines Gottes verurteilt. Mit Gleichgültigkeit kannst du sie betrachten. Wie robotisierte Maschinen produzieren sie ohne Pause. Es ist ein weiteres Beispiel dafür, wie der Gott ist, den man anbetet. Und die Medien wird es gerechtfertigt mit dem Götzengeld, Verurteilte? Nein. Ausgebeutet? Nein. Versteckst du dich? Sag mir warum. Schämst du dich? Sag mir warum. Versteckst du dich? Sag mir warum. Wie würde sich die Situation verändern, wenn es dein Kind wäre, von dem dieses Lied handelt? Ohne Schutz und niemanden interessiert es. Hauptsache, es klingelt in den Taschen der Firmenchefs. Im Westen lügt man. Man fühlt nicht Leid und Gleichgültigkeit sieht man nicht. Gesetze werden von großen Firmen diktiert. Verurteilte? Nein. Ausgebeutete? Nein. Sie sind Bastarde der Globalisierung. Macht es dir was aus? Mir macht es was aus. Es sind Sklavenkinder der verdammten Globalisierung. Mein Tag endet mit dem Sonnenuntergang. Ich bin 12 Jahre alt, lebe in Trostlosigkeit, hier in einem anderen Leben. Die Bastarde der Globalisation. Los hijos bastardos de la globalización. Okay, dann lege ich gleich damit los. Bevor ich noch Augenblick. Ich muss noch etwas einstellen, bevor ich mit diesem Lied anfange. Okay. Augenblick. So, das Lied geht gleich los. Ja, jetzt geht's los.

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1: So, das musste auch mal sein, dieses Protestlied. Es gibt ein sehr bekanntes Lied von Franzosen Boris Vian, der Deserteur, auch in viele Sprachen übersetzt. Und ich habe jetzt hier von Sofia Carlsson eine schwedische Version, der Deserteur. Das heißt dann hier, ich stehe hier auf diesem Platz, diesem Jostor her på ett torg.

Ja, doch eine besondere Version dieses Liedes. Also der Mann, der dem Präsidenten schreibt, dass er nicht in den Krieg ziehen will. Dann haben wir jetzt zwei Stücke auf Englisch. Amy MacDonald mit This is the Life und Cat Stevens mit The Wind.

Ich befürchte, dass ich manchmal doch denselben Fehler wieder mache und noch einmal, ja, ist ein hartes Lehrgeld. Ja, dann haben wir jetzt zwei deutschsprachige Lieder. Erstmal der Rio Reiser mit vom Album Himmel und Hölle, Schlacht und dann das Hausboot und mit dem Titel Wegen dir.

So, ja, Schnee haben wir zum Glück noch nicht. Das wird doch eine Weile dauern, denke ich. Obwohl, so Ende November kann es schon den ersten Schnee geben. Kann ich mir im Augenblick nicht vorstellen. Ja, letztens war ich ja beim Konzert in Chemnitz mit auch den Quixote und dem George Leitenberger. Und die Quixotes, die hatten ein Lied auf Lager und das sprach mich auch gleich an. Mit dem Text konnte ich nicht gleich was anfangen, aber der Refrain, der fiel mir sehr gut. Das Stück ist ein Text von Henry Martin Klemmt, Weg nach Haus, und der Ludwig Streng hat da drauf was drauf komponiert. Weg nach Haus und danach Kontschak und Kapelle mit Danach.

Orchestre Les Gens qui doutent. Und das heißt das auf Deutsch, ich liebe die Menschen, ich mag die Menschen, die zweifeln. Ich mag Menschen, die zweifeln, Menschen, die zu sehr auf ihr schwankendes Herz hören. Ich mag Menschen, die reden und sich dabei widersprechen, ohne sich selbst zu verraten. Ich mag Menschen, die zittern, die manchmal nicht in der Lage zu sein scheinen, zu urteilen. Ich mag Menschen, die vorbeigehen, zur Hälfte in ihren Schuhen und zur Hälfte daneben. Ich mag ihr kleines Liedchen, auch wenn sie als Idioten gelten. Ich mag diejenigen, die in Panik geraten, diejenigen, die unlogisch sind. Naja, jedenfalls nicht so, wie es sich gehört. Diejenigen, die mit ihren Ketten, damit es uns nicht stört, ein Glockenläuten machen. Diejenigen, die sich nicht schämen werden, letztendlich nichts anderes zu sein als Versager des Herzens, weil sie nichts zu sagen wussten, befreie uns vom Schlimmsten und behalte das Beste. Ich mag ihr kleines Liedchen, auch wenn sie als Idioten gelten. Ich mag die Leute, die es nicht wagen, sich Dinge anzueignen, geschweige denn Menschen, die nichts anderes sein wollen als ein einfaches Fenster für die Augen der Kinder, die ohne Banner, die Farbenblinden der Seele, die Farben nicht kennen, die dumm genug sind, dass die Geschichte ihnen niemals die Ehre erweist. Ich mag ihr kleines Liedchen, auch wenn sie als Idioten gelten. Ich mag die Menschen, die zweifeln, aber sich wünschen, dass man sie ab und zu in Ruhe lässt und dass man sie nicht, wenn sie ihrem Herbst im Frühling spazieren führen, dass man ihnen sagt, dass die Seele schönere Flammen entfacht als all diese traurigen Hintern und dass man ihnen dankt, dass man ihnen sagt, dass man ihnen zuruft, danke, dass ihr gelebt habt, danke für die Zärtlichkeit und schade um eure Hintern, die getan haben, was sie konnten. Ich mag die Menschen, die zweifeln an Silvestre. Ich habe sie auch einmal live erlebt, in 1979, glaube ich, in Paris. Ja, da war sie noch jung und leider ist sie jetzt nicht mehr unter uns. An Silvestre, französische Chansonniere. Und danach kommt der Reinhard May. Er singt auch Französisch, aber ein sehr bekanntes Lied. Er singt, Augenblick, ich muss das auf Französisch sagen. Que sont devenues les fleurs? Sag mir, wo die Blumen sind. Bekanntes Lied gibt's auf Englisch, gibt's in zig Sprachen. Und Reinhard May singt es auf Französisch.

So, das war der Reinhard May mit Sag mir, wo die Blumen sind auf Französisch. Jetzt kommen zwei Lieder mit Flugzeugen. Einmal der Gerhard Gundermann mit dem traurigen Lied von Sonst immer lachenden Flugzeug und danach die russische Gruppe Aquarium mit Das schnellste Flugzeug auf der Erde. Samabistra Samaliot Mirje oder Namirje. Ich muss das dann gleich mal hören, wie die richtige Präposition ist.

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1: So, das war das schnellste Flugzeug der Welt von Aquarium. Hannes Wader gibt demnächst, kommt ein neues Album von ihm heraus mit dem Titel Die alten Lieder. Ich weiß nicht, welche Lieder da genau draufstehen. Einige kenne ich auch als er noch jung war, also war er schon in den 40, als er bekannt wurde. Ein Lied ist mir auch noch immer sehr geläufig. Ich singe es auch selber. Das sind die wilden Schwäne. Deutsche Folklore. Hannes Wader mit die wilden Schwäne und danach Danny Juk mit Auf leisen Sohlen.

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So, das war der Danny Juk auf leisen Sohlen. Dann haben wir jetzt noch einen. The Band with Bob Dylan steht hier, also mit Forever Young. Das klingt so nach Neil Diamond. Neil Young meine ich natürlich. Forever Young. Aber es könnte auch ein anderes, ein Dylan-Lied sein.

So, das war ein Bob Dylan mit The Band, Forever Young. Ja, wir sind am Ende unseres moderierten Teils. Morgen um 9 Uhr ist Skywise wieder da mit dem Plattenbau. Am Sonntag der Raider mit der Folkloria und nächsten Dienstag der gute alte Mond. Und wir dürfen dann wieder nächsten Mittwoch ran ab 9 Uhr. Mal gucken, was wir dann bringen. Ich habe jetzt noch verschiedene Nummern, 24/7, das heißt das Album, Coop Boys and Simpson, dieses Trio a cappella aus Großbritannien, aus England, In the Name of God ist das Stück, dann haben wir Mark Knopfler, also das sind Duette, Mark Knopfler und Van Morrison mit Irish Heartbeat. Dann kommt kommen zwei Leute aus Brüssel. Erstmal der Jacques Brel mit ein Lied über seinen besten Freund, der hieß Jojo und der ist ein paar Jahre vor ihm gestorben. Und auf seinem letzten Album hat Jacques Brel ein Lied über ihn gemacht, über diesen Jojo, wo er sagt, naja, manche, die heute leben, die sind toter, als du eigentlich bist, obwohl der auch schon unter der Erde liegt, der Jojo. Und Johan Verminnen, der singt diesmal, er singt viel auf Niederländisch, also auf Flämisch, in seinem Brüsseler Dialekt. Er singt diesmal auf Französisch, La Mer pleure, das Die See weint, das Meer weint. Und dann haben wir nochmal The Chieftains. Müssen wir mal gucken, wie weit das geht. Vielleicht bringe ich dann noch die ich am Anfang, wie muss ich das sagen, zwischen Anführungsstrichen versaut habe, dass die keltische Hochzeit, The Chieftains und vielleicht auch mit Marches. Okay, macht's gut. Es ist ja im Augenblick noch ziemlich warm für Mitte Oktober. Mal sehen, wann es wirklich Herbst wird.

Herzlich willkommen bei einer neuen Folge von Sex, Work, Sonstiges. Diesmal ist es Teil 2 der Lesung von Mia Rose und Lena, einer Freundin von ihr, aus der Gemeinde Bethlehem in Leipzig. Das ist der zweite Teil und der erste Teil wurde auch bereits gesendet. Tatsächlich habe ich auch gehört, dass man das zum Teil schlecht versteht. Ich weiß, es tut mir auch leid. Aber ich finde die Aufnahme trotzdem so schön und so bedeutsam, einfach weil das eben eine Lesung aus einer Kirchengemeinde in Leipzig ist. Das Buch, was gelesen wird, ist Die geteilte Frau von Barbara und Christine de Konig. Und das handelt sich um eine Besetzung einer Kirche. Von 75 Nyon wurde die Kirche Saint-Nizier besetzt von 150 Prostituierten und Barbara ist die Sprecherin. Das ist ihre Geschichte in der Reihenfolge der Vorlesenden ausgesucht und zwischendurch gibt es ein paar Lieder sowohl von den Vorlesenden als Wünsche als auch von unmittelbar Barbara, der Hauptprotagonistin sozusagen, denn es werden auch ein paar ihrer Lieblingsmusiker genannt und wir haben uns einfach dazu entschlossen, vielleicht den dieser auch zum Gehör zu bringen. Das sind viele französische Musiker und ja, die Lieder sind einfach frei nach Gusto ausgesucht, beziehungsweise dann eben auch Wünsche von den Vorlesenden. Ich hoffe, ihr habt Spaß und vielen Dank fürs Zuhören. Das gleich zu vorab ist generell Triggerwarnung, denn da geht es auch um Gewalt und so weiter. Und ich hoffe, vielleicht irgendwann könnte ich die Mia und Lena auch ins Studio einladen und dann machen wir eine Lesung, wo man es alles richtig gut versteht. Genau, und jetzt fangen wir an mit Françoise Hardy mit Viola. Und dann geht es weiter an der Stelle, wo wir aufgehört haben bei der letzten Lesung.

und das ist eine Sendung für Erwachsene und ich bin Violet Black und Uwe ist auch da, aber der wird heute wahrscheinlich nicht ans Mikro kommen, höchstens zum Verabschieden wahrscheinlich.

Eine Frau in der Kirche, eine Delegation von Frauen aus Paris hat in den frühen Morgenstunden eine Kirche geklopft und uns einen von 50 Pariser Posten gegriffen und unterzeichnete Solidaritätsschreiben überbracht. Allmählich wird uns bewusst, dass unsere Bewegung in allen großen Städten Frankreichs verfolgt wird. Es geht inzwischen gar nicht mehr nur um das Verhalten der Polizei in Lyon, sondern ganz allgemein um die Lebensbedingungen der Prostituierten in unserem Land. Auch die Frauen aus Gelaube kündigen uns ihre Unterstützung an und schicken uns 2000 Franc für die Streikkasse. Frauen aus Südfrankreich kommen, um uns zu sagen, dass sie auf unserer Seite sind. Wir merken, dass wir immer mehr werden, auch wenn der Staat sich weiterhin taub stellt. An diesem Tag bricht bei uns die Wut aus. Wir erfahren, dass 10 von uns zur Haftstrafe verurteilt worden sind. Die Justiz hat keine Zeit verloren, wenn wir uns in Sicherheit gebracht haben. Und da gelingt es an diesem Tag, von Kardinal Renard und Bürgermeister Krabel empfangen zu werden. Aber sie kommt zurück ohne eine klare Antwort, lediglich mit Angeboten der Vermittlung zwischen der Polizei und uns. Aber das will ich nicht behalten. Den ganzen Tag über habe ich mich mit Besuchern unterhalten, die verstehen wollen, was uns zu dieser Aktion geführt hat. Allen habe ich verständlich zu machen versucht, wie man dazu kommt, sich zu prostituieren, indem ich ihnen aufzeige, dass in unserer Gesellschaft die Frau das beste Tauschmittel überhaupt ist. Manche habe ich schockiert, indem ich erklärte, dass viele Frauen sich prostituieren, nicht nur auf dem Strich. Die Frau, die mit ihrem Vorgesetzten schläft, um eine Gehaltserhöhung oder eine Beförderung zu bekommen. Die Frau, die zwar nicht bis ins Bett geht, aber weit gegen ihren Körper einsetzt und sich aufreizend gebärdet, ohne dabei alles zu geben oder zu verkaufen. Ich sprach auch über die Frauen, die sich Kino oder Essen wenig leisten können. Sie sind bereit, die Nacht mit dem zu verbringen, der sie nett ausführt und ihnen mal etwas anderes bietet, als ihr tägliches Würstchen Kartoffeln macht. Ich erzählte von den Frauen aus den Vororten,

Und die Kinder sind zu zahlreich. Ich habe auch die Frauen zitiert, die einen Freund haben, der zwar schon etwas alt ist, klar, aber dafür umso großzügiger. Und als ich fertig war mit meiner Aufzählung, schaute ich den Leuten offen ins Gesicht und sie wichen meinen Blick aus. Manche erwiderten, ja, das stimmt, die Frauen sind oft dazu gezwungen, sich zu Rücken machen zu lassen,

0: Das war der Punkt. Das Geld, das von Hand zu Hand geht, jedes Zeichen der Prostitution brandmarkt eine Mutter als Infamer. Das Geld jedoch, das Internet gegeben wird, bekommt den Namen Geschenk. Das ist die große Rechtfertigung für das gute Gewissen, für die Heuchelei. Ich persönlich sehe keinen großen Unterschied zwischen einer Frau, die 200 Pfund mehr auf ihren Gehaltsstreifen hat oder die ihr Essen im Restaurant nicht selber bezahlen muss, und einer, die bares Geld bekommt. Die Zahlungsweise ist unterschiedlich, aber in allen Fällen hat die Frau akzeptiert, dass ihr Körper eine Ware ist, die sich verkaufen lässt.
1: Genau, und jetzt kommt Michel Krujerewitsch, Dance While You Can.

0: verkaufen.
1: So, und jetzt?
2: Hier lebt eine Prostituierte. Genau wie andere Frauen. Aber mit ständiger Angst, es zu garnen. Nur wenige von uns leben mit ihren Kindern zusammen. Fast alle sind Mütter und entweder ledig oder leben von ihrem Mann getrennt. Viele von uns werden Prostituierte, weil sie ein und zwei Kinder großziehen müssen. Und das ohne Berufsausbildung oder mit einem schlechten Gehalt. Manche Kinder kommen auch erst auf die Welt, nachdem eine Frau auf dem Strich angefangen hat. So ein Kind ist dann mit kleinen Rast privat neben. Ihre ganze Hoffnung, der Beweis, dass sie trotz allem eine Frau ist. Unsere Kinder bedeuten uns alles, sie müssen geschützt werden. Sie dürfen nichts zu tun haben mit unserem anderen Leben, dessen wir uns so schämen. Wir müssen verhindern, dass die Fürsorge sie uns wegnimmt und dass die Bullen oder andere Leute uns mit ihnen erpressen. Die Frauen, die mit ihren Kindern zusammenleben, sorgen für sie wie jede andere Mutter, führen den Haushalt, gehen einkaufen und machen mit ihnen Schularbeiten. Sie sind ebenso doppelt belastet wie jede andere Frau, die Geld verdienen muss, denn die Arbeit fängt erst richtig an, wenn die Kinder im Bett sind. Aber die meisten Frauen geben ihr Kind lieber zu einer Kinderfrau in eine andere Stadt, wo es in Sicherheit ist. Damit vermeiden sie, von irgendeinem Nachbarn erkannt zu werden, der dem Kind gegenüber dann entsprechende Bemerkungen macht. Meistens sagt ihm jemand der Frau nicht direkt ins Gesicht, was er von ihr denkt, aber er würde schon so einrichten, dass die Kinder es mitbekommen. Als ich längst ausgestiegen war aus der Prostitution, musste sich meine Tochter eines Tages von der Nachbarin beschimpfen lassen. Deine Mutter ist ja eine Mutter. Bei mir war das nicht so schlimm, weil ich meinen Kindern schon davon erzählt hatte, ohne große Erklärungen zwar. Aber sie wussten, dass ich etwas gemacht hatte, was viele Leute unmoralisch finden. Der Schock war also nicht so groß. Aber was ist mit den Kindern, die keine Ahnung haben und aus dem Mund irgendeines Erwachsenen erfahren müssen, dass ihre Mutter ein Kindchen ist? Sie müssen darüber leiden, selbst wenn sie gar nicht verstehen, worum es geht. Sie sind anders als die anderen, ihre Mutter anders ist. Sie sind unglücklich. Es ist also sehr schwierig, die Kinder bei sich zu behalten. Das war es auch in Lyon nach 1972. Ich kenne eine Frau, die von den Bullen am helllichten Tag festgenommen wurde, als sie gerade ihre Kinder von der Schule abholte. Vielleicht war das auch passives Anwerben? Selbstverständlich, denn sie war ja als Prostituierte bekannt. Allein ihre Anwesenheit auf der Straße war ein Problem. Für Frauen wie mich, die ihre Kinder weggebracht haben aus der Stadt, in der sie arbeiten, sind die Tage lang. Ich wohnte in einem ziemlich komfortablen Hotel und hatte nicht viel zu tun. Man steht spät auf und niemand ist da, den man besuchen oder mit dem man reden könnte. Ich lebte allein, weil ich nichts zulassen wollte, dass ein Mann sich in mein Leben einmischt. Wirklich gute Freunde habe ich nie gehabt und bedauere es auch nicht. Ich hatte kein Zuhause, nur ein Hotelzimmer und einen Fernsehapparat. 3 Jahre lang saß ich entweder in diesem Zimmer und las oder ging ins Kino. Manchmal sah ich mir an einem Tag 3 Filme an. Da ich keine Geldsorgen mehr hatte, kaufte ich mir ständig neue Bücher. Und wenn ich den Mut aufbrachte, aus dem Haus zu gehen, sah ich mir eine Kunstausstellung an. Der Tag endete gewöhnlich beim Friseur, wo ich mir eine neue Perücke aufsetzen ließ und mich verwandelte und verkleidete für die Arbeit. Ich weiß, dass die Beschreibung meines Tagesablaufs Vorurteile bestätigen könnte. Da sieht man es. Da müsse ich gar nicht faulhafte Frauen mit schlechtem Lebenswandel. Auf den ersten Blick scheint es sogar zu stimmen. Aber was bleibt uns eigentlich anderes übrig als die Einsamkeit? Ich wäre nie auf die Idee gekommen, mich in irgendeinen Kurs oder Club oder auch nur in einem Sportverein anzumelden. Ich hatte immer Angst, wiedererkannt und abgewiesen zu werden. Ich wollte meinen Führerschein machen. Damals konnten wir nur im eigenen Auto arbeiten und mit einem Hund war es dann weniger gefährlich, als wenn wir zu einem Unbekannten einstiegen, der uns Verweisungen fuhr. In der 2. Fahrstunde erkannte mich der Fahrlehrer, obwohl ich ungeschminkt und anästhesiert war. Er hatte mich am Abend vorher auf der Straße gesehen. Er hatte erst gar keine Umstände gemacht, sondern sofort angefangen, kaum saß ich neben ihm, mich zu betatschen. Als ich ihn zurückstieg, fing er an, mich zu beschimpfen. Auf der Straße hast du dich an mich so angestellt. Spiel es bloß nicht persönlich an. Ich habe ihm einen gescheuert, die Wagentür aufgerissen und ihn sitzen gelassen. Zitternd vor Wut kam ich in mein Hotel zurück. Den Führerschein hatte ich ihm gemacht.
1: Und jetzt von Georges Brassens Le Passant, also die Passanten. In der Live-Version.

0: gar nicht wirklich am Leben, sondern nur eine leere Hülle, nichts wert und aus der menschlichen Gemeinschaft ausgestoßen zu sein, schaffen der Prostituierten das Bedürfnis, endlich Anerkennung zu finden und binden sie immer enger an ihren Freund. Fast alle haben einen Freund. Ein Mann, der mit einer Prostituierten zusammenlebt, bezeichnet das Gesetz als Zuhälter. Die Leute seien Beschützer oder Lobby. Warum? Weil er von Geld lebt, das die Frau anschafft. Aber man darf nicht vergessen, dass auch eine Freundin, mit der man sich die Wohnung teilt, in Kuppelei oder Beihilfe zur Prostitution ins Gefängnis kommen kann. Das kann sogar einem Nachbarn passieren, weil er den Mund gehalten hat. Wenn die Gesellschaft eines Tages Prostituierte mit anderen Frauen gleichstellt und die Männer sich nicht mehr schämen, sich mit ihnen zu zeigen, dann, glaube ich, werden die meisten Toilette verschwinden. Aber da heutzutage jeder Mann, der mit einer Prostituierten zusammenlebt, als Zuhälter kriminalisiert wird, gibt es keinen Grund, dass sich da etwas ändert. Der Staat selbst versagt Prostituierten den Status als Frau, indem er ihnen jedes Privatleben verbietet. Eine Prostituierte kann sich also nur denen zuwenden, die ebenso ausgestoßen sind wie sie selbst und am Rande der Gesellschaft leben. Überall von der Polizei verfolgt, versteckt sie sich ständig und besonders, wenn sie schnell nach Hause und zu ihrem Freund will. Die Ferien verbringt sie immer im Ausland. Manche Frauen kennen die Stadt, in der sie arbeiten, überhaupt nicht. Sie kennen nur den Weg von ihrer Wohnung zu ihrem Standort. Meistens nehmen sie ein Taxi, weil sie Angst haben, dass man sie in öffentlichen Verkehrsmitteln wiedererkennt und ihnen nachstellt. Einmal habe ich eine Prostituierte zu mir nach Hause mitgenommen. Als wir an der Place de Cour vorbeikamen, fragte sie mich, wie heißt das hier? Das ist hübsch. Sie arbeitet nur 500 Meter weiter.
1: Mittwoch, 4. Juni. In den Zeitungen sind leichte Veränderungen zu bemerken. Le Monde würdigt uns jetzt in der Rubrik Gesellschaft. Wir danken für diese Beförderung. In der Presse setzt sich allmählich die Meinung durch, dass diese Affäre sich nicht auf eine Quelle der Erhaltung reduzieren lässt, sondern dass wir möglicherweise an ein Grundproblem geführt haben. Die gesamte linke und linksradikale Presse weist sich darum, uns zu besuchen. Die politischen Parteien würden gerne unsere Beweggründe verstehen. Warum haben wir uns zu einem solchen Kampf entschlossen? Nur eins macht Ihnen Probleme. Wenn Sie uns unterstützen, setzen Sie sich womöglich in die Messe. Ein Journalist sagt mir, aber Sie können ja reden. Und dann fügt er hinzu, haben Sie nach diesen 3 Tagen keine Schwierigkeit mit den Frauen, so ganz in den Männern? Und die Drogenabhängigen, die Alkoholikerinnen, was machen Sie denn mit denen? Dieser brave Mann hat dann unglaublich das Bild der Prostituierten übernommen, das ihm seine gute Erziehung eingerichtet hatte. Eine Nutte ist Analphabetin, Nymphomanin und Rauschgift und alkoholsüchtig. Ich konnte mich einfach nicht zurückhalten, ich musste ihm voll ins Gesicht lachen. Und trotzdem war die Sache ernst, wir machten die Leute zu schaffen, weil wir ihnen ein ganz anderes Bild von uns zeigten, als das der klassischen Prostituierten. Aber selbst als sie direkt mit der Nase drauf gestoßen wurden, wollten sie die Wahrheit nicht sehen. Ja, viele von uns waren sogar auf dem Gymnasium. Nein, keine der 170 Frauen aus einem Seher hat während dieser 10-Tage-Klausur versucht, einen Journalisten oder einen Besucher zu vergewaltigen.

Dienstag, 3. Juni. Fast keiner von uns hatte geschlafen und wir sehen nicht gerade frisch aus. Um 7 Uhr stehen schon wieder die Bullen vor der Kirche und sind felsenfest davon überzeugt, dass wir uns jetzt enttäuscht geschlagen gehen, unsere Sachen packen und gehen. Aber sie haben sich verrechnet. Sobald die Betten gemacht und die Kapellen aufgeräumt sind, die uns als Schlafraum dienen, halten wir eine Sitzung ab. Wir einigen uns auf Folgendes. Wir müssen uns ganz locker und munter geben, um denen, die draußen auf uns warten, keinen Gefallen zu tun. Und tatsächlich kommen wir auch rechtzeitig wieder zur Laune, dank der Leute aus der Nachbarschaft. Gewöhnlich als ehrbar bezeichnete Frauen klopfen an die Tür der Sakristei und bringen uns ein fantastisches Frühstück mit Kaffee, Weißbrot, Butter und Hörnchen, die von einem Bäcker geschiftet wurden, aber vor allem bringen sie uns Körbe von Blumen, um uns Mut zu machen. Wie können wir diesen Frauen für ein solches Geschenk danken? Sie sind die Ersten, die uns zeigen, dass wir für sie nicht Aussätzige sind, sondern Frauen wie sie selber. Das ist eine riesige Freude. Auf uns aufmerksam machen, ja, das hatten wir gewollt, aber solche Sympathiebekundungen, nein, daran hatten wir nicht zu denken gemacht. Die Leute sind nett zu uns, was für eine Entdeckung. Das ist unglaublich, auf einmal steht nicht mehr das Geld zwischen mir und den Leuten, sagt einer von uns, ich dachte, sowas gibt es gar nicht mehr. Und die, die gegen uns sind, halten mit ihrer Meinung nicht hinter dem Berg. Eine Schande ist das, sowas in einer Kirche, sowas ist Mutter, sowas gehört ins Gefängnis, aber schnell. Ich wollte gerade beten und jetzt kann ich nicht hinein, das ist ein Skandal, das ist einfach ekelhaft. Diese Leute wundern sich, mit welchem Recht wir hier das Wort ergreifen, denn schließlich tut doch alle Welt ihr Bestes, uns zu ignorieren, auf das ein Leben rückschlafen kann. Wir reden über unsere Kinder, aber nur ehrbare Frauen haben ein Recht auf Kinder und vor allen Dingen, wie können wir es überhaupt wagen, eine Kirche durch unsere Anwesenheit zu entweihen? Liebe sogenannte Christen, wir ergreifen das Wort mit dem Recht, das jedem Bürger zusteht, weil wir keine andere Wahl haben, weil wir Liebe brauchen, weil wir Kinder haben, die wir auf bestmögliche Art erziehen wollen. Wie jeder andere Christ kommen wir in diese Kirche nicht aus Hochmut, sondern um Gott zu bitten, dass er uns hilft und uns liebt, wie er Maria Magdalena geliebt hat. Wir haben nicht das Gefühl, dass wir damit irgendetwas entweihen. Haben nur die Frauen das Recht zu beten, die Schlechte der ihren Nächsten sprechen, Gerüchte in die Welt setzen, um jede Frau die Lebensmöglichkeit zu zerstören, die ihnen nicht passt?

0: Gibt es für die Frauen einen auserwählten Platz, die dem Armen kein Brot geben und über Gut und Böse richten, wie es nicht einmal der von ihnen angerufene Gott selbst täte? Er, so scheint es, ist Vergebung und Liebe, also warum sollen ausgerechnet wir nicht ein Recht haben, in eine Kirche zu gehen, wo doch gerade wir die menschliche Verzweiflung zu bekennen, um uns zu erlauben, über andere zu richten. Ich habe noch nie so viele Frauen gesehen, die urplötzlich das Bedürfnis verspüren, zu beten wie in den Tagen, als wir in der Kirche San Miser waren. War das Gläubigkeit, Neugier? Wollten sie nur ihren Hass auf uns stillen? Ich möchte darüber lieber keine Meinung äußern.
1: So, und jetzt richtig Elephants und das Lied Elisabeth für euch zwischen dem Gelese.

0: Die meisten Männer verleugnen ihre Beziehungen zu Mücken. Ich? Nein, sowas habe ich doch gar nicht nötig. Trotzdem, in unserer Branche herrscht die Arbeitslosigkeit. In Frankreich gibt es ungefähr 30.000 registrierte Prostituierte, die tatsächlich arbeiten. Wer sind denn nun deren frei? Sind das alles nur Geistesgestörte, Verdorbenen, Ammer oder perverse Männer? Sehen Sie sich mal um auf der Straße. Die Männer sehen aus wie gute Familienväter, brave Bürger oder friedliche Arbeiter. Das sind keine Männer, vor denen eine Frau schreiend weglaufen würde. Manche sind sehr feine Herren und hübsche Bengel oder angenehme, intelligente und gebildete Leute. Also, was wollen die von uns, wo wir doch ganz offensichtlich und gewohnheitsmäßig nur die Verkörperung von Laster, Dreck, Faulheit und Geldgier und von was weiß ich noch alles sind? Sie brauchen uns, um auf unseren Schultern alle ihre Ängste vor dem Verbotenen abzuladen, die einhergehen mit ihren ausschweifenden Wünschen. Für viele dieser Angeber sind wir auch die einzige Person, der sie ihre Einsamkeit zeigen können. Zu wem geht denn ein Mann, wenn seine Frau ihn verlassen hat, wenn er kein Selbstvertrauen hat? Zu einer Mutter. Er weiß, dass sie sich seine Monologe anhört. Sie hat schon ganz andere Sachen erlebt. Alles, was ihm wehtut und was er niemandem anvertrauen würde, weil er sich schämt, seine Schwäche zu zeigen. Er erzählt es dieser Frau, die ja keine richtige Frau ist, sondern nur so aussieht und die so tief unter ihm steht, dass er dabei nichts an Würde einbüßt. Sie wird immer unter demjenigen stehen, der sie bezahlt. Die Hure mit dem großen Herzen, die selber vier durchlitten hat, bringt für alles Verständnis auf. Und kaum ist der Herr aus dem Zimmer, kann er in Ruhe seine arrogante Miene wieder aufsetzen. Sex, und zwar in all seinem kinohaften Kitsch und all seiner Einsamkeit. Diese beiden Aspekte kauft er von einer Prostituierten. Aber sie lässt er dafür bezahlen, tausendmal teurer als der Preis, den sie bekommen hat. Es sieht vielleicht so aus, als hätten all die Freier, mit denen ich es zu schaffen hatte, meine Männerhass verstärkt. Durchaus nicht. Für die Leute, die mich bezahlt haben, empfinde ich weder Hass noch Liebe, nicht einmal Mitleid. Diese verschwommenen Gesichter, die alle gleich aussehen, wecken nur Gleichgültigkeit. Ich habe keine Lust, den Freiern ihre eigene Heuchelei klar zu machen. Das, was ich über Prostitution berichte, will ich vor allem Frauen sagen. Die meisten Frauen haben Angst vor uns. Wenn sie doch endlich versuchen würden zu verstehen, dass sie uns bisher immer durch den Zerrspiegel der Männer gesehen haben. Wenn dieser Spiegel uns verzerrt hat, dann besser, weil die Männer ihr Prestige, also ihre Macht aufrechterhalten wollten. Die Prostituierte ist Sklavin. Sie ist auch das Schreckgespenst, das man der Ehefrau vorhält, damit sie den sogenannten Pfad zur Tugend nicht verlässt. Indem die Männer Prostituierte in den Dreck ziehen, die für ihre Sexualität gerade stehen, wollen sie erreichen, dass ihre eigenen Frauen ihnen unterworfen bleiben. Aus lauter Angst, Minuten behandelt zu werden.
1: Jetzt machen wir gleich mal eine kurze Pause, weil da Menschen gerade reinkommen. Ich glaube, ich lasse es nochmal ganz kurz laufen. Und spiel für euch Lady Marmalade von Christina Aguilera, Pink, Mia, Missy Elliott. Das ist ein Lied, das habe ich, glaube ich, noch gar nicht gespielt in der Sendung bei uns. Und ich bin neulich auch mal wieder drüber gestolpert. Also es ist halt eines der bekanntesten Lieder mit dieser Thematik auf der einen Seite, und auf der anderen Seite haben die Protagonisten auch zu der Zeit den Preis für das beste Musikvideo und so weiter bekommen. Und trotzdem hat das nicht so viel tatsächlich an den Umständen von den tatsächlichen Sexarbeitern gebracht. Man hat die Ästhetik verwendet, man hat die Thematik verwendet und trotzdem bleibt das Stigma. Aber nichtsdestotrotz ist es ein cooles Lied und ja, Lady Marmalade, viel Spaß.

Montag, 2. Juni. Seit 7 Uhr morgens war die Polizei einsatzbereit gegenüber der Kirche St. Bonaventure. Zu Fuß oder in Funkwagen, in Zivil oder in Uniform, kurz, kein Mitglied dieses Vereins fehlt mir fest. Es ist ein frischer Junimorgen. Sie warten schon seit 2 Stunden auf uns und haben ganz schön frieren müssen. Aber mir tun sie nicht gerade leid. Viele Neugierige haben sich ebenfalls auf den Platz eingefunden. Die ganze Stadt ist auf dem Laufenden.

0: nicht lang beendete und erwarten jetzt ein ähnliches Schauspiel. Ich komme als einer der Ersten zum Grand Bazaar. Die Freunde und Vorsitzenden des NIT sind schon da. Jetzt also kann die große Farce losgehen. Die Bullen lachen sich ins Fäustchen, als sie mich vollgepackt ganz allein in die Kirche gehen sehen. Sie vermuten, dass die anderen Frauen in letzter Minute Schiss gekriegt haben. Ich gehe hinein, komme wieder heraus, rede mit den Leuten vom NIT und mit den Journalisten, die freundlicherweise bereit sind, das Spiel mitzuspielen, damit die Polizei keinen Verdacht schafft. Während dieses Ablenkungsmanövers treffen die anderen Frauen auf verschiedenen kleinen Nebenstraßen ein und werden dort von den Mitgliedern des NIT und fünf anderen Frauen, die Bescheid wissen, gewarnt. Sie sollen den Platz nicht betreten, sondern unauffällig zur Kirche Saint-Misère weitergehen. Diese Kirche liegt mitten auf dem Kiez. Auf diese Weise hätten die Bullen, falls sie sie sehen, vermutet, dass die Frauen zur Arbeit gehen. Als die Polizei endlich merkt, dass irgendetwas faul ist, sind wir schon mit über 60 Frauen in Saint-Misère, eine nach der anderen mit Zustimmung von Pater Béal hineingeschleppt. Am Ende dieses ersten Streiktages sind wir über 100 Frauen in Saint-Misère, dafür, dass wir bloß dämliche Nutten sind und angeblich nicht mal lesen und schreiben können, haben wir uns geschickt aus der Fehde gezogen, nicht wahr?
1: Ja, und jetzt nochmal ein Lied aus der Zeit, beziehungsweise von einem Interpreten, den Barbara in dem Buch auch nannte, Georges Brassens, L'Orage.

0: Und jetzt zum beinahe wahrscheinlich letzten Teil der Lesung.
1: Pater Beate stellt uns die zwei Sakristeien zur Verfügung und jetzt geht es darum, das Leben innerhalb der Kirche zu organisieren. Die Frauen sind überzeugt, dass in höchstens 48 Stunden alles vorbei sein wird und voller Hoffnung. Ich bin weniger optimistisch und denke, dass es eine Woche oder 10 Tage dauern wird, bis die Behörden uns auch nur einen Blick eines Blickes würdigen. Ich habe oft die Schweigberichte in den Zeitungen verfolgt und weiß daher, dass nicht immer alles so schnell gelöst wird. Bestimmt wird man versuchen, uns mit Warten aufzuhalten. Jede Frau richtet sich still in der Kirche ein, noch ein wenig eingeschüchtert von diesem Ort. Wir brauchen eine Ecke zum Schlafen, eine zum Essen und einen Vorrat an Kaffee. Die Frauen, die rauchen, haben eine Menge Konservendosen als Aschenbecher mitgebracht, um die Kirche sauber zu halten. Die ersten Stunden vergehen um allgemeine Euphorie, außerdem haben wir viel zu tun. Aber mit der Zeit kommt allmählich die Angst, die Frauen sind nicht gewöhnt, eingesperrt und untätig zu sein und das Warten macht sie nervös. Ich glaube, für viele von uns war die erste Nacht entsetzlich. Ich bin ruhig, ich bin nicht so bedrückt, meine Jahre im Gefängnis haben mich gelehrt, Untätigkeit und Mangel an Bequemlichkeit ebenso zu ertragen, wie das Zusammenleben einer Gruppe, aber andere Frauen leiden sehr darunter.
2: Meine ersten Schritte auf dem Strich habe ich im Juni 1972 in Miau gemacht. Zu dieser Zeit gab es noch die Stundenhotels. Kurze Zeit später flog die Affäre Tonneau auf. Ein hoher Polizeikommissar wurde wegen Zuhälterei verklagt. Mein Anfang in dieser Stadt war kein Vergnügen. Ich musste schnell eine Unterkunft und einen Platz auf der Straße finden. Ich wusste, dass es nicht leicht sein würde. Ich war Anfängerin und hatte weder Empfehlungen noch Beschützer. Nachdem ich in verschiedenen Hotels vergeblich angefragt hatte, wurde ich schließlich als Ersatz angenommen. Sie überließen mir das Zimmer nur, weil eine Frau aus der Nachtschicht fehlte. Seit 1946 und dem berühmten Martin-Schar-Gesetz gibt es keine Modelle mehr. Madame Richard gelang es in ihrem tugendhaften Eifertswahn, diese Gefängnisse für Frauen abzuschaffen. Aber was mit den Prostituierten passieren sollte, die daraus entlassen wurden, das wurde nicht geregelt. Sie standen wieder ohne irgendwelche Arbeit auf der Straße und mussten zusehen, wie sie zurechtkamen. Die Hotels, die Prostituierte aufnahmen, machten ihre eigenen Gesetze, deren einziges Prinzip hieß Rentabilität. Hotelbesitzer arbeiten nach denselben Methoden wie Fabrikbesitzer. Es gibt 3 Schichten, jede arbeitet 8 Stunden hintereinander. Zu später schaffen oder einen Tag fehlen, kommt nicht in Frage. Die Arbeitszeit wird eingehalten, sonst bekommt man eine Verwarnung und muss gehen, selbstverständlich nach Entrichtung einer Geldstrafe. Die Hotelbesitzerin, oder besser die Puffmutter, brauchte unbedingt eine neue, weil eine Frau krank war und ersetzt werden musste. Ich sollte also noch am selben Abend anfangen. Ich stieß insgeheim einen Seufzer der Erleichterung aus. Ich konnte nachts arbeiten. Ich weiß nicht, ob ich das tagsüber gewagt hätte. Ich schämte mich zu sehr. Um 6 Uhr abends, an einem Tag im Juni 1972 also, stellte ich mich auf die Straße. Es war genauso schlimm wie das erste Mal, als ich verwelkt mit einem Mann mitgegangen war. Ich erinnere mich genau an die kleine, düstere Straße. Ich hielt den Kopf gesenkt und kam fast um vor Angst. Ich gab Passanten keine Antwort und wünschte mich dann zwei weg. Um mir Mut zu machen, hatte ich ein bisschen getrunken. Ich merkte schnell, dass viele Prostituierten was zu machen. Alkohol lässt alles erträglicher werden und die Härte des Strichs leichter ertragen. Dann kam der erste Freie. Er ist der Einzige, an den ich mich nach 3 Jahren Prostitution genau erinnere. Ein dunkelhaariger, sehr magerer Mann mit Schnurrbart. Er gab der Puffmutter das Geld und ich musste mit ihm die 2 Stockwerke zu meinem Zimmer hinaufsteigen. Ich habe so gezittert, dass ich nicht einmal an das Handtuch dachte. Ich hatte Glück an diesem Abend. Der Mann verlangte nichts Besonderes. Alles ging sehr schnell. Aber ich fühlte mich wie betäubt. Den nächsten Freier und alle anderen danach kann ich nicht beschreiben. Ich habe sie aus meinem Gedächtnis gelöscht. Jetzt war ich eine Mutter, eine richtige. Ich war Barbara. Ich hatte mir einen falschen Namen und die Verkleidung einer Professionellen zugelegt. Von nun an führte ich 2 Leben, das auf dem Strich und mein Privatleben. Barbara, die Prostituierte, musste ihren richtigen Namen geheim halten. Weder die Bullen noch die anderen Frauen noch die Frau möchten ihn nie erfahren. So lebte ich 3 Jahre.
1: Ich liebe das Leben, den Regen, den Wind. Ich liebe Bach, Vivaldi. Ich liebe Jean-Roger Cosimon, Brel, Brasson, Greco. Ich liebe auch Serge Lamar, François Zadie. Ich liebe Kinder, meine Kinder. In ihren Bewegungen entdecke ich das Leben. Ich liebe mein Haus und ich koche gerne für meine Freunde. Ich liebe es, ganze Abende lang zu lesen und ich gehe gerne ins Kino und ins Theater. Ich liebe die Wärme meiner Freunde. Ich mache Dinge und Geschenke. Ich liebe es, schön auszusehen und ich habe Spaß daran. Ich liebe einen Mann. Ich bin also eine Frau wie Sie

Ja, das war die Lösung. Ich hoffe, ihr konntet einiges hören, einiges mitnehmen, auch wenn man das vielleicht nicht so super perfekt verstanden hat. Wie gesagt, das ist das Buch Die geteilte Frau von Barbara und der, soweit ich das verstanden habe, eine Mitautorin Christine de Konig. Und ich würde jetzt noch eine Empfehlung von einer der Vorlesenden noch anmachen, und zwar Kovac, 50 Shades of Black. Und Kovac ist eine holländische Musikerin, wenn ich das richtig verstanden habe, oder niederländisch, und macht ganz tolle Musik, war für mich eine der interessantesten Neuentdeckungen der letzten Zeit. Kovac mit dem Metropole Orchestra, 50 Shades of Black.

Ja, also Kovac fand ich ist eine wirklich tolle Entdeckung. Also für mich zumindest, ich kannte sie vorher nicht. Und da ich heute die Zeit ein bisschen schlecht getimt habe, gibt es noch ein letztes Lied so zum Anspielen, damit ihr noch neue interessante Sachen hört. Und zwar von Björk, Sorrowful Soul. Ich glaube, es ist noch ihr aktuelles Album, kann aber auch sein, dass ich schon der Zeit hinterherhinke. Ansonsten war das eine Sendung von Sexwerk Sonstiges, die zweite Lesung von, also der zweite Teil der Lesung von Mia Rose von Die geteilte Frau. Ich hoffe, ihr konntet es trotzdem verstehen. Ich finde es immer noch so spannend, dass das in einer Kirchgemeinde aufgenommen wurde, in der Bethlehem-Gemeinde in Leipzig. Genau. Willst du noch reinhusten ins Mikro, Uwe? Björk, Sorrowful Soul. Bis zum nächsten Mal. Vielen Dank fürs Zuhören.

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1: 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Heute Emerson Lake and Palmer, auch kurz ELP genannt. Emerson Lake and Palmer war vor allem in den 70er Jahren eine erfolgreiche britische Supergroup. Die Band war ein Vertreter des Progressive Rock und prägte diesen entscheidend mit. Heute bei uns geht es um die Platte, die 1977 entstanden ist und erschien, und zwar Works Bloom 1. Nach einer dreijährigen Pause im März 1977 veröffentlichten sie das Doppelalbum unter Einbeziehung eines kompletten Symphonieorchesters und der Präsentation des 3-Manualingen Yamaha Synthesizer. Eine Mischung aus Solo- und Gruppentracks. Das Album erreichte zwar nicht mehr ganz die Verkaufszahlen der Vorgänger, wurde aber trotzdem ein super Album. Emerson, Lake and Palmer gingen mit eigens zusammengestellten 80-Mann-Symphonieorchester auf Tour durch Nordamerika. Die Tour war künstlerisch hochgelobt, war aber ein finanzielles Desaster für die Band. Da das Management bei der Tourplanung mit täglich wechselnden Auftrittsorten nicht die Vorgaben der Gewerkschaft der Orchestermusiker beachtet hatte. Es waren nur Reiseentfernungen von 200 Meilen täglich erlaubt. Die Folge waren Konzertabsagen und hohe Kosten für das Orchester, mussten aber weitergetragen werden. Kommen wir nochmal zu den Bandgründungszeiten zurück. 1970 gründete der Nice-Keyboarder Keith Emerson und Greg Lake, Bassist und Sänger bei King Crimson, zusammen mit Carl Palmer, dem Schlagzeuger von The Crazy World of Arthur Brown und Atomic Rooster, die Band. Ursprünglich war es ja geplant, dass sie zu viert spielen. Es sollte Jimi Hendrix als Bandmitglied dabei sein. So wurde auch schon in den britischen Presseartikeln der erwartete Bandname mit Help angegeben. Diese Formation kam jedoch letztendlich wegen Hendrix Tod im September 70 nie zustande. Beim Isle of Wight Festival debütierte das Trio und nach diesem Auftritt folgte eine steile Karriere. Zwischen 70 und 73 entstanden die Hauptwerke von Emerson, Lake and Palmer, aber diesen wollen wir uns heute nicht widmen. Bei uns geht's heute um Work Volume 1, erschienen 1977. Wir wünschen viel Spaß dabei.

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